0: Für Deutschland in der Nacht ist es meist bewölkt. Von West nach Ost gibt es immer wieder Schauer. Die Tiefstwerte 17 bis 8 Grad. Heute startet der Tag überall grau und regnerisch. Im Norden sind vereinzelt Gewitter möglich. Im Süden und Osten lässt der Regen am Abend nach. Die Temperaturen erreichen maximal 14 bis 22 Grad. Und noch die Zeit, es ist gleich 2.03 Uhr.
1: Schönen guten Morgen, hier ist die junge Nacht und ich schaue mit euch auf die Straßen. Da habe ich immer noch 11 Meldungen. Wir starten mit der A4 Frankfurt Richtung Dresden. Die ist zwischen Glauchau Ost und Hohenstahl-Ernsttal wegen Instandsetzungsarbeiten im Baustellenbereich bis 5 gesperrt. Dann die A9 Leipzig Richtung Berlin. Die ist zwischen Belitz und Belitz-Heilstätten wegen Wartungsarbeiten bis 5 Uhr dicht. Auch bis 5 gesperrt ist die A45 Dortmund Richtung Hagen. Die ist zwischen West Hofener Kreuz und Schwerte-Ärgste wegen Brückenarbeiten dicht. Die A71 Schweinfurt Richtung Sangerhausen, die ist zwischen Kölle da und Heldrungen in beiden Richtungen wegen Wartungsarbeiten im Schmücketunnel gesperrt, eine Stunde länger bis 6. Auch bis 6 gesperrt ist die A71 Richtung Schweinfurt, die ist zwischen Oberhof und Suhl, Zeller-Mehlis wegen Wartungsarbeiten im Tunnel Hochwald gesperrt. Dann wieder eine Sperrung bis 5, die A100, der Berliner Stadtring, der ist zwischen Dreieck Charlottenburg und Hohenzollern-Damm wegen Wartungsarbeiten in beiden Richtungen gesperrt. Die A111 Berlin Richtung Oranienburg, der Tunnel Flughafen Tegel, der ist wegen Wartungsarbeiten auch bis 5 Uhr gesperrt, auch in beiden Richtungen. Die A555 Köln Richtung Bonn, die ist zwischen Wesseling und Bornheim immer noch nach einem Unfall dicht. Die A565 Bonn Richtung Meckenheim, die ist zwischen Bonn-Beuel und Auerberg in beiden Richtungen wegen Brückenschäden gesperrt. Dann die A7 Hamburg Richtung Hannover. Die ist zwischen Ramelsloh und Thies-Hope wegen Bergungsarbeiten gesperrt. Und zum Abschluss noch der Kreis Groß-Gerau. In Rüsselsheim-Königstetten, da laufen in der Obergasse immer noch Löscharbeiten in einem landwirtschaftlichen Betrieb. Da hat's gebrannt. Es kommt zu starker Rauchentwicklung. Anwohner in Rüsselsheim, Königstetten und in Hattersheim werden gebeten, Fenster und Türen geschlossen zu halten und Lüftungen und Klimaanlagen abzuschalten. Und das war's von den Straßen. Ich wünsche euch weiterhin eine gute Fahrt. Kommt gut und sicher durch.
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1: Boah, Leute. Hier flog die ganze Zeit eben so eine Mücke im Studio rum. Ich glaube, ich habe die gerade eingeatmet beim Staus vorlesen. Ich habe es vielleicht einfach eben kurz gemerkt. Beim Einatmen ist mir eben kurz die Luft weggeblieben. Irgendwas habe ich hier auf einmal im Rachen gehabt. Ja, ist wenigstens das Mückenproblem gelöst, ne? Hat's auch was Gutes. Leute, eigentlich wollte ich euch was ganz anderes erzählen. Ich wollte nicht von Mücken sprechen. Ich wollte eigentlich über das Gamer-Event reden.
3: Welcome to Summer Game Fest. Gaming's biggest global showcase of what's next.
1: Das Summer Game Fest, das ist am Wochenende nämlich in Los Angeles zu Ende gegangen und da wurden jede Menge neue Games vorgestellt. Über God of War Lofey haben wir eben schon gesprochen in der jungen Nacht. Gleich wird's ein bisschen entspannter. Wir sprechen nämlich über neue Cozy Games, die wurden da auch vorgestellt. Also volle Entspannung für euch in 10 Minuten hier in der jungen Nacht. Für mich zum Glück ohne Mücke.

0: 2:16 Uhr, hier ist die junge Nacht und Leute, ich habe euch Entspannung versprochen. Ihr bekommt Entspannung und zwar mit neuen Games. Joanna Leindecker aus dem jungen Nacht-Team. Am Wochenende ist ja das Summer Game Fest vorbeigegangen mit ganz vielen Spieleankündigungen. Und du hast nicht nur nach den Metzel, sondern für uns auch nach den Matcha-Vibes geguckt, ne?
1: Deswegen habe ich euch was mitgebracht aus der Wholesome Direct. Das ist eine Show, wo super viele neue Cozy Games vorgestellt wurden. Mhm. Und da habe ich dieses Spiel entdeckt, was noch 2026 rauskommen soll.
0: Ja. Ah, das ist das mit den Capybaras, ne? Mit den kleinen süßen Tierchen.
1: Ja, es heißt Capy Castaway und da erkunden wir so eine mysteriöse Insel nach einer Flut. Wir helfen anderen Tieren, wir lösen kleine Rätsel und na klar, es gibt auch süße Hüte für die beiden. Das ist alles in so einem richtig cozy Setting mit einer unverschämt süßen Grafik.
0: Ja, das klingt auch schon richtig cozy und natürlich auch richtig sweet.
1: Aber ich habe auch noch eine Ankündigung im Angebot.
0: Okay.
1: Auch ein bisschen eher so zum Runterkommen und Wohlfühlen.
0: Ja, das klingt jetzt so, als würden wir in irgendeinen Store reingehen.
1: Beastfolk Barber. Da sind wir ein Friseur in der Welt mit Bestien und denen schneiden wir die Haare. Ist ein bisschen wie, naja, Zootopia. Da haben wir Hasen, Wölfe, Drachen und so weiter. Die sind so ein bisschen menschlich angehaucht. Und die wünschen sich halt den passenden Haarschnitt. Und typisch Friseur gibt es ja auch charming Gespräche, die wohl auch mal tiefergehend sind. Auch hier verpackt in einem total süßen Look.
0: Okay, süße Tiere, Friseurbesuch. Entspannter wird's heute nicht mehr. Joanna Leindecker mit den neuen Kosen.

2:22. Hier ist die junge Nacht am Dienstagmorgen. Und Leute, wer von euch ist noch wach? Wer ist schon wach? Haut es gerne mal raus. Was geht bei euch in dieser Nacht? 0221 567 89 111.

0: Schönen guten Morgen, hier ist die junge Nacht um kurz nach 2:30 und ich schaue mit euch auf die Straßen. 10 Meldungen sind es jetzt noch. Wir starten mit der A4 Frankfurt Richtung Dresden. Die ist zwischen Blauchau Ost und Hohenstein-Ernsttal wegen Instandsetzungsarbeiten im Baustellenbereich bis 5 gesperrt. Auch bis 5 gesperrt ist die A9 Leipzig Richtung Berlin. Die ist zwischen Belitz und Belitz-Heilstätten wegen Wartungsarbeiten bis 5 gesperrt. Und noch eine Sperrung bis 5, die A45 Dortmund Richtung Hagen. Die ist zwischen Westhofener Kreuz und Schwerte-Ärgste wegen Brückenarbeiten gerade dicht. Dann die A71 Schweinfurt Richtung Sangerhausen. Die ist zwischen Kölle-Dahr und Heldrungen in beiden Richtungen wegen Wartungsarbeiten im Schmückeltunnel gesperrt und zwar bis 6. Und auch bis 6 gesperrt ist die A71 Richtung Schweinfurt. Die ist zwischen Oberhof und Suhl, Zeller-Mehlis wegen Wartungsarbeiten im Tunnel Hochwald dicht. Die A100, der Berliner Stadtring, der ist zwischen Dreieck Charlottenburg und Hohenzollerndamm wegen Wartungsarbeiten bis 5 in beiden Richtungen dicht. Genauso wie die A111 Berlin Richtung Oranienburg. Der Tunnel Flughafen Tegel ist wegen Wartungsarbeiten in beiden Richtungen gesperrt bis 5 Uhr. Dann die A565 Bonn Richtung Meckenheim. Die ist zwischen Bonn-Beuel und Auerberg in beiden Richtungen wegen Brückenschäden gesperrt. Dann nochmal Berlin. Die Residenzstraße stadtauswärts, die ist zwischen Emmentaler Straße und Klemke Straße wegen eines Feuerwehreinsatzes gerade dicht. Und dann haben wir noch einen Feuerwehreinsatz im Kreis Groß-Gerau in Rüsselsheim-Königstetten. Da laufen in der Obergasse immer noch Löscharbeiten in einem landwirtschaftlichen Betrieb. Da kommt es immer noch zu starker Rauchentwicklung. Heißt für euch, wenn ihr da wohnt, Anwohner in Rüsselsheim-Königstetten und auch in Hattersheim, die werden gebeten, Fenster und Türen zu schließen und Lüftungen und Klimaanlagen abzuschalten. Und das war's von den Straßen und von drumherum. Ich wünsche euch weiterhin eine gute Fahrt. Kommt gut und sicher durch.
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0: Und da bin ich, Philipp Strunk. Halt zusammen. Ich wünsche euch einen schönen guten Morgen. Ihr seid natürlich auch weiter mit am Start über die 0221 567 89 111. Junge Nachthörer Daniel zum Beispiel hat sich hier gerade reingemeldet. Er wünscht euch allen einen guten Morgen. Er ist nämlich jetzt wach, muss arbeiten. Ab 3.30 Uhr, also in einer Stunde, beginnt die Frühschicht. Grüße aus Minden, Stemmer. Grüße zurück zu dir und gleich einen guten Start in die Frühschicht. Leute, wie sieht's aus bei euch? Seid ihr auch schon wach, weil ihr gleich zur Frühschicht müsst? Hängt ihr noch in der Nachtschicht und versucht euch irgendwie wach zu halten? Könnt ihr mir gerne erzählen. 0221 567 89 111. Das ist die Nummer hier zu mir. Ich gebe mein Bestes, um euch wach zu machen oder wach zu halten. Und dabei hilft jetzt der Alex Warren. Fever Dream ist das für euch. Kommt alle gut durch die Nacht oder rein in den Morgen.

0: Ey, ich habe diese Dinger so gesuchtet, ne? Irgendwo bei meinen Eltern liegen, glaube ich, immer noch sehr, sehr viele volle Alben rum. Ich glaube, so zur WM 2010 oder 14, da habe ich aufgehört zu sammeln. Aber viele feiern es immer noch, wie zum Beispiel Game Brother.
1: Junge, ach du Scheiße, da hab ich so Bock drauf. Panini WM Sticker-Album.
0: Ja, Fußball-WM ohne Panini-Album, das ist auch für Nick Potthoff aus dem Junge Nachtteam undenkbar. Du steckst da gerade schon sehr viel Kohle rein, oder?
2: Ja, also eine Packung, die kostet erstmal nur 1,50, sage ich mal. Ja. Aber da sind nur 7 Sticker drin. Und ich brauche ja fast 1000 unterschiedliche. Also bis man die alle hat, gibt man locker mehrere 100 Euro aus. Und das ist im Best Case. Also eigentlich nur, wenn man noch andere Leute kennt, die tauschen.
0: Boah, aber 1,50 auch bodenlos, oder? Als ich das letzte Album hatte, da war so eine Tüte, glaube ich, noch bei 50 oder 70 Cent. Das ist ja crazy.
2: Also ganz ehrlich, es ist völlig absurd. Panini setzt da halt auf diesen kleinen Dopaminkick, ne, den man hat, ja, wenn man so eine Packung öffnet und schaut, habe ich irgendwie was Neues bekommen. Da freut man sich dann immer wie so ein kleines Kind. Da ging es mir dann teilweise so wie dem YouTuber Hamid Loco.
3: Argentinien, Mannschaftsbild.
4: Messi! Oh! Oh! Messi! Yeah! Endlich!
0: Ja, ist ein bisschen so wie Footpacks öffnen, ne? Ich habe mit beiden aufgehört, aber ich fühl's auch natürlich immer noch. Ich habe mich früher auch immer sehr gefreut, wenn ich dann diese Special-Karten dann auch noch hatte. Hier diese Glitzer-Sticker zum Beispiel. Angeblich ist aber ja alles gleichmäßig verteilt, ne? Man denkt dann immer, man muss alle Packs kaufen, um dann diese besonderen Dinger zu kriegen. Aber angeblich ist in jedem gleich viel Chance, wobei ich da nie dran geglaubt habe.
2: Ey, das ist immer so ein Mythos. Und Panini sagt immer schon, jeder Sticker ist gleich häufig. 2014 hat der Spiegel das auch mal gecheckt, zusammen mit einer Sticker-Plattform. Millionen Sticker als Grundlage. Ergebnis war, ja, es ist zumindest sehr unwahrscheinlich, dass es wirklich jeden Sticker gleich häufig gibt. Also da waren einige schon viel seltener zu finden.
0: Ja, deswegen müssen wir dann halt tauschen, ne? Geht gut in der Klasse oder im Büro. Wo geht's noch gut?
2: Ey, also ja, du gehst auf eine Tauschbörse im Real Life. Da gibt's überall was. Oder du checkst einfach online. Da gibt's Tauschseiten, es gibt Gruppen. Und ich muss ganz ehrlich sagen, ich werde das persönlich auch machen, weil so viel Geld auszugeben, am Ende macht dann auch keinen Sinn mehr.
0: Ja, besser ist das. Wobei, zu viel Geld ausgeben, das passt dann ja wiederum sehr gut zur WM in Mexiko, Kanada und den USA. Denn da ist ja auch sehr viel bodenlos teuer. Sprechen wir in einer halben Stunde noch genauer drüber hier in der Jungen Nacht.

Hier ist die Junge Nacht um 2.51 Uhr und Grüße gehen fix raus an Junge Nacht-Hörerin Dominique. Die ist seit 2.30 Uhr auf der Arbeit, wünscht dir einen guten Start in die Frühschicht. Leute, was geht bei euch? Haut's gern weiter raus. 0221 567 89111, das ist die Nummer hier zu mir.

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1: Um 3 Uhr mit Ramin Movasakian. Das deutsch-französische Kampfjet-Projekt FCAS ist gescheitert. Das hat der Élysée-Palast am Abend bestätigt. Zuvor hatte auch die Bundesregierung das Projekt für beendet erklärt. Aus Paris berichtet Kai Rienecker.
2: Kern des Problems ist der Streit zwischen den beteiligten Rüstungsunternehmen Airbus und Dassault. Der Chef des französischen Kampfjetbauers Dassault hatte monatelang die Chefrolle des Projekts für sich eingefordert. Die deutsche Militärsparte von Airbus beharrte auf einer gemeinsamen Kampfjet-Entwicklung auf Augenhöhe. Nach unzähligen Aufschüben und Schlichtungsversuchen zog Berlin jetzt die Reißleine. Auch Spanien als drittes Partnerland ist vom Aus des gemeinsamen Kampfjets der neuesten Generation betroffen. Aus der Bundesregierung heißt es, Kern des Future Combat Air Systems, kurz FCAS, sei sowieso die Kommunikationstechnik und die werde als europäisches System weitergeführt.
1: Im Süden des Libanon sind bei einem israelischen Luftangriff mindestens 5 Menschen ums Leben gekommen. 8 weitere wurden verletzt, wie das libanesische Gesundheitsministerium mitteilte. Die Attacke ereignete sich demnach in der Hafenstadt Tyros. Israels Verteidigungsminister Katz sagte am Abend, man werde die Angriffe auf die pro-iranische Hisbollah-Miliz trotz Drohungen aus dem Iran fortsetzen. Das KI-Unternehmen OpenAI hat den Börsengang angekündigt. Wie der Konzern bekannt gab, sind die nötigen Unterlagen bereits bei der US-Börsenaufsicht eingereicht worden. Zuletzt hatten auch das US-Raumfahrtunternehmen SpaceX und der KI-Konzern Anthropic diesen Schritt verkündet. Aus San Francisco berichtet Nils Dams.
3: Gegründet wurde OpenAI 2015 ursprünglich als nicht kommerzielles Forschungslabor für künstliche Intelligenz. Zu den ersten Geldgebern gehörten unter anderem der heutige Chef Sam Altman und auch Elon Musk. Von nicht kommerziellen Zielen ist heute allerdings kaum noch die Rede. Zuletzt wurde OpenAI mit über 850 Milliarden Dollar bewertet. Damit könnte auch dieser Börsengang neben dem von Anthropic und SpaceX zu einem der größten aller Zeiten werden. KI-Firmen, vor allem in den USA, investieren gerade hunderte Milliarden Dollar in Rechenzentren, um die energie- und rechenintensiven KI-Systeme betreiben zu können.
1: Die deutsche Fußballnationalmannschaft hatte ihr erstes Training im neuen WM-Quartier in Winston-Salem absolviert. Rund 3000 Fans schauten sich die öffentliche Einheit an und sahen auch Stammtorhüter Manuel Neuer. Für den 40-Jährigen vom FC Bayern war es die erste Trainingseinheit mit dem DFB-Team seit seiner Wadenverletzung Mitte Mai. Deutschland trifft im ersten Gruppenspiel am Sonntag auf Curaçao. Das Wetter für Deutschland in der Nacht ist es meist bewölkt. Von Ost nach West gibt es immer wieder Schauer, die Tiefstwerte 17 bis 8 Grad. Heute startet der Tag überall grau und regnerisch. Im Norden sind vereinzelt Gewitter möglich. Im Süden und Osten lässt der Regen am Abend langsam nach. Die Temperaturen erreichen maximal 14 bis 22 Grad. Die Zeit 3.03 Uhr.
4: Schönen guten Morgen, hier ist die junge Nacht und ich schaue mit euch auf die Straßen. 10 Meldungen sind es immer noch. Wir starten mit der A4 Frankfurt Richtung Dresden. Die ist zwischen Glauchau Ost und Hohenstein-Ernstthal wegen Instandsetzungsarbeiten bis 5 Uhr gesperrt. Dann die A9 Leipzig Richtung Berlin. Die ist zwischen Belitz und Belitz-Heilstätten wegen Wartungsarbeiten bis 5 Uhr ebenfalls dicht. Auch bis 5 gesperrt ist die A45 Dortmund Richtung Hagen. Die ist zwischen Westhofener Kreuz und Schwerte Ärgste wegen Brückenarbeiten dicht. Dann bis 6 gesperrt ist die A71 Schweinfurt Richtung Sangerhausen und zwar zwischen Kölle da und Heldrungen in beiden Richtungen wegen Wartungsarbeiten im Schmücketunnel. Die A71 Richtung Schweinfurt, die ist zwischen Oberhof und Suhl Zeller-Mehlis wegen Wartungsarbeiten im Tunnel Hochwald auch bis 6 Uhr gesperrt. Die A100, der Berliner Stadtring, der ist zwischen Dreieck Charlottenburg und Hohenzollern-Damm wegen Wartungsarbeiten bis 5 in beiden Richtungen gesperrt. Auch bis 5 gesperrt. Die A111 Berlin Richtung Oranienburg, der Tunnel Flughafen Tegel, der ist wegen Wartungsarbeiten in beiden Richtungen dicht. Die A565 Bonn Richtung Meckenheim, die ist zwischen Bonn-Beuel und Auerberg in beiden Richtungen wegen Brückenschäden gesperrt. Dann nochmal Berlin, die Residenzstraße stadtauswärts. Die ist zwischen Emmentaler Straße und Klemke Straße immer noch wegen eines Feuerwehrs Einsatz ist dicht. Und zum Abschluss noch Kreis Groß-Gerau. Auch da ist die Feuerwehr im Einsatz in Rüsselsheim, Königstetten. Da laufen in der Obergasse immer noch Löscharbeiten in einem landwirtschaftlichen Betrieb. Da kommt es immer noch zu starker Rauchentwicklung. Deswegen bitte in Rüsselsheim, Königstetten und in Hattersheim Fenster und Türen geschlossen halten und Lüftungen und Klimaanlagen abschalten. Und das war's von den Straßen. Ich wünsche euch weiterhin eine gute Fahrt. Kommt gut und sicher durch.
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4: Hi zusammen, ich bin's Philipp Strunk. Ich wünsche euch einen schönen Dienstagmorgen. Leute, was geht bei euch um 3.05 Uhr? Seid ihr eben irgendwie ja ein bisschen destroyed aus dem Bett gefallen? Das wäre bei mir der Fall, wenn ich jetzt aufstehen müsste. 3.05 Uhr, schwierige Uhrzeit. Seid ihr immer noch wach, weil ihr in der Nachtschicht seid oder vielleicht auch einfach nicht pennen könnt? Erzählt mir gern davon. Ich bin für euch bis 5 noch am Start. Freue mich über eure Nachrichten. Die könnt ihr raushauen über die 0221 567 89111. Text oder Sprachnachricht. Nehme ich alles an, hier in der Jungen Nacht.

Boah, das war gerade ein bisschen peinlich, ne? Dachtet ihr auch schon mal, ihr wärt irgendwo alleine, habt euch dementsprechend benommen und dann habt ihr gemerkt, oh scheiße, ich hab mich geirrt? Ja, ich bin gerade hier zum Klo gesprintet, hab mich dabei selbst so ein bisschen angefeuert, weil ich dachte, kriegt eh keiner mit, bin eh alleine hier nachts. Hab dann so gerufen, jawollo, du schaffst das, zieh durch. Da hab ich auf einmal gesehen, scheiße, da läuft ja schon eine Kollegin rum. Die denkt, glaube ich, auch, ich bin komplett irre. Aber hey, so ist das nachts. Da funktionieren die Gehirne auch irgendwie so ein bisschen anders, ne?

0: So Leute, jetzt mal eine kleine Quizfrage, ne? Was genau geht diese Woche los?
1: Digga, komm da raus. Nein, ich weiß es nicht.
2: Pride oder so? Gibt es eine ortsspezifische Spezifizierung?
1: Irgendein Festival?
2: Ach, Weltmeisterschaft, echt? Oh.
0: Oh, ja, stimmt, da war ja was, ne? Diese Woche Donnerstag startet die Fußball-WM in Mexiko, in Kanada und den USA. Ja, und bei vielen ist es irgendwie noch nicht so ganz angekommen, dass das soweit ist. Das war bei anderen Weltmeisterschaften schon anders. Aber ich bin ehrlich, bei mir ist es ähnlich. Also so vorfreudemäßig ist da noch nicht viel vorhanden. Liegt aber auch einfach daran, dass mich vieles bei dieser WM einfach abfuckt. Vielleicht geht es euch da ähnlich. Also über die politische Lage in den USA brauchen wir ja gar nicht erst zu sprechen. So viel Zeit habe ich an dieser Stelle nicht. Aber auch andere Dinge an dieser WM nerven mich. Die kleinen Dinge schon, ne? Zum Beispiel, dass nicht klar ist, ob alle Fans aus allen Nationen einreisen dürfen. Das nervt. Dass die Tickets, dass die Parkplätze, dass die Zugfahrten zum Stadion in den USA so bodenlos teuer sind. Teilweise mehrere tausend Dollar für ein Fußballticket. Das nervt mich auch, dass es dann bei den Spielen alle Viertelstunde Trinkpausen geben soll, bei denen dann sehr, sehr wahrscheinlich Werbung zu sehen sein wird. Auch das nervt mich. Dieser ganze Verkauf vom Fußball, diese ganze Geldmacherei, habe ich überhaupt gar keinen Bock drauf, dass das aus einer WM geworden ist. Ja, also es sind wirklich sehr viele Dinge, die mich nerven, und ich habe noch nicht mal alle aufgezählt gerade. Zwischendurch, wenn ich es mal schaffe, das alles auszublenden, ja, dann habe ich tatsächlich auch ein bisschen Bock. Wenn ich an den Fußball denke, das ist so mal das Nonplusultra. Ich bin Fußballfan, und besseren Fußball als bei einer WM sieht man nicht. Und von daher habe ich natürlich auf dem Fußball schon Bock, auf die Spiele mir die reinzuziehen. Und wenn ich dann auch noch an den offiziellen WM-Song von Shakira denke, auch dann kommt so ein bisschen WM-Stimmung auf. Da haben sie mal einmal was Gutes gemacht, dass sie Shakira da noch ins Boot geholt haben für den Song. Spiele ich euch jetzt auch gleich in der jungen Nacht. Aber insgesamt ist es eine WM, auf die ich mich wirklich nur bedingt freuen kann. Es wäre schön, wenn es irgendwann mal wieder anders wäre und man sich wirklich komplett auf so ein Turnier freuen kann, aber ich glaube, wird schwer, dass sich das nochmal ändert.

0: Halb vier. Hier ist die junge Nacht und ich schaue mit euch auf die Straßen immer noch. 10 Meldungen. Zuerst die A4 Frankfurt Richtung Dresden. Die ist zwischen Glauchau Ost und Hohenstein Ernsttal immer noch gesperrt wegen Instandsetzungsarbeiten im Baustellenbereich. Bis 5 ist die Strecke noch dicht. Auch bis 5 gesperrt ist die A9 Leipzig Richtung Berlin. Die ist zwischen Belitz und Belitz-Heilstätten wegen Wartungsarbeiten gesperrt. Und noch eine Sperrung bis 5, die A45 Dortmund Richtung Hagen. Die ist zwischen Hofener Kreuz und Schwerte Ärgste wegen Brückenarbeiten dicht. Die A71 Schweinfurt Richtung Sangerhausen, die ist zwischen Kölle da und Heldrungen in beiden Richtungen wegen Wartungsarbeiten im Schmücketunnel bis 6 gesperrt. Auch bis 6 gesperrt die A71 Richtung Schweinfurt, die ist zwischen Oberhof und Suhl Zeller-Mehlis wegen Wartungsarbeiten im Tunnel Hochwald dicht. Die A100, der Berliner Stadtring, der ist zwischen Dreieck Charlottenburg und Hohenzollerndamm wegen Wartungsarbeiten bis etwa 5 in beiden Richtungen dicht. Und auch bis 5 gesperrt die A111 Berlin Richtung Oranienburg. Der Tunnel Flughafen Tegel, der ist wegen Wartungsarbeiten in beiden Richtungen gesperrt. Die A565 Bonn Richtung Meckenheim ist zwischen Bonn-Beuel und Auerberg in beiden Richtungen wegen Brückenschäden gesperrt. Dann nochmal Berlin, die Residenzstraße statt auswärts, die ist zwischen Emmentaler Straße und Klemkestraße immer noch gesperrt wegen eines Feuerwehreinsatzes. Und ein Feuerwehreinsatz läuft auch immer noch im Kreis Groß-Gerau in Rüsselsheim-Königstetten. Da laufen in der Obergasse immer noch Löscharbeiten in einem landwirtschaftlichen Betrieb. Da kommt es zu starker Rauchentwicklung. Wenn ihr da wohnt, dann gilt in Rüsselsheim-Königstetten und in Hattersheim bitte Fenster und Türen geschlossen halten und Lüftungen und Klimaanlagen abschalten. Und das war's von den Straßen und von drumherum. Ich wünsche euch eine gute Fahrt, kommt gut und sicher durch.
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0: Hi zusammen, ich bin's Philipp Strunk. Ich bin noch bis 5 für euch am Start und eine Stunde länger arbeiten muss noch junge Nachthörer Aladdin. Der hat sich reingemeldet über die 0221 567 89 111. Er sagt, er ist auch Team Nachtschicht, muss bis 6 Uhr arbeiten, aber er wird durchstehen. Gehe ich auf jeden Fall stark von Haus, denn er sagt, er hat sich gerade noch einen Energy Drink gegönnt. Ich meine, damit kann es ja nur klappen. Und die Energy bis 5, die gibt's von mir auch noch in die Ohren rein. Und zwar mit Holly Humberstone jetzt. To Love Somebody. Kommt alle gut durch die Nacht oder gut rein in den Tag, falls ihr gerade aufgestanden seid. Ich bin Philipp und sage Hi.

0: Ey Leute, egal wie fett die Partys waren, auf denen ihr am Wochenende abgegangen seid, ne? Eine hat fetter gefeiert. Dua Lipa, die hat nicht nur eine Nacht, sondern gleich mehrere am Stück gedanced, denn es wurde geheiratet. Dua Lipa und Callum Turner sind seit dem Wochenende unter der Haube und Claudi Franzen aus dem Junge-Nacht-Team, das war jetzt nicht so eine Hochzeit im kleinen Kreis im Elternhaus, ne?
1: Nein, in Palermo auf Sizilien, also letztes Wochenende haben wir ja mitbekommen, ganz klein, erstmal so standesamtlich geheiratet ja. In London, jetzt 3 Tage fette Party in Palermo. Freitag ging's los mit so einer Welcome-Party. Moment, ich hab hier Sound on einmal.
0: Ja.
1: Draußen mit so einer Kapelle auf so einem Platz in Palermo.
0: Schön.
1: Charlie XCX war da, Troye Sivan, Joe Alwyn, der Ex von Taylor Swift, Mark Ronson, Olivia Dean und auch Elton John ist wohl im Privatjet eingeflogen, um bei der Hochzeitszeremonie am Samstag dann Your Song zu spielen.
0: Krass, da sind nicht mal eine Gästeliste.
1: Absolut, ey. Es waren so 200-300 Gäste da.
0: Boah.
1: Die Kulisse für die Hochzeit auch einfach krass. Also am Samstag so ein altes Barockschloss, die Villa Valguanera.
0: Wow.
1: Und so super viele kleine Details. Es gab so eine Retro-Fotobox mit einem Vorhang, wo dann Dua und Callum draufgestickt war, wie auf so einer Tischdecke. Taschentücher mit dem Aufdruck für alle Gäste, stay mad with me forever.
0: Also wirklich eine absolute Traumhochzeit. Also für Dua Lipa und Callum. Nicht für alle, ne? Es hat sich wer beschwert. Wer?
1: Die Anwohner nämlich, die mit den ganzen Straßensperrungen und Parkverboten in Palermo klarkommen mussten. 2 zentrale Plätze in der Stadt wurden komplett abgeriegelt und quasi in so ein Filmset verwandelt für die Hochzeitsfeierlichkeiten. Eine Bürgerinitiative hat deswegen Plakate aufhängen lassen mit der Aufschrift Palermo ist nicht für die Reichen und Palermo ist nicht dein Wohnzimmer.
0: Ey, ich kann das voll verstehen. Also wenn ich in Köln, ne, das vor meiner Haustür hätte, wenn da auf einmal bei mir die ganze Straße abgesperrt wäre, hätte ich auch keinen Bock drauf. Ich meine, das Gute ist, Köln ist im Vergleich zu Palermo mega hässlich. Da kommt kein Star auf dumme Ideen. Also habe ich nochmal Glück gehabt. Dua Lipa und Callum wünsche ich trotzdem natürlich alles Gute. 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

3:53 Uhr, Grüße gehen raus an junge Nachthörer Kai, der startet rein in die Frühschicht als Zugbegleiter. Was geht bei euch? 0221 567 89 111, das ist die Nummer hier zu mir.

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1: Um 4 Uhr mit Ramin Movasakian. Weltweit wird immer mehr in Atomwaffen investiert. Das zeigt ein Bericht der internationalen Kampagne zur Abschaffung von Atomwaffen, kurz ICAN. Demnach haben die 9 großen Nuklearstaaten im vergangenen Jahr rund 102 Milliarden Euro für ihre Atomwaffenarsenale ausgegeben. Ein neuer Rekord, berichtet Katrin Hondl.
2: Gegenüber dem Vorjahr seien die Ausgaben der Staaten für Atomwaffen um fast ein Fünftel gestiegen. Und am meisten haben die USA investiert, nämlich über 69 Milliarden Dollar, mehr als alle anderen Atommächte zusammen. Laut ICAN wird das Geld verschwendet. Das Geld, das in nur einer Minute für Atomwaffen ausgegeben wird, so rechnet ICAN vor, könne stattdessen tausenden Menschen Zugang zu frischem Wasser und sanitären Einrichtungen ermöglichen. Und allein das von den USA 2025 in Atomwaffen investierte Geld hätte 19 Mal das gesamte Jahresbudget der Vereinten Nationen decken können.
1: Das deutsch-französische Kampfjet-Projekt FCAS ist endgültig gescheitert. Das hat der Élysée-Palast am Abend bestätigt und gleichzeitig die Verantwortung hierfür von sich geschoben. In einer Mitteilung aus Paris heißt es, die deutschen Behörden seien der Ansicht gewesen, dass es nicht möglich sei, weiteren Druck auf die beteiligten Unternehmen auszuüben. Neben dem französischen Flugzeughersteller Dassault sollte die deutsche Militärsparte von Airbus am Bau des gemeinsamen Kampfjets mitwirken. Bundesfinanzminister Klingbeil unterstützt den Vorschlag für eine verpflichtende Betriebsrente. In der ARD sagte der SPD-Chef am Abend, das würde helfen, das Rentensystem zukunftsfähig zu machen. Gleichzeitig müsste aber auch die gesetzliche Rente gestärkt und die private Altersvorsorge ausgebaut werden. Die Chefin des Deutschen Gewerkschaftsbundes Fahimi hatte eine verpflichtende Betriebsrente vorgeschlagen, in die auch Arbeitgeber einzahlen sollen. Die US-Raumfahrtbehörde NASA gibt heute bekannt, wer die Astronauten für die Artemis-3-Mission sind. Ob auch ein Deutscher unter den 4 Namen sein wird, ist ungewiss. Christian Hermanns mit Einzelheiten.
3: An Bord des Orion-Raumschiffs sollen die Astronauten auf eine Rakete gepackt ins All fliegen. Die Mission im kommenden Jahr gilt als die komplexeste in der Geschichte der NASA, obwohl auch diesmal noch keine Landung auf dem Mond geplant ist. Stattdessen soll das Andocken von Orion an eine fliegende Zwischenstation getestet werden. 2028 könnte es dann möglicherweise sogar 2 Mondlandeversuche geben bei Artemis 4 und 5. Die beiden deutschen Astronauten Gerst und Maurer gelten als potenzielle Kandidaten, eher für eine Teilnahme an einer Mondlandemission.
1: Das Wetter zum Start in den Tag: überall grau und regnerisch. Im Norden sind vereinzelt Gewitter möglich. Im Süden und Osten lässt der Regen am Abend nach. Die Temperaturen erreichen maximal 14 bis 22 Grad. Die Zeit 4.03 Uhr.
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4: Hier ist die junge Nacht jetzt auch nochmal offiziell. Ich schaue mit euch auf die Straßen. Da habe ich 10 Meldungen für euch. Wir starten mit der A4 Frankfurt Richtung Dresden. Die ist zwischen Glauchau Ost und Hohenstahl Ernsthal wegen Instandsetzungsarbeiten im Baustellenbereich bis 5 gesperrt. Dann die A9 Leipzig Richtung Berlin. Die ist zwischen Belitz und Belitz-Heilstätten wegen Wartungsarbeiten bis 5 Uhr ebenfalls gesperrt. Die A45 Dortmund Richtung Hagen. Auch die ist zwischen Westhofener Kreuz und Schwerte Ärgste bis 5 Uhr gesperrt, da wegen Brückenarbeiten. Dann die A71 Schweinfurt Richtung Sangerhausen, die ist zwischen Kölle da und Heldrungen in beiden Richtungen wegen Wartungsarbeiten im Schmücketunnel bis 6 Uhr dicht. Auch bis 6 gesperrt die A71 Richtung Schweinfurt, die ist zwischen Oberhof und Suhl Zeller-Mehlis wegen Wartungsarbeiten im Tunnel Hochwald gesperrt. Die A100, der Berliner Stadtring, der ist zwischen Dreieck Charlottenburg und Hohenzollern-Damm wegen Wartungsarbeiten bis 5 in beiden Richtungen dicht. Auch bis 5 gesperrt die A111 Berlin Richtung Oranienburg. Der Tunnel Flughafen Tegel ist wegen Wartungsarbeiten in beiden Richtungen dicht. Die A565 Bonn Richtung Meckenheim ist zwischen Bonn-Beuel und Auerberg in beiden Richtungen wegen Brückenschäden gesperrt. Dann Berlin, die Residenzstraße stadtauswärts, die ist zwischen Emmentaler Straße und Klemke Straße wegen eines Feuerwehreinsatzes dicht. Und zum Abschluss Kreis Groß-Gorau in Rüsselsheim-Königstein Städten. Da laufen in der Obergasse Löscharbeiten immer noch in einem landwirtschaftlichen Betrieb. Da kommt es zu starker Rauchentwicklung. Anwohner in Rüsselsheim, Königstetten und in Hattersheim, die werden gebeten, Fenster und Türen geschlossen zu halten und Lüftungen und Klimaanlagen bitte abzuschalten. Und das war's von den Straßen. Ich wünsche euch weiterhin gute Fahrt. Kommt gut und sicher durch. Das ist heute ein bisschen komisch hier, ne?
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4: Ich weiß nicht, ich hoffe, ihr seid gerade wacher als meine Technik hier im Studio. Die ist einmal komplett crash out gegangen irgendwie. Keine Ahnung, was hier los ist. Einmal ist mein Bildschirm eingefroren. Jetzt hat sich hier auf meinem Computerbildschirm, ich habe jetzt mehrere Bildschirme. Einer, das ist die Studio-Software, das hat irgendwie auch gerade nicht geklappt, auch eingefroren. Jetzt ist auf meinem Hauptbildschirm auf einmal ein Textdokument aufgegangen, ein leeres Textdokument. Ich habe nichts gedrückt. Auf einmal ist hier so ein Dokument. Ich weiß nicht, ob das jetzt irgendwelche geheimen Botschaften sind, die mir hier übermittelt werden sollen. Wenn die Botschaft ist Leere, nehme ich die so mit. Weiß ich Bescheid. Keine Ahnung, was das soll. Gucken wir mal, ob wir die letzte Stunde ab jetzt wieder ohne komische Botschaften und eingefrorene Bildschirme durch die Nacht kommen. Ich drücke euch die Daumen, dass es bei euch alles ein bisschen entspannter läuft. Um 4.06 Uhr braucht man sowas eigentlich nicht. Ich bin Philipp und sage Hi zusammen. Guten Morgen.

Ich hoffe, ihr habt auch eine good time trotz 4.14 Uhr. Hier ist die junge Nacht jetzt mit Bebe Rexha und Faithless. Ich spiele euch New Religion. Kommt alle gut durch die Nacht.

Rock 422, hier ist die junge Nacht am Dienstagmorgen. Einige von euch sind schon wach, andere sind auch noch wach, wie Alina aus Bremen, die sitzt noch in der Nachtschicht. Grüße gehen raus und schönen Feierabend, wenn es soweit ist. Hier ist die junge Nacht jetzt mit Teddy Swims, Mr. Know It All.

0: Schönen guten Morgen, hier ist die junge Nacht, gleich 16:30 und ich schaue mit euch auf die Straßen. Jetzt sind es nur noch 9 Meldungen. Zuerst die A4, Frankfurt Richtung Dresden, die ist zwischen Blauchau-Ost und Hohenstein-Ernsttal wegen Instandsetzungsarbeiten im Baustellenbereich bis 5 Uhr dicht. Dann die A9, Leipzig Richtung Berlin, die ist zwischen Belitz und Belitz-Heilstätten wegen Wartungsarbeiten bis 5 Uhr gesperrt. Die A45, Dortmund Richtung Hagen, die ist zwischen Westhofener Kreuz und Schwerte Ärgste wegen Brückenarbeiten bis 5 Uhr gesperrt. Dann die A71 Schweinfurt Richtung Sangerhausen. Die ist zwischen Kölle da und Heldrungen in beiden Richtungen wegen Wartungsarbeiten im Schmücketunnel bis 6 Uhr gesperrt. Auch bis 6 gesperrt ist die A71 Richtung Schweinfurt. Die ist zwischen Oberhof und Suhl Zellermedes wegen Wartungsarbeiten im Tunnel Hochwald bis 6 gesperrt. Die A111 Berlin Richtung Oranienburg. Der Tunnel Flughafen Tegel, der ist wegen Wartungsarbeiten bis 5 gesperrt und zwar in beiden Richtungen. Die A565 Bonn Richtung Meckenheim, die ist zwischen Bonn-Beuel und Auerberg in beiden Richtungen wegen Brückenschäden dicht. Dann nochmal Berlin, die Residenzstraße stadtauswärts, die ist zwischen Emmentaler Straße und Klemke-Straße immer noch wegen eines Feuerwehreinsatzes gesperrt. Und auch ein Feuerwehreinsatz läuft immer noch im Kreis Groß-Gerau in Rüsselsheim-Königstädt. Da laufen in der Obergasse weiterhin Löscharbeiten in einem landwirtschaftlichen Betrieb. Da kommt es auch immer noch zu starker Rauchentwicklung. Deswegen sollen Anwohner in Rüsselsheim, Königstetten und in Hertersheim bitte Fenster und Türen schließen und Lüftungen und Klimaanlagen abschalten. Und das war's von den Straßen und von drumherum. Ich wünsche euch weiterhin eine gute Fahrt. Kommt gut und sicher durch.
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0: Und ich bin Philipp Strunk, hi zusammen. Und ich lese euch hier ja schon die ganze Nacht über immer diesen großen Balken Verkehrsmeldungen vor. Ich weiß gar nicht, wie lange das ist. Ich glaube 2 Minuten, also über 10 Meldungen, teilweise 11 hatte ich heute immer in der jungen Nacht für euch. So viel ist selten los. Vor allem viele Sperrungen. Und ein Wort, beziehungsweise ein Doppelwort, ein Ort, hat mich jedes Mal immer an meine Grenzen gebracht. Hohenstein-Ernsttal. Ich weiß nicht warum, aber in meinem Gehirn ist jedes Mal ein Knoten, wenn ich das vorlesen muss. Ich habe heute ganz viele Variationen davon, glaube ich, schon vorgelesen. Sorry an alle von euch, die aus Hohenstein-Ernsttal kommen. Ich weiß nicht warum, irgendwie ist da eine Sperre in meinem Gehirn. Vielleicht muss ich irgendwann mal nach Hohenstein-Ernsttal fahren, dann klappt es danach auch besser. Grüße gehen raus zu euch. Hohenstein-Ernsttal. Ja.

0: ist die junge Nacht und sie hat es uns angekündigt, ne?
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0: Und es war beautiful bei Ariana Grande. Claudi Franzen aus dem Junge Nacht-Team. Am Wochenende war ja der große Auftakt von Ariana Grandes Eternal Sunshine Tour. Und das muss ja mega emotional gewesen sein, oder?
2: Das war schon special, weil Ariana Grande seit 2019 nicht mehr auf Tour war. Ja. Und auf Insta hat sie dann auch gleich so viele Fotos rausgehauen von dem Abend und meinte, es sei unmöglich, die richtigen Worte zu finden. Sie hätte ihre Fans so krass vermisst. Und die hauen auch raus in den Kommentaren. Wirklich, es fühlt sich an wie ein Tagtraum, dass das hier wirklich gerade passiert.
0: Ja, das glaube ich. Ich habe auch ein bisschen was von dem Stuff gesehen auf Insta. Fotos, Videos und das sah wirklich crazy aus.
2: Die Videos sind halt auch krass.
0: Ja.
2: Wo sie in einem weißen Kleid so hoch gebeamt wird von einem Lichtstrahl, der auf die Bühne fällt und sie dann hochhebt an die Decke der Arena und da verschwindet sie dann ja in so einer Art UFO oder halt ja in der Bühnenkonstruktion. Mhm. Und die Setlist, was soll ich dazu sagen? Hör mal.
0: Alle Banger am Start, ne?
2: Von ihrem Album Eternal Sunshine, von Positions, Dangerous Woman, Thank You, Next. Natürlich gab es auch den ganz neuen Song Hate That I Made You Love Me vom neuen Album, das bald kommt. Was allerdings komplett gefehlt hat, war das Album Sweetener.
0: Okay, warum das?
2: Es war natürlich das Main-Album der letzten Tour, vielleicht ja deswegen. In den Kommentaren auf Insta und TikTok stört das aber jetzt auch die Fans nicht so wirklich. Okay. Die beschreiben die Show alle als Masterpiece.
0: Ja, nur eins ist schade, dieses Masterpiece kommt leider nicht zu uns nach Deutschland. Die nächsten Konzerte sind in London, da spielt Ariana.

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9: Guten Morgen, Leute. 5:30 ist es.
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9: Mit Marie Boll. Ja, und das machen wir auf dem Klo, wenn wir mit unseren Liebsten sind oder auf dem Sofa chillen, aufs Smartphone gucken. Machen viele auch, wenn sie Auto fahren, obwohl das verboten ist. Der ADAC hat es in mehreren Großstädten beobachtet. Fast 3% der AutofahrerInnen haben demnach aufs Handy geguckt. Und das während des Fahrens, was die Leute an Ampeln gemacht haben, hat der ADAC nämlich nicht gecheckt. Der fordert, by the way, dass die Polizei öfter kontrollieren sollte, ob Leute beim Autofahren am Handy sind. Und wir gucken mal von der Straße auf die Schiene, denn in dem ICE wurde jetzt ein Fake-Polizist geschnappt. Der 19-Jährige wollte offenbar umsonst mit dem Zug von Kassel nach Berlin fahren und hat sich eben deswegen als Polizist verkleidet. Die dürfen oft nämlich kostenlos mit den Öffis fahren, wenn sie ihre Uniform anhaben. Dem Zugbegleiter ist die Uniform vom Fake-Polizisten allerdings ziemlich komisch vorgekommen. Deswegen hat er die echte Polizei gerufen und die hat den Faker dann festgenommen. Judenfeindlichkeit, das ist auch in Brandenburg ein großes Thema. Der Antisemitismusbeauftragte Büttner gibt heute einen neuen Bericht dazu raus. Der zeigt, wie sich Judenfeindlichkeit im Land entwickelt hat und wie es im Kampf dagegen steht. Zusätzlich gibt er Tipps an die Politik weiter, was sie da besser machen kann. Büttner ist Brandenburgs erster Antisemitismusbeauftragter. Er ist seit etwa 2 Jahren im Amt. Ja, und das ist doch mal ein fetter Korb für US-Präsident Trump. Ein Gericht in Massachusetts hat entschieden, dass er seine Visa-Regeln teils zurücknehmen muss. Trump hat doch erst vor kurzem beschlossen, dass für bestimmte Arbeitsvisa eine $100.000 Gebühr anfällt. Mit diesem Visum können Firmen Fachkräfte ins Land holen. Wurde oft missbraucht, sagt Trump. Mehrere Bundesstaaten sehen das aber anders und befürchten einen Personalmangel. Haben deswegen eben geklagt.
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9: Sind so zwischen 14 und 20 Grad schon in Berlin und Brandenburg. Dolle wärmer wird es heute auch gar nicht mehr. Gibt so maximal 22 Grad. Und dazu so ein Mix aus Sonne, Wolken, Regen und teils gibt es auch Gewitter.
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9: Ja, da sieht es auf den Straßen erstmal soweit eigentlich ganz okay aus. In Brandenburg zumindest auf den Fernstraßen keine großen Meldungen. Und auch in Berlin läuft soweit eigentlich ganz gut. Es gibt allerdings 2 Feuerwehreinsätze und zwar in Wittenau auf der Hermsdorfer Straße. In beiden Richtungen ist die Strecke deswegen auf einem Abschnitt gesperrt. Und in Reinickendorf läuft auch ein Feuerwehreinsatz. Da ist die Residenzstraße stadtauswärts zwischen Emmentaler Straße und Klemkestraße gesperrt. Da wo es geht, eine gute Fahrt für euch.
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2: Moin, ihr Mäuse. 6 Uhr.
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3: Die hat dabei Maribol.

0: am Steuer saß und dabei am Smartphone gespielt hat. Ja, jetzt die Hand aber schnell wieder runter, weil das ist ja verboten. Trotzdem machen das viele AutofahrerInnen, sagt der ADAC. Der hat mal 5 Großstädte unter die Lupe genommen und dabei hätten etwa 3% der Leute hinterm Steuer auch ihr Smartphone in der Hand. Der ADAC hat die Augen ja aber nicht überall und geht deswegen von einer viel höheren echten Zahl aus. Und er fordert in dem Bereich stärkere Polizeikontrollen. Wer in Berlin wohnt, weiß es safe. Im September ist Abgeordnetenhauswahl. Darauf bereiten sich die Parteien so langsam vor. Die Berliner CDU will heute beispielsweise bei einem Landesparteitag ihr Wahlprogramm beschließen und auch ihren Spitzenkandidaten nominieren. Werden will's der regierende Bürgermeister und CDU-Landeschef Wegner. Mit ihm hatte die CDU die letzte Abgeordnetenhauswahl gewonnen und damit auch nach sehr langer Zeit wieder die Spitze im Senat übernommen. Gerade jetzt am Morgen sind Sie für viele eine wichtige Anlaufstelle. Bäckereien. Tja, und da sind das hier doch richtig gute Nachrichten. Letztes Jahr wurden so viele Bäckereien neu gegründet wie schon lange nicht mehr. Fast 450 BäckereimeisterInnen haben sich selbstständig gemacht, sagt der Zentralverband des Deutschen Bäckerhandwerks und betont, das ist ein neuer Höchststand. Wer hat Super Mario erfunden oder auch die Switch? Na klar, Nintendo. Der Videospielekonzern muss in Frankreich jetzt eine fette Strafe zahlen. 35 Millionen Euro hat die französische Wettbewerbs- und Antibetrugsbehörde beschlossen. Grund sind die Controller der ersten Switch. Die hatten teils Technikprobleme. Darüber hat Nintendo aber zu spät informiert, sagt die Behörde und hat eben deswegen die Geldbuße angeordnet.
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2: Da gibt's was in Berlin, nämlich 2 Feuerwehreinsätze. Einmal in Wittenau, da ist die Hermsdorfer Straße gerade gesperrt in beiden Richtungen zwischen Jean-Jaurès-Straße und am Nordgraben. Und in Reinickendorf gibt es auch einen Feuerwehreinsatz. Da ist die Residenzstraße gerade gesperrt stadtauswärts zwischen Emmentaler Straße und Klemke-Straße. Und genau deswegen gibt es auch Probleme bei der S-Bahn gerade. In Halensee ist das. Da fährt die Ringbahn gerade nicht zwischen Bundesplatz und Westend. Und das betrifft auch die S46. Wir hoffen, ihr kommt trotzdem gut an.
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3: Oh, guten Morgen, Leute.
4: Morgen.
3: Ich bin richtig müde. Josi, Leute, ich konnte irgendwie nicht einschlafen. Mich hat ein Gedanke gequält.
4: Willst du es mit uns teilen?
3: Ja, pass auf. Wenn es einen zoologischen Garten gibt,
4: ja,
3: dann muss es doch auch irgendwo einen zoo-unlogischen Garten geben.
4: Oh mein Gott.
3: Und wo ist der? Ich habe ihn noch nicht gesehen.
4: Das hat dich die ganze Nacht wachgehalten?
3: Die ganze Nacht. Ich habe nicht geschlafen.
4: Leute, wir wollen nicht, dass das nochmal passiert.
3: Nein.
4: Nächste Nacht, dass du nicht schläfst. Deshalb bitte rein damit in die Studio-Message.
3: Wo ist der zoo-unlogische Garten?
4: Wo ist er?

0: 5:05 hier in der Fritz Frühschicht. Guten Morgen.
1: Nochmal gelernt, was links und rechts auf Englisch heißt.
2: Perfekt.
1: Leute, Summer is calling. Zeit für wilde Romanzen, cute Dates am See.
0: Oh ja.
1: Oder vielleicht auch einen kleinen Flirt beim Open Air Rave.
0: Ja, aber vielleicht fühlt ihr euch auch noch gar nicht so richtig ready dafür, weil eure Beine sind irgendwie noch käseweiß. Bah. Und eigentlich wolltet ihr ja auch mehr zum Sport gehen. Ach, keine Ahnung. Manchmal ist es einfach nur so ein bisschen Luft nach oben. Aber es gibt doch so viel mehr Sachen, die euch attraktiv machen und die absolut gar nichts mit eurem Körper zu tun haben.
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1: Na, und das haben wir euch gefragt. Was findet ihr hot an anderen, was aber gar nichts mit dem Look zu tun hat?
4: Die Körperhaltung macht viel aus. Ich stehe jetzt gerade auch relativ verschlossen da. Also ich glaube eher so offener und gerade Haltung, sowas selbstbewusster.
5: Wenn eine Person noch einfach so zero fucks gibt und so einfach ihr Ding durchzieht, das finde ich halt einfach nice.
6: Selbstsicherheit, wenn die Person sich gut fühlt und auch gutes Auftreten haben. Selbstbewusstsein ist natürlich auch immer so schwierig, aber mit einem selber gut sein.
7: Hilfsbereitschaft finde ich sehr sympathisch. Mhm. Also so, wenn man aufsteht für andere in der Bahn oder sonst sowas.
0: Ja, ich finde, am Ende ist es immer die Aura so ein bisschen. Also was ich richtig hot finde, habe ich jetzt wieder gemerkt, bei Typen, wenn die so eine Leichtigkeit mitbringen. Also wenn die einfach offen sind und lustig, das finde ich direkt irgendwie attraktiv.
1: Ja, verstehe ich. Ich fühle, was der eine meinte, so mit hilfsbereit und so. Mhm. Also wenn du ein Date im Restaurant hast zum Beispiel und dein Date ist einfach nett zu den Leuten, die da arbeiten. Das finde ich einfach, das zeigt schon, netter
0: Stimmt.
1: Mensch.
0: Ja.
1: Green Flag.
0: Fühle ich, wirklich richtig große Green Flag. Und am Ende ist, glaube ich, einfach wichtig, auch man selbst zu sein. Also authentisch und nicht irgendwie einen auf Entertainer zu machen, wenn du eigentlich vielleicht eher so ein bisschen ruhiger bist, so mit aufgeschlossener Körperhaltung darauf achten, das kann man schon machen. Aber ich glaube, wenn du einfach du selbst bist, dann ziehst du doch eigentlich automatisch die richtigen Leute an.
1: Ja, außer du bist halt ein riesiges Arschloch.
0: Ach so, ja, dann können wir leider auch nicht helfen, Leute. Sorry.
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0: Das ist Rita Ora auf Fritz. Fritz Frühstück ist an. I will never let you down. Guten Morgen.
1: Und wie crazy ist es? Bitte nur noch zweimal schlafen.
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0: Ich bin halt von uns beiden wirklich excited und freue mich drauf. 21 Uhr ist am Donnerstag Anstoß beim Spiel Mexiko gegen Südafrika. Und klar, man könnte es sich einfach zu Hause alleine auf der Couch angucken, aber...
1: Viel geiler ist ja wohl mit anderen Leuten zusammen. Ja. Vor allem mit Menschen, die ihr mögt. Und ich muss sagen, das checke ich schon, dass das geil ist, dass das dann Bock machen kann. Und vor allem, wenn ihr auch noch ein Freigetränk bekommt und es Public Viewing ist mit anderen geilen Leuten zusammen. Und das könnt ihr haben im Sommergarten vom Cassiopeia. Da wird eine fette Leinwand aufgebaut auf dem RW-Gelände.
0: Und das ist richtig nice. Wir haben da auch schon ein paar EM-Spiele vor 2 Jahren geguckt. Und das war wirklich ein richtig, richtig toller Vibe. Also ich freue mich sehr, dass wir euch das gönnen, diese WM. Und zwar die ganze WM. So, und für das erste Spiel hauen wir auch heute schon Plätze raus fürs Eröffnungsspiel. Kurz nach 8. Gut Fritz hören. Und dann habt ihr vielleicht ein bisschen Glück. Aber alle Infos gibt's auch nochmal hier.
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0: Ich lieb's, wie alle nur noch ihre Vornamen nehmen. Paul von 1999, schon mal
1: Paul.
0: Gehört.
1: Mhm.
0: Gib mir mehr Du, hört er hier in der Fritz-Frühschicht um 6.21 Uhr. Guten Morgen.
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4: Ja, das wird so ein Solala-Tag. Also es ist schon noch relativ warm gerade, sehr viele Wolken. Die Wolken gehen aber weg, dann kommt ein bisschen Sonne. Aber im Norden kommen auch Schauer und es können sogar auch Gewitter sein. Also es ist, heute ist wirklich alles drin. In Kreuzberg haben wir noch 20 Grad, in Luckau 18 und in Kotzen 17 Grad. Das Maximum, was heute drin ist, ist 22, also bleibt pretty much so, wie es gerade ist.
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0: Leute, ich habe einen TikTok gesehen.
4: Hör auf.
0: Und der Typ... Er spricht mir einfach aus der Seele. Es ist so cringe.
5: Wenn der Kellner vor mir steht und der schüttet so das Wasser ein, dann weiß ich nicht, was ich machen soll. Mhm. Dann stoppen die Gespräche vom Gegenüber mit mir. Dann ist irgendwie eine cringe Situation und ich habe das Gefühl, ich warte dann immer so, bis ich Danke sagen kann. Das ist so komisch.
0: Oh Gott, ich sterbe. Oh. Checkt ihr? Also du hast ein Date im Restaurant, dann kommt da jemand, schenkt dir Wasser ein. Das alleine finde ich schon, fühlt sich komplett falsch an. Weil wer bin ich denn, dass mir jemand Wasser einschenkt? Viel zu fancy. Und dann diese Stille am Tisch, bis der wieder weg ist. Ganz, ganz schlimm.
4: Es ist ja nicht mal nur bei Dates. Generell, egal mit wem du essen gehst, es ist immer so dieser Moment von, man wird kurz unterbrochen, weil egal was man gerade macht.
0: Für den Kellner oder die Kellnerin doch auch mega unangenehm.
4: Ja, aber oh mein Gott, Perspektive von denen finde ich auch so witzig. Aber eigentlich ist da ja gar nichts dabei. Ne? Die schenken dir halt Wasser ein. Mein Gott, it's their job. Und von diesen Dingen, die von no reason peinlich sind, ey, da gibt's ja so viele.
6: Wenn man irgendwie in der Bahn hinterher rennt und danach voll erschöpft dann drinsteht und dann so laut atmet. Müll runterbringen fühle ich voll. Ich wohne im 13. Stock und der Aufzug ist immer irgendwie voll. Und wenn dann der Müll stinkt und dann stehen so alle so peinlich, so für 2 Minuten in diesem Aufzug und alle riechen deinen Müll.
0: Oh Gott.
6: Das ist auf jeden Fall peinlich.
7: Mir ist es peinlich, wenn ich einen steilen Abgang so wie so ein Pony so ein bisschen so runterrennen muss. Ich weiß nicht warum, aber ich fühle mich dann immer so richtig komisch.
0: Wie ein Pony. Das ist so geil.
4: Aber also alles von denen verstehe ich, warum es peinlich ist. Also das mit dem Müll, das ist ja nicht for no reason peinlich, ist einfach kurz unangenehm.
0: Wirklich unangenehm.
4: Aber alles andere ist einfach so unangenehm, aber for no reason, ich liebe das.
0: Ich auch. Deshalb, Leute, bitte, bitte, bitte haut mal eure Hot Takes raus. Was sind Dinge, die ihr for no reason irgendwie gefühlt peinlich findet? Schreibt gerne mal in die Studio-Message in der Fritz-App, da würden wir uns freuen.
4: Da müssen wir sagen, Leute, die Studio-Messages bei Fritz schreiben, das ist nicht cringe,
0: nee,
4: ist einfach nur hot.
0: 100%.

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4: Hey, guten Morgen. Es ist 6.30 Uhr.
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4: Und die hat auch heute Marie Boll.
5: Wer Auto fährt, darf nicht am Smartphone rumfummeln. Das kann gefährlich werden und ist verboten. Trotzdem wird's gemacht. Der ADAC hat in 5 Großstädten mal diese ganze Sache gecheckt. Dabei waren etwa 3% der AutofahrerInnen am Smartphone. Die Verkehrsprofis, die gehen aber davon aus, dass die echte Zahl deutlich höher ist. Und sie betonen, wer im Straßenverkehr auch nur wenige Sekunden aufs Handy guckt, fährt quasi blind. Der ADAC fordert deswegen mehr Polizeikontrollen und bundesweit spezielle Handyblitzer. Ja, und bei der Meldung hier geht es auch um eure Zukunft. Immer mehr Leute wollen, dass die Betriebsrente zur Pflicht wird. Der Deutsche Gewerkschaftsbund hat es vorgeschlagen und Bundesfinanzminister Klingbeil supportet das Ganze, hat er in der ARD gesagt. Da hat er aber auch betont, dass die gesetzliche Rente die Grundlage für alles bleiben müsse. Nochmal fix zur Erinnerung, die Betriebsrente ist eine zusätzliche Altersvorsorge. Die geht direkt vom Bruttogehalt ab, wenn man denn will. Deswegen spart man übrigens auch Steuern. In den Ozeanen ist gerade richtig Krise. Davor warnen die Vereinten Nationen. Die haben ihren 3. Ozeanbericht rausgegeben. Und da steht drin, dass der Klimawandel die Meere immer schneller erwärmt. Das ist schlecht für die Ökosysteme unter Wasser. Die kommen laut Bericht immer näher an kritische Kipppunkte ran oder haben sie schon überschritten. Wichtig sei da jetzt, dringend zu handeln, sagen die Vereinten Nationen. Ja, und das Amtsgericht Berlin-Tiergarten beschäftigt sich heute mit einem Feuerzeug. In dem Prozess geht es um ein Spiel von Fußball-Bundesligist Union Berlin gegen Bochum letzten Dezember. Dabei soll ein Union-Fan dem Bochum-Torwart ein Feuerzeug an den Kopf geworfen haben. Der Torwart bekam eine Schädelprellung und konnte nicht weiter spielen. Dem mutmaßlichen Feuerzeugwerfer wird gefährliche Körperverletzung vorgeworfen.
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6: Vorsicht auf der A10 auf dem östlichen Berliner Ring Richtung Dreieck Spreeau. Da ist Öl ausgelaufen zwischen Rüdersdorf und Erkner. Deshalb ist da die rechte Spur blockiert. In Berlin immer noch 2 Feuerwehreinsätze seit heute Morgen. Einer in Wittenau. Das ist die Hermsdorfer Straße in beiden Richtungen gesperrt zwischen Jean-Jaurès-Straße und am Nordgraben. Und in Reinickendorf ist der andere Feuerwehreinsatz. Da ist die Residenzstraße gesperrt. Stadtauswärts zwischen Emmentaler Straße und Klempke-Straße. Und nach einem Feuerwehreinsatz in Haldensee wiederum kommt es bei der Ringbahn immer noch zu Verspätungen und Ausfällen und auch bei der S46. Also wie immer die App checken. Gute Fahrt.
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4: Oh Gott, ja. Mit einem Blumenstrauß in der Öffentlichkeit. Irgendwie unangenehm, hat Janni geschrieben. Unser Thema ist ja, welche Dinge sind uns unangenehm? Eigentlich for no reason. Und das fühle ich irgendwie auch.
6: Aber warum? Weil man denken könnte, du hast heute Geburtstag oder sowas,
4: ja,
6: und
4: hast
6: den geschenkt.
4: Hast ein Date oder keine Ahnung, was die Leute denken. Aber
6: sich so angeguckt fühlt.
4: Ja, genau, weil irgendwie ist es ja was Schönes, aber gleichzeitig zieht es auch direkt die Attention von allen.
6: Das fühle ich nicht so, muss ich sagen.
4: Ja.
6: Aber andere Sachen. Carina hat geschrieben, sie findet es unangenehm, beim Döner bestellen zu sagen, was sie alles drauf haben will. Und sie kann gar nicht mal so richtig erklären, warum. Kein Plan. Kein Plan, aber darum geht's ja. Peinlich for no reason. Ja, Alter.
4: Zwiebeln, oh no.
6: Lass mal weiter sammeln, Leute.
4: Ja,
6: was ist euch peinlich for no reason, was andere gar nicht checken? Das sammeln wir heute früh und das macht jetzt schon sehr, sehr viel Spaß.
4: Hier ist Justin Bieber mit Daisies. Guten Morgen, Leute.
6: Morgen. Ja.

0: Daisies von Justin Bieber in der Fritz-Frühschicht. 6.37 Uhr am Dienstag. Guten Morgen, Leute.
1: Moin.
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1: Ey, abhauen nach Barcelona. 25 Grad, Sonne, Strand, Big City Life.
0: Ja, geil.
1: Im neuen Buch Wassermann von Lukas Hoffmann macht die Hauptfigur Luke genau das. Haut ab nach Barca. Aber jetzt muss man sagen, aus gar nicht mal so einem super coolen Grund. Fritz Buchmeister Micha, was ist denn da los bei Luke?
3: Ey, der ist in einer Riesenkrise. Er ist seit Jahren unsterblich in Lotte verliebt. Die hat aber einen Freund. Sein bester Freund Kurt ist Dauerpatient in der Psychiatrie und noch schlimmer, Lukes Mutter liegt im Sterben. Und vor all dem düst er weg nach Barcelona. Da verliebt er sich in Olive. Gleichzeitig fühlt er sich super schuldig, weil er seine Mom zurücklässt. Und zu diesem inneren Kampf gesellt sich noch ein Äußerer hinzu, weil in Barcelona es immer wieder zu Auseinandersetzungen zwischen dem Königreich Spanien und katalanischen Unabhängigkeitskämpfern kommt.
4: Okay, wow. Ich habe ja so ein bisschen gehofft auf Mittelmeer- und Urlaubsvibes. Das klingt jetzt mal so gar nicht danach.
3: Ja, eher nach dem kompletten Gegenteil. Ja. Es gab vor allem in den 2010er Jahren immer wieder heftige Kämpfe, weil Katalonien seit Jahrzehnten immer mal wieder unabhängig werden will. Das passiert die ganze Zeit so nebenbei in dem Buch. Und wenn das nicht bewusst ist, dann zacken viele Strecken des Buches, weil dieser Unabhängigkeitskampf ist die Kulisse für Lukes Ups and Downs. Und diese politischen Verhältnisse werden aber nicht erklärt. Und deswegen war ich sehr oft einfach verwirrt.
4: Ja, okay, das würde mich auch todesnerven.
3: Ja, aber es ist einfach schade. Diese innere Zerrissenheit von Luke ist unfassbar mitreißend. Er genießt die Zeit mit Olive. Sie haben wirklich sehr häufig Sex.
1: Okay.
3: Das hat sich irgendwann eher angefühlt wie ein unkreativer Lückenfüller. Aber immer mehr checkt er, dass er gegen diese Schuldgefühle, weil er seine Mom und seinen besten Freund zurückgelassen hat, auch was machen muss, weil die kann er nämlich nicht wegvögeln. Und diese innere Welt Lukes ist wahnsinnig toll beschrieben und hat echt viel mit mir gemacht.
1: Das klingt doch gut für euch auch. Dann gönnt euch Wassermann von Lukas Hoffmann. Kostet 24 Euro und hat 237 Seiten.

0: Um 6.45 Uhr hier nach Fritz Frischig. Guten Morgen.
1: Guten Morgen. Und da hat sie schon Schweiß auf der Stirn, die Juliane aus Potsdam, wenn sie wieder sieht, wenig Sprit im Tank. Oh mein Gott, weil dann muss sie wieder tanken und das Gefühl, an der Tankstelle zu stehen
0: ganz
1: und einfach das Auto aufzufüllen mit Benzin. Ein ganz schlimmes Gefühl. Ja, das ist unser Thema heute.
0: Peinlich for no reason. Was ist euch mega unangenehm, wo andere sagen, hey, was ist denn dein scheiß Problem? Und ihr schreibt so coole Sachen. Julia aus Pankow zum Beispiel, die geht gerne Burger essen. Und in dem einen Burgerladen gibt's den Burger Kräuterburschen. Oh. Und sie findet den Namen so ultra cringe, dass sie den kaum aussprechen kann, wenn sie mit Leuten da essen geht. Das fühle ich auf jeden Fall.
1: Ich fühle das so sehr. Ich weigere mich auch, wenn so Firmen sich irgendwelche Sachen ausdenken. Burger King hatte, glaube ich, mal Croissant-Sandwich, so Croissant und Sandwich
0: dann
1: zusammen.
0: Nur drauf zeigen, ne?
1: Ja,
0: ich nehme den
1: ich
0: da.
1: Ich nehme mal das. Ja. Oder ich nehme einmal die Nummer 3. Nein, macht mich nicht, das bringt mich nicht dazu, so unangenehme Sachen zu sagen. Oh, fühle ich ganz, ganz doll.
0: Was sagst du dazu? Solveig aus Cottbus, wenn man eine XXL-Packung Klopapier kauft und damit durch den Ort laufen muss.
1: Ja.
0: Ich finde es nicht so schlimm.
1: Ich finde es auch nicht so schlimm. Ist so ein bisschen der Vibe wie irgendwie Kondome kaufen in der Drogerie oder so. Dass dann einmal dieser so, alle wissen irgendwie, was du vorhast. Aber gut, wir kacken doch alle.
0: Wir kacken alle. Ich heute früh erst. Liebe Grüße. Ja, aber was ist es bei euch? Was ist euch so richtig doll peinlich for no reason? Schreibt sehr, sehr gerne in die Studio-Message. Das macht viel Spaß.
1: Das macht wirklich sehr viel Spaß. Und jetzt haben wir eine Runde St. John, Iman Beck mit Roses.
0: Guten Morgen.

0: unserer Reihe Sätze kurz vor der Notaufnahme. Jetzt.
1: Na klar kann man das noch essen. Gib mal her.
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0: weiter hier auf Fritz. 6.52 Uhr.
1: Und jetzt mal kurz zum
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3: Es ist ein warmer Tag, aber es ist auch so ein grauer Tag, wo es mal regnen kann, wo mal die Sonne rauskommen kann. Also alles ist drin, alles kann, nichts muss. Immerhin gerade noch echt angenehm warm. In Dahlem sind es 19 Grad und in Pankow sind es 20 Grad. Und dann haben wir noch Koschen, da sind es 18 Grad. Bleibt eigentlich ziemlich genau so den ganzen Tag. Wir kriegen maximal 22.
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0: Mach doch Oma mal wieder ein bisschen stolz. Also ich glaube, meine
3: Anrufen.
0: Oma wäre richtig stolz. Anrufen wäre auch mal eine Maßnahme, ehrlich gesagt. Aber auch sowas wie Häkeln lernen zum Beispiel.
3: Ach so.
0: Ja, ich meine, da freut die sich drüber. Euer Opa bestimmt auch könnte einen schönen Topflappen häkeln oder sowas. Ich habe das mal gemacht früher.
3: Häkeln ist mega krass innen gerade. Also ich sehe tatsächlich Leute in der Bahn und so weiter.
0: Ja, oder stricken. Auch.
3: Ich fühl's gar nicht, aber wenn ihr Bock drauf habt, let's go.
0: Let's go.
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5: Handy mal kurz weglegen, dafür nehmt ihr einen flauschigen Faden in die Hand. Heute häkelt ihr im Weinmeisterhaus Jugendkulturzentrum in Berlin-Mitte. In gemütlicher Runde, stricken, häkeln oder Makramee, ganz wie ihr wollt. Alte Techniken, aber top Fidget-Hobby. Ihr könnt eigene Projekte starten, Methoden ausprobieren und voneinander lernen. Offen für alle zwischen 14 und 27. Häkeln im Weinmeisterhaus Jugendkulturzentrum in Mitte geht heute von 17 bis 19 Uhr und mitmachen ist for free.
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6: Die hat jetzt Marie Boll.
7: Juni ist und damit auch wieder Pride Month. Heißt, die queere Community feiert sich, macht aber auch auf Diskriminierung aufmerksam. Ja, und wie wichtig das offenbar ist, zeigt eine internationale Ipsos-Studie. Demnach sagen weltweit nur noch etwa 50%, dass queere Menschen sich offen zeigen sollten. 2021 waren es noch 6% mehr. Zusätzlich supporten mit 66% weniger Leute die Ehe für gleichgeschlechtliche Paare. Das machen wir auf dem Klo, wenn wir mit unseren Liebsten sind oder auch auf dem Sofa chillen. Aufs Smartphone gucken. Machen viele auch, wenn sie Auto fahren, obwohl das verboten ist. Der ADAC hat es mal in mehreren Großstädten beobachtet. Fast 3% der AutofahrerInnen haben demnach regelmäßig aufs Handy geguckt. Und das während des Fahrens. Was die Leute an Ampeln gemacht haben, hat der ADAC nämlich gar nicht gecheckt. Der fordert, by the way, dass die Polizei öfter kontrollieren sollte, ob Leute beim Autofahren am Handy sind. Andere Länder haben sowas schon. Jetzt zieht auch Deutschland nach und bekommt ein KI-Sicherheitsinstitut. Das hat der Nationale Sicherheitsrat beschlossen. Ziel ist es, dass sich dieses Institut neue Modelle von künstlichen Intelligenzen ganz genau anguckt, Chancen, aber auch Risiken abcheckt. Dafür soll sich das Institut auch mit anderen aus dem Ausland austauschen. Ja, und ob da wohl auch Leute aus Europa mit dabei sind? Vielleicht sogar jemand aus Deutschland? Die US-Raumfahrtbehörde NASA stellt heute die Crew für ihre nächste Mondmission vor. Artemis 3.

0: heißt sie und 4 AstronautInnen sollen Teil von ihr sein. Starten soll die Mission dann nächstes Jahr. Sie gilt als die komplexeste in der Geschichte der NASA und das, obwohl es nicht mal eine Mondlandung geben soll. Die ist erst für übernächstes Jahr geplant.
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2: Auf der A10 auf dem östlichen Berliner Ring Richtung Dreieck Spreeau, da ist vorhin Öl ausgelaufen zwischen Rüdersdorf und Erkner. Da ist jetzt immer noch die rechte Spur deswegen blockiert. Auf der A11 Stettin Richtung Berlin, da gab es einen Unfall zwischen Bernau Nord und Bernau Süd, also da bitte vorsichtig. Und auch in Berlin gab es einen Unfall in Charlottenburg-Nord auf dem Saatwinkler Damm. Der ist jetzt deswegen gesperrt zwischen Hüttigfahrt und MI-10-Weg. Dann 2 Feuerwehreinsätze. In Wittenau ist die Hermsdorfer Straße in beiden Richtungen gesperrt zwischen Jean-Jaurès-Straße und am Nordgraben. Und in Reinickendorf, da ist auch was los. Da ist die Residenzstraße gesperrt statt auswärts zwischen Emmentaler Straße und Klempke-Straße. Und bei der S-Bahn Problemchen immer noch auf dem Ring und auch bei der S46. Da kommt es zu Verspätungen und zu Ausfällen. Also checkt vorher die App. Gute Fahrt.
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3: Trump versaut wirklich alles. Das ist jetzt keine
2: Rede. Was jetzt schon wieder?
3: NBA, die New York Knicks.
2: Basketball, haben, ist ja, richtig?
3: Genau, gerade Finale. Die haben 13 Spiele in Folge gewonnen. Bis heute. Das Spiel ist vor 2 Stunden zu Ende gegangen. Trump war da, wurde krass ausgebuht von den Fans in der Halle.
2: Cool.
3: Und nach 13 Spielen, die sie gewonnen haben, haben sie jetzt verloren, nachdem Trump das erste Mal bei so einem Spiel zugeguckt hat.
2: Der Hund, ey.
3: 115 zu 111 haben die Knicks verloren, deswegen steht es jetzt 2-1 in der Finalserie in der NBA.
2: Die sind aus New York, oder?
3: Das ist richtig.
2: Ja, ich bin doch richtig gemerkt.
3: Könnte vielleicht für Schnee von gestern in einer halben Stunde auch relevant sein, diese Information.
2: Wer weiß das schon?
3: Ich nicht.
2: Nina Schuber und Marco, jetzt guten Morgen.

0: Was ab? 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
1: 7:05 Uhr, guten Morgen.
2: Ey, ihr habt richtig, richtig süße Dates miteinander. Ja, die Interessen, ist ein Match. Der andere meldet sich auch regelmäßig. Also eigentlich ist alles gut. Aber trotzdem ist da so dieses Gefühl von, irgendwas stimmt nicht.
1: Naja, und wenn man auf TikTok geht, hört man sofort die Antwort, das ist auf jeden Fall Bindungsangst. Aber ist es das wirklich oder habe ich halt vielleicht selber gar nicht so Bock einfach jetzt auf die Person? Anna vom Podcast Cute, aber Psycho hilft uns, das rauszufinden. Guten Morgen, Anna.
3: Guten Morgen. Ja, spannendes Thema. Wir haben ja ganz verschiedene Bindungsstile, die sich auch alle ein bisschen anders verhalten. Und es gibt eigentlich immer wieder ein wiederkehrendes Muster, was ihr, glaube ich, auch damit meint. Und zwar, solange eine Beziehung unverbindlich ist, besteht irgendwie Interesse. Am Anfang ist auch vielleicht ein starkes Suchen nach Nähe und eine Angst vor Ablehnung. Aber dann, wenn das ein bisschen intensiver wird und auch vielleicht eine Verbindlichkeit oder Zukunftspläne ins Spiel kommen, dann kommen die Zweifel. Das könnte natürlich ein Hinweis auf eine Bindungsangst sein.
2: Vielleicht dröseln wir das wirklich mal auf. Gibt es vielleicht so typische, ich weiß nicht, Sätze oder Verhaltensweisen bei Menschen mit Bindungsangst, wo ich so ein bisschen den Self-Check jetzt machen kann?
3: Ja, auf jeden Fall. Also wenn ihr merkt, dass irgendwas von Anfang an nicht passt, aber man kann gar nicht genau sagen, was, oder es ist eine starke Fokussierung auf die ganz kleinen Marke, die wir ja alle haben bei dem Gegenüber, ein Rückzug, wenn die Beziehung dann ernster wird und wenn wir plötzlich anfangen, unseren Ex-Partner zu idealisieren, der eigentlich vor einem Jahr noch komplett abgewertet wurde, das sind eigentlich so die Sachen, die man am einfachsten selber bemerken würde.
1: Aber es hat ja nicht jeder und jede Bindungsangst, deswegen lass auch mal von der anderen Seite gucken. Woran merke ich vielleicht auch einfach, dass meine Gefühle für die Person jetzt in diesem Moment nicht stark genug sind?
3: Ja, wenn ihr von Anfang an merkt, dass ihr vielleicht so ein bisschen Interesse an der einen oder anderen Sache habt, aber irgendwie das nicht richtig ausgelöst wird. Also wenn die Zweifel von Anfang an da sind und man auch nicht vielleicht von einer Beziehung ausgeht, sondern von Anfang an das Interesse so ein bisschen da ist, aber nicht dauerhaft, dann spricht das eigentlich eher gegen eine Bindungsangst.
1: Anna vom Podcast Cute Aber Psycho.

0: Leute, ihr hört Fritz, guten Morgen.
1: Und wisst ihr was? Berlin könnte bald komplett anders aussehen, als wir es gewohnt sind.
0: Ah! Ulala!
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3: Ja, ich weiß, es ist schwer, aber stellt euch mal kurz eine Straße in Berlin vor, wo kein zerfleddertes, durchgebumstes Sofa auf dem Gehweg steht und keine versiffte Matratze an der Wand lehnt.
4: Ja, ich weiß, es ist eine schwierige und auch eine harte Vorstellung, aber so könnte es bald in Berlin aussehen. Einfach saubere Straßen.
3: Crazy.
4: Oh, schade. Ohne Sperrmüll, der rumfliegt, weil diese Woche sind die Kieztage der Berliner Stadtreinigung gestartet. Quasi den kompletten Juni fährt die BSR durch die Bezirke und sammelt da kostenlos euren Sperrmüll ein.
3: Voll geil. Das heißt, wenn ihr, so wie ich, vielleicht gerade das Wohnzimmer neu macht, könnt ihr da Möbel rausstellen oder alte Teppiche loswerden, Elektrogeräte, dies, das. Richtig cool.
4: Auch Ex-Partnerin?
3: Ex? Na, wenn der richtig Müll ist, dann stehen die Chancen gut, dass die BSR den mitnimmt und ihr den nicht mit dem Auto zum Recyclinghof bringen müsst. Sehr gut.
4: Perfekt. Los ging's gestern in Marzahn und heute geht's direkt weiter. 13 bis 18 Uhr ist die BSR im Kirchnachpfad in Charlottenburg am Start. Und Leute, euer Bezirk kommt wahrscheinlich auch noch. Lichterfelde, Wedding, Friedrichshain, Köpenick. Alles noch geplant in den nächsten Wochen.
3: Was auch sehr, sehr nice ist, kann man auch mal erwähnen, bei jedem Kieztag gibt's auch so eine Verschenkeaktion, so einen Verschenkemarkt für Sachen, die zu schade sind zum Wegschmeißen, wie, weiß ich nicht, euer altes Fahrrad oder so. Ja. Übersicht findet ihr natürlich auf bsr.de, ist klar.
4: Ja, oder bei den Kollegen von T-Online unter http://berlin.t-online.de/region/region/berlin/id-101210-bsr-kieztage-sperrmüll-kostenlos.
3: Mit UE, Sperrmüll.
4: -in-berlin-abgeben-alle-juni-termine.html.
3: Ah, so. Habt ihr mitgeschrieben? Perfekt.

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0: 90-BSR-Kiezhage-Sperrmüll-Kostenlos.
3: Mit UE. Sperrmüll.
0: Minus

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2: Ist gerade eine graue Angelegenheit in Berlin und Brandenburg. Ab und zu wird aber heute im Verlauf des Tages auch mal die Sonne rauskommen. Gerade so im Norden von Brandenburg-Uckermark und so. Kann es aber auch ab Nachmittag anfangen zu regnen, auch ein bisschen zu stürmen, auch gewittern. Also alles ist irgendwie drinne heute. Bleibt von den Temperaturen ähnlich wie jetzt. 20 Grad in Prenzlauer Berg, 18 Grad in Brandenburg an der Havel und 20 Grad in Frankfurt oder Maximum 22 Grad.
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0: Abi ist in der Tasche. Also hoffentlich. Leben ist geil, Leute. Jetzt kommt der Sommer eures Lebens. Ich spür's.
2: Eures Lebens. Aber was kommt nach diesem Sommer? Das ist wirklich eine schwere Frage. Ausbildung, Studium an den großen Berliner Unis. Ist gerade so eine Orientierungswoche mit allen wichtigen Infos zum Bachelorstudium. Da gibt es dann Infos wie, wo ist eigentlich die BIP? Wie kriegt man einen Stundenplan erstellt?
0: Richtig.
2: Wie funktioniert das eigentlich mit den Hausarbeiten?
0: Ja, also praktisch auf jeden Fall, aber vor allem auch todeslame.
2: Oh, langweilig.
0: Was ist denn mit den wirklich wichtigen Infos? Ja, wo kann man in der BIP am besten rumlecken? Wo ist man ein bisschen unbeobachtet? Hm. Was in der Mensa auf keinsten essen? Das sind auch hier in der RBB-Kantine wichtige Infos, glaubt mal. Und Fritz-Reporterin Natalia, die hat sich genau deswegen mal für euch umgehört.
3: Was kann man gut in der Mensa abzocken?
4: Den Teller so voll machen wie geht, weil man bezahlt quasi pro Gericht, nicht pro Gewicht.
5: Dann stopfen sich manche ganz Teller voll mit Kartoffeln und bringen dann Tupperwaren mit und nehmen die dann mit nach Hause. Das ist so Next Level Studentenlife, glaube ich. Oder Besteck mitgehen lassen, habe ich auch schon gehört, dass Leute das gemacht haben.
3: Ja, ich gehörte mal zu diesen Studis, ja.
6: Jetzt niemandem auffallen, wenn man ab und zu, ne, was einfach in die Tasche steckt. Das kann man schon machen. Wird es jemandem wehtun? I don't think so.
3: Welches Modul ist easy zu bestehen?
5: Sportmedizin. Dafür muss man ein bisschen pauken, der Rest war okay eigentlich.
4: Alle sind strenger an der HU. Geht an die FU, nein.
3: Und sonst so?
7: In der Klausurenphase ist das Grimm komplett voll, aber im 6. Stock im antiken Zeitungslesesaal findet man immer einen Platz, wenn man seinen Studiausweis dabei hat.
8: Die Buletten unter Kartoffelpüree verstecken ist stark.
3: Dein Tipp wäre?
9: Get out of here as fast as you can.
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3: get out of here.
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4: Guten Morgen, 7:30 Uhr ist es.
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4: Und die hat Maribol heute.
5: Frauen, die sich in der U-Bahn küssen oder ein Männerpaar, das heiratet. Okay für euch oder eher nicht? Wollte das Meinungsforschungsinstitut Ipsos wissen und hat eine internationale Studie dazu gemacht. Das Ergebnis, die Zustimmung für queere Menschen geht zurück. Und das nicht nur weltweit, sondern auch hier bei uns in Deutschland. Wir liegen mit unseren Ergebnissen im internationalen Vergleich sogar nur im hinteren Drittel, hinter Ländern wie den USA oder Polen. Die echte Polizei hat einen Fake-Polizisten geschnappt. Der 19-Jährige, der wollte offenbar umsonst mit dem ICE von Kassel nach Berlin fahren und hat sich eben deswegen als Polizist verkleidet. Denn die dürfen oft kostenlos mit den Öffis fahren, wenn sie ihre Uniform anhaben. Dem Zugbegleiter ist die Uniform vom Fake-Polizisten allerdings ziemlich komisch vorgekommen. Deswegen hat er die echte Polizei gerufen und die hat ihn dann festgenommen. Judenfeindlichkeit. Das ist auch in Brandenburg ein großes Thema. Der Antisemitismusbeauftragte Büttner gibt heute einen neuen Bericht dazu raus. Der zeigt, wie sich judenfeindliche Vorfälle im Land entwickelt haben und wie es im Kampf dagegen steht. Zusätzlich gibt er Tipps an die Politik weiter, was sie in dem Bereich besser machen kann. Büttner ist Brandenburgs erster Antisemitismusbeauftragter. Er ist seit etwa 2 Jahren im Amt. Na und zum Schluss checken wir noch fix Sie hier ab.
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5: Die deutsche Nationalmannschaft ist jetzt nämlich in ihrem WM-Quartier angekommen in North Carolina. Ist ein Luxushotel, das aussieht wie ein Schloss. Und da gab es vorhin auch schon das erste Training mit 3000 Fans, die zugeguckt haben. Und Torwart Manuel Neuer war auch am Start. Gut möglich also, dass Neuer beim deutschen WM-Auftakt gegen Curaçao im Tor steht. Bei den Testspielen bisher ist er ja verletzungsbedingt ausgefallen.
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6: A11 Stettin Richtung Berlin, da gab es einen Unfall heute Morgen zwischen Bernau Nord und Bernau Süd, deshalb ist die rechte Spur deswegen gesperrt. In Berlin hat die Feuerwehr ordentlich zu tun heute früh. In Wittenau gibt es einen Feuerwehreinsatz an der Hermsdorfer Straße, die ist in beiden Richtungen gesperrt, zwischen Jean-Jaurès-Straße und am Nordgraben. Und in Reinickendorf sind sie auch, da ist die Residenzstraße stadtauswärts gesperrt, zwischen Emmentaler Straße und Klempke-Straße. Und auch wegen eines Feuerwehreinsatzes fährt die S-Bahn gerade nicht ganz so zuverlässig, sowohl auf dem Ring als auch bei der S46 gibt es gerade noch Verspätung und Ausfälle. Kommt gut an!
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6: Guten Morgen! Guten Morgen! Wir spielen jetzt gleich wieder eine Runde Schnee von gestern.
4: Jawohl, diese Woche immer um 7:45 Uhr.
6: Mhm, da müsst ihr immer Fragen beantworten. 45 Sekunden habt ihr Zeit. Und das geht immer um Sachen von gestern. Die letzten 24 Stunden, was ist passiert, was ging ab? Wenn ihr gut aufgepasst habt, dann ist es easy peasy.
4: 0331 70 97 110. Ruft an und zockt mit uns und holt euch den Wochengewinn diese Woche. Ein paar Fritz-Socken.
6: Nach Bibi Rexha.
4: Geht's los. Die

0: 6:36 und it's about damn time.
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3: Und da zocken wir heute mit David. Hallöchen, David.
4: Grüßt euch.
3: Na?
4: Guten Morgen, Benny und Josie.
3: Ja.
0: Guten Morgen.
3: Wir haben gerade sowas Cooles über dich gelernt. Du arbeitest im Tierpark. Wie cool ist das denn?
4: Ja, das ist schon cool.
0: So. Erzähl, was machst du gerade?
4: Na, jetzt habe ich gerade, bin ich gerade bei das Mufflon-Gehege sauber zu machen. Das sind so Wildschafe.
0: Oh mein Gott.
4: Und
0: Traumjob.
3: So, und ich kann ja nicht mal eine Heuschrecke einfangen. Was musst du später einfangen?
4: Stachelschweine heute.
0: Ah, wie geil ist das denn? Mit Handschuhen, schätze ich mal. So ganz dicke Dinger.
4: Ja, Handschuh, Schippen, Bretter, alles davor, damit man da keinen Stachel ins Bein kriegt.
3: Lass dich nicht pieksen, ja, Mann. Oh mein Gott. Das heißt aber, du bist den ganzen Tag draußen. Kriegst du denn viel los, was so los ist in die Welt?
4: Ja, da ist es mit Radiohören ein bisschen schlecht. Ich höre euch ja unheimlich gerne, immer auf dem Weg zur Arbeit. Und ich finde es auch traurig, dass Schnee von gestern jetzt eine Stunde später kommt.
3: Wirklich?
4: Ja, weil das mich immer auf meinem Arbeitsweg begleitet hat.
0: Und trotzdem spielst du
4: halt so
0: mit. Ja.
4: Na, trotzdem.
0: Okay, perfekt. Ey, wir lassen uns jetzt einfach mal flowen. 45 Sekunden hast du Zeit, lass dich nicht aus der Ruhe bringen. Ben liest dir die Fragen vor, so schnell wie möglich. Und wir gucken einfach mal, wie weit du kommst. 4 Punkte musst du überbieten, okay?
4: Okay.
0: Dann let's go.
3: Gestern ist die Orientierungswoche an den Berliner Unis gestartet. Nenne irgendeinen Studiengang.
4: Politik.
3: Wofür steht das U in F-U-T-U-H-U?
4: Uni?
3: Die Basketball-Finalserie der NBA läuft. Knicks gegen Spurs. Aus welcher Metropole kommen die Knicks?
4: San Francisco.
3: New York. Und vor dem Spiel wurde der aktuelle US-Präsident sehr laut ausgebuht von den New Yorkern. Wie heißt der?
4: Donald Trump.
3: Seit gestern läuft im Potsdamer Sterncenter ein Schachevent. Welche Figur muss man beim Schach matt setzen?
4: Den König.
3: Und welche Farbe darf beim Schach anfangen?
4: Weiß.
3: Gestern wurde bekannt, dass man in Paris auch dieses Jahr wieder im großen Fluss schwimmen darf. Wie heißt der Fluss in Paris?
4: Komme ich nicht drauf. Seine.
0: Seine, hast du es gesagt?
3: Jawohl. Also scheiße war die erste Antwort, das war falsch, aber Seine lassen wir dir trotzdem noch gelten. Herzlichen Glückwunsch, das waren
0: 6 Punkte.
3: Richtig
0: und damit
3: gut.
0: Damit führst du, mein Lieber. Glückwunsch.
4: Super.
3: Ja.
4: Ich will auf jeden Fall noch meine Tochter grüßen.
3: Oh, süß, wie heißt deine Tochter?
4: Nora. Die hört nämlich heute am Radio hoffentlich zu, vielleicht ist schon wach. Und ich hoffe, die hört.
3: Das muss auch cool sein, wenn der Papa im Tierpark arbeitet und heute noch Stachelsteine einfärchen muss. Geil. Ey, vielen lieben Dank. Deine Freundin wolltest du auch grüßen. Das wollen wir dir jetzt nicht noch wegnehmen. Die darf auch.
4: Ja, genau. Mein Schatz, die Kati.
3: Super.
0: Kati und Nora, liebe Grüße auch von uns. Danke, David, fürs Mitspielen. Hat ganz viel Spaß gemacht.
3: Und wenn ihr morgen mit uns zocken wollt und die 6 Punkte von David angreifen wollt, könnt ihr auch jetzt schon anrufen. 0331 70 97 110. Morgen wieder kurz nach 7:30. Schnee von gestern.
0: Jetzt hören wir eine Runde Schock.

0: EDMT. Hier in der Fritz Frühschicht, 7.45 Uhr haben wir es. Guten Morgen, Leute.
1: Guten Morgen. Und es ist ihm so unangenehm, dem Didi aus Cottbus, wenn er mit seiner Uniform in der Öffentlichkeit unterwegs ist. Ja, er trägt sie auf Arbeit, aber manchmal auch in der Öffentlichkeit. Und das ist, gibt ja eigentlich keinen Grund dafür, dass ihm das unangenehm sein müsste. Es ist halt einfach seine Uniform, aber er findet das unangenehm.
0: Ja, ich check so. Peinlich for no reason, weil ich glaube, jeder weiß dann, was du arbeitest und jeder guckt dich
1: das,
0: an. Ich glaube, so fühlt sich das vielleicht an und deshalb cringe dir.
1: Ich frage mich, was für eine Uniform ist, ob es irgendwie Bundeswehr ist oder
0: Post.
1: Post.
0: Könnte auch sein.
1: Oh, auf dem Weg zur Arbeit mit der Postuniform. Ja.
0: Muss man mögen, muss man mögen. Was ich sehr, sehr relatable finde, ist die Studio-Message von Jojong. Er schreibt, ey, wenn du in einem Buffet-Restaurant bist, ne?
1: Ja.
0: Und dann kommt der Kellner, platziert dich, dann setzt du dich 10 Sekunden hin und dann stehst du wieder auf und du willst dir was vom Buffet. Es ist so unangenehm.
1: Oh, ja, okay, der Moment, wenn man irgendwo hingesetzt wird und man muss dann eigentlich direkt wieder aufstehen, das ist schon extrem witzig.
0: Oh, oder?
1: Unangenehm. Wartet man dann, bis der Kellner noch um die Ecke gegangen ist? Und
0: ja, so alibimäßig Handy hinlegen, dass man zumindest etwas gemacht hat am Tisch.
1: Okay, der Weg ist frei, wir können gehen, er ist weg. Ja, I like it. Oh mein Gott, was ist das bei euch? Gibt es Momente, die ihr sofort benennen könnt, wo euch etwas unangenehm ist. Wir hatten vorhin zum Beispiel tanken. Steffi, ist es extrem unangenehm zu tanken.
0: Warum?
1: Das ist einfach witzig.
0: Man checkt's nicht.
1: Schreibt mal eine Studio-Message, was es bei euch ist.
0: Hi, I love, hör mal bis dahin. Whitney Houston zusammen mit Kygo. Wir wünschen euch einen schönen Start in den Dienstag.

0: Also ich habe jetzt für mich beschlossen, mit meinem Leben viel entspannter umzugehen. Was gut läuft, läuft gut. Und was schlecht läuft, ist der allerletzte Scheißdreck.
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0: Dominikards. Alles geht vorbei.
1: 7.53 Uhr haben wir es erhört. 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
3: Ja, grau ist es gerade, grau ist es den ganzen Tag. Es kann auch mal die Sonne durchgucken. Es kann aber auch genauso ein Regen darunter fallen. Also es ist wirklich alles drin heute, aber es ist immer noch relativ mild. Wir haben 17 Grad in Stechlin, wir haben in Paulinenaue 16 Grad und wir haben in Schönefeld 20 Grad. Das Maximum, was heute drin ist, ist auch so 20 bis 21 Grad. Also ja, ist schon okay.
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0: Deshalb Leute, wenn ihr gerade euer Müsli nascht, schön alles aufessen, ist ganz, ganz wichtig, damit heute Abend hier schönes Wetter wird, ist mir schon besser.
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4: Musik, die sich anfühlt wie ein langer Brief an sich selbst. Madeline Juno spielt heute Open Air auf der Sommerinsel 2026 im Kulturhaus Insel in Berlin-Treptow.

0: geschrieben wie Herz. Sie macht eine Mischung aus Pop und Elektropop, irgendwo zwischen Melancholie und Hoffnung. Das Open Air? Genau die richtige Mut. Gönnt euch Madeleine Juno heute live auf der Kulturhausinsel in Treptow ab 19.30 Uhr. Letzte Tickets an der Abendkasse kosten einen Fuffi.
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3: Mit Marie Boll. Hand hoch, wer schon mal hinterm Steuer saß und dabei am Smartphone gespielt hat. Ja, die Hand aber schnell wieder runter, Leute, denn das ist ja verboten. Trotzdem machen das viele AutofahrerInnen, sagt der ADAC. Der hat 5 Großstädte unter die Lupe genommen. Und dabei hatten etwa 3% der Leute hinterm Steuer auch ihr Smartphone in der Hand. Der ADAC hat die Augen ja aber nicht überall und geht deswegen von einer viel höheren

0: echten Zahl aus und er fordert in dem Bereich stärkere Polizeikontrollen. Diesen Monat wehen viele Regenbogenflaggen, denn es ist Pride Month. Der steht für Toleranz und Liebe, feiert die queere Community, soll aber auch auf Gewalt gegen sie oder Diskriminierung aufmerksam machen. Passend dazu ist auch der Pride Report vom Meinungsforschungsinstitut Ipsos rausgekommen und der zeigt, der Support für queere Menschen, der geht weltweit zurück. So sind beispielsweise nur noch 66% für die Ehe für alle. 2021 waren es noch 8 Prozentpunkte mehr. Gerade jetzt am Morgen sind Sie für viele eine ganz wichtige Anlaufstelle. Bäckereien. Tja, und da sind es hier doch richtige Good News. Letztes Jahr wurden so viele Bäckereien neu gegründet wie schon lange nicht mehr. Fast 450 BäckereimeisterInnen haben sich letztes Jahr selbstständig gemacht, sagt der Zentralverband des Deutschen Bäckerhandwerks und betont, das ist ein neuer Höchststand. Ja, und das hier ist ein Korb für US-Präsident Trump. Ein Gericht in Massachusetts hat entschieden, dass er seine Visa-Regeln teils zurücknehmen muss. Trump hat doch erst vor kurzem beschlossen, dass für bestimmte Arbeitsvisa eine 100.000 Dollar Gebühr anfällt. Mit diesem Visum können Firmen Fachkräfte ins Land holen. Ja, und das wurde oft missbraucht, sagt Trump. Mehrere Bundesstaaten sehen es aber ein bisschen anders und befürchten auch einen Personalmangel und haben deswegen dagegen geklagt.
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2: Auf der A11 Stettin Richtung Berlin ist zwischen Bernau-Nord und Bernau-Süd nach einem Unfall die rechte Spur gesperrt. Auf der A13 Dresden Richtung Berlin, da ist jemand liegen geblieben zwischen Baruth-Mark und Teupitz. Also fahrt da auf jeden Fall ein bisschen vorsichtig. Und ein bisschen länger dauert es, wenn ihr auf der A115 unterwegs seid. Dreieck Nutetal Richtung Dreieck Funkturm. Da staut es sich gerade zwischen Rastplatz Parforce Heide und Rastplatz Zollamt Dreilinden. Das sind so 20 Minuten, die ihr da länger braucht. Die Feuerwehreinsätze laufen auch noch. Schon eine ganze Weile heute früh. In Wittenau einmal, da ist die Hermsdorfer Straße in beiden Richtungen gesperrt, zwischen Jean-Jaurès-Straße und am Nordgraben. Und in Reinickendorf ist die Residenzstraße gesperrt, stadtauswärts zwischen Emmentaler Straße und Klemke-Straße. Und auch bei der S-Bahn ruckelt es sich noch ein bisschen ein. Die Ringbahn, da gibt es Verspätungen und Ausfälle noch und bei der S46 auch. Kommt gut an!
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3: Also das ist jetzt ein Full-Circle-Moment, weil wir sind jetzt wieder da angekommen, wo wir am Anfang angefangen haben.
2: Stimmt.
3: Dinge, die uns aus irgendeinem Grund unangenehm sind. Laura hat sich reingemeldet und gesagt, dieser Moment, wenn der Kellner am Tisch aus der Flasche etwas eingießt und alle kurz still sein müssen und darauf warten, dass so kluck, kluck, kluck, kluck. Bei dir auch?
2: Die Gespräche ebben ab.
3: Kluck, kluck, kluck, kluck, kluck.
2: Horror.
3: Und dann guckt man sich so an und so, danke.
2: Ja.
3: Und hofft, dass er ganz schnell weitergeht, dass man weiterreden kann.
2: Ja, warum redet man nicht einfach weiter? Das wäre eigentlich der beste Weg, aber es geht
3: aber
2: nicht.
3: Aber es ist auch unangenehm, weil die, also das ist ein privates Gespräch.
2: Ich glaube, für die andere Seite, für die Kellnerin oder den Kellner auch super weird.
3: Oh mein Gott.
2: Alle gucken dich an, Kellner spricht, ja. Peinlich for no reason irgendwie auf eine Art.
3: Auf jeden Fall. Wenn ihr auch sowas habt, was euch peinlich ist for no reason, rein damit in die Studio-Message.
2: So. Taylor Swift? Loki gar nicht peinlich.
3: Never.

0: knew it. Taylor Swift, habt ihr richtig gehört? I knew you hier in der Fritz-Frühschicht um 8.07 Uhr, guten Morgen.
1: Und ja, auch wenn es gerade sehr grau draußen ist, Summer is calling. Ja, es wird wieder Zeit für wilde Romanzen, cute Dates am See oder vielleicht auch einen kleinen Flirt beim Open-Air-Rave.
0: Heute Kronensteuerjagd, bin ich ehrlich. Aber vielleicht fühlt ihr euch Loki noch gar nicht so richtig ready dafür, weil Beine ganz doll weiß, da ist noch gar keine braune Farbe passiert. Naja, und eigentlich wolltet ihr ja auch noch mehr zum Sport, dies, das. Gibt immer so Luft nach oben, ist klar. Aber es gibt doch so viel mehr Sachen, die uns attraktiv machen und die gar nichts mit unserem Körper zu tun haben.
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1: Und genau das haben wir euch gefragt. Was findet ihr hot an anderen, was gar nichts mit deren Look zu tun hat?
3: Die Körperhaltung macht viel aus. Ich stehe jetzt gerade auch relativ verschlossen da. Also ich glaube eher so offener und gerade Haltung, sowas selbstbewusster.
4: Wenn eine Person noch einfach so zero fucks gibt und so einfach ihr Ding durchzieht, das finde ich halt einfach nice.
5: Selbstsicherheit, wenn die Person sich gut fühlt und auch gutes Auftreten haben. Selbstbewusstsein ist natürlich auch immer so schwierig, aber mit einem selber gut sein.
6: Hilfsbereitschaft finde ich sehr sympathisch. Also so, wenn man aufsteht für andere in der Bahn oder sonst sowas.
1: Auf jeden Fall, das finde ich richtig cool.
0: Das magst du auch, ne?
1: Ja,
0: so im Restaurant, so mit Kellnern.
1: Auf jeden Fall, ey, wenn Leute, mit denen man unterwegs ist, ob Date oder Friends oder so, wenn die einfach nett sind zu Leuten, zu denen sie nicht nett sein müssen, Green Flag.
0: Finde ich auch, 100%. Oder was ich jetzt wieder gemerkt habe, so wenn Typen so eine Leichtigkeit einfach mitbringen, einfach so eine Aura, so eine positive, ist irgendwie lustig und einfach offen, weiß ich nicht, vielleicht irgendwie sehr attractive.
1: Ja, also es gibt halt wirklich einfach Momente, da weiß man, man zieht automatisch die richtigen Leute an, außer ihr seid ein Arschloch.
0: Ja, dann können wir leider auch nicht helfen, Leute, sorry.
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2: Ich hätte nicht gedacht, dass ich wirklich Hype dafür kriege, aber ich habe Hype für die WM und übermorgen geht sie wirklich endlich los. Oh mein Gott, Südafrika und Mexiko eröffnen die Fußball-Weltmeisterschaft. Wird also direkt ein nicht so schlechtes Match. Und damit ihr auch so richtig in den WM-Mut kommt, da gönnen wir euch und euren Fans so einen geilen Fußballabend.
0: Und zwar nicht bei Ben auf dem Sofa, sondern beim Public Viewing im Sommergarten vom Cassiopeia. Und das ist richtig nice, Leute. Wirklich fette, fette Leinwand. Ihr habt den besten Spot mit der besten View an unserem Fritz-Tisch, haben wir für euch reserviert. Es gibt natürlich auch Freigetränke auf unseren Nacken. Also das wird richtig, richtig gut.
2: Ja, und beim Public Viewing kann es ja mal so sein, dann kommst du irgendwie eine halbe Stunde vor Anpfiff, dann gibt es nur noch irgendwie Kackplätze hinten.
0: Stimmt.
2: Oder ihr müsst sogar stehen. Nein, nein, Leute.
0: Das ist nervig.
2: Wir haben euch richtig geile Tische klar gemacht für euch. Also tragt euch in den Kalender ein. Donnerstag, das erste Spiel dieser WM, Start 21 Uhr.
0: Und ihr seid dabei, wenn ihr Bock habt, und zwar zusammen mit euren drei Besties. Da könnt ihr dann zu viert den WM-Start richtig geil feiern. Wenn ihr darauf Bock habt, dann ruft doch jetzt einfach mal an. Und dann könnt ihr euch eure Spots saven für ein geiles Public Viewing. 0331 7097 110, wenn ihr dabei sein wollt, im Cassiopeia übermorgen beim großen Eröffnungsspiel.
2: Tachchen.
0: Morgen.

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0: Anxiety.
1: Musst du dir da so reinreden?
0: Mann, es tut mir leid, ich nehm's zurück. Sollen wir jetzt nochmal spielen?
1: Ja, bitte.
0: Okay.
2: Und jetzt mal kurz zum Wetter.
1: Den Song nochmal. Ja, das Wetter hier in Potsdam-Babelsberg zeigt sich von seiner nassen Seite gerade. Kommt da aus den Wolken so ein bisschen was Nasses runter? Wie nennt man das nochmal, Josi?
0: Regen.
1: Richtig. Ja, regnen kann's heute hier und da im Fritz-Sendegelände. Es ist ein bedeckter Tag. Ab und zu kommt die Sonne durch. Ab und zu kann's regnen. Es kann sogar hier und da auch ein Gewitter geben. Vor allem im Norden Richtung Uckermark, so ab Nachmittag. Aber wir haben in Potsdam gerade 18 Grad. In Neuruppin, da steht Schneehöhe 0, das ist interessant.
0: Überraschend auch.
1: Sehr überraschend. Nauen 18 Grad und in Prenzlau sind es 17 Grad, heute maximal 21 bis 22 Grad.
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0: Olé, olé, olé, olé. Ja, übermorgen olé. Geht's los.
1: Es ist so geil. Und während wir alle irgendwie aufstehen, ist das Ganze beim lieben Cora ein bisschen anders. Du bist auf dem Weg ins Betty, wa?
0: Cora, kannst du uns hören oder schläfst du schon? Ich glaube, Cora fährt gerade Auto und blinkt. Gib mal ein Zeichen.
1: Bist du da, Cora?
0: Ja, wir hören dich. Hörst du uns auch?
4: Ich habe schlechten Empfang. Ich hoffe, ihr könnt mich verstehen.
1: Ja, du hast schlechten Empfang. Wir können dich nicht so gut verstehen. Ich glaube, wir haben einen Mega-Delay. Ja, ich würde sagen, Koray, wir wünschen dir ganz, ganz, ganz viel Spaß. Du bist nämlich dabei beim Cassiopeia Sommergarten am Donnerstag. Yay!
4: Ich freue mich. Danke.
1: Richtig cool. Ja, ganz viel Spaß damit.
4: Sehr, sehr nice. Vielen Dank.
1: Jetzt klingt so, als könntest du uns hören. Bist du schon WM-Fieber?
4: Ja. Bitte, nochmal.
1: Perfekt. Hab einen schönen Abend, Alter. Komm gut ins Bett.
4: Danke.
0: Schlaf schön. Ihr müsst wissen, Koray, er kommt gerade von der Nachtschicht, ist Sanitäter und deshalb lassen wir ihn jetzt auch in Ruhe nach Hause fahren und schlafen. Davon gibt es aber noch viel mehr von diesen tollen Chancen beim Public Viewing.
1: Ja, ihr könnt auch dabei sein am Donnerstag und jedes EM-Spiel, WM-Spiel, was vor 23 Uhr startet.
0: Bitteschön.
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3: Und die hat Marie Boll.
4: Na, wie happy seid ihr so? Das checkt jedes Jahr der SKL Glücksatlas. Der fürs letzte Jahr ist gerade eben rausgekommen. Und der zeigt, wir hier im Fritz-Sende-Gelände waren wieder glücklicher. Brandenburg ist im Bundesländervergleich von Platz 10 auf die 7 vorgerutscht. Richtig gut bewertet werden hier beispielsweise die Themen Familie, Arbeit und Freizeit. Auch die BerlinerInnen sind mit ihrer Freizeit ziemlich happy. Die Bundeshauptstadt landet allerdings trotzdem nur auf Platz 14. Wer Auto fährt, darf nicht am Smartphone rumfummeln. Das kann gefährlich werden und ist deswegen auch verboten. Trotzdem wird's aber gemacht. Der ADAC hat's mal in 5 Großstädten gecheckt. Dabei waren etwa 3% der AutofahrerInnen am Smartphone. Die Verkehrsprofis gehen aber davon aus, dass die echte Zahl noch viel höher ist. Und sie betonen, wer im Straßenverkehr auch nur wenige Sekunden aufs Handy guckt, fährt quasi blind. Der ADAC fordert deswegen mehr Polizeikontrollen und bundesweit spezielle Handyblitzer. In den Ozeanen ist gerade richtig Krise angesagt. Davor warnen die Vereinten Nationen. Die haben ihren 3. Ozeanbericht rausgegeben. Und da steht drin, dass der Klimawandel die Meere immer schneller erwärmt. Das ist schlecht für die Ökosysteme unter Wasser. Die kommen laut Bericht immer näher an kritische Kipppunkte dran oder haben sie schon überschritten. Wichtig sei es da jetzt, dringend zu handeln, sagen die Vereinten Nationen. Ja, und das Amtsgericht Berlin-Tiergarten, das beschäftigt sich heute mit einem Feuerzeug. In dem Prozess geht's nämlich um ein Spiel von Fußball-Bundesligist Union Berlin gegen Bochum. Letzten Dezember war das. Dabei sollen Union-Fan dem Bochum-Torwart ein Feuerzeug an den Kopf geworfen haben. Der Torwart bekam deswegen eine Schädelprellung und konnte nicht weiter spielen. Dem mutmaßlichen Feuerzeugwerfer wird gefährliche Körperverletzung vorgeworfen.
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4: Auf der A11 Stettin Richtung Berlin gab es einen Unfall heute Morgen. Zwischen Bernau Süd und Bernau Nord ist deshalb die rechte Spur gerade gesperrt. Und auf der A13 Dresden Richtung Berlin, da ist jemand liegen geblieben zwischen Baruth-Mark und Teupitz. Im Stau steht da 20 Minuten, nämlich auf der A115 Dreieck-Nutetal Richtung Dreieck-Funkturm zwischen dem Rastplatz Parforsheide und Rastplatz Zollamt Dreilinden. In Berlin, diese Feuerwehreinsätze da, die laufen immer noch. In Wittenau ist die Hermsdorfer Straße in beiden Richtungen gesperrt, zwischen Jean-Jaurès-Straße und am Nord. Und in Reinickendorf ist die Residenzstraße gesperrt zwischen Emmentaler Straße und Klemke Straße. Und es würde sich empfehlen, mal kurz in die BVG-App zu gucken, wenn ihr mit den Öffis unterwegs seid. Auf der Ringbahn gibt es nämlich Probleme und auch bei der S46. Kommt gut an!
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4: Unser großer Vorteil, hier zu arbeiten, ist ja, dass wir immer schon wissen, was passiert.
3: Welcher Song als nächstes
4: was
3: kommt.
4: Was geile Songs kommen. Und ich würde es einfach mal kurz wirken lassen. Oder?
3: Leute, macht laut. Das ist doch ein geiler Soundtrack für so 38 auf dem Dienstag. Green Day, Boulevard of Broken Dreams.
4: Ich liebe den, ey.

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0: Ach, und abhauen nach Barcelona. Das klingt ja wohl nur gut. Schöne Stadt, 25 Grad, Big City Life, Strand, einfach richtig schön. Und im neuen Buch Wassermann von Lukas Hoffmann macht die Hauptfigur Luke genau das. Abhauen nach Barca, aber leider aus, naja, nicht ganz so einem coolen Grund. Fritz, Bookchecker, Micha, erzähl mal, was ist denn da los bei Luke?
2: Ey, der ist in einer Riesenkrise. Er ist seit Jahren unsterblich in Lotte verliebt. Die hat aber einen Freund. Sein bester Freund Kurt ist Dauerpatient in der Psychiatrie. Und noch schlimmer, Lukes Mutter liegt im Sterben. Und vor all dem düst er weg nach Barcelona. Da verliebt er sich in Olive. Gleichzeitig fühlt er sich super schuldig, weil er seine Mom zurücklässt. Und zu diesem inneren Kampf gesellt sich noch ein Äußerer hinzu, weil in Barcelona es immer wieder zu Auseinandersetzungen zwischen dem Königreich Spanien und katalanischen Unabhängigkeitskämpfern kommt.
3: Okay, wow. Ich habe ja so ein bisschen gehofft auf Mittelmeer- und Urlaubsvibes. Mhm. Das klingt jetzt mal so gar nicht danach.
2: Ja, eher nach dem kompletten Gegenteil. Ja. Es gab vor allem in den 2010er Jahren immer wieder heftige Kämpfe, weil Katalonien seit Jahrzehnten immer mal wieder unabhängig werden will. Das passiert die ganze Zeit so nebenbei in dem Buch. Und wenn das nicht bewusst ist, dann zacken viele Strecken des Buches, weil dieser Unabhängigkeitskampf ist die Kulisse für Lukes Ups and Downs. Und diese politischen Verhältnisse werden aber nicht erklärt. Und deswegen war ich sehr oft einfach verwirrt.
3: Ja, okay, das würde mich auch todesnerven.
2: Voll. Ja, aber es ist einfach schade. Diese innere Zerrissenheit von Luke ist unfassbar mitreißend. Er genießt die Zeit mit Olive. Sie haben wirklich sehr häufig Sex.
3: Okay.
2: Das hat sich irgendwann eher angefühlt wie ein unkreativer Lückenfüller. Aber immer mehr checkt er, dass er gegen diese Schuldgefühle, weil er seine Mom und seinen besten Freund zurückgelassen hat, auch was machen muss, weil die kann er nämlich nicht wegvögeln. Und diese innere Welt Lukes ist wahnsinnig toll beschrieben und hat echt viel mit mir gemacht.
0: Ja, könnte mit euch auch eine Menge machen, wenn ihr Bock drauf habt. Wassermann von Lukas Hoffmann kostet 24 Euro und hat 237 Seiten.

0: Besties auf Fritz mit Electrified. Guten Morgen.
1: Guten Morgen. Und wir cringen uns hier heute zusammen einen weg euch. Es gibt so Sachen, die sind uns irgendwie übel peinlich. For no reason. Ist eigentlich gar nicht schlimm. Und hier hat uns zum Beispiel Eva eine Studio-Message geschrieben.
0: Sie schreibt nämlich, wenn du im Bus plötzlich ganz alleine sitzt, beziehungsweise wenn der letzte Fahrgast ausgestiegen ist und du hast aber noch ein paar Haltestellen vor dir.
1: Oh. Also, fühle ich nicht.
0: Doch.
1: Dass mir das Crash wäre. Ich fühle mich eher so besonders, dass ich jetzt hier ganz alleine chauffiert werde durch die Stadt.
0: Nein, es gibt auch den Moment, wo der Busfahrer oder die Busfahrerin dann so in den Rückspiegel guckt und du siehst so, wie er sich so die Blicke treffen. So,
1: ja, den Augenkontakt muss vermeiden.
2: Ich bin noch da. Du musst jetzt noch weiterfahren. Ich wohne halt noch da hinten. Ja, okay. bitte weiterfahren.
1: Okay, du checkst.
0: Mega
1: okay,
0: unangenehm.
1: Alles klar. Was mit Mia? Das fühle ich auch ein bisschen. Sie sagt, wenn man Sushi essen geht und manchmal arrangieren die das ja so übelst fancy mit so Trockeneis, wenn das dann so, wie so dampft und alle gucken und das ist ihr hardcore unangenehm, hat so eine Studio-Message geschrieben, weil alle dich angucken.
0: Also wenn die dir das vorbeibringen,
1: wenn die das an den Tisch bringen und alle gucken
0: und es dampft, dann das Sushi. Ich esse kein Sushi, ich check's nicht. Okay.
1: Na, wegen Trockeneis, das liegt dann da drunter und das sieht ganz toll aus.
0: Und dann, also die Leute gucken und das ist unangenehm.
1: Weil ja, weil du dich beobachtet fühlst.
0: Weil dein Essen so viel Aufmerksamkeit
1: war. Ja, damit auch du.
0: Ja, okay.
1: Oder?
0: Ja.
1: Ach, ist schon auch unangenehm.
0: Habt ihr auch sowas, wo ihr denkt, oh mein Gott, in diesen Momenten könnte ich sterben? Ich finde immer noch das Allerbeste von Steffi, wo sie geschrieben hat, tanken. Sie findet einfach tanken gehen unangenehm. Und es ist man kommt
1: so,
0: nicht drum
1: rum. Why?
0: Ja, man kommt einfach nicht drum rum. Das Auto fährt nur, wenn du da Benzin reingibst.
1: Steffi, ich kann dir sagen, ich glaube, in der Regel wird keiner gucken, keine Sau dich beobachten.
0: Ja, und selbst wenn, das ist ja normal.
1: Ja, for no reason.
0: Das ist bei euch. Schreibt eine Studio-Message.
1: Hier ist Tempest City.

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0: um 10 von 9 hier auf Fritz.
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2: Das Wetter ist nicht so fabulous. Es hat eben schon mal ein bisschen geregnet hier in Potsdam-Babelsberg. So langsam sehe ich da hinten aber auch wieder ein bisschen blauen Himmel. Es ist ein durchwachsener Tag. Also wir haben viele Wolken, wir haben aber auch mal einen blauen Himmel. Im Norden, Uckermark-Richtung kann es ab Nachmittag auch mal regnen. Also alles ist dabei, Leute. In Teltow haben wir gerade 17 Grad. In Zeuthen sind es 18 Grad. Und in Steglitz sind es 20 Grad. Das Maximum, was heute drin ist, sind 22.
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0: Möchte euch alle herzlich einladen zu mir nach Lichtenberg.
2: Okay.
0: Also nicht zu mir nach Hause.
2: Ach so.
0: Sondern in eine Kneipe, in eine Bar, Interkosmos. Sehr, sehr, sehr, sehr schöner Spot. Morgen gibt's da ein Rap-Battle. Übermorgen könnt ihr da Yoga machen. Und heute Abend haben sie auch was Schönes.
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3: Aus- und Raus-Geh-Tipps. 6 Poetinnen, ein Publikum als Jury und ein handbestrickter Beutel als Trophäe. Flintersternchen-Kosmos im Interkosmos in Berlin-Lichtenberg gibt heute Abend ausschließlich Flinter die Bühne. Selbstgeschriebene Texte und euer Applaus entscheidet, wer ins Finale kommt. Ein noch geheimer Featured Artist kommt obendrauf. Wer mag, darf vorher noch was in den Wanderpokal schmeißen. Bonbons sind willkommen, Sanifair-Bons nicht. Flintersternchen-Kosmos im Interkosmos in Lichtenberg geht heute von 19.30 Uhr bis 22 Uhr und rein kommt ihr für einen Zehner.
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4: Und wir gehen rein mit einer guten Nachricht. Wir hier im Fritz-Sendegelände sind wieder glücklicher. Das zeigt der SKL-Glücksatlas, der vorhin rausgekommen ist. Brandenburg ist da im Ländervergleich auf Platz 7 vorgerutscht. Letztes Mal war es noch auf Platz 10. Richtig zufrieden sind die Menschen in Brandenburg bei den Themen Familie, Arbeit und Freizeit. Hören auch die BerlinerInnen, lieben ihre Freizeit. Die Hauptstadt landet aber trotzdem nur auf Platz 14. Na und wer in Berlin wohnt, weiß doch safe. Im September ist Abgeordnetenhauswahl. Darauf bereiten sich die Parteien schon so langsam vor. Die Berliner CDU will heute zum Beispiel bei einem Landesparteitag ihr Wahlprogramm beschließen und auch ihren Spitzenkandidaten nominieren. Werden Wilz, der regierende Bürgermeister und CDU-Landeschef Wegner. Mit ihm hatte die CDU die letzte Abgeordnetenhauswahl gewonnen und damit auch nach sehr langer Zeit wieder die Spitze im Senat übernommen. Andere Länder haben sowas schon, jetzt zieht auch Deutschland nach und bekommt ein KI-Sicherheitsinstitut. Das hat der Nationale Sicherheitsrat beschlossen. Ziel ist es demnach, dass sich dieses Institut neue Modelle von künstlichen Intelligenzen ganz genau anguckt, Chancen, aber auch Risiken abcheckt. Dafür soll sich das Institut auch mit anderen aus dem Ausland austauschen. Zum Schluss noch eine kleine Quizfrage. Wer hat Super Mario erfunden oder auch die Switch? Richtig, Nintendo war's. Und der Videospielekonzern, der muss in Frankreich jetzt eine fette Strafe bezahlen. 35 Millionen Euro hat die französische Wettbewerbs- und Antibetrugsbehörde

0: beschlossen. Grund sind die Controller der ersten Switch. Die hatten teils Technikprobleme. Darüber hat Nintendo aber zu spät informiert, sagt die Behörde und hat eben deswegen diese Geldbuße angeordnet.
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2: Ja, da ist ein bisschen was los, Leute. Das kann ich euch wohl mal sagen. A13 Dresden Richtung Berlin zwischen Baruth-Mark und Teupitz. Da ist nämlich jemand liegen geblieben. Fahrt da bitte vorsichtig. Und dann haben wir noch einen Baustellenstau. 25 Minuten zwischen Großköris und Mittenwalde braucht ihr gerade länger. Dann haben wir in Berlin immer noch die zwei Feuerwehreinsätze. Das sind Straßen gesperrt deswegen. Einmal in Wittenau. Da ist die Hermsdorfer Straße gesperrt zwischen Jean-Jaurès-Straße und am Nordgraben in beiden Richtungen. Und auch Reinickendorf. Da ist die Residenzstraße stadtauswärts gesperrt zwischen Emmentaler Straße und Klemke-Straße. Und bei der S-Bahn immer noch Verspätungen und Ausfälle. Bei der Ringbahn, also in beiden Richtungen. Und auch bei der S46 nach, genau, einem Feuerwehreinsatz. Gute Fahrt.
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3: Dieser awkward Moment, wenn man im Supermarkt einkaufen geht und dann den Warentrenner aufs Band legen muss.
2: Also ich finde es ehrlich gesagt nicht so schlimm, aber Philipp hat da uns geschrieben in der Studio-Message.
3: Philipp aus Finsterwalde, ich kann es verstehen. Wenn man weiß nicht, wer greift jetzt danach, berühren sich dann so die Hände, wenn beide im selben Moment dahin greifen. Also
2: okay.
3: es ist wirklich mini, aber ich kann es doch irgendwo checken, was Philipp sagt, ja.
2: Peinlich for no reason, das sind die Momente, die wir heute suchen. Schreibt mal gerne rein in die Studio-Message, was euch so hardcore unangenehm ist. Hot Take von mir, wenn man Auto fährt und es regnet und du machst den Scheibenwischer an und meiner ist schneller als die von den anderen. Oh Gott, ich sterbe wirklich ganz schlimm.

0: Raven Lene. Love Me Not. Heute hier auf Dienstag in der Fritz-Frühschicht. Um 9.07 Uhr. Guten Morgen.
1: Guten Morgen, Leute. Und wird's mir jemals wieder gut gehen? Die Antwort war, ja, na klar. Aber das erste Mal Liebeskummer, oh, das hat anders wehgetan.
0: Ja, das hittet anders. Schlimmstes Gefühl, so hart einfach. Und jetzt will ich natürlich nicht behaupten, mit 25 wird's einfacher, wenn du heartbroken bist. Aber immerhin wissen wir, okay, es geht weiter. Ja. Es kommt jemand Neues irgendwann und alles wird wieder gut.
1: Safe. Aber ist ja so. Manche Sachen lernt man einfach erst mit der Zeit, obwohl man sie vielleicht schon früher hätte gebrauchen können. Fritz-Hörerin Leonie hatte irgendwann diese krasse Erkenntnis.
2: Dass Zeit unsere kostbarste Währung ist. Wir denken ja immer, also fast immer, nur daran, okay, wir haben kein Geld, wir haben das und das nicht. Wann denken wir wirklich daran, okay, wir haben gerade Zeit? Und ohne Zeit wäre das alles nicht möglich.
0: 100%. Was hättet ihr gern früher gewusst? Das war Thema gestern Abend im Blue Moon hier bei Fritz mit Mattea. Kennt ihr von Insta und TikTok. Lost with Mattea heißt sie da.
1: Ja, und auch Mattea selber hat irgendwann eine Sache gecheckt, die sie wirklich gerne früher gewusst hätte.
3: Wir denken, dass Leute uns viel mehr beobachten und viel mehr beachten, als es eigentlich der Fall ist.
1: Ist so.
3: Eigentlich sind wir den anderen Menschen wesentlich egaler, als wir selber denken.
1: 1000%.
3: Und das ist doch so gut zu wissen, ja. Oder?
0: Das ist so eine dankbare Erkenntnis. Spotlight-Effekt nennt man das, by the way. Mhm. Und dann hat auch noch Jana angerufen und das fand ich auch sehr relatable.
4: Ich hätte gern früher gewusst, dass Grenzen setzen nicht unfreundlich ist. Boah, ich war früher super, also immer noch, ich bin super, super schlecht darin, einfach Nein zu sagen. Wenn mich irgendwer fragt, keine Ahnung, hast du da und da Zeit und eigentlich passt es gar nicht. Ich kann nicht Nein sagen. Aber eigentlich ist es super wichtig, Grenzen zu setzen.
1: Extrem wichtig. Ach Mann, das war so lehrreich gestern im Blue Moon. Ja. Aus den kleinen und großen Erfahrungen von uns allen gemeinsam lernen. Love it. Und es gibt noch sehr, sehr viel mehr Erkenntnisse, Leute, die ihr erzählt habt. Könnt ihr euch anhören im Blue Moon bei Mattea in ARD Sounds zum Beispiel.
0: Looking for something hören wir jetzt. Happy Dienstag, Leute.

0: nicht gehört. Jubel von Klingon, hier in der Fritz-Frühschicht.
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2: Ach Leute, Berlin könnte bald komplett anders aussehen, anders als wir alle das gewohnt sind.
0: Ja, stellt euch mal eine Straße vor in Berlin. I know, it's hard. Ohne zerficktes Sofa am Straßenrand, ohne so eine, naja, sagen wir mal, dreckige Matratze, die da irgendwo rumliegt, könnte passieren.
2: Es wäre natürlich auch traurig einerseits, andererseits wäre es vielleicht auch mal ganz schön, eine saubere Stadt zu haben, ohne Abfucksperrmüll, der rumfliegt. Diese Woche ist es möglich, die Kieztage der Berliner Stadtreinigung sind gestartet, quasi den kompletten Juni fährt die BSR durch die Bezirke und sammelt kostenlos unseren Sperrmüll ein.
0: Vielleicht habt ihr ja noch eine alte Kommode rumstehen, einen Keller oder so, die ihr loswerden wollt.
2: Oder ein Ex, den ihr entsorgen wollt.
0: Ja, der auch Müll ist. Die BSR holt alles ab und ihr müsst nicht selber zum Recyclinghof. Ist doch super.
2: Ist fantastisch. Los ging's gestern in Marzahn und heute geht's direkt weiter. 13 bis 18 Uhr im Kirchner Pfad in Charlottenburg. Und vielleicht ist auch euer Kiez mit am Start. Lichterfelde, Wedding, Friedrichshain-Köpenick. Alles noch geplant in den nächsten Wochen.
0: Und besonders schön übrigens, bei jedem Kieztag gibt's auch so einen Verschenkemarkt.
2: Ist so geil.
0: Da könnt ihr Sachen hinbringen, die zu schade sind zum Wegschmeißen. Also ein Fahrrad vielleicht, was ihr nicht mehr nehmt, oder eine alte Tasche oder so.
2: Kieztage BSR feiern wir.
0: Super Sache.

0: Wer sucht langgefeuchte... Oh, geht schon los. Mein Name ist Sven Vogel und ich arbeite seit 3 Jahren als Sexbot bei Instagram. Ganz schön harter Job.
1: Hart.
0: Manchmal würde ich ja schon gerne was zum Thema schreiben. Aber nee, Sexbot-Regel Nummer 1. Keiner ist versexter als der Sexbot-Texter. So, jetzt muss ich aber weitermachen. Da kommt gerade ein Post zu Entwurmungsmitteln bei Hunden rein. Die wollen bestimmt einen sexy Kommi von mir lesen. Tüdelü.
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0: wieder da.
1: Finally.
0: Reiß ein. Habt ihr gerade gehört hier auf Fritz? 9:21 Uhr haben wir's. Und wie wird wohl das Wetter?
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4: ich hoffe, es wird Wetter beim Fritz Open Air, wo Philo am Start sein wird. Gerade ist es so, ja, also Temperaturen kann man nicht meckern. Es ist bis 21 Grad gerade. In Pankow haben wir 18 Grad, dann haben wir in Bernau 19 Grad und in Nauen sind es nur 15 Grad. Aber naja, es ist halt so das große Ganze Graue, was da heute in der Luft rumhängt. Ja, sehr viele Wolken, bisschen Regen, teilweise sogar Gewitter Richtung Uckermark. Aber ja, Sonne kommt auch mal durch, alles ist drin.
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0: Bei euch ist vielleicht auch alles drin, jetzt wo das Abi durch ist. Also ihr kriegt wirklich rückblickend noch Herzchenaugen, wenn ich an meinen Sommer denke, als ich die ganze Abi-Scheiße geschafft hatte. Und das habt ihr jetzt ja auch vor euch vielleicht.
4: Das wird der Sommer eures Lebens. Aber was kommt eigentlich danach? Ausbildung, Studium, who knows, Leute. Wahrscheinlich wisst ihr es selber nicht, das ist vollkommen okay. An den großen Berliner Unis, also FU, TU, HU, ist gerade so eine Art Orientierungswoche mit allen wichtigen Infos zum Bachelorstudium. Da gibt es dann so Infos wie, wo ist eigentlich die BIP? Wie macht man sich selber den Stundenplan zusammen? Oder auch, wie funktionieren diese Hausarbeiten?
0: Ist wichtig, aber auch ganz schön lame, ehrlich gesagt. Deshalb haben wir die wirklich wichtigen Infos mal für euch besorgt. Wo kann man in der BIP am besten ein bisschen rumlecken, unbeobachtet? Was sollte man in der Mensa auf keinsten essen? Wie kriegt man möglichst easy eine geile Note? Naja, so eine Sache halt, ihr checkt. Und Fritz-Reporterin Natalia, die hat sich für euch mal auf den Weg gemacht.
5: Was kann man gut in der Mensa abzocken?
6: Den Teller so voll machen, wie geht, weil man bezahlt quasi pro Gericht, nicht pro Gewicht.
7: Dann stopfen sich manche ganz Teller voll mit Kartoffeln und bringen dann Tupperwaren mit und nehmen die mit nach Hause. Das ist so Next Level Studentenlife, glaube ich. Oder Besteck mitgehen lassen, habe ich auch schon gehört, dass Leute das gemacht haben.
5: Ja, ich gehörte mal zu diesen Studis, ja.
8: Jetzt niemandem auffallen, wenn man ab und zu was einfach in die Tasche steckt. Das kann man schon machen. Würde es jemandem wehtun? I don't think so.
5: Welches Modul ist easy zu bestehen?
7: Sportmedizin. Dafür muss man so ein pauken, der Rest war okay eigentlich.
6: Alle sind strenger an der HU. Geht an die FU, nein.
5: Und sonst so?
9: In der Klausurenphase ist das Grimm komplett voll, aber im 6. Stock im antiken Zeitungslesesaal findet man immer einen Platz, wenn man seinen Studiausweis dabei hat.
10: Die Buletten unter Kartoffelpüree verstecken ist stark.
5: Dein Tipp wäre?
11: Get out of here as fast as you can.
2: It's... Get out of here.

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5: Um 9:30 mit Marie Boll. Juni ist und damit auch wieder Pride Month. Heißt, die queere Community feiert sich, macht aber auch auf Diskriminierung aufmerksam. Ja, und wie wichtig das offenbar ist, zeigt eine internationale neue Ipsos-Studie. Demnach sagen weltweit nur noch etwa 50%, dass queere Menschen sich offen zeigen sollten. 2021 waren es noch 6% mehr. Zusätzlich supporten mit 66% mittlerweile weniger Leute die Ehe für gleichgeschlechtliche Paare. Ja, und hier geht's auch um eure Zukunft. Immer mehr Leute wollen, dass die Betriebsrente zur Pflicht wird. Der Deutsche Gewerkschaftsbund hat's vorgeschlagen und Bundesfinanzminister Klingbeil supportet das Ganze, hat er in der ARD gesagt. Er hat aber auch betont, dass die gesetzliche Rente die Grundlage für alles bleiben müsse. Nochmal fix zur Erinnerung, die Betriebsrente ist eine zusätzliche Altersvorsorge. Die geht direkt vom Bruttogehalt ab, deswegen spart man Steuern. Ja, und ab da wohl auch Leute mit dabei sind aus Europa, vielleicht sogar aus Deutschland. Die US-Raumfahrtbehörde NASA stellt heute die Crew für ihre nächste Mondmission vor. Artemis 3 heißt sie und 4 AstronautInnen sollen Teil von ihr sein. Starten soll die Mission nächstes Jahr. Sie gilt als die komplexeste in der Geschichte der NASA. Und das, obwohl es nicht mal eine Mondlandung geben soll, die ist erst für übernächstes Jahr geplant. Na und zum Schluss wollen wir doch auch sie hier nicht vergessen.
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5: Die deutsche Nationalmannschaft ist jetzt nämlich in ihrem WM-Quartier angekommen in North Carolina. Das ist ein Luxushotel, das aussieht wie ein Schloss. Und da gab es vorhin auch schon das erste Training mit 3000 Fans, die zugeguckt haben und Torwart Manuel Neuer. Gut möglich also, dass Neuer beim deutschen WM-Auftakt gegen Curaçao im Tor steht. Bei den Testspielen bisher ist er ja verletzungsbedingt ausgefallen.
0: Verkehr.
6: Ah, da ist eine Menge los. A10, nördlicher Berliner Ring Richtung Dreieck Hafen. Da ist jemand liegen geblieben zwischen Dreieck Pankow und Mühlenbeck. Fahrt da also ein bisschen vorsichtig. A13 Dresden Richtung Berlin, 45 Minuten Baustellenstau. Zwischen Großköris und Mittenwalde dauert es gerade ordentlich länger. 20 Minuten sind es auf der A115 Dreieck Nutetal Richtung Dreieck Funkturm. Da staut es sich zwischen Rastplatz Parforsheide und dem Rastplatz Zollamt Dreilinden. Auf der B169 Elsterwerda Richtung Cottbus gibt es eine ungesicherte Unfallstelle zwischen Sedlitz und Sedlitz. Almosen. Und in Berlin ist ein Feuerwehreinsatz geschafft, der in Reinickendorf, aber der in Wittenau ist noch am Start. Die Hermsdorfer Straße ist deswegen gesperrt, den ganzen Morgen schon in beide Richtungen, zwischen Jean-Jaurès-Straße und am Nordgraben. Ansonsten ist aber alles gut, kommt gut an.
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6: Frühschicht. Oh, Ben, es ist nicht dein Ernst gerade, oder?
7: Tut mir leid, ich bin gestern so viel Fahrrad gefahren.
6: Man versteht kein fucking Wort. Leute, ich mal euch mal ein Bild. Ich sitze hier brav an meinem Arbeitsplatz. Könnt ihr mal reingucken in die Studiomessage?
7: Ich laufe an meinem Arbeitsplatz.
6: Du liegst auf dem fucking Fußboden hinter mir. Dein Stuhl ist frei. Ja, Ben, der hat, weiß ich nicht, ob er Rückenschmerzen hat, faul ist.
7: Ich bin 35 Kilometer Fahrrad gefahren gestern und jetzt habe ich einfach gemerkt, so langsam kommt der Muskelkater. Ich kann nicht mehr sitzen.
6: Das ist wirklich, er hat gerade allen Ernstes angerufen, Leute. Er hat die 0331 70 97 1 gewählt.
7: Die Nummer funktioniert auch für mich.
6: Dachte sich, ist doch egal, ob ich ins Mikrofon vom Handy oder in ein richtiges Mikrofon spreche. Ja, so ist das hier bei Fritz. Freut er sich. Okay, würdest du für die nächste Moderation dann wieder herkommen?
7: Ja, ich glaube schon.
6: Ist ganz lieb. Du hast jetzt 2 Minuten 47 Zeit.
8: Das schaffe ich nicht.
6: Dann geht Olivia Dien los. Raff dich, Junge, raff dich.

0: Bin wieder da. Hier ist Olivia Dean. Ist so easy auf Fritz.
1: Ey, ihr habt richtig, richtig süße Dates miteinander. Ja, die Interessen, ist ein Match. Der andere meldet sich auch regelmäßig. Also eigentlich ist alles gut. Aber trotzdem ist da so dieses Gefühl von, irgendwas stimmt nicht.
0: Naja, und wenn man auf TikTok geht, hört man sofort die Antwort, das ist auf jeden Fall Bindungsangst. Aber ist es das wirklich oder habe ich halt vielleicht selber gar nicht so Bock einfach jetzt auf die Person? Anna vom Podcast Cute, aber Psycho hilft uns, das rauszufinden. Guten Morgen, Anna.
2: Guten Morgen. Ja, spannendes Thema. Wir haben ja ganz verschiedene Bindungsstile, die sich auch alle ein bisschen anders verhalten. Und es gibt eigentlich immer wieder ein wiederkehrendes Muster, was ihr, glaube ich, auch damit meint. Und zwar, solange eine Beziehung unverbindlich ist, besteht irgendwie Interesse. Am Anfang ist auch vielleicht ein starkes Suchen nach Nähe und eine Angst vor Ablehnung. Aber dann, wenn das ein bisschen intensiver wird und auch vielleicht eine Verbindlichkeit oder Zukunftspläne ins Spiel kommen, dann kommen die Zweifel. Das könnte natürlich ein Hinweis auf eine Bindungsangst sein.
1: Vielleicht dröseln wir das wirklich mal auf. Gibt es vielleicht so typische, ich weiß nicht, Sätze oder Verhaltensweisen bei Menschen mit Bindungsangst, wo ich so ein bisschen den Self-Check jetzt machen kann?
2: Ja, auf jeden Fall. Also wenn ihr merkt, dass irgendwas von Anfang an nicht passt, aber man kann gar nicht genau sagen, was, oder es ist eine starke Fokussierung auf die ganz kleinen Makel, die wir alle haben bei dem Gegenüber, ein Rückzug, wenn die Beziehung dann ernster wird und wenn wir plötzlich anfangen, unseren Ex-Partner zu idealisieren, der eigentlich vor einem Jahr noch komplett abgewertet wurde. Das sind eigentlich so die Sachen, die man am einfachsten selber bemerken würde.
0: Aber es hat ja nicht jeder und jede Bindungsangst. Deswegen lass auch mal von der anderen Seite gucken. Woran merke ich vielleicht auch einfach, dass meine Gefühle für die Person jetzt in diesem Moment nicht stark genug sind?
2: Ja, wenn ihr von Anfang an merkt, dass ihr vielleicht so ein bisschen Interesse an der einen oder anderen Sache habt, aber irgendwie das nicht richtig ausgelöst wird. Also wenn die Zweifel von Anfang an da sind und man auch nicht vielleicht von einer Beziehung ausgeht, sondern von Anfang an das Interesse so ein bisschen da ist, aber nicht dauerhaft, dann spricht das eigentlich eher gegen eine Bindungsangst.
0: Anna vom Podcast Cute Aber Psycho, ich danke dir für deine Hilfe.
2: Gerne.

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3: Oh, nee.
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2: 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We go together.

0: Jonas Brothers. Fritz um 9.46 Uhr, grüßt euch.
1: Grüßt euch, Leute. Ich muss wirklich mal Shoutout da lassen für alle, die im Norden Berlin mit dem Fahrrad unterwegs sind. Ich habe gerade erzählt, ich habe gestern 35 Kilometer einfach mal mit dem Fahrrad abgerissen.
2: Respekt.
1: Und das macht ja so gar keinen Spaß. Oh mein Gott, Weddingen, Reinickendorf, rafft euch mal. Das
0: Warum?
1: Ist ja so ein Abfuck. Na, erstmal bin ich bestimmt 10-mal fast überfahren worden von,
0: die Autos?
1: Von Leuten in großen Autos, die rechts abbiegen, ohne zu gucken. Da musste ich wirklich sehr oft bremsen. Und dann die Fahrradwege sind kacke und gerade oben Weidmanns Lust, das war so crazy, die Straße war so eng, LKW direkt hinter einem, kein Fahrradweg.
0: Das macht ja gar keinen Bock.
1: Es war wirklich, und überall Scherben, Wurzeln, die durchschlagen auf dem Fahrradweg. Es war wirklich die absolute Hölle und ich habe wirklich gedacht, es kann doch nicht sein, dass wir wirklich jetzt die letzten Jahre wieder komplett auf Auto gegangen sind. Also Berliner Senat hat gesagt, wir bauen keine Fahrradwege mehr. Das ist alles gut, so wie es ist. Oh mein Gott, nein, es ist die absolute Hölle.
0: Gestern ist wieder Wahlplakat gesehen. Verbot für Autoverbot.
1: Ja, herzlichen Glückwunsch.
0: Oh. Wir wären mal für mehr schöne Radwege. Deshalb, ey, Shoutout an alle.
1: Die nicht sterben.
0: Die nicht sterben, sterbt heute nicht. Wäre cool, wenn ihr mit dem Fahrrad unterwegs seid. Und Props, dass ihr euch das wirklich antut.

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2: Wetter. Es bleibt genauso wie gerade, grau, mal Regen, mal Sonne, alles ist möglich, bei um die 22 Grad.
0: Okay.
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0: Na Ben, geht's dir besser, nachdem du hier eine halbe Stunde gefühlt auf dem Fußboden gechillt hast?
2: Mir geht's fantastisch.
0: Ja, Muskelkater weg vom Fahrradfahren gestern. Bist du wieder da?
2: Ich bin wieder da.
0: Perfekt. Schade, dass wir jetzt hier gehen müssen.
2: Ach so, ich dachte, wir machen einfach weiter.
0: Nee, das fände Lori gar nicht cool, weil die hat sich ja viel gedacht bei ihrer Sendung gleich ab 10.
2: Juhu.
0: Oder?
2: Bleibt da dran, bis morgen.
0: Bis morgen, Leute.
2: Tschüss.
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3: Lori, für euch an diesem, was ist denn eigentlich heute? Muss man jetzt mal kurz überlegen. An diesem Dienstag, ja, ich hab's geschafft. Ich weiß, was heute für ein Tag ist. Super, dass wir das auch geklärt haben. Ey, Leute, in 3 Tagen am Freitag ist es soweit. FKA Twix ist live im Tempodrom. Und das Beste ist, ihr seid dabei. Wir schreiben euch nämlich auf die Fritz-Gästeliste. Ganz easy läuft das für euch. Ihr hört unseren Gästelisten-Alarm. Ruft direkt an unter der 0331 70 97 110. Haltet den Codesatz. Die beste Liste ist die Fritz-Gästeliste bereit. Und dann geht ihr mal lockerlässig for free zum Konzert am Freitagabend. So, und heute bin ich mal eine richtige Süßmaus zu euch. Passiert definitiv noch diese Stunde, dass der Gästelisten-Alarm hier scheppert. Sag ich euch so, wie es ist. Noch mehr sage ich jetzt aber nicht. Reicht auch. Also doch, Dominik Feig jetzt mit White Keys hier auf Fritz.
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Die on this Hill. Hier gehört an diesem wunderschönen Dienstag. Ihr seid natürlich auf Fritz gelandet. Ich bin Lori, Leute. Und ihr kennt ihn vielleicht noch von seinen Songs mit Two Colors, dem Safri-Duo oder Glockenbach, Crystal Serenity. Ja, der Musiker kommt aus Großbritannien, ist auch mittlerweile relativ bekannt, eben durch diese ganzen Features. Mittlerweile lebt er bei uns in Berlin und hat sich gedacht, ey, ganz ehrlich, jetzt mache ich aber auch mal selber Mucke. Jetzt will ich auch mal hier so ein paar Solo-Projekte durchsetzen und das war eine gute Idee. Sein neuer Song heißt Good Old Days und den hat er ganz frisch jetzt im Mai rausgebracht. Und der ist so ein bisschen nostalgisch, weil es geht darum, dass man sich bewusst macht, dass man diese, in Anführungsstrichen, guten alten Zeiten quasi genau in diesem Moment lebt und nicht erst in, keine Ahnung, 5 bis 10 Jahren sagt, ey, weißt du noch, damals? Nee, das passiert alles jetzt. Der Track gibt so ein bisschen Sommer-Vibes, Festival-Feeling und Crystal Serenity sagt auch, ja, das ist jetzt hier quasi der Anfang. Er will auf jeden Fall noch mehr Solo-Singles bringen. Na, da sind wir doch gespannt. Wir hören jetzt auf jeden Fall mal in die aktuelle Nummer rein. Good Old Days von Crystal Serenity. Jetzt hier für euch. 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

Angefangen mit Coverversionen auf TikTok bis hin zu eigenen Songs, die dann auch im Radio hier bei uns auf Fritz laufen. Lilith. Die Newcomerin hat im Januar ihre Debütsingle gedroppt und ihre Songs sind sehr ehrlich, gefühlvoll und authentisch. Lilith versucht als Musikerin Haltung und Verletzlichkeit zu vereinen und steht auch für sich ein. Ihr neuer Song heißt Also lass ich es los, haben wir gerade schon kurz reingehört, und ist so ein kleiner Reminder an uns alle, mehr an uns selbst zu glauben und uns was zu trauen. Wird ja nicht, wenn man sich nicht traut, wahr? Schreibt Lilith auf Social Media und ich würde sagen, da hören wir auch direkt einfach mal rein, wie sich das anhört, oder? Lilith mit ihrem neuen Song, Also lass ich es los, jetzt hier für euch auf Fritz.

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1: Handy mal kurz weglegen, dafür nehmt ihr einen flauschigen Faden in die Hand. Heute häkelt ihr im Weinmeisterhaus Jugendkulturzentrum in Berlin-Mitte. In gemütlicher Runde, stricken, häkeln oder Makramee, ganz wie ihr wollt. Alte Techniken, aber top Fidget-Hobby. Ihr könnt eigene Projekte starten, Methoden ausprobieren und voneinander lernen. Offen für alle zwischen 14 und 27. Häkeln im Weinmeisterhaus Jugendkulturzentrum in Mitte geht heute von 17 bis 19 Uhr und mitmachen ist for free.
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2: 10.31 Uhr.
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2: Mit Anja Haufe. In welcher Großstadt leben die glücklichsten Deutschen? Könnt ihr kurz überlegen, was denkt ihr? Was denkt ihr? Es ist Thüringens Landeshauptstadt Erfurt, die ist auf Platz 1 des Glücksatlas für Städte, der heute rausgekommen ist. Und wo Berlin da steht, weiß Marie Boll.
7: Berlin ist eher weit hinten, Platz 35 von 40. Bei der größten deutschen Stadt nicht überraschend, denn die Forschenden sagen, je größer die Stadt, desto größer tendenziell die Unzufriedenheit wegen der bekannten Probleme. Zu hohe Mieten, zu kleine Wohnungen, viele Single-Haushalte und überdurchschnittlich viele Verbrechen. Befragt wurden im Auftrag der Uni Freiburg mehr als 20.000 Menschen. Erfurt auf Platz 1 bietet niedrige Mieten, viele junge Menschen durch die Uni, viele Parks und nicht viel Lärm. Danach kommen auf der Liste Augsburg und Düsseldorf. Auf den letzten Plätzen sind Wiesbaden und Rostock.
2: Zwei Frauen, die sich in der U-Bahn küssen oder ein Männerpaar, das heiratet. Findet ihr es okay oder eher nicht? Das wollte das Meinungsforschungsinstitut Ipsos wissen und hat eine internationale Studie gemacht. Das Ergebnis ist, die Zustimmung für queere Menschen geht zurück. Und nicht nur weltweit, sondern auch hier bei uns in Deutschland. Wir liegen mit unseren Ergebnissen im internationalen Vergleich sogar im hinteren Drittel hinter Ländern wie den USA oder Polen. Und das bestätigt auch noch diese Meldung. Die politisch motivierten Straftaten in Deutschland sind mehr geworden. Das sind Beschimpfungen oder Gewalt gegen eben Leute aus der queeren Szene, aber auch gegen Leute, die sich politisch engagieren oder einfach aus anderen Ländern stammen. Letztes Jahr gab es davon in Deutschland so viel wie noch nie, sagt das Bundeskriminalamt. Durchschnittlich 235 solcher Angriffe pro Tag gab es. Und das sind natürlich nur die, die angezeigt wurden. Das BKA glaubt, dass das vor allem mehr wird, weil Menschen sich durch Social Media radikalisieren. Gibt ein Comeback hier bei uns in der Region. Der Kulturzug zwischen Berlin und Polen soll ab Herbst wieder fahren. Und zwar zwischen Berlin und Polens Hauptstadt Warschau. Die Partnerschaft der beiden Städte feiert nämlich Jubiläum. Auch in Frankfurt-Oder soll dieser Kulturzug halten. Das Besondere an dem ist, dass es an Bord unter anderem Live-Konzerte und Theatervorführungen gibt. Der ursprüngliche Kulturzug ist fast 10 Jahre gefahren zwischen Berlin und Breslau. Der wurde aber aus Geldmangel gestrichen.
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2: Viele Wolken heute und ein bisschen Regen und ein bisschen Wind bis zum Mittag. Am Nachmittag wird es dann trockener und auch mal sonnig. Temperaturen sind so für dünne Jacke oder einen Pulli draußen zwischen 15 und 20 Grad im Moment.
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2: A11 Berlin Richtung Stettin, zwischen Bernau Süd und Bernau Nord, rechte Spur gesperrt nach einem Unfall. A13 Dresden Richtung Berlin, zwischen Bestensee und Mittenwalde gibt es Stau nach einem Unfall, da braucht ihr eine Stunde länger. A115 Dreieck Nutetal Richtung Dreieck Funkturm, zwischen Rastplatz Parforce Heide und Rastplatz Zollamt Dreilinden, 10 Minuten Stau. In Berlin die üblichen 10 Minuten Stau auf der A100, Stadtring Richtung Wedding, zwischen Weckstraße und Detmolder Straße. Und heute gibt es noch neue Baustellen, unter anderem in Mitte am Alexanderplatz auf der Karl-Liebknecht-Straße Richtung Brandenburger Tor ist nur eine Spur frei bis Ende des Monats. Und in Friedrichshain auf der Lichtenberger Straße Richtung Platz der Vereinten Nationen ist hinter dem Strossberger Platz bis Ende des Monats auch nur eine Spur frei. Das war's. Gute Fahrt euch.
8: Anja, danke dir.
2: Gerne.
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8: Mit Lori am Dienstag und ich hänge jetzt noch so ein bisschen bei dieser Glücksatlas-Geschichte, Anja
2: ja,
8: Haufe.
2: Frag mich, ich habe die Liste mir genau angeguckt.
8: Also nee, ich bin eher mal wieder darüber schockiert, dass Berlin so weit hinten ist. Ich verstehe, ich check ja die ganzen Dings und Mieten und blauen Keks. Ja. Aber ich hätte es trotzdem wieder nicht gedacht. Ich habe immer so die Hoffnung, dass Berlin irgendwie weiter vorne landet, aber dass wir so schlecht absteigen.
2: Ja, also es sind ja die 40 Größten, ne? Also nur die über 200.000 sowieso dabei.
8: Ja.
2: Zum Beispiel Brandenburg, keine Stadt dabei.
8: Aber trotzdem.
2: Und dann, die Gründe.
8: Ich sag dir aber so, wie es ist, ist für mich kein einziger Grund mit dabei, dass ich hier wegziehen würde.
2: Nee, und da stand auch natürlich, dass bei anderen, also bestimmten Bereichen wie ne, Freizeitangebot und so,
8: ist
2: es gut.
8: Berlin ist
2: nur das Durchschnittliche.
8: Jetzt lassen wir das mal. Wir bleiben hier.
2: Ich will ja auch nicht weg. Ist ja richtig.
8: Gut, dass wir das geklärt haben. So, apropos glücklich, Leute, vergesst nicht eine Sache. Hashtag Gästelistenalarm und so. Ne, mehr sage ich nicht. Harry Styles, jetzt American Girls.

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0: Die wundervolle Lady Gaga mit Abracadabra hier auf Fritz gehört an diesem Dienstag. Und Leute, habt doch mal wieder Bock auf ein Konzert?
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0: 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Jetzt hören wir natürlich rein hier in den Song von FKA Twix. Video Girl heißt die Nummer. Ab dafür!

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0: Oliver Rodrigo hier auf Fritz, Leute. Und gleich machen wir hier mal weiter mit Beach Club Vibes. Sorry Leute, aber ich sehe mich auf Ibiza. Zu diesem Song tanzen in einem Beachclub, habe ich einen kleinen, was auch immer für einen Drink in der Hand, ein Spaßgetränk und dann wird da mal ein bisschen abgefeiert. Awasi hier gleich für euch in voller Länge. Davon noch das.
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4: Wir haben es gleich um 11.
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4: Mit Lori hier am Dienstag und noch knapp 2 Wochen, dann ist in Berlin wieder Ausnahmezustand. Feiern, Musik, tanzen, dann heißt es Fête de la Musique am 21. Juni nämlich. Und Leute, ihr wisst, ihr könnt euch auf uns verlassen. Wir starten an diesem Tag die Fritz-Sessions bei der Fête de la Musique im Café Kult auf dem RW-Gelände. Da sind ganz viele Artists mit dabei, unter anderem Honey You, hier auch bei mir im Studio. Hallo meine Liebe.
5: Ja, hi, ich freue mich doch.
4: So klingst du, wenn du nicht gerade sprichst. Du bist eine Singer-Songwriterin und stehst bei den Fritz-Sessions bei der Fête de la Musique auf der Bühne. Wie sieht denn deine Vorbereitung aus?
5: Ja, meine Vorbereitung ist aktuell wieder ein bisschen am Auftauen. Ich habe jetzt länger nicht mehr live gespielt, deswegen freue ich mich natürlich sehr, da dabei zu sein dieses Jahr. Aktuell bin ich noch relativ entspannt, sage ich ehrlich.
4: Sind ja noch knapp 2 Wochen.
5: Ja, ne? Also darf man noch. Noch bin ich sehr gechillt. Habe natürlich auch die 1-2 Vorbereitungs- und Probetage dafür, auf die ich mich jetzt schon freue. Und ja, we are so back. Ich freue mich.
4: Cool, wir freuen uns auch. Honey You bei Fritz zu Gast. Und gleich erzählt sie uns auch mal, wieso sie eigentlich nur auf Englisch singt. Stimmt's? Machst du doch, oder?
5: Ja, das hat den Grund. Also,
4: sagst du uns gleich, also. Nach Klock-Klock, okay?

0: So klingt Fritz hier an diesem Dienstag, Leute. Mit Lori, Antje Schumacher, Carly, Paula Stella, Frederik, Cara und noch ganz viele andere seht ihr auf unserer Fritz-Sessions-Bühne am 21. Juni bei der Fête de la Musique. Und auch Singer-Songwriterin Hani Yu auch am Start und vor allem jetzt hier bei mir im Studio. Hallo!
1: Hi!
0: Schön, dass du da bist.
1: Ja, schön, dass ich da sein darf.
0: Dein erster Song, Angel, hör mal hier im Hintergrund, kam 2020 raus. Wie würdest du denn selbst deine Mucke beschreiben? Hat sich vielleicht auch ein bisschen verändert über die Jahre?
1: Es hat sich tatsächlich ein bisschen verändert. Bisschen, I would say. Also ich habe eben damals angefangen mit Balladen. Ich würde auch sagen, dass Popballaden komplett mein Zuhause sind. Da fühle ich mich ultra wohl. Ich kann jeden Tag ins Studio gehen und einen traurigen Song schreiben. Das habe ich im Blut. However, bin ich ja auch einfach ein Mensch, der auch mal andere Emotionen fühlt, als nur traurig zu sein. God forbid. Und es spiegelt sich auch mittlerweile in der Musik wieder, was man bei der letzten EP dann zum Beispiel schon gesehen hat, die war ein bisschen angerockter und auch ein bisschen aggressiver. Anfang des Jahres waren wir dann ein bisschen synth-poppiger unterwegs. Genau, und jetzt ist auch schon wieder einiges passiert in der Zwischenzeit. Es bleibt spannend.
0: Viele vergleichen dich ja so stimmlich und generell aufgrund der emotionalen und auch gefühlvollen Songs mit Gracie Abrams, Lauren Spencer Smith oder Tate McRae. Ist ja an der Stelle auch schon mal ein Riesenkompliment.
1: Ein Traum.
0: Das ist schon nice. Und vor allen Dingen, das markante Zeichen davon ist ja, du singst ausschließlich auf Englisch. Mhm. Wieso ist das so?
1: Das hat einfach den Grund, weil ich tatsächlich Schwabe bin. Also gebürtig komme ich aus der Nähe von Stuttgart und bis vor, keine Ahnung, 4 oder 5 Jahren habe ich nicht mal Hochdeutsch sprechen können. Das lernt man bei uns einfach nicht.
0: Das ist wild.
1: Ja, ist crazy. Also ich habe quasi erst die deutsche Sprache richtig erlernen müssen. Nicht übertrieben. Und einfach, also ich habe ja, keine Ahnung, schon mit 10, 11, 12 angefangen, meine Songs zu schreiben, während ich halt ultra obsessed war mit Disney, Hannah Montana, Camp Rock, you name it. Und ich habe das auch einfach immer schon auf Englisch angeschaut, weil ich es komisch fand, wenn die auf Deutsch sprechen und dann Englisch singen, dachte ich mir, ich schaue es lieber ganz auf Englisch. Und irgendwie so habe ich halt, also das ist, that's my roots. So, da komme ich her, habe das immer gefühlt. Und meine ersten Songs deswegen einfach auch alle schon auf Englisch geschrieben und kann mich seither einfach besser auf Englisch ausdrücken.
0: Ja,
1: that's that.
0: Aber hast du quasi normales Schulenglisch gelernt?
1: Yeah.
0: Oder ist das,
1: also ich wollte jetzt nicht falsche Informationen über Schwaben und ihre Bildung verbreiten. Also wir lernen schon, Deutsch.
0: So war es gar nicht gemeint. Aber es hätte ja sein können, dass du irgendwie zweisprachig erzogen wurdest oder so.
1: Nee, das tatsächlich gar nicht.
0: Okay.
1: Ich habe tatsächlich noch ein Jahr in London mal gewohnt nach der Schule. Was jetzt aber nicht so der Grundbaustein war. Es hat geholfen, sehr viel mit dem zwischenmenschlichen Slang.
0: Yeah.
1: Also, keine Ahnung. Aber ja, war schon immer in mir irgendwie einfach.
0: Für dich ist es das erste Mal bei den Fritz-Sessions. Mhm. Was sind denn deine Erwartungen?
1: Ich bin mir relativ sicher, dass es richtig, richtig toll wird, weil ich schon von den vergangenen Jahren online ein bisschen mitverfolgt habe, wenn zum Beispiel Freunde von mir auch schon dabei waren und gespielt haben. Ich glaube, es wird ganz mausig. Also ich habe gar nicht so krasse Erwartungen, weil ich eigentlich schon weiß, dass es schön wird.
0: Das ist eine sehr gute Einstellung. I Hate the City ist hier in der Playlist jetzt von dir. Erzähl uns doch mal, worum geht's in dem Song?
1: Ja, spannend. I Hate the City ist tatsächlich über Berlin.
0: Ein
1: bisschen kontrovers. Ich glaube, da habe ich auch zum allerersten Mal bisher in meinem Leben einen Buhruf auf einer Bühne einkassiert, weil ich das mal auf der Bühne wo gesagt habe. Bei einer Show in Berlin war vielleicht nicht so smart.
0: Ja, war nicht der cleverste Schachzug.
1: Also offensichtlich geht es nicht um die Stadt per se, sondern eine Person in der Stadt, wegen der ich Berlin noch mehr gehasst habe, wie ich es ohnehin schon einfach nicht mochte. Proud to announce, mittlerweile ist mir die Person egal, aber ich mag Berlin trotzdem immer noch nicht.
0: Oh, okay, sie tut es wieder hier auf Fritz. Cool, wir lenken ab. Wir quatschen auf jeden Fall gleich noch weiter über deine Online-Begegnung mit Louis Capaldi. Mhm. Aber weißt du was, vorher, wenn du schon mal hier bist, dann finde ich, kannst du meinen Job übernehmen an der Stelle und kannst direkt deinen eigenen Song hier anmoderieren, I Hate the City.
1: Ja, voll gerne.
0: Ab dafür.
1: Ich bin Hani Yu und ihr hört meinen Song I Hate the City hier bei Fritz Radio.
0: Perfekt gemacht, klau mir nicht meinen Job.

0: I Hate This City, hier gehört auf Fritz, Leute. Deutsche Singer-Songwriterin mit am Start bei unseren Fritz-Sessions bei der Fête de la Musique am 21. Juni auf dem RAW-Gelände. Carly wird da performen, Frederik, Paula Stella, ganz viele andere. Und Honey You ist auch hier bei mir im Studio, freue ich mich sehr. Hallo.
1: Hi.
0: Auf einer Skala von 1 bis 10, wie sehr freust du dich auf die Fritz-Sessions?
2: 12.
0: Cool. Richtige Antwort, die 20 Euro dafür gebe ich dir später.
2: Geil, danke.
0: Meine Liebe, erzähl doch mal bitte, was war da los mit Luis Capaldi in diesem Internet?
2: Och, da war einiges los. es ist echt schon 2-3 Jahre her, aber es fühlt sich manchmal doch noch an, als wäre es gestern erst gewesen, weil diesen Adrenalin-Rush vergesse ich so schnell nicht mehr. Was passiert? Also basically, ich habe ein Cover gepostet, beziehungsweise eine Duett-Version von einem Song von ihm, der noch gar nicht draußen war, habe so meine Harmony drüber gelegt und das zu einem relativ geschickten Zeitpunkt, glaube ich, einfach auf TikTok gepostet, weil er zu der Zeit diesen Song promotet hat. Mhm. Und ja, ich dachte mir, vielleicht sieht das, vielleicht liked das, hihi, haha. Und auf einmal hat er so ein Duett damit kreiert auf TikTok.
0: Also so ein Stitch.
2: Wo er so drauf reagiert. Mhm. Was erstmal hart zu verstehen und glauben und begreifen war. Aber als dann so ein paar Tage oben war, beziehungsweise nach einem Tag irgendwie schon so 1 Million Likes hatte oder so.
0: Krass.
2: Ist halt Luis Capaldi, ne?
0: So. Ist so.
2: Dann hat es irgendwann so, habe ich es gecheckt. So, das ist wirklich passiert. Und das war irre. Und dann haben mich ganz viele Leute auf einmal gehört und ja, Fiebertraum. Absoluter Fiebertraum einfach.
0: Die wichtigste Frage dazu, hat er dir auch irgendwie eine DM geschrieben oder so? Habt ihr noch danach irgendwie geschattet oder sowas?
2: Also eventuell.
0: Okay, keine weiteren Fragen.
2: Eventuell, Punkt. Lass es.
0: Okay, super, danke, dass du uns das erzählt hast. Du hast ja schon insgesamt 2 Headliner-Touren gespielt. Ja. Wie waren das für dich?
2: Ja, irre. Also, wenn man so anfängt aus dem Schlafzimmer raus. Man schreibt seine Songs auf dem Bett und postet die gelegentlich im Internet. Und das, man denkt drüber nach, boah, irgendwann vielleicht so eine Tour, keine Ahnung. Und auf einmal ist es zum ersten Mal passiert und das war schon crazy. Und dann ist es das Jahr darauf schon wieder passiert und es war noch verrückter. Und keine Ahnung, ich habe mich da ganz oft zwischendrin dabei erwischt. Ich einfach nur gekichert habe. Ich habe einfach nur einen weggekichert. So, hä, ja, wie haben wir das denn gemacht?
0: Die kommen einfach nur wegen dir.
2: Ja. So, hä? Was macht ihr denn hier?
0: Nee, ultra schön, dass ihr kommt.
2: Ultra, ultra, ultra schön. Vor allem, weil ich halt auch selber aus einem Fangirl-Background komme, eventuell. Und früher halt immer bei Konzertvenues stand und mich oft genug irgendwie umgedreht habe, wenn so Leute ihre Handylichter hochhalten.
0: Ah.
2: Weil ich die Person, die in der dritten Reihe stand, so sich umgedreht hat und so dachte, boah. One day, maybe, maybe.
0: Bei wem standest du da in der dritten Reihe?
2: Oh, Shawn Mendes. Shawn.
0: Ah!
2: We don't talk about it anymore.
0: Okay. Kann ich aber verstehen. Was ist denn für 2026 noch geplant, außer Stage Time bei unseren Fritz Sessions? Vielleicht auch neue Mucke?
2: Auf jeden Fall neue Musik. Es war jetzt ein bisschen ruhiger seit Januar, seit ich meine aktuelle Single rausgebracht habe. Ich war quasi eingesperrt im Studio weiterhin, einfach Dinge gemacht. Zeitgleich sind Dinge passiert im Leben, wie es halt so ist, life happens. Und habe mir da Zeit genommen, das alles zu verarbeiten und in die Musik zu verarbeiten. Und da sind ganz viele tolle neue Sachen bei rausgekommen, die auf jeden Fall dieses Jahr noch das Licht der Welt erblicken dürfen.
0: Dieses Jahr heißt es, ist es da schon ganz kalt oder ist es da vielleicht noch ein bisschen warm?
2: Ach, ich bringe das obligatorische soon.
0: Okay, auf jeden Fall, Honey You, schön, dass du da warst.
2: Ja, danke
0: schön, dass du Fritz besucht hast. Zum Abschluss haben wir noch einen Song von dir hier im Programm, Retrograde. Worum geht's denn da?
2: Ganz kurz und kompakt, I'm a spiritual girlie. Deswegen, falls gerade die spiritual girlies zuhören, this one is for you. Weil der Merkur rückläufig war Anfang des Jahres.
0: Man kennt's.
2: Und ich persönlich habe da immer die verrücktesten vivid dreams. Also wirklich so insane, dass ich auf einmal von einer Situationship von vor einem Jahr geträumt habe und sich das so real angefühlt hat, dass ich am nächsten Tag dachte, der Bruder war wirklich da nachts. Und es hat mich einfach so aus dem Konzept gebracht, dass ich da diesen Song drüber geschrieben habe, dass es sich einfach so anfühlt, jedes Mal, wenn die Sterne rückwärts laufen, laufe ich irgendwie auch rückwärts. See what I did there. Genau.
0: Nice.
2: Darum geht's.
0: Nice. Kurz, kompakt erklärt, Honey You, du kannst direkt nochmal zum Abschluss hier deinen Song anmoderieren und dann danke ich dir, dass du da warst.
2: Ja, gerne. Ich bin Honey You und das ist mein Song Retrograde bei Fritz.

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2: Musik, die sich anfühlt wie ein langer Brief an sich selbst. Madeline Juno spielt heute Open Air auf der Sommerinsel 2026 im Kulturhaus Insel in Berlin-Treptow.

0: Evelyn Juno nennt ihren Sound selbst Hardcore, aber hart geschrieben wie Herz. Sie macht eine Mischung aus Pop und Elektropop, irgendwo zwischen Melancholie und Hoffnung. Das Open Air? Genau die richtige Mut. Gönnt euch Madeline Juno heute live auf der Kulturhausinsel in Treptow ab 19.30 Uhr. Letzte Tickets an der Abendkasse kosten einen Fuffi.
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2: Genau, 23:30.
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2: Mit Anja Haufe. Hitze ist jetzt diese Woche kein Thema, aber Summer is coming und das Thema Hitzeschutz. Tun Städte da genug? Hat die Deutsche Umwelthilfe untersucht und geguckt, ob genug Bäume in Städten stehen, um Schatten zu liefern. Sie empfiehlt, dass ein Drittel der Stadt durch Bäume beschattet wird. Und in Berlin und Potsdam klappt das. Da stehen genug Bäume. In Cottbus, Frankfurt-Oder und Brandenburg an der Havel sind es allerdings zu wenig. Die DUH warnt außerdem, dass jedes Jahr zu viele Bäume gefällt werden. Diesen Monat wehen viele Regenbogenflaggen. Es ist Pride Month. Der steht für Toleranz und Liebe, feiert die queere Community, soll aber auch auf Gewalt gegen sie oder Diskriminierung aufmerksam machen. Passend dazu ist auch der Pride Report vom Meinungsforschungsinstitut Ipsos rausgekommen. Und der zeigt, der Support für queere Menschen geht weltweit zurück. So sind beispielsweise nur noch 66% für die Ehe für alle. 2021 waren es noch 8 Prozentpunkte mehr. Menschen in Erfurt sind besonders glücklich, Menschen in Rostock besonders unglücklich. Das ist das Ergebnis einer Umfrage der Uni Freiburg in den 40 größten deutschen Städten. Dabei fällt auf, dass wichtige Faktoren besonders Mietkosten, Größe der Wohnungen, Wohnsituation, also wohnen viele Menschen alleine, und Alter der EinwohnerInnen sind. Menschen sind glücklicher, wenn mehr junge Menschen in der Stadt wohnen. Berlin ist in der Umfrage auf Platz 35 von 40 gelandet. Städte aus Brandenburg sind nicht drin, weil zu klein. Sag mal, das ist doch eine 3 und keine 8. So ungefähr ist es in Italien gelaufen, nicht bei einem Sehtest, sondern da hat das Kulturministerium nicht richtig gelesen und sich beim Alter eines Gemäldes ordentlich verschätzt. Das stammt nämlich nicht, wie bis jetzt gedacht, aus dem Jahr 1850, sondern 1350. Damit steigt natürlich auch der Preis fürs Gemälde, und zwar auf mehr als 500.000 Euro, schätzen Fachleute.
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2: Der Regen wird tendenziell weniger heute und auch die Wolken. Nachmittags scheint auch mal die Sonne und es regnet nur noch selten. Es windet den ganzen Tag so ein bisschen und wir kriegen maximal 18 bis 22 Grad.
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2: Vorsicht auf der A9 Leipzig Richtung Berlin. Zwischen Kleinmarzehns und Niemegk gab es einen Unfall. A13 Dresden Richtung Berlin. Zwischen Bestensee und Mittenwalde 45 Minuten Stau nach einem Unfall. Berlin A100 Stadtring Richtung Wedding. 10 Minuten Stau zwischen Beckstraße und Detmolder Straße an der Baustelle. Sonst sieht aber alles gut aus. Eine Meldung noch zur S-Bahn. Und zwar nach einem Polizeieinsatz in der Storkower Straße kommt es auf dem S-Bahnring und den Linien S8 und 85 Grad noch zur Verspätung. Das war's. Gute Fahrt euch.
3: Anja, danke. Danke dir.
2: Gerne.
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3: Happy Dienstag. Naja, ich weiß, für viele ist er auf jeden Fall happy, weil es mal wieder ein bisschen bewölkt ist und nicht ganz so warm wie die letzten Tage. Anja, wie geht's dir? Bist du Team Ja, das Wetter mag ich, oder wünschst dir die Sonne zurück?
2: Oh, ich finde es gerade völlig okay. Also ich bin immer grundsätzlich Team Sonne, aber ich finde unter der Woche, wenn man arbeitet, ist es ein bisschen egaler. Und irgendwie, ja, nö, habe ich nichts gegen.
3: Ganz, ganz schlimm, bin ehrlich.
2: Ja.
3: Ich bin vom Auto hierher gelaufen, ich dachte mir so, nee, es regnet, ich habe keine Jacke bei, keinen Regenschirm. Ja, okay, Schuld eigene, wollen wir nichts sagen, aber ich dachte mir so, nein, was soll denn das? Ich möchte die Sonne wieder haben.
2: Muss sie ja kommt, ja.
3: Ja, das weiß ich, aber sie es kommt. Dauert, wenn ich im Wetterbericht gucke hier die nächsten Tage,
2: das
3: Anja.
2: Das stimmt. Das ist, wie ich gestern gelernt habe, die Schafskälte, die immer Mitte Juni kommt.
3: Gut.
2: Da wird es noch mal kälter. Alter, bevor dann, es richtig losgeht.
3: Danke für die Info. Ich mache einen Sonnentanz so lange. Alex Warren jetzt hier für euch auf Fritz mit Fever Dream.

da soll wirklich nichts von der Musik ablenken. Auch keine Songtitel. Herzlich willkommen auf Fritz am Dienstag. Das hat sich nämlich Soho Barney so überlegt. Song 6 von Soho Barney zusammen mit Longus Mongus und Eriksson. Naja, was soll ich euch sagen, Leute? Soho Barney hat vor knapp 3 Monaten sein neues Album Listen Carefully veröffentlicht. Und das Special-Ding daran ist, der Berliner Rapper verzichtet auf Songtitel und lässt die Mucke für sich sprechen. Das Album umfasst 11 Songs und die Titel sind halt einfach durchnummeriert. Wie gerade gesagt, Song 1, Song 2, 6, bla bla bla. Da sind ganz viele Artists mit drauf und halt auch Longus Mongus. Und die beiden kennen sich ja auch schon seit Jahren, Soho Barney und er, sind auch sogar gut befreundet, haben schon 2022 mal einen Song rausgebracht. Naja, sorry, aber da war es ja dann wohl klar, dass er da mit drauf springt. Und dieser Song, Song 6 featuring Longus Mongus, da geht es um eine gescheiterte Beziehung und die Trennungsphase. Hören wir jetzt rein, hier für euch auf Fritz.

0: unserer Reihe Social Media Verbot für alle jetzt Aluhutträger.
1: Ja gut, die Sache mit den Echsenmenschen und der Flacherde. Okay, da habe ich mich geirrt. Aber das mit den Babys in den Chips, da habe ich ein Telegram-Video gesehen.
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0: 10? Check ich gar nicht. Leute, der ist so gefühlt vorgestern rausgekommen. Ich liebe den auf jeden Fall. Hör mal gleich in voller Länge hier auf Fritz.
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2: Gleich um 12.
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2: Lobby für euch am Dienstag. Schön, dass ihr dabei seid, Leute. Und ihr kennt's, ihr bekommt irgendwie in 10 Minuten Besuch und auf einmal räumt ihr die Bude richtig auf, saugt, wischt, macht alles, was ihr irgendwie die letzten Wochen nicht geschafft habt. Und genauso geht's mir mit einer Rechnung. Also ich schiebe das immer auf bis auf den letzten Moment. Ich habe zu Hause einen Brief liegen von meinem Zahnarzt. Leute, ich muss eigentlich eine Zahnarztrechnung bezahlen. Glaubt ihr, dass ich das die ganze Zeit einfach vor mir herschiebe und wahrscheinlich, also morgen ist der letzte Tag, das heute Abend erst machen werde, diese Überweisung? Warum bin ich so? Die haben mir vor 4 Wochen ihren Brief geschickt. Was soll das? Warum macht man das? Da steckt doch irgendwas Psychologisches dahinter, oder? Weil ich hätte es doch einfach direkt machen können. Also dazwischen lag jetzt hier auch keine Überweisung oder irgendwas, dass ich Geld hätte bekommen sollen oder so. Ich hätte es direkt bezahlen können. Das ist der Fakt. Ich verstehe es nicht. Vielleicht habt ihr eine Erklärung dafür. Dann schickt mir die gerne in eine Studio-Message. Aber wir machen jetzt weiter mit Musik auf jeden Fall. Von Fastboy. Beautiful Life heißt die Nummer. Jetzt für euch auf Fritz.

0: nicht.
1: Nee, wollen wir alle nicht. Nina Chuba hier mit Wenn das Liebe ist gehört auf Fritz am Dienstag. Und Started from the Schlafzimmer, Now We Here. Genau das denkt sich wohl der britische R&B-Sänger, Songwriter und Produzent Hira. Er arbeitet von seinem Schlafzimmer aus, baut Beats, schreibt Texte und nimmt aus dem Bett auf quasi. Und sein aktuelles Single Shook ist einfach mal direkt viral gegangen. Hira's Song löst eine Welle von Edits und Tanzvideos aus. Der Song hat mittlerweile fast 4 Millionen Streams auf Spotify, läuft. Und ohne Witz, sein Style erinnert echt so an die frühen Zeiten, 2000 ungefähr, R&B-Style, klassischer Sound, aber quasi so neue, moderne Beats. Und ich finde es wirklich krass, weil das könnte ein Usher oder ein Neo-Song sein oder, keine Ahnung, Chris Brown. Das gibt mir auf jeden Fall diese Vibes. Hören wir jetzt mal rein. Ich feiere den auf jeden Fall. Hira mit Shook, jetzt auf Fritz.

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1: Thrift Shop ist ein Klassiker. Macklemore hier gehört auf Fritz am Dienstag. Ich bin Lori, Leute. Und da waren die Fans wirklich maximal ungeduldig, ne? Na gut, sie mussten ja auch knapp 4 Monate warten, bis sie endlich gut genug von Kitsch Creek hören durften.
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1: Zusammen mit Shireen David und dem Indie-Pop-Duo Blumengarten. Und da gab es ja Anfang des Jahres so ein kleines Drama. Schon im Januar wurde der Song mit ersten Studio-Snippets auf TikTok gehypt. Dann Ende Januar, kurz vor Release, wurde der Song sponti verschoben. Als Grund wurde halt damals gesagt, dass sich Blumengarten intern auf die Aufarbeitung eines Themas im Bandkreis fokussieren wollten. Auch fein. Naja, und nach mehreren Monaten wurde die Single dann jetzt endlich gedroppt. Das Album von Kitsch Creek gibt's auch schon, Leute. Das aktuelle Ding, da ist er natürlich drauf. Heißt Kitsch Creek 2. Und ja, dieser Song ist da drauf. Gut genug jetzt. Kitsch Creek, Blumengarten und Shireen David. Hören auf Fritz.

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2: 6 Poetinnen, ein Publikum als Jury und ein handbestrickter Beutel als Trophäe. Flintersternchen-Kosmos im Interkosmos in Berlin-Lichtenberg gibt heute Abend ausschließlich Flinter die Bühne. Selbstgeschriebene Texte und euer Applaus entscheidet, wer ins Finale kommt. Ein noch geheimer Featured Artist kommt obendrauf. Wer mag, darf vorher noch was in den Wanderpokal schmeißen. Bonbons sind willkommen, Sanifair-Bons nicht. Flintersternchen-Kosmos im Interkosmos in Lichtenberg geht heute von 19.30 Uhr bis 22 Uhr und rein kommt ihr für einen Zehner.
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0: Halb eins.
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2: Mit Anja Haufe. Berlin und Potsdam schneiden gut ab beim Hitzecheck der Deutschen Umwelthilfe. Die hat untersucht, ob in Städten genug Bäume stehen, die im Sommer zum Beispiel Schatten bringen. In Berlin und Potsdam stehen genug Bäume, in Cottbus, Brandenburg an der Havel und Frankfurt oder nicht. Umweltprofis betonen immer wieder, dass Pflanzen in Städten wichtig sind, damit es nicht so heiß wird. Sie heizen sich nicht so doll auf wie Asphalt oder Beton und sorgen für angenehmere Luft. Menschen bedrohen, weil sie queer sind. Leute verprügeln, weil sie rechts sind. Oder links Steine in Fenster von Parteibüros schmeißen. Das sind alles politisch motivierte Straftaten. Und davon hat es letztes Jahr in Deutschland so viele gegeben wie noch nie, sagt das Bundeskriminalamt. BKA-Chef Münch meint, dass es vor allem daran liegt, dass mehr Menschen politisch extrem eingestellt sind. So.
3: Wesentliche Treiber sind dabei auch soziale Medien, über die Hass, Hetze und Propaganda verbreitet werden. Das beschleunigt Radikalisierungsprozesse und führt im schlimmsten Fall zu schweren Straftaten im analogen Raum.
2: Die meisten politisch motivierten Straftaten letztes Jahr waren Rechtsextreme. Die linksextremen Vorfälle sind aber auch deutlich mehr geworden. In welcher Großstadt leben die glücklichsten Deutschen? In Thüringens Landeshauptstadt Erfurt. Die ist auf dem ersten Platz des Glücksatlas für Städte, der heute rausgekommen ist. Wo Berlin da steht, weiß Marie Boll.
4: Berlin ist eher weit hinten, Platz 35 von 40. Bei der größten deutschen Stadt nicht überraschend, denn die Forschenden sagen, je größer die Stadt, desto größer tendenziell die Unzufriedenheit wegen der bekannten Probleme. Zu hohe Mieten, zu kleine Wohnungen, viele Single-Haushalte und überdurchschnittlich viele Verbrechen. Befragt wurden im Auftrag der Uni Freiburg mehr als 20.000 Menschen. Erfurt auf Platz 1 bietet niedrige Mieten, viele junge Menschen durch die Uni, viele Parks und nicht viel Lärm. Danach kommen auf der Liste Augsburg und Düsseldorf. Auf den letzten Plätzen sind Wiesbaden und Rostock.
2: Oh, und jetzt noch eine Frage, von der ich nicht dachte, dass sie nochmal kommt. Aber wie geht's eigentlich weiter mit Buckelwal Timmy? Also ja, der ist tot, wisst ihr. Die Obduktion ist durch und in Dänemark werden jetzt einige Knochen in einem Museum ausgestellt. Der Rest von dem Wal kommt in Fabriken. Alles Fett soll beispielsweise zu Biodiesel werden.
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2: Erstmal noch ein bisschen Wolken, Wind und Regen. Am Nachmittag wird es aber trockener und es kann auch sonnig werden. Temperaturen sind so ein bisschen abgesackt im Vergleich. Es werden heute maximal 22 Grad.
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2: Vorsicht auf der A9 Berlin Richtung Leipzig. Zwischen Belitz und Brück liegen Gegenstände auf der Fahrbahn. A13 Dresden Richtung Berlin. Zwischen Westensee und Mittenwalde gibt es Stau noch im Unfall. Da braucht ihr eine halbe Stunde länger. Vorsicht auf der A113 Richtung Schönefelder Kreuz. Zwischen Schönefeld Süd und Flughafen Berlin-Brandenburg gibt es eine ungesicherte Unfallstelle und die Standspur ist blockiert. Berlin, A100 Stadtring Richtung Wedding, wieder die 10 Minuten Stau zwischen Wechsstraße und Detmolder Straße an der Baustelle. Sonst sieht es aber gut aus. Es gibt noch ein bisschen Verspätung bei der S-Bahn. Und zwar hat es einen Polizeieinsatz gegeben in Storkower Straße und deswegen bei der Ringbahn und bei der S8 und 85 Grad noch Verspätung. Das war's. Gute Fahrt euch.
5: Danke, Anja.
2: Gerne.
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5: Da wird's dann auf jeden Fall eine hungrige Angelegenheit, wenn ihr noch kein Mittag gegessen habt und aber mit euren Arbeitskollegen oder Kommilitonen übers Essen redet. Genauso geht's uns hier ganz oft im Fritz-Studio. Lori für euch, Anja hat Hunger, die geht gleich rüber in die Cafeteria und uns was zu essen. Und wir haben hier schon mit Gerichten um uns geworfen. Spaghetti Bolognese, Falafel, Reis mit Hühnchen, Curry und Spinat. Was stand noch zur Auswahl? Was hattest du noch gesagt?
2: Also ich kann auf jeden Fall sagen, dass es in der Kantine heute auch noch, das finde ich ein bisschen verwirrend, Reisauflauf gibt. Das ist da irgendwie so was Süßes, weil da gibt es irgendwie so Obstkompott dazu.
5: Aha. Mhm. Aber da tendierst du nicht zu.
2: Nee,
5: da tendierst du
2: nicht.
5: Bei dir wird es die Falafel.
2: Ja.
5: Also, falls ihr noch Inspo braucht, das waren jetzt, finde ich, viele Sachen, die man da gedroppt hat. Da könnt ihr euch was aussuchen, wenn es bei euch auch so gute Sachen gibt. Ne, Leonie? Don't worry. Jetzt hier für euch auf Fritz.

einfach 31 Tourstops hat er gespielt und die waren, by the way, alle ausverkauft. Herzlich willkommen auf Fritz, es geht um DJ John Jiggets. Ja, und auf dem Coachella vor 2 Monaten hat er auch noch abgerissen. Seine Fans feiern tatsächlich am meisten seine Live-Gigs. Er macht dann immer ganz wilde Sachen und mixt irgendwie unvorhersehbar irgendwie Breakbeat, House und Future Sounds in seinen Tracks. Klingt dann immer alles ganz anders. Und dieser Track Car Crash, in den wir schon reingehört haben gerade, ist die erste Auskopplung aus dem kommenden Debütalbum 50 Ballerinas. Mhm. Er hat in seiner Heimatstadt bei einem Records-Label gearbeitet und hat dann da auch einfach mal so ein bisschen die ganzen Kontakte geknüpft. Und in seinen Videos tanzt eine Freundin von ihm, die ausgebildete Balletttänzerin ist. Und seine Managerin hat auch Kontakt in die Ballettszene. Also deswegen heißt dieses Debütalbum 50 Ballerinas. Das war seine Inspo quasi an der Stelle. Charlotte Plank ist übrigens auch mit dabei. Das ist eine australisch-britische Sängerin. Die hat schon mit Rudimental gearbeitet. Und die hat sich DJ Jiggets dazugeholt. Das ist ja ein richtiger Zungenbrecher hier. Hören wir jetzt mit Car Crash die neue Nummer auf Fritz. Car Crash.

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0: Na Mensch, da sind sie doch endlich wieder zurück, BTS. Im März, also vor knapp, drei Monate ist jetzt schon her. Hui, ich wollte gerade zwei Monate sagen, da haben sie ihr Album rausgebracht, ihr fünftes Studioalbum. Da ist auch dieser Song drauf, Swim. Und sie sind wieder da und wieder fresh und alle freuen sich. Hören wir gleich in voller Länge.
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2: Kurz vor 13 Uhr.
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2: Und für euch hier am Dienstag Lori. Und diesen Samstag, Leute, soll ja angeblich die Mega-Hochzeit des Jahres stattfinden. Taylor Swift und Travis Kelce sollen laut Medienberichten am 13. Juni, also einfach in 4 Tagen, Ja zueinander sagen. Die Spekulationen dazu sind ja auch wirklich wild. Zuerst hieß es, die Feier findet im Nobel Resort Ocean House in Rhode Island statt, in Nähe der Villa von den beiden. Zuletzt gab es jedoch aber auch Berichte, dass das Paar eine extrem geheime Zeremonie in Manhattan, also New York, plant, um Paparazzi abzuschütteln. Ist eigentlich auch traurig, war, dass man so seine Hochzeit planen muss. Naja, ich habe auch mal unsere Swifties hier in der Fritz-Redaktion gefragt und die sagen, das wird keine fette Party. Und die heiraten auch gar nicht am Samstag. Ey, im besten Fall wissen wir alle nach Samstag Bescheid. Ich bin nicht mal Taylor Swift-Fan, Leute, aber trotzdem sau aufgeregt, ob das da jetzt alles so passieren wird oder nicht. Ich will's wissen. Ich werde Dings die ganze Zeit aktualisieren auf Instagram. Jetzt hören wir Taylor Swift mit The Fate of Ophelia. 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

Magnetic auf Fritz an diesem wunderschönen Dienstag, auch wenn draußen ein paar Wolken sind und ein bisschen windig ist. Ne? Hier ist Lauri für euch. Und Leute, das ist der Sneak Peek auf ihr Album, auf das alle sehnsüchtig warten. Hit the Wall von Gracie Abrams. Ja. Das ist sie, die Lead-Single, die seit Ende Mai draußen ist. Und deshalb freuen sich alle Fans schon ganz dolle auf das dritte Studioalbum von Gracie. Mitte Juli ist es dann endlich soweit. Also wenn ich jetzt mal aufs Datum gucke, knapp einen Monat ungefähr noch oder 5 Wochen von mir aus. In einem Interview hat Gracie Abrams erklärt, dass es im Song darum geht, die Alarmglocken im eigenen Kopf zu lange zu ignorieren, bis sie unerträglich laut werden. Und dann kann man gar nicht mehr anders als sie hören. Also jetzt ist quasi heiße Albumphase. Bisher gibt es noch keine Infos zur Natur, aber Fans und Brancheninsider sind sich sicher, dass da auf jeden Fall noch eine große Tourankündigung kurz bevorsteht, weil ganz viele Popkünstler, die ganzen Großen, machen es meistens so, dass sie am Tag der Veröffentlichung von einem neuen Album oder so die dazugehörige Tournee droppen. Naja, sind wir ja gespannt. Müssen wir noch bis Juli warten. Gracie Abrams mit ihrer aktuellen Single Hit the Wall kriegt ihr jetzt hier an diesem Dienstag auf Fritz.

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Ich hatte immer einen Fuß in jeder Tür, aber nie das Gefühl, wirklich dazuzugehören. Also entschied ich mich, etwas Neues zu schaffen. Genau das sagt der britische Künstler Masterpiece über seine Musik. Willkommen auf Fritz.

spannendsten Künstler der britischen Musikszene. Und der Typ muss auf jeden Fall einiges aushalten in seiner Kindheit. Leute, Kriminalität vor der Haustür, Freunde durch Gewalt und Gefängnis verloren. Als Kind glaubte seine gottesfürchtige Familie, dass er besessen ist, was er natürlich nicht war. Stattdessen hat er mit undiagnostiziertem Autismus und ADHS gelebt. Und ja, die Eltern haben ihm das einfach unterstellt. Mit seinem genreübergreifenden Sound aus britischem Rap und Indie-Rock ist er mittlerweile ein gefeierter Star in UK. So einen Leuten gönne ich das noch mehr, die so eine scheiß Kindheit hatten, dass sie jetzt richtig erfolgreich sind. Die neue Single von Masterpiece heißt One of One und da hören wir doch jetzt mal rein.

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2: Handy mal kurz weglegen, dafür nehmt ihr einen flauschigen Faden in die Hand. Heute häkelt ihr im Weinmeisterhaus Jugendkulturzentrum in Berlin-Mitte. In gemütlicher Runde, stricken, häkeln oder Makramee, ganz wie ihr wollt. Alte Techniken, aber top Fidget-Hobby. Ihr könnt eigene Projekte starten, Methoden ausprobieren und voneinander lernen. Offen für alle zwischen 14 und 27. Häkeln im Weinmeisterhaus Jugendkulturzentrum in Mitte geht heute von 17 bis 19 Uhr und mitmachen ist for free.
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3: Blick auf die Uhr sagt mir, wir haben es genau 13:30.
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3: Jetzt mit Anja Haufe.
4: In Europa werden immer mehr Drogen genommen. Das steht im neuesten Bericht der Drogenagentur der EU. Sie hat dafür Daten aus den 27 EU-Ländern und Norwegen und der Türkei ausgewertet. Am meisten wird Cannabis genommen, danach kommt Kokain. Mehr dazu von Andreas Meyer-Feist.
5: Interessant ist, was allein diese beiden Drogen mit den Menschen machen. Ein Drittel der Menschen in einer Suchtbehandlung nannte Cannabis als Einstiegsdroge und als Grund für die Behandlung, gefolgt von Kokain. Und Kokain ist wohl auch für viel mehr Todesfälle verantwortlich als in den Jahren zuvor.
4: Und nicht nur Drogen werden mehr, auch die sogenannte politisch motivierte Kriminalität in Deutschland. Das kann sowas sein wie ein Hakenkreuz aufs Schulklo malen, ein Wahlplakat abreißen, einen Polizisten bei einer Demo angreifen. Das Bundeskriminalamt sagt, deren Zahlen zeigen, letztes Jahr gab es davon in Deutschland einen Höchststand. ARD-Reporter Max Ulrich zur Frage, was ist das größte Problem bei der politischen Kriminalität?
6: Rechtsextreme Kriminalität. Rund die Hälfte der fast 86.000 politischen Straftaten waren im letzten Jahr rechte Straftaten. Linke Delikte haben zwar stark zugenommen, machen aber nur 15% der Fälle aus. Und der Großteil dieser Straftaten sind übrigens das Verbreiten von Propaganda, Beleidigung, Volksverhetzung oder auch Nötigung. Vieles passiert auch online. Aber 4.156 Straftaten waren Gewalttaten. Die meisten davon gehen auf das Konto von Rechtsextremen.
4: Hitze ist jetzt diese Woche kein Thema, aber Summer is coming und dann kommt das Thema Hitzeschutz. Tun Städte da genug? Hat die Deutsche Umwelthilfe untersucht und geguckt, ob genug Bäume in Städten stehen, um Schatten zu liefern. Sie empfiehlt, dass ein Drittel der Stadt durch Bäume beschattet wird. In Berlin und Potsdam klappt das, da stehen genug Bäume. In Cottbus, Frankfurt-Oder und Brandenburg an der Havel sind es ein bisschen zu wenig. Die DUH warnt, dass jedes Jahr zu viele Bäume gefällt werden in Deutschland. Wer hier ein Kind bekommt, nennt es wahrscheinlich Sophia oder Noah. Das sind zumindest die beiden beliebtesten Namen in Deutschland seit mehreren Jahren. Und zwar auch letztes Jahr. Die Gesellschaft für deutsche Sprache wertet die Daten der Standesämter dafür immer aus. Es gibt Unterschiede je nach Region. In Berlin war letztes Jahr zwar auch Sophia der beliebteste Name für Mädchen, bei Jungs war es aber Mohammed. In Brandenburg lagen auf Platz 1 Emilia und Theo.
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4: Das wird besser heute. Also es ist immer noch wolkig, windig, kann auch mal regnen, aber am Nachmittag kann auch mal die Sonne rauskommen und es werden heute maximal 22 Grad.
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4: A10 westlicher Berliner Ring Richtung Dreieck-Havelland. Zwischen Großkreuz und Havelbrücke steht ihr 10 Minuten an der Baustelle. A13 Dresden Richtung Berlin. Zwischen Bestensee und Rago gibt es stockenden Verkehr. 10 Minuten auch da. Berlin A100 Stadtring Richtung Wettingen. Natürlich braucht ihr 10 Minuten länger zwischen Beckstraße und Detmolder Straße an der Dauerbaustelle. Sonst sieht es aber ganz gut aus. Ja, gute Fahrt.
3: Danke, Anja.
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3: Also wie witzig ist bitte diese Namen, die Kindnamen-Statistik, die du gerade vorgetragen hast, Anja Haufe. Lori hier für euch am Dienstag. Und ohne Witz, ich kenne, glaube ich, ich
4: Leute, kenne den Namen Mohammed Karl.
3: Ich habe ihn noch nie gehört. Ich wollte sagen, ich kenne genau Menschen, die all diese Namen ihren Kindern gegeben haben.
4: Ja.
3: Das finde ich komplett crazy. Also macht ja auch Sinn, dass das dann die beliebtesten Vornamen sind. Aber was ist denn eigentlich mit Lori und Anja? Das verstehe ich jetzt nicht.
4: Wo also stehen? Anja ist schon lange, lange raus.
3: Wo
4: und
3: stehen?
4: Die ist Lori. Kann man das als Name überhaupt vergeben?
3: Natürlich. Entschuldige mal bitte. Das kann man machen.
4: Ja.
3: Naja, da
4: ja, das weiß ich nicht.
3: Werde ich mal gucken, ob ich da irgendwie noch ins Ranking komme oder so. Organisiere ich schon irgendwie. Conan Gray mit The

0: Jetzt ist es Zeit für unseren Namensvetter hier zu performen. Willkommen auf Fritz und jetzt gibt's Fritz.
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0: Jonas Hipper hat sich den coolen Künstlernamen Fritz gegeben, aber übrigens andere Schreibweise als unser Fritz, deswegen ist es okay. Ganz ursprünglich hat er seine Karriere als Schlagzeuger und Produzent für andere Künstler angefangen, aber seit 2023 veröffentlicht er auch als Solo-Artist eigene Musik. Und das Gute ist, er ist quasi so 2 in 1, denn wenn er live spielt, dann singt er, spielt zeitgleich Gitarre und auch die Drums. Läuft also bei Fritz. Dieser Song Level Up, wo wir gerade schon mal reingehört haben, ist eine brandneue Collab von ihm und dem niederländischen Produzentenduo Nachtdienst. Kam Ende Mai raus, also wirklich immer noch ein frisches Ding, nicht mal 2 Wochen alt. Und ja, haben sie auch beide Teams sozusagen selbst geschrieben und produziert. Level Up heißt die Nummer und da hören wir doch jetzt mal rein.

0: So klingt doch hier Fritz, Leute. Schön, dass ihr dabei seid am Dienstag. Und jetzt habe ich hier gleich für euch einen Banger. Ihr werdet komplett ausrasten, so wie ich. Rastet ihr schon aus? Also ich schon. The Weeknd mit Blinding Lights hier bei mir in der Show gleich in voller Länge. Aber an der Stelle sage ich schon mal Tschüss, Leute, weil ab 14 Uhr ist hier Julian für euch am Start. Und ich sag morgen früh um 10 dann wieder Hallo zu euch. In diesem Sinne, schönen Dienstag.
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5: Meine Güte, was wird das wieder für eine krasse Show heute, wenn ich hier auf den Plan gucke für die nächsten 4 Stunden. Ist doch kaum zu fassen, Leute. Ich hoffe, ihr seid bereit. Ich hoffe, es wird euch nicht zu viel Action auf den Dienstagnachmittag. Denn wir planen heute unter anderem mit euch in der Sendung Kreuzworträtsel zu lösen. Da bin ich schon sehr gespannt, wie das funktioniert. Kleine Premiere vielleicht auf Fritz. Weiß nicht, ob hier schon mal jemand Kreuzworträtsel mit euch gezockt hat. Und dann schicken wir euch auch noch zur Aufzeichnung von der neuen Staffel Falsch, aber lustig. Unser YouTube-Comedy-Format, da könnt ihr euch Gästelistenplätze klären für die Aufzeichnung. Nächste Woche Montag im Ritter Butzke in Kreuzberg. In einer Stunde wird es ungefähr soweit sein, dass ihr euch die Gästelistenplätze klären könnt. Und ja, Musik hier und da wird auch dabei sein, wie jetzt zum Beispiel von Dominik Feig.

0: Hier ist Fritz. Hey Siri. Na, hat euer Handy gerade gezuckt?
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0: Ja, was kann man Siri bisher so auftragen? Dinge wie, stell mal den Wecker oder erinnere mich an Mamas Geburtstag. Das sind so Sachen, die Siri in den iPhones immer ganz gut hinbekommt. Viel mehr geht aber nicht. Das soll jetzt anders werden, eine gefühlte Ewigkeit. Nachdem andere KI-Assistenten schon deutlich mehr können, sagt jetzt Apple, jo, hallo, wir sind jetzt auch mal angekommen auf der KI-Party. Siri AI soll's heißen und unser Mann fürs Technische, Nils Dams in San Francisco, der weiß, was das genau kann.
2: iPhones sollen damit besser und in ganzen Sätzen sprechen können und vor allem auch verstehen, wenn wir etwas komplexere Fragen haben. Zum Beispiel können wir dann nicht nur sagen, ey Siri, gib mal ein Rezept für irgendeinen random Kuchen, sondern die Siri-KI kann auch persönliche Nachrichten scannen, die wir bekommen haben.
0: Da hätte ich gerne mal ein konkretes Beispiel.

0: Spiel.
1: Also wir können zum Beispiel sagen, hey Siri, Mama hat doch letztes Wochenende dieses Kuchenrezept geschickt. Wie geht das denn nochmal? Und was brauchen wir außerdem dazu, um eine schöne WM-Party zu machen? Man kann Mama natürlich auch einfach anrufen, aber Siri KI kann das jetzt wohl machen. Die Daten sollen außer den Usern außerdem niemand sehen können, sagt Apple. Wie gut das aber alles funktioniert, das konnten wir noch nicht selbst ausprobieren.
0: Okay, jetzt denke ich natürlich bei Siri scannt dann meine Nachrichten von Mutti auch direkt an good old Datenschutz. Wie sieht's denn da bei Siri AI aus?
1: Das hat mit EU-Digitalregeln zu tun. Die sollen dafür sorgen, dass es mehr Wettbewerb gibt. Apple hat eigentlich ganz gerne alles, was auf iPhones passiert, im Griff. Und die EU sagt zum Beispiel, ja nee, ihr müsst zulassen, dass es nicht nur den Apple App Store gibt, sondern auch andere. Dann sagt Apple, ja, da ist die Datensicherheit gefährdet, das finden wir nicht so gut. Was die aber auch nervt, ist, dass Apple halt dann nicht so viel Geld verdienen kann, weil andere eben App Stores anbieten können. Und jetzt bei der KI Siri muss auch erstmal wieder zwischen EU und Apple verhandelt werden, bis eben alle Regeln eingehalten werden. Aber wann es soweit ist, ist noch nicht klar.
0: Ja, in der EU, da dauert es immer ein bisschen länger, ne, bis solche Dinge auf den Markt kommen. Also ab nächster Woche werden wir Siri AI hier definitiv noch nicht haben. Vielleicht dann doch einfach mal durchklingeln bei Mama und nach dem Kuchenrezept fragen. Und Paula Stellar gibt's jetzt auf Fritz mit Lovesick.

0: auf Fritten, wherever y'all. Und wie krass ist es bitte, Leute? Nur noch zweimal schlafen und dann geht's los.
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0: Donnerstagabend, 21 Uhr ist Anstoß beim Spiel Mexiko gegen Südafrika. Und ab da stellt sich dann auch wieder die Frage, ja, wo gucke ich denn die Spiele? Auf der Couch oder darf es vielleicht auch ein bisschen aufregender sein? Und Antonia, Redakteurin dieser Sendung, wir sagen ganz klar Letzteres, ne?
3: Ja, ich finde Public Viewing an sich ultra geil, aber es ist immer so ein bisschen nervig mit den Plätzen, ne? Da musst du irgendwie dir Tage vorher überlegen, wo gehe ich hin? Da musst du 3 Stunden vorher da sein und dann musst du noch diskutieren, dass du Leuten die Plätze frei hältst.
0: Ach, das müsst ihr euch aber nicht geben, Leute. Antonia, hau mal raus, was wir Geiles im Angebot haben.
3: Ja, wir haben euch 2 Tische klar gemacht im Cassiopeia Sommergarten auf dem RW-Gelände in Friedrichshain. 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
0: Wie geil kann es bitte sein? 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

Wochenende hat sie noch auf Sizilien in Palermo geheiratet. Jetzt läuft sie schon wieder auf Fritz. Krasse Frau einfach. Dua Lipa zusammen mit Calvin Harris, One Kiss war das. Und jetzt kommen wir zu der nächsten krassen Frau, nämlich zu Bad Moms Jay. Die geht bald wieder auf Tour. Ich finde, das ist sie uns auch ein bisschen schuldig nach dieser längeren Pause, die sie sich gegönnt hat. Bad Moms Jay spielt am 30. Oktober in der Columbia-Halle, präsentiert von Fritz. Und sie sagt selber, das ist nicht einfach nur eine Tour für mich, das ist alles, wofür ich die letzten Jahre gearbeitet habe. Und wir hören jetzt ihren neuen Track, Hello Kitty.

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1: Oh, abhauen nach Barcelona, das klingt nicht schlecht, oder? Super coole Stadt, super coole Leute. Und im neuen Buch Wassermann von Lukas Hoffmann macht die Hauptfigur Luke genau das. Aber aus gar nicht mal so einem super coolen Grund. Fritz Buchmeister Micha, was ist denn los bei Luke?
2: Ja, Juli, ich werde es dir gleich sagen, wenn mein Beitrag aufploppt, wird das einfach nicht aufgeploppt.
1: Ja, das ist nicht da. Jetzt hast du natürlich verraten, dass du nicht alles hier aus dem Kopf machst.
2: Ich weiß
1: sondern
2: nicht aus dem Kopf, aber der Text ist einfach weg. Ich hab mir Notizen gemacht zum Buch und ist einfach verschwunden. Ja. Beim Rücken, das mal ganz kurz.
1: Willst du hier rüberkommen zu mir?
2: Ich sehe es. So, warte mal.
1: Sehr gut.
2: Ich wechsle mal ganz kurz.
1: Sonst lesen wir hier nie Sachen ab bei Fritz. Auch die Nachrichten beispielsweise, die werden immer aus dem Kopf erzählt. Also, wir waren jetzt bei Luke, ne, der abhaut nach Barcelona und der hat nicht so einen coolen Grund, warum er das tut.
2: Ja, Luke ist nämlich in einer Riesenkrise. Er ist seit Jahren wirklich unsterblich in Lotte verliebt und hat aber einen Freund und sein bester Freund Kurt, der ist Dauerpatient der Psychiatrie und noch viel schlimmer, Lukes Mutter liegt im Sterben und vor all dem düster weg nach eben diesem Barcelona. Mhm. Und da verliebt er sich in Olive und gleichzeitig fühlt er sich super schuldig, weil er seine Mom zurücklässt. Und zu diesem inneren Kampf gesellt sich auch noch ein Äußerer hinzu, weil in Barcelona ist immer wieder zu Auseinandersetzungen kommt zwischen dem Königreich Spanien und katalanischen Unabhängigkeitskämpfern.
1: Auch das noch. Also wer da jetzt so ein bisschen auf Mittelmeer-Urlaubs-Vibes hofft, der kommt nicht so ganz auf seine Kosten, oder?
2: Ja, eher das komplette Gegenteil. Es gab ja vor allem in den 2010er Jahren immer wieder heftige Kämpfe, weil Katalonien seit Jahrzehnten unabhängig werden will. Und das Ganze passiert aber so nebenbei in dem Buch. Und wenn das nicht bewusst ist, dann zacken super viele Strecken, weil dieser Unabhängigkeitskampf ist die Kulisse für Lukes ständige Ups und Downs. Mhm. Diese politischen Verhältnisse werden aber nicht näher erklärt. Deswegen war ich dann sehr oft einfach leider nur verwirrt.
1: Das ist natürlich nicht so gut erstmal. Also du bist ein bisschen genervt davon, höre ich raus.
2: Ja, weil es ist einfach schade. Diese innere Zerrissenheit von Luke ist unfassbar mitreißend. Er genießt die Zeit mit Olive sehr und sie haben wirklich, also Jule, sehr, sehr häufig Sex. Oh. Und es hat sich irgendwann eher angefühlt wie so ein unkreativer Lückenfüller. Aber immer mehr checkt er dann, dass er gegen diese Schuldgefühle, weil er seine Mom und seinen besten Freund zurückgelassen hat, auch was machen muss, weil die kann er nämlich nicht wegvögeln. Und diese innere Welt Lukes ist wirklich wahnsinnig toll beschrieben und sie hat auch wirklich viel mit mir gemacht.
1: Okay, also es klingt nach einem wilden Mix. Ein bisschen nach Porno, ein bisschen nach spanischem Unabhängigkeitskampf oder nach katalonischem und nach innerer Zerrissenheit. Wenn ihr da Bock drauf habt, Leute, gebt's euch doch. Wassermann heißt das Buch von Lukas Hoffmann, kostet 24 Euro und hat 237 Seiten. Danke, Micha.
2: Sehr gerne.
1: Cool, dass du noch gefunden hast, dir deine Aufzeichnung.
2: Ja, ich bin auch froh.
1: War toll.

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8: Es ist 14.30 Uhr, halb drei.
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8: Mit Anja Hoffe. Europa hat offenbar ein Drogenproblem. Das zeigt der neueste Bericht der EU-Drogenagentur, der heute rauskam. Da steht zum Beispiel drin, dass letztes Jahr am häufigsten Cannabis und Kokain genommen wurden und dass der Konsum zugenommen hat. Genauso wie bei Heroin und synthetischen Drogen, berichtet Andreas Meyer-Feist.
9: Auch diese Drogen werden mehr genommen. Heroin und andere Substanzen, die direkt im Hirn und im Nervensystem wirken und sehr schnell abhängig machen, unter anderem Fentanyl und Tramadol. Diese Drogen sind für die schwersten gesundheitlichen Schäden und die meisten Todesfälle bei Überdosierungen verantwortlich. Mindestens 7000 Menschen starben daran. Ein großes Problem sind heimliche Beimischungen in Partydrogen und es gibt immer mehr und immer neue Substanzen.
8: Menschen in Erfurt sind besonders glücklich, Menschen in Rostock besonders unglücklich. Das ist das Ergebnis einer Umfrage der Uni Freiburg in den 40 größten deutschen Städten. Bei diesem Glücksstädte-Ranking fällt auf, dass wichtige Faktoren besonders Mietkosten, Größe der Wohnungen und Alter der EinwohnerInnen sind. Menschen sind glücklicher, wenn mehr junge Menschen in der Stadt wohnen. Berlin ist in der Umfrage auf Platz 35 von 40 gelandet. Städte aus Brandenburg sind nicht drin, weil zu klein. Könntet ihr euch vorstellen, auszuwandern? Bis vor ein paar Jahren waren die USA bei den deutschen AuswanderInnen beliebt. Das ändert sich langsam. Letztes Jahr sind knapp 9000 Menschen von Deutschland in die Vereinigten Staaten gezogen, sagt das Statistische Bundesamt. Mal zum Vergleich, 10 Jahre vorher waren es noch fast 14.000. Die beliebtesten Auswanderungsländer waren zuletzt die Schweiz, Österreich und Spanien. Das ist noch eine Frage, von der ich nicht dachte, dass die nochmal kommt, aber wie geht's eigentlich weiter mit Buckelwal Timmy? Die Obduktion in Dänemark ist durch und jetzt kommt raus, einige Knochen werden in ein Museum ausgestellt werden. Der Rest von dem Wal kommt in Fabriken. All sein Fett soll beispielsweise zu Biodiesel werden.
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8: Heute ein eher grauer Tag mit maximal 22 Grad. Zum Nachmittag hin sollen die Wolken und der Regen teilweise weniger werden. Es kann im Süden von Brandenburg auch mal die Sonne scheinen. Hier in Potsdam wird es auch gerade ein bisschen heller. Im Norden kann es aber auch mal gewittern.
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8: Vorsicht auf der A10, nördlicher Berliner Ring Richtung Dreieck Barnim. Zwischen den Dreiecken Pankow und Barnim brennt ein Auto auf der Standspur. 10 Minuten Stau da gerade noch, wahrscheinlich bald mehr. A12, Berlin Richtung Frankfurt-Oder. Zwischen Müllrose und Frankfurt-West ist eine ungesicherte Unfallstelle auf der Standspur. B246, zwischen Galun und Bestensee ist die Bundesstraße nach einem Unfall an der A13 Auffahrt nach Berlin in beiden Richtungen gerade gesperrt. Berlin A100 Stadtring Richtung Wedding, 10 Minuten Stau zwischen Wechstraße und Detmolder Straße an der Baustelle. Sonst sieht's aber gut aus. Gute Fahrt euch.
3: Danke, Anja Haufe.
8: Gerne.
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3: Ja, und ihr habt es gerade bei Anja in den Nachrichten gehört, Wal Timmy kommt zum Teil ins Museum, zum Teil wird er Biodiesel. Und Anja, was ich ganz spannend fand, du hattest noch mal überlegt vorher, wie viel Background-Wissen musst du noch anliefern für die Nachrichten?
8: Wir machen das ja manchmal so, ich hatte überlegt, ob man noch mal sowas sagen muss, wie das ist der Wal, der länger in der Ostsee lag und dann irgendwann vor Dänemarks Küste gestorben ist oder so.
3: Und dann hast du aber gedacht,
8: nee. Ich habe es mir gedacht, also, irgendwie weiß man jetzt, wer das ist.
3: Ich würde das auch sagen, also wie sollte man daran vorbeigekommen sein, aber an der Stelle möchte ich trotzdem, sollte jemand gerade zum allerersten Mal von Wal Timmy gehört haben, diese Person bitten, sich zu melden?
8: Wir ordnen das gerne nochmal für dich ein.
3: Also sollte es diesen Menschen geben, der jetzt sagt, was Wal Timmy, what goes? 0331 70 97 110. Du wirst die letzten Wochen offensichtlich im Keller verbracht haben, aber mich würde die Backstory interessieren. Und jetzt Ed Sheeran auf Fritz Azizam.

0: gleich 20 vor 3. Ihr hört Fritz und ja, ein Hakenkreuz aufs Schulklo malen, Wahlplakat abreißen, einen Polizisten bei einer Demo angreifen. All das fällt unter politisch motivierte Kriminalität. Und die ist im vergangenen Jahr leicht gestiegen, hat damit einen neuen Höchstwert erreicht. Kollege Max Ulrich aus dem ARD-Hauptstadtstudio weiß, aus welchem Lager die meisten politischen Straftaten da kommen.
1: Rechtsextreme Kriminalität. Rund die Hälfte der fast 86.000 politischen Straftaten waren im letzten Jahr rechte Straftaten. Linke Delikte haben zwar stark zugenommen, machen aber nur 15% der Fälle aus. Und der Großteil dieser Straftaten sind übrigens das Verbreiten von Propaganda, Beleidigung, Volksverhetzung oder auch Nötigung. Vieles passiert auch online. Aber 4.156 Straftaten waren Gewalttaten. Die meisten davon gehen auf das Konto von Rechtsextremen.
0: Ja, diese Studie wurde heute in Berlin vorgestellt. Damit haben es natürlich auch viele PolitikerInnen mitbekommen. Wie reagiert denn die Politik auf diese Zahlen?
1: Der CSU-Innenminister Dobrindt verweist darauf, dass die linksextreme Kriminalität stärker zugenommen hat als die rechte. Er sieht aber in der rechten Kriminalität nach wie vor die größte Bedrohung. Und der Chef des Bundeskriminalamts warnt, dass das Fundament der Demokratie angegriffen wird. Und er sagt, die wesentlichen Treiber seien hier soziale Netzwerke, auf denen Hass und Hetze verbreitet werden. Und dadurch würde sich die Radikalisierung noch beschleunigen.
0: Wo wir jetzt schon beim Thema Internet und Social Media sind, krass angestiegen ist auch die Hasskriminalität gegen Frauen. Gibt's dafür eine Erklärung? Also warum ist das so?
1: Ja, frauenfeindliche Straftaten haben sich fast verdoppelt und als Grund nannte der BKA-Chef Münch, dass viele Männer Frauen als bewusstes Feindbild sehen und ihnen die Schuld daran geben, dass sie keine Freundin finden. Die nennen sich selbst im Internet Incels und der BKA-Chef Münch sagt, das Männerbild hat sich durch soziale Medien verändert. Männer würden sich online gegenseitig auch darin bestärken, dass Gewalt gegen Frauen okay sei. Ist sie natürlich nicht. Und diese gefährliche Einstellung ist laut Münch gerade im rechten Spektrum zu beobachten.
0: Das klingt massiv deprimierend, würde ich sagen. Die politisch motivierten Straftaten, die sind mehr geworden, auch durch Social Media. Das hat Max Ulrich aus dem ARD-Hauptstadtstudio für uns recherchiert. Und das hier, das ist

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doch irgendwie so ein entspannter Song, oder? American Girls, Harry Styles auf Fritz, 14.48 Uhr. Jetzt geht's dir gleich wieder ein bisschen mehr nach vorne, denn keine geringere als Icky Mail hören war mit Was jetzt?

0: Hey, hier ist Fritz, euer cooler, spritziger Jugendsender. Nur für den Fall, dass da heute Zweifel aufkommen sollten, weil, was soll ich sagen, nachher in der Sendung, da wollen wir mit euch noch Kreuzworträtsel lösen und jetzt empfehlen wir uns euch das hier.
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2: Handy mal kurz weglegen, dafür nehmt ihr einen flauschigen Faden in die Hand. Heute häkelt ihr im Weinmeisterhaus Jugendkulturzentrum in Berlin-Mitte. In gemütlicher Runde, stricken, häkeln oder Makramee, ganz wie ihr wollt. Alte Techniken, aber top Fidget-Hobby. Ihr könnt eigene Projekte starten, Methoden ausprobieren und voneinander lernen. Offen für alle zwischen 14 und 27. Häkeln im Weinmeisterhaus Jugendkulturzentrum in Mitte geht heute von 17 bis 19 Uhr und mitmachen ist for free.
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5: Hallo, hallo, ich habe eine Uhrzeit für euch. Es ist kurz vor 15 Uhr.
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5: A13 Dresden Richtung Berlin zwischen Bestensee und Mittenwalde. Da sind die linke und mittlere Spur aktuell gesperrt. Gucken wir auf die B246 zwischen Gallun und Bestensee. Da staut es sich in beiden Richtungen nach einem Unfall an der Auffahrt zur A13 nach Berlin. B1, B5 zwischen Heidekrug und Lichtenow. Da gibt es Behinderungen nach einem Unfall. Und der Stadtverkehr Berlin hat ja auch einiges. 100 Stadtring Richtung Wedding zwischen Wechsstraße und Detmolder Straße. Da gibt es Stau an der Baustelle mit 10 Minuten Verzögerungen. Friedrichshain, Kolbestraße in Höhe Frankfurter Allee ist die Fahrbahn bis voraussichtlich Ende Juni gesperrt.

0: So Leute, hier ist Fritz und es könnte sein, dass ihr jetzt vielleicht gleich lachen müsst.
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0: 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Also macht euch jetzt schon mal darauf gefasst, wenn ihr nächste Woche bei einer Aufzeichnung für die neue Staffel dabei sein solltet. 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Staffel. Es geht weiterhin darum, dass Comedians Fragen falsch, aber lustig beantworten.
1: Jorik, was waren die letzten berühmten Worte von Thomas Gottschalk?
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0: Und wir wollen auch euer Lachen haben in der 9. Staffel. Und wenn ihr nächste Woche Montag, das ist der 15. Juni, noch nichts vorhabt, dann würden wir euch jetzt gerne einladen, vorbeizukommen im Ritter Butzke in Berlin-Kreuzberg. Ruft doch mal an unter der 0331 70 97 110. Aufzeichnung der 9. Staffel. Falsch, aber los. Also nicht die gesamte Staffel wird aufgezeichnet. Aber ein bisschen was könnt ihr erleben. Am Montag auf der Bühne stehen unter anderem Fred Kostea, Phyllis Taschdan oder auch Jorik Tiede. 0331 70 97 110, wenn ihr nächsten Montag Bock habt. Und Moss Scanner hören wir jetzt mit Rhythm.

0: Drop Dead. Das war Olivia Rodrigo. Ihr hört Fritz und viel weiß ich noch nicht über unseren Fritz-Hörer Justus. Hallo Justus.
1: Na, hallöchen.
0: Na, ich kann aber sagen über dich, dass du Lust hast, mal wieder zu lachen, oder? Da liege ich richtig.
1: Ja, sehr gerne. Lachst du auch. Perfekt.
0: Oder? Und du bist auf dem besten Weg dahin, weil nächsten Montag, da gibt's eine Aufzeichnung für die 9. Staffel Falsch, aber lustig, unserem YouTube-Comedy-Format. Da wärst du gerne dabei. Wie würdest du denn klingen, Justus, wenn du in so einer Runde dann sitzt und was lustig findest? Dein Lachen. Mach mal einmal. Fand ich ziemlich gut.
1: Gruselig.
0: Ach, gruselig auch manchmal?
1: Nee, ich habe mich selbst erschrocken über mich.
0: Ach so, es ging noch klar. Ich finde, es ging klar um 15.12 Uhr, wenn es die Leute verkraftet haben. Justus, wen findest du da aus der Runde besonders gut?
1: Mein Favorit wäre Phyllis oder Till Reiners, würde ich sagen.
0: Mhm. Cool, also Phyllis ist auf jeden Fall am Montag auch dabei.
1: Perfekt.
0: Ja. Also es kann doch nur gut werden. Justus, dann sage ich dir eins, schnapp dir noch eine weitere Person, wenn du Bock hast, noch eine weitere Person mitzunehmen und hab einen schönen Abend dann am Montag bei der AZ, bei der Aufzeichnung und wir freuen uns auf dein Lachen. Okay, müsstest du jetzt noch sagen. Alles klar, danke, ja. Tschüss. Ja, okay.
2: Danke, danke schön,
0: Justus.
2: Tschüss.
0: Jo, ciao. So, der Justus ist auf jeden Fall schon mal am Start am Montag und ihr habt auch noch eine Chance, hier in der Sendung Gästelistenplätze zu gewinnen und zwar um kurz nach 5. Ja, das ist knapp in 2 Stunden, haltet euch da nochmal bereit. Und jetzt hören wir Selena Gomez und Marshmello.

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Und was ich wirklich gut finde an diesem Fritz ist, dass wir euch immer wieder NewcomerInnen vorstellen, euch neue Musik im Programm präsentieren, eigentlich in jeder Stunde. Und da ist es so, dass die Musikredaktion uns dann immer Infos liefert über die neuen KünstlerInnen, die wir hier so spielen. So auch jetzt bei Smello habe ich hier zum Beispiel die Info. Aha, ist ein Newcomer aus Berlin, bewegt sich musikalisch zwischen Indie-Pop und melodischem Rap. Wenn euch das gleich gefällt, dann kann ich euch auch schon sagen, dass Smello am 25. Oktober im Privatclub in Berlin spielt. Aber hier steht auch ein Satz und der gefällt mir irgendwie ziemlich gut, nämlich warum Smello sich Smello nennt, das konnten wir noch nicht herausfinden. Also Leute, da bleiben wir auf jeden Fall dran. Ich hoffe, das demnächst mal nachliefern zu können. Jetzt hören wir aber erstmal Smello. Meine Stimme wird auch weniger. Mit Nie wieder so egal.

0: In unserer Reihe Unorganisierte Kriminalität jetzt der Enkeltrick.
1: Hallo?
2: Hallo? Ich bin's, dein Opa.
1: Opa.
2: Ich brauch ganz dringend Geld, weil...
1: Opa.
2: Naja, ist so.
1: Opa.
2: Hallo?

0: um 15.22 Uhr. Ihr hört Fritz und Leute, Abi ist geschafft, das Leben ist gut, euch steht vermutlich ein ziemlich geiler Sommer bevor, aber was kommt danach? Ausbildung, Studium, gibt's ja verschiedene Möglichkeiten und an den großen Berliner Unis, da findet gerade so eine Art Orientierungswoche statt. Da gibt's dann alle wichtigen Infos zum Bachelorstudium, also sowas wie, wo ist die BIP oder wie erstelle ich einen Stundenplan, was eine Hausarbeit, dies, das. Ist auch bestimmt ganz praktisch, aber was ist denn mit den wirklich wichtigen Infos? Fritz-Reporterin Natalia Rodriguez, die hat sich mal umgehört.
1: Was kann man gut in der Mensa abzocken?
2: Den Teller so voll machen wie geht, weil man bezahlt quasi pro Gericht, nicht pro Gewicht.
3: Dann stopfen sich manche ganz Teller voll mit Kartoffeln und bringen dann Tupperwaren mit und nehmen die mit nach Hause. Das ist so Next Level Studentenlife, glaube ich. Oder Besteck mitgehen lassen, habe ich auch schon gehört, dass Leute das gemacht haben.
1: Ja, ich gehörte mal zu diesen Studis, ja.
4: Jetzt niemandem auffallen, wenn man ab und zu, ne, was einfach in die Tasche steckt. Das kann man schon machen. Wird's mir jemandem wehtun? I don't think so.
1: Welches Modul ist easy zu bestehen?
3: Sportmedizin. Dafür muss man ein bisschen pauken, der Rest war okay eigentlich.
2: Alle sind strenger nach HU. Geht an die FU, nein.
1: Und sonst so?
5: In der Klausurenphase ist das Grimm komplett voll, aber im sechsten Stock im antiken Zeitungslesesaal findet man immer einen Platz, wenn man seinen Studiausweis dabei hat.
6: Die Buletten unter Kartoffelpüree verstecken ist stark.
1: Dein Tipp wäre?
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0: wie verdammt einzigartige Vocals. K wie crazy Tanzchoreos. 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
3: Es ist 15:30 Uhr.
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3: Mit Britta Notnagel. Drogenbanden in Europa setzen immer öfter Jugendliche ein. Das steht im neuesten Jahresbericht der EU-Drogenagentur. Demnach nutzen Kriminelle oft soziale Medien, um junge Leute zu rekrutieren, besonders Jugendliche aus ärmeren Gegenden. Manche werden nicht nur zum Dealen eingesetzt, sondern auch für Einschüchterungen oder Gewalttaten. Der Bericht zeigt auch, dass in Europa immer mehr neue und gefährliche Drogen auf den Markt kommen. Direkt nach dem Studium einen Job kriegen. Daran glauben laut einer neuen Umfrage immer weniger junge Leute. Wie man seine Chancen erhöhen kann, das können SchülerInnen und Studierende morgen lernen bei der Firmenkontaktmesse an der Technischen Hochschule in Brandenburg an der Havel. Anja Haufe weiß mehr darüber.
4: Die größte Hürde auf der Suche nach einem Job ist am Anfang oft, den Kontakt herzustellen. Im Audimax der THW geht es morgen ganz leicht. Da präsentieren 20 regionale und überregionale Firmen sich und ihre Ausbildungs- und Jobeinstiegsmöglichkeiten. Das sind Modemarken, Versicherungen, Elektrounternehmen und medizinische Dienstleister. Dazu gibt es Vorträge zu Bewerbungen und zu Social Media in dem Prozess. Morgen von 10 bis 15 Uhr. Ihr könnt euch noch bei der THW online anmelden.
3: Ein Union Berlin-Fan ist verurteilt worden, weil er bei einem Bundesligaspiel ein Feuerzeug auf den gegnerischen Torwart geworfen hat. Der 28-Jährige bekam dafür eine Bewährungsstrafe von einem halben Jahr und darf nicht mehr ins Stadion. Er hatte den Bochum-Torwart am Kopf getroffen und dadurch leicht verletzt. Obwohl das Spiel damals 1:1 unentschieden ausging, wertete der DFB es später wegen des Vorfalls als Sieg für Bochum. Gibt ein Comeback hier bei uns in der Region, und zwar der Kulturzug zwischen Berlin und Polen soll ab Herbst wieder fahren, und zwar zwischen Berlin und Polens Hauptstadt Warschau. Die Partnerschaft der beiden Städte feiert nämlich Jubiläum. Auch in Frankfurt-Oder soll der Kulturzug halten. An Bord gibt es unter anderem Live-Konzerte und Theateraufführungen. Der ursprüngliche Kulturzug, der ist fast 10 Jahre gefahren zwischen Berlin und Breslau, der wurde aber wegen Geldmangels gestrichen.
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3: Am Nachmittag vor allem im Norden vom Fritz-Sende-Gelände noch Gewitter. Zum Abend kann sich dann aber die Sonne besser durchsetzen. Überall maximal 22 Grad heute. Gucken wir auf morgen, wird überwiegend wolkig. Und vor allem im Süden gibt es Schauer bei ähnlichen Temperaturen wie heute.
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3: Vorsicht auf der A10 südlicher Berliner Ring Richtung Dreieck Barnim. Im Dreieck Spreeau befindet sich eine ungesicherte Unfallstelle. Passt da auf. A10 nördlicher Berliner Ring Richtung Dreieck Barnim. Zwischen Mühlenbeck und Dreieck Barnim müsst ihr nach einem Autobrand mit Behinderungen und Stau rechnen. Umfahrt am besten diesen Bereich. A113 Stadt Eimerz im Tunnel Rodauer Höhe liegt verlorene Ladung auf der rechten Spur. Vorsicht dort. In Berlin staut es sich auf dem Stadtring. A100 Richtung Wedding. Zwischen Beckstraße und Detmolder Straße gibt es einen Stau an der Baustelle mit 20 Minuten Verzögerung und 15 Minuten Geduld braucht ihr auch an der Abfahrt Treptow. Dann Stau außerdem auf der Treskow-Allee Richtung Tierpark. Hier dauert es eine halbe Stunde länger. Und wir haben noch was Aktuelles zur S-Bahn. Gibt eine Signalstörung und deshalb Verspätung und Einschränkungen auf den Linien S41, 46 und 47. Allen unterwegs wünschen wir eine gute Fahrt.
5: Das ist lieb von dir, Britta, danke.
3: Bitte sehr.
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5: Ja, und mit euch, weil ihr hört ja schließlich Fritz um 15.34 Uhr. Sonst würdet ihr nicht hören, dass ich gerade sage, schön, dass ihr dabei seid. Sabrina Carpenter jetzt.

0: wir und Mann, oft sind wir doch streng genug zu uns, oder? Da können wir stolz sein, wenn wir auch mal was geschafft haben. Fritz-Redakteur Micha ist mit stolz geschwellter Brust hier heute reingelaufen.
1: Aber hallo.
0: Micha, weil du heute nach langer Zeit zum ersten Mal wieder unter 100 Kilo wiegst.
1: Yes.
0: Das wolltest du offensichtlich ändern. Du hast es geschafft. Ja. Wie denn?
1: Tatsächlich, ich habe keine Crash-Diät gemacht. Ich habe auch nicht Ozempic genommen oder was das alles ist.
0: Ja.
1: Ich habe tatsächlich einfach gesagt, okay, weißt du was? Du musst weniger essen.
0: Ja.
1: Hab dann einfach knallhart mein Mittagessen rausgeschmissen und hab angefangen, Sport zu machen. Und das war's. Und es hat einfach geklappt und ich bin unfassbar glücklich damit. Und war gestern, als ich das gesehen habe, auch einfach sehr überwältigt davon, dass ich es geschafft habe. Es war ein ganz komisches, aber sehr positiv komisches Gefühl.
0: Dann herzlichen Glückwunsch.
1: Dankeschön.
0: Herzlichen Glückwunsch. Und wir wollten da auch mal von Leuten auf der Straße wissen, ey, worauf seid ihr denn vielleicht gerade stolz? Oder ist Micha hier der Einzige?
2: Dass ich endlich einen Job gefunden habe und jetzt Geld verdienen kann.
3: Ich habe meinen Boxkampf gehabt.
4: Was ich übertrieben stolz bin, alleine zu reisen.
5: Mein Abitur.
4: Ich hatte vor 3 Jahren, glaube ich, mit einem Sport aufgehört. Und vor kurzem habe ich sozusagen es geschafft, mich wieder erneut anzumelden nach jahrelanger Überlegung.
6: Ich habe jetzt demnächst fast eine eigene Wohnung.
4: Ich habe mein Abitur geschafft, jetzt im zweiten Anlauf.
0: Na Glückwunsch, da waren doch auch dolle Dinger dabei. Mhm. Also, Micha und alle anderen Erfolgskekse da draußen, herzlichen Glückwunsch.
1: Dankeschön.

0: Hier noch eine aktuelle Meldung für alle Nahverkehrsteilnehmer. Vorsicht, auf der U-Bahn-Linie 8 kommt Ihnen zwischen Alexanderplatz und Gesundbrunnen ein Schwarzfahrer entgegen. Bitte fahren Sie möglichst rechts. Wir melden uns wieder, wenn das alles in Ordnung ist.
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2: Musik, die sich anfühlt wie ein langer Brief an sich selbst. Madeline Juno spielt heute Open Air auf der Sommerinsel 2026 im Kulturhaus Insel in Berlin-Treptow.

0: Madeline Juno nennt ihren Sound selbst Hardcore, aber hart geschrieben wie Herz. Sie macht eine Mischung aus Pop und Elektropop, irgendwo zwischen Melancholie und Hoffnung. Das Open Air? Genau die richtige Mut. Gönnt euch Madeline Juno heute live auf der Kulturhausinsel in Treptow ab 19.30 Uhr. Letzte Tickets an der Abendkasse kosten einen Fuffi.
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Ach, ab und an so eine Runde Toxic von Britney Spears kann man machen, oder? Fritz hier, jetzt Nina Chuba und Marco. Und die sind ein bisschen fucked up.

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0: Deutschland noch mit etwa 15 Minuten Stau rechnen. A11 Berlin Richtung Stettin zwischen Bernau Süd und Nord ist ein Fahrzeug in Brand geraten. Dann A13 Berlin Richtung Dresden zwischen Klettwitz und Schwarzheide ist die Autobahn wegen Bauarbeiten von 16.30 Uhr bis 17 Uhr gesperrt, also noch eine Stunde. Und A113 statt einwärts im Tunnel Rudower Höhe liegt verlorene Ladung auf der rechten Spur. Stadtverkehr Berlin, A100 Stadtring Richtung Wedding zwischen Wechsstraße und Detmolder Straße gibt es Stau an der Baustelle. 20 Minuten Verzögerung da aktuell und 15 Minuten Geduld braucht ihr auch an der Abfahrt Treptow. Stau außerdem auf der Treskoallee Richtung Tierpark. Hier dauert es eine halbe Stunde länger. Und es gibt auch noch Aktuelles zur S-Bahn. Wegen einer Signalstörung kommt es auf den Linien S41, 46 und 47 zu Verspätungen und Einschränkungen. Gute Fahrt euch!
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0: Oh yes, und jetzt geht's richtig ab. Jetzt gibt's hier richtig Action um 16.02 Uhr auf eurem Lieblingsradiosender, denn wir spielen mit euch, Trommelwirbel, Redakteurin dieser Sendung, Antonia Kinast.
2: Wir machen ein Kreuzworträtsel.
0: Juhu! Geil. Antonia Kinast und ich, wir waren letztens im Supermarkt zusammen. Mhm. Da hast du diesen Rätselblock gespottet und konntest dich nicht zurückhalten.
2: Wirklich,
0: mit dem Kauf.
2: Das war so wie an der Kasse, wie Leute zu Süßigkeiten greifen, war ich so, ich brauche dieses Heft.
0: Toll. Und da können wir jetzt alle profitieren, weil wir jetzt ein bisschen eine kleine Rätselstunde hier einlegen können. Du hast auch schon das erste Feld jetzt mitgebracht.
2: Ja.
0: Und das hat es in sich.
2: Genau. Wir suchen oben links ein anderes Wort für Ohrfeige. Und warte, ich zähle mal. 1, 2, 3, 4, 5, 6, 7, 8, 9, 10 Buchstaben hat es.
0: Ach, meine erste Idee war ja Schlag. Das hast du mir vorhin schon gesagt, dass es falsch ist,
2: ja,
0: und passt auch nicht mit
2: nicht.
0: Den 10 Buchstaben. Ihr könnt mitquizzen in der Studio-Message, in der Fritz-App. Du weißt es, oder Antonia?
2: Ich weiß, also ich habe eine Vermutung,
0: ja.
2: Aber ich sag noch nicht.
0: Sag noch nicht. Ich weiß nicht und ich überlege nochmal und ihr könnt reinmelden euch in die Studio-Message. Bis gleich.

0: Haben wir einen Nerv getroffen? Ihr liebt Kreuzworträtsel, kommt jetzt schon durch. Antonia Kinas dieser Sendung, genau, ja. Redakteurin dieser Sendung.
1: Ja.
0: Wir suchen ja gerade ein anderes Wort für
1: Ohrfeige.
0: Ohrfeige.
1: Genau.
0: Mit 10 Buchstaben. Und da kam einiges in der Studio-Message.
1: Da kam einiges und es kam aber auch immer nur das Gleiche.
0: Von Josephine, jetzt auch noch von Bennett, von René, Benjamin.
1: Ja, Ella war die erste, Jenny, Stefan. Ihr unfassbar. Habt alle geschrieben, Backpfeife.
0: Das ja. macht irgendwie Sinn. Mhm. Micha hat es noch probiert mit einer Ohrschelle, hat mal nachgezählt, hat auch 10 Buchstaben. Aber wir gehen mit der Mehrheit.
1: Wir müssen mit der Mehrheit gehen. Ich werde das jetzt hier eintragen.
0: Sehr gut. Lass dir Zeit.
1: Sind viele Buchstaben. Fantastisch. Aber wir können auch direkt weitermachen.
0: Ja, was ist das nächste?
1: Weil von dem F von Backpfeife 4 Buchstaben Kinostreifen.
0: Mit F beginnend.
1: Mit F beginnend.
0: Ich weiß es. Darf ich sagen?
1: Ja.
0: Hat es 4 Buchstaben? Ja. Film.
1: Hat Ella auch geschrieben. Alter, Ella ist richtig krass.
0: Ah, wow. Okay.
1: Sonst hätten wir Anna Borna.
0: Thorsten auch schon. Geil, wir können das auch live machen, weil ihr einfach so wahnsinnig schnell seid. Das ist ja der Hammer. Mach's nächste, Antonia.
1: Längster Strom Europas. 5 Buchstaben.
0: Da müssen wir ein bisschen nachdenken.
1: Da müssen wir ein bisschen nachdenken.
0: Da haben wir jetzt zum Glück Taylor Swift zum Überlegen.

0: bin jetzt schon hellauf begeistert. Wir haben zusammen Spaß, wir machen es uns hier gemütlich, spielen mit euch eine Runde Kreuzworträtsel. Und jetzt suchen wir ja immer noch den längsten Strom Europas mit 5 Buchstaben.
1: Genau.
0: Und Antonia, da haben hier im Grunde 2 Flüsse das Rennen gemacht in der Studio-Message.
2: Ja, zuerst kam wirklich von Bennett, Thorsten, Rico, Donau, Donau, Donau. Aber dann hat Ella geschrieben, Wolga. Und ich muss sagen, Ella war bis jetzt sehr gut.
0: Ja, Wolga hat dann auch noch gesagt, Jens, Stefan, Benjamin,
2: Jenny, Daniel.
0: Ja, ich habe es gegoogelt, aber das darf man eigentlich nicht machen bei
2: Kreuzfahrt. Eigentlich darf man das gar nicht. Das
0: darf man nicht,
2: nee. Ist falsch.
0: Okay, das mache ich ab jetzt auch nicht mehr, versprochen. Hab aber so ein leichtes Gefühl, dass es die Wolga sein könnte.
2: Ja, ich würde auch sagen, wir vertrauen der Ella.
0: Gut,
2: Ella
0: so machen wir das.
2: Das hat immer richtig gehabt.
0: Wollen wir noch darüber reden, dass Fritz-Hörerin Carmen in der Studio-Message geschrieben hat, Melinda?
2: Ja, und da frage ich mich, wer ist Melinda? Also das hat auch gar nicht 5 Buchstaben.
0: Melinda ist nicht der längste Strom Europas. Machen wir also einfach weiter mit dem nächsten Kästchen. Was suchen wir noch?
2: Wieder 5 Buchstaben. Ein Kirchenmusikinstrument.
0: So. Kirchenmusikinstrument.
2: Ich glaube, da gibt es nicht so viele auch.
0: Da wüsste ich auch eins.
2: Ja,
0: das ist die Orgel zum Beispiel.
2: Ja,
0: das passt auch, ne? Ella hat gar nicht geschrieben, jetzt so schnell bin ich enttäuscht.
2: Ja, wirklich. Ella, bist du noch bei uns?
0: Ja. Okay, nächstes. Stefan hat's gewusst, aber auch.
2: Geil.
0: Ja.
2: Kinderfahrzeug, 6 Buchstaben, hinten mit einem R. Das R aus Orgel.
0: Ferrari. Achso, das R aus Orgel.
2: Ferrari gesagt?
0: Ja, wie viele Buchstaben?
2: 6 Buchstaben.
0: Kinderfahrzeug.
2: Bennett schreibt Roller.
0: Ach!
2: Nehmen wir.
0: Sehr gut.
2: Top. So, eins machen wir noch. Oder?
0: Ja.
2: Jetzt hier für die ganz Intellektuellen. Also folglich, aber auf Latein, 4 Buchstaben, hinten ein O.
0: Also folglich.
2: Boah. Hier hat gerade Orgel aktualisiert. Hier ist gerade ganz viel Orgel reingekommen.
0: Ja, Leute, ihr müsst, wenn ihr über die App hört, dann aktualisiert auch mal bitte die App, weil wenn dann erst so 5 Minuten verspätet eure Antwort reinkommt, damit können wir nicht arbeiten heute. Wir brauchen es top aktuell.
2: Schnell, schnell, schnell.
0: Ja.
2: Nee, aber Rico und Stefan wissen schon.
0: Ja, stimmt.
2: Also folglich auf Lateinisch ist Ergo.
0: Auch Johannes.
2: Geil, ey.
0: Was ist los mit euch? Jetzt gib uns noch einen und dann können wir dann nachdenken, während wir hier Naked und Portugal the Man hören.
2: Okay, 5 Buchstaben, böses, unangenehmes.
0: Okay.

0: Hier ist Fritz und also bei manchen von euch habe ich das Gefühl, als ob sie nicht das erste Mal Kreuzworträtsel lösen. Hier zum Beispiel bei Thorsten und Stefan. Die sind ja jetzt auch drauf gekommen, Antonia Kinast, bei unserem Gesuch nach
1: etwas Bösem, Unangenehmen.
0: Etwas Bösem, Unangenehmen mit 5 Buchstaben. Da haben die richtig gelöst. Auch der Johannes.
1: Ja.
0: Es ist nämlich, ich wäre nicht drauf gekommen, ehrlich gesagt.
1: Es ist Übel, aber mit UE natürlich.
0: Ah, mit UE auch, ja. Also das Übel, ja.
1: Das Übel, ja.
0: Gut.
1: Perfekt, steht drin.
0: Abgehakt, dann würde ich sagen, du gibst uns das nächste Kästchen und wir denken ein bisschen nach.
1: Das nächste Kästchen ist heiße Quelle, 6 Buchstaben. Der vierte ist ein
0: R. Der vierte ist ein R, 6 Buchstaben, heiße Quelle. Was könnte es sein? Schickt uns gerne eure Antworten in der Studio-Message, in der Fritz-App. Wir hören Stormzy.

0: David Guetta, Alpha Will Ava Max, Forever Young. Antonia sagt, bei dem Track kriegt sie Dorfparty-Vibes.
1: Bisschen, ja.
0: Ist doch gut.
1: Schön.
0: So, Fritz hier und ich muss sagen, bei unserer Kreuzworträtselrunde hier war ich jetzt auch gerade bei der heißen Quelle mit 6 Buchstaben. Erst bei Luisa und Daniel, die haben nämlich in der Studio-Message Geysir geschrieben. Mhm. Hat ja auch 6 Buchstaben, aber der 4. Buchstabe der heißen Quelle ist ein R.
1: Genau.
0: Und da passt es besser, was die anderen hier noch gedroppt haben, ne?
1: Genau, Stefan war da wieder ganz schnell dabei, Peter auch, Johannes Therme mit TH natürlich.
0: Ja, sehr gut. Haben wir ein weiteres Kästchen, was du eintragen kannst?
1: Wir haben noch ein ganz kleines.
0: Eins machen wir noch, los.
1: Eins machen wir noch. Schnell. 3 Buchstaben, das letzte Buchstabenviech ein L. Römischer Sonnengott.
0: Römischer Sonnengott.
1: Und diesmal, ich habe keine Ahnung.
0: 3 Buchstaben, letztes Buchstabenviech hast du es genannt?
1: Ja, ich habe falschen S. Ja.
0: LL, ja. Okay. Hm,
1: L halt.
0: Studio-Message, Leute, wenn ihr da eine Idee habt, ihr wart ja jetzt immer sehr schnell. Und
1: Peter. Sol.
0: Carmen auch.
1: Krass.
0: Johannes auch. Sol.
1: Das macht schon Sinn.
0: Den vertraue ich.
1: Costa del Sol, dies, das, Sonne. Wir nehmen's.
0: Super.
1: Perfekt.
0: Ich überlege jetzt, ob wir alles andere hier aus der Sendung schmeißen. Jegliche Musik, die Nachrichten. Ob wir einfach uns komplett auf Kreuzworträtsel bis 18 Uhr konzentrieren. Aber ich glaube, ist vielleicht ein bisschen wenigstens abwechslungsreich.
1: Vor allem für die Leute, die nicht Kreuzworträtsel-Fans sind.
0: Genau. Aber wir machen einfach morgen nochmal so eine Runde, oder? Hat doch Spaß gemacht.
1: Wir haben jetzt hier einen guten Ansatz.
0: Ja.
1: Da machen wir weiter rein.
0: Toll. Sienna Sparrow jetzt. Material Lover. Ich sag dir Kreuzworträtsel.

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3: Mit Britta Notnagel. In Europa werden immer mehr Drogen genommen. Das steht im neuesten Bericht der Drogenagentur der EU. Sie hat dafür Daten aus den 27 EU-Ländern sowie Norwegen und der Türkei ausgewertet. Und am meisten wird Cannabis genommen, danach kommt Kokain. Mehr dazu von Andreas Meyer-Feist.
4: Interessant ist, was allein diese beiden Drogen mit den Menschen machen. Ein Drittel der Menschen in einer Suchtbehandlung nannte Cannabis als Einstiegsdroge und als Grund für die Behandlung, gefolgt von Kokain. Und Kokain ist wohl auch für viel mehr Todesfälle verantwortlich als in den Jahren zuvor.
3: Ja, wichtig für alle, die morgen einen Arzttermin oder einen Notfall haben. In Berlin bleiben wahrscheinlich viele Praxen zu. Die Kassenärztliche Vereinigung, die sagt, dass mehr als 2000 Ärztinnen gegen das neue Sparpaket der Bundesregierung protestieren wollen. Sie befürchten nämlich, dass das Gesetz zu weniger Praxen, längeren Wartezeiten und einer schlechteren medizinischen Versorgung führt. Bettwanzen. Vor denen hat man ja sonst eher Angst in Hotelbetten. Die Berliner Feuerwehr hat aber wahrscheinlich auch welche. 23 Feuerwehrleute, die auf einer Wache in Charlottenburg-Nord arbeiten, haben juckende Stellen am Körper. In den Feuerwachen gibt es Liegen zum Ausruhen und die sind jetzt in Verdacht. Ob es da wirklich sich um Bettwanzen handelt, das sollen jetzt Schädlingsbekämpfer rausfinden.
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3: Die iranische Fußballnationalmannschaft, die muss bei der WM wohl auf die Unterstützung eigener Fans verzichten. Die USA sollen dem Iran die zugeteilten Tickets für die Gruppenspiele nämlich kurzfristig entzogen haben. Der iranische Fußballverband sagt, dass viele Fans jetzt ihre Reise zur WM canceln müssen. Die FIFA und die US-Veranstalter haben dazu noch nichts gesagt, auch nicht, ob das mit dem Iran-Krieg zu tun hat.
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3: Am Nachmittag, vor allem noch im Norden vom Fritz-Sende-Gelände, einzelne Gewitter. Zum Abend hin setzt sich dann aber überall eigentlich so die Sonne durch. Maximal 22 Grad, teilweise recht windig heute. Gucken wir mal auf morgen, da wird es wieder überwiegend wolkig und vor allem im Süden kann es Schauer geben. Das Ganze bei ähnlichen Temperaturen wie heute. Maximal 19 bis 21 Grad soll es werden.
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3: A10 östlicher Berliner Ring Richtung Dreieck Spreeau. Zwischen Freienbrink und Dreieck Spreeau ist nach einem Unfall die linke Spur gesperrt. Vorsicht dort. A11 Richtung Stettin. Zwischen Bernau Süd und Bernau Nord ist die Autobahn wegen eines Feuerwehreinsatzes gesperrt. Da steht eine Stunde im Stau ab Dreieck Barnim. Bei der Umfahrung durch Bernau dauert es noch mal so lange. Dann A13 Richtung Dresden. Zwischen Plettmitz und Schwarzheide ist die Autobahn wegen Bauarbeiten von 16.30 Uhr, also ab jetzt bis 17 Uhr, so eine halbe Stunde gesperrt. Dann A24 Richtung Hamburg. Zwischen Mainburg und Putlitz steht ein kaputtes Fahrzeug. Vorsicht dort. B158 Richtung Bad Freienwalde zwischen Ahrensfelde und der A10 staute sich nach einem Unfall. Da müsst ihr eine halbe Stunde mehr einplanen. Und wir gucken noch nach Berlin. A100 Stadtring Richtung Wedding. Zwischen Beckstraße und Detmolder Straße gibt es Stau an der Baustelle dort. 10 Minuten Verzögerung und 15 Minuten Geduld braucht ihr auch an der Abfahrt Treptow. Und es staut sich auch auf der Treskoallee Richtung Tierpark. Hier dauert es eine halbe Stunde länger. Allen unterwegs wünscht man eine gute Fahrt. Danke, Britta. Bitte sehr.
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3: Ja, Bettwanzenverdacht auf der Feuerwache in Charlottenburg. Wir haben es gerade bei Britta in den Nachrichten gehört. Hattest du schon mal Bettwanzen, Britta?
5: Nee, hatte ich noch nicht, zum Glück.
3: Zum Glück, ja. Es kommt nämlich gar nicht so selten vor in Berlin. Eine Freundin von mir, also wirklich eine Freundin von mir, die hatte das Problem und war am ganzen Körper auch übersät mit so roten Stellen, ganz schlimm, die gejuckt haben. Die Hautärztin hat dann gesagt, das sind wohl Bettwanzen.
5: Was macht man dann dagegen?
3: Also Schädlingsbekämpfer, der kommt dann.
5: Ja, ich meine aber am Körper dann.
3: Also am Körper
5: musst du,
3: glaube ich, einfach aushalten.
5: Aushalten.
3: Ja.
5: Oh,
3: und dann kamen die immer wieder und durch diese Altbau-Wohnungen haben die sich komplett durchgefressen, die Bettwanzen.
5: Ich kriege die so Ekelgänsehaut.
3: Die kamen auch immer wieder, auch nach der Beseitigung. Und dann kam irgendwann raus, okay, da
2: ist so eine Wohnung, wo irgendein Mensch einfach seit Ewigkeiten schon nicht mehr aufgetaucht ist. Und da war quasi das Nest. Und erst als sie diese Wohnung dann mal geräumt hatten und so weiter, ist das Problem dann eben auch dauerhaft beseitigt gewesen. Schrecklich. So Leute, jetzt habt ihr alle gute Laune mit diesen Horrorgeschichten. Entlasse ich euch jetzt in diesen Track hier von Saide. Einmal um die Welt.
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1: Ja, abhauen nach Barcelona, das klingt erstmal nach einer ziemlich guten Sache, oder? Super coole Stadt, super coole Leute. Im neuen Buch Wassermann von Lukas Hoffmann macht die Hauptfigur Luke genau das, aber aus gar nicht mal so einem coolen Grund. Fritz, Buchmeister, Micha, was ist los bei Luke?
2: Ja, der ist leider in einer Riesenkrise. Seit Jahren ist er wirklich unsterblich in Lotte verliebt. Aber der hat einen Freund, und zwar so richtig. Und sein bester Freund Kurt ist Dauerpatient der Psychiatrie. Und noch schlimmer, Lukes Mutter liegt im Sterben. Und vor all dem düst er weg, nach eben Barcelona. Und da verliebt er sich in Olive. Und gleichzeitig fühlt er sich super schuldig, weil er seine Mom zurücklässt. Und zu diesem inneren Kampf gesellt sich ja noch ein Äußerer hinzu. Weil in Barcelona kommt es immer wieder zu so Auseinandersetzungen zwischen dem Königreich Spanien und katalanischen Unabhängigkeitskämpfern.
1: Das dann auch noch. Also kommt viel zusammen.
2: Oh,
1: wer
2: ja
1: auf Mittelmeer-Urlaubs-Vibes gehofft hat, kommt da nicht so ganz auf seine Kosten, oder?
2: Ja, absolut gar nicht. Eher im kompletten Gegenteil.
1: Ja.
2: Vor allem in den 2010er Jahren gab es ja immer wieder heftige Kämpfe da, weil Katalonien seit Jahrzehnten unabhängig werden will. Und das passiert so nebenbei in dem Buch. Und wenn das aber nicht bewusst ist, dann zacken einfach super viele Strecken, weil dieser Unabhängigkeitskampf ist die Kulisse für Lukes Ups und Downs. Diese politischen Verhältnisse werden aber nicht erklärt. Und deswegen war ich dann sehr oft einfach nur verwirrt.
1: Ja, das macht irgendwie Sinn, verstehe. Damit klingst du ein bisschen genervt davon.
2: Ja, weil es ist einfach schade. Diese innere Zerrissenheit von Luke ist wirklich sehr, sehr mitreißend. Und er genießt die Zeit mit Olive doll. Und sie haben wirklich, also wirklich extrem häufig Sex. Und das hat sich irgendwann eher angefühlt wie so ein unkreativer Lückenfüller. Aber immer mehr checkt er dann, dass er gegen diese Schuldgefühle, weil er seine Mom zurückgelassen hat und auch noch seinen besten Freund, auch was machen muss, weil die kann er nämlich nicht wegvögeln. Und dann diese innere Welt Lukes ist wahnsinnig toll beschrieben und hat auch echt viel mit mir gemacht.
1: Okay, also das Buch hat schon viel Gutes.
2: Mhm.
1: Der katalanische Unabhängigkeitskampf müsste jetzt vielleicht nicht Teil davon sein,
2: ja,
1: laut Micha. Hin. Aber es gibt auch ein bisschen Sex, Leute. Habt ihr rausgehört, ne? Wassermann von Lukas Hoffmann kostet euch 24 Euro und dann bekommt da 237 Seiten. Micha, vielen Dank.
2: Sehr, sehr gerne.
1: TLC jetzt hier, No Scrubs auf Fritz, 16 Uhr und gleich 43 haben wir's.

0: In unserer Reihe Sätze kurz vor der Notaufnahme. Jetzt.
1: Ey, welcher Idiot hat eigentlich gesagt, man darf nicht direkt in die Sonne gucken? Geht doch.
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2: 6 Poetinnen, ein Publikum als Jury und ein handbestrickter Beutel als Trophäe. Flintersternchen-Kosmos im Interkosmos in Berlin-Lichtenberg gibt heute Abend ausschließlich Flinter die Bühne. Selbstgeschriebene Texte und euer Applaus entscheidet, wer ins Finale kommt. Ein noch geheimer Featured Artist kommt obendrauf. Wer mag, darf vorher noch was in den Wanderpokal schmeißen. Bonbons sind willkommen, Sanifair-Bons nicht. Flintersternchen-Kosmos im Interkosmos in Lichtenberg geht heute von 19.30 Uhr bis 22 Uhr und rein kommt ihr für einen Zehner.
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3: In wenigen Sekunden haben wir es 17 Uhr, nämlich genau, Spannung steigt. Jetzt.
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3: A10 westlicher Berliner Ring Richtung Dreieck Werder zwischen Spandau und Potsdam Nord ist nach einem Unfall die rechte Spur gesperrt. Dann A10 östlicher Berliner Ring Richtung Dreieck Spreeau zwischen Freienbrink und Dreieck Spreeau ist nach einem Unfall die linke Spur gesperrt. A11 Berlin Richtung Stettin zwischen Bernau Süd und Bernau Nord ist die Autobahn wegen eines Feuerwehreinsatzes gesperrt. Ihr steht eine Stunde im Stau ab Dreieck Barnim und bei der Umfahrung durch Bernau, da dauert es noch mal so lange. A24, Berlin Richtung Hamburg, zwischen Mainburg und Putlitz, da steht ein defektes Fahrzeug. B158, Berlin Richtung Bad Freienwalde, zwischen Ahrensfelde und der A10, da staute sich nach einem Unfall. Anderthalb Stunden dauert es da länger. Und wir kommen zum Stadtverkehr Berlin. A100 Stadtring Richtung Weddingen zwischen Bexstraße und Detmolder Straße. Da gibt es einen 10-Minuten Stau an der Baustelle und 15 Minuten Geduld braucht ihr auch an der Abfahrt Treptow. Stau außerdem auf der Treskoallee Richtung Tierpark. Hier dauert es eine halbe Stunde länger. Also viel los, haltet durch, Leute. Kommt gut an.
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3: Ja, und wir hören jetzt Icky Mel, bei der ja wohl keiner mehr fragt, wer ist denn das eigentlich? Weiß sie auch selbst.
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0: mit Robinson hier auf Fritz. 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

0: haben wir es. Fritz hier und ich freue mich jetzt sehr, Fritz-Hörerin Rebecca hier in der Sendung begrüßen zu dürfen. Hallo Rebecca.
1: Hi.
0: Weil Rebecca, müsst ihr wissen, liebe Leute, sagt über sich selbst, sie sei eine Stimmungskanone.
1: Absolut.
0: Wie äußert sich denn das, Rebecca?
1: Du, ich trage meine gute Laune nach draußen.
0: Sehr gut. Sind doch beste Voraussetzungen, dass du dabei bist nächsten Montag bei der Aufzeichnung für die neue Staffel Falsch, aber lustig, unserem YouTube-Comedy-Format. Hast du das schon mal geguckt?
1: Absolut, na klar.
0: Und du hast es für gut befunden?
1: Ich habe das für gut befunden. Ich freue mich immer, wenn eine neue Folge da ist.
0: Sehr gut. Und gibt es einen Comedian, auf den du dich besonders freust?
1: Fred Kostea.
0: Fred Kostea wird nächste Woche Montag auch dabei sein in der Ritter Butzke. Also, ich glaube, das könnte ein guter Abend werden, Rebecca. Wir bräuchten jetzt noch eine Sache für dich, um dich dann auch wirklich hinzuschicken, mit deiner Plus 1, um dich auf die Gästeliste zu schreiben. Du müsstest jetzt noch einen Ratschlag vollführen.
1: Oha, ja.
0: Kannst du es kurz machen?
1: Ja, warte kurz.
0: Ja.
1: Okay.
0: Perfekt, sehr gut. Ja. Rebecca, das hast du gut gemacht. Toll.
1: Ach, danke.
0: Damit hast du gewonnen und bist dabei.
1: Klasse, ich freue mich.
0: Juhu. Sehr gut, da war die Stimmungskanone, da kam es direkt
1: Jawohl,
0: durch.
1: Jawohl, da war sie.
0: Ja, sehr gut. Viel Spaß, ja?
1: Dankeschön.
0: Mach's gut, ciao, ciao.
1: Tschüss.
0: Und Leute, nicht traurig sein, wenn es jetzt nicht geklappt hat. Nächste Woche gibt es verschiedene Aufzeichnungstermine für die 9. Staffel, Falsch, aber lustig. Und da werden wir hier die Woche noch häufiger Gästelistenplätze rausballern.

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1: Fritz, habt ihr angemacht? Hallo, hallo, schöne, gute Entscheidung. Und ich habe ja gerade schon gesagt, dass wir die Woche hier auch nochmal Gästelistenplätze rausballern für die Aufzeichnungen der 9. Staffel Falsch, aber lustig. Die nächste Chance hier zu gewinnen gibt es morgen früh in der Fritz-Frühschicht. Also zwischen 6 und 10 bereithalten, Leute, wenn ihr da Bock drauf habt. Und jetzt Role Model.

0: in unserer Reihe Hier spricht Berlin jetzt.
1: Hallo, ich bin's, eure U-Bahn-Linie 7. Und ich hab eindeutig den längsten Streckenabschnitt von alle U-Bahnen in Berlin überhaupt. 40 Stationen und fast 32 Kilometer von Rodo bis Spandau, da können alle anderen U-Bahn-Linien mal kacken gehen. Und vor allem so was wie die U4, mit ganzen 5 Stationchen, lächerlich. Die reiß ich da auf einer Schiene ab. So, jetzt muss ich aber schnell zurück in meinen Tunnel. Denn gleich geht's wieder weiter. Tschüss, euer U7.
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0: bisschen melancholische Sounds hier von Jasmine Thompson und Felix Jehn. Ihr hört Fritz und ja, früher Feinde, heute BFFs, Frankreich und Deutschland. Doch wie in jeder Freundschaft läuft es auch mal etwas holprig, ne? Wie beim neuesten gemeinsamen Projekt zum Beispiel. Das ist, beziehungsweise das war, einen neuen Kampfjet, den FCAS, zu entwickeln. Doof nur, das Ding ist jetzt geplatzt und zwar wegen einem Konkurrenzkampf zwischen den beteiligten Unternehmen. Ist ein bisschen blöd gelaufen, aber wir haben uns gefragt, was habt ihr denn schon so abgebrochen, bevor es wirklich losging? Und das sagt zum Beispiel Leonie.
1: Also ich wollte immer Italienisch lernen. Ich habe mir Duolingo runtergeladen, ich habe Italienisch angefangen, aber nie, also weiter als Una Manzana bin ich nicht gekommen. Und ich weiß nicht mal, ob das Italienisch war gerade oder Spanisch.
0: Ich hätte jetzt gesagt Spanisch, ein Apfel, aber wie dem auch sei, toi toi toi Leonie. Naja, und dann haben wir noch Justin und der hat gar nicht erst angefangen loszulegen.
2: Ja, ich wollte eigentlich mal eine Ausbildung anfangen, aber habe ich bis jetzt noch nie gemacht.
0: Ja, Ausbildung hat er bisher noch nicht gemacht. Kann ja noch kommen. So sieht's beim Projekt, das es gab zwischen Deutschland und Frankreich, jetzt nicht mehr aus. Ne? Da sollte ein neuer Kampfjet entwickelt werden, aber das Ding, das wurde jetzt abgeblasen. Olivia Dean auf Fritz, So Easy to Fall in Love.

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3: 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Es ist 17.30 Uhr, halb sechs. Hi, hi.
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3: Mit Britta Notnagel. Ein Hakenkreuz aufs Schulklo malen, ein Wahlplakat abreißen oder einen Polizisten bei einer Demo angreifen. Alles politisch motivierte Kriminalität, und die hat im letzten Jahr in Deutschland einen neuen Höchstwert erreicht, zeigen Zahlen vom Bundeskriminalamt. ARD-Reporter Max Ulrich, was ist denn das größte Problem bei der politischen Kriminalität?
4: Rechtsextreme Kriminalität. Rund die Hälfte der fast 86.000 politischen Straftaten waren im letzten Jahr rechte Straftaten. Linke Delikte haben zwar stark zugenommen, machen aber nur 15% der Fälle aus. Und der Großteil dieser Straftaten sind übrigens das Verbreiten von Propaganda, Beleidigung, Volksverhetzung oder auch Nötigung. Vieles passiert auch online. Aber 4.156 Straftaten waren Gewalttaten. Die meisten davon gehen auf das Konto von Rechtsextremen.
3: Ein Union Berlin-Fan ist verurteilt worden, weil er bei einem Bundesligaspiel ein Feuerzeug auf den gegnerischen Torwart geworfen hat. Der 28-Jährige bekam dafür eine Bewährungsstrafe von einem halben Jahr und er darf auch nicht mehr ins Stadion. Er hatte den Bochum-Torwart am Kopf getroffen und dadurch leicht verletzt. Obwohl das Spiel damals 1:1 unentschieden ausging, wertete der DFB es später wegen des Vorfalls als Sieg für Bochum. Direkt nach dem Studium einen Job kriegen, daran glauben laut einer neuen Umfrage immer weniger junge Menschen. Wie man seine Chancen erhöhen kann, das können SchülerInnen und Studierende morgen lernen bei der Firmenkontaktmesse an der Technischen Hochschule in Brandenburg an der Havel. Anja Haufe weiß mehr darüber.
5: Die größte Hürde auf der Suche nach einem Job ist am Anfang oft, den Kontakt herzustellen. Im Audimax der THW geht es morgen ganz leicht. Da präsentieren 20 regionale und überregionale Firmen sich und ihre Ausbildungs- und Jobeinstiegsmöglichkeiten. Das sind Modemarken, Versicherungen, Elektrounternehmen und medizinische Dienstleister. Dazu gibt es Vorträge zu Bewerbungen und zu Social Media in dem Prozess. Morgen von 10 bis 15 Uhr. Ihr könnt euch noch bei der THW online anmelden.
3: Drogenbanden in Europa setzen immer öfter auf Jugendliche. Das steht im neuesten Jahresbericht der EU-Drogenagentur, der heute rauskam. Demnach nutzen Kriminelle oft soziale Medien, um junge Leute zu rekrutieren, besonders Jugendliche aus ärmeren Gegenden. Manche werden nicht nur zum Dealen eingesetzt, sondern auch für Einschüchterungen oder Gewalttaten. Und der Bericht zeigt auch, dass in Europa immer mehr neue und gefährliche Drogen auf den Markt kommen.
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3: Bis zum Abend vor allem noch im Norden des Fritz-Sendegeländes Gewitter. Im Verlauf lässt der Regen dann aber nach und ab und zu kann es auch sogar noch mal ein bisschen sonnig werden. In Potsdam kam auch gerade noch mal die Sonne raus, ist aber teilweise recht windig heute Abend. Gucken wir mal auf morgen, überwiegend wolkig der Mittwoch und vor allem im Süden kann es Schauer geben bei ähnlichen Temperaturen wie heute. Maximal 19 bis 21 Grad soll es werden.
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3: Vorsicht auf der A11 Richtung Berlin. Zwischen Fienofort und Lanke liegt eine Metallplatte auf der Fahrbahn. A10 östlicher Berliner Ring Richtung Dreieck-Barnim. Zwischen Marzahn und Hohenschönhausen liegen Gegenstände auf der Straße. A11 Richtung Stettin. Zwischen Bernau Süd und Bernau Nord ist die Autobahn wegen eines Feuerwehreinsatzes gesperrt. Da steht da eine Stunde im Stau ab Dreieck-Barnim. Und bei der Umfahrung durch Bernau, da dauert es noch mal genauso lange. B158 Richtung Bad Freienwalde. Zwischen Ahrensfelde und der A10 staut es sich nach einem Unfall, da dauert es 1,5 Stunden länger. Zum Stadtverkehr Berlin. A100 Stadtring Richtung Wedding, da staut es sich zwischen Beckstraße und Detmolder Straße wegen der Baustelle. 10 Minuten Verzögerung, 15 Minuten Geduld braucht er auch an der Abfahrt Treptow. Und noch, nee, das war's. Gute Fahrt.
6: Okay, Britta, danke.
3: Gerne.
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6: Ja, und Britta Notnagel aus den Fritz-Nachrichten, die wollte sich jetzt um 17.34 Uhr nochmal an alle wenden, die nicht wissen, was sie heute Abend machen. Mhm. Und da hatte sie ja jetzt noch einen Tipp, nämlich
3: Da hast du mir über das übergeholfen, ne? Keine Ahnung, was ich jetzt sagen soll. Du machst immer irgendeine Anmoderation des Todes für mich und dann weiß ich nicht, wohin.
6: Du bist doch schnell im Kopf.
3: Warte, schnell im Kopf, heute Abend.
6: Du wolltest den Leuten ja empfehlen, dass sie heute Abend, wenn sie noch nicht wissen, was sie tun, zum Beispiel auf der Couch bleiben.
3: Meine Fresse, ey. Ja.
6: Ja, auf der Couch bleiben?
3: Ja, auf der Couch.
6: Das war doch der Tipp, den du geben wolltest. Danke, Britta.
3: Ja.
6: Das ist immer wieder inspirierend, mit dir zu sprechen. Ja.

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1: Hey Siri, stell mal den Wecker. Das ist so eine Sache, die bekommt Siri auf dem iPhone noch ganz gut hin, ne? Viel mehr geht aber nicht. Das soll nun anders werden. Eine gefühlte Ewigkeit, nachdem andere KI-Assistenten schon deutlich mehr können, sagt Apple, nun sind wir übrigens auch da auf der KI-Party angekommen. Siri AI soll's heißen und unser Mann fürs Technische, Nils Dams in San Francisco, der weiß, was Siri AI so können soll.
2: iPhones sollen damit besser und in ganzen Sätzen sprechen können und vor allem auch verstehen, wenn wir etwas komplexere Fragen haben. Zum Beispiel können wir dann nicht nur sagen, ey Siri, gib mal ein Rezept für irgendeinen random Kuchen, sondern die Siri KI kann auch persönliche Nachrichten scannen, die wir bekommen haben.
1: Klingt erstmal ein bisschen gruselig, aber gibt es da auch ein konkretes Beispiel?
2: Also wir können zum Beispiel sagen, hey Siri, Mama hat doch letztes Wochenende dieses Kuchenrezept geschickt. Wie geht das denn nochmal? Und was brauchen wir außerdem dazu, um eine schöne WM-Party zu machen? Man kann Mama natürlich auch einfach anrufen, aber Siri KI kann das jetzt wohl machen. Die Daten sollen außer den Usern außerdem niemand sehen können, sagt Apple. Wie gut das aber alles funktioniert, das konnten wir noch nicht selbst ausprobieren.
1: In der EU, da dauert es ja durchaus auch immer ein ganzes Weilchen, bis solche Dinge hier auf den Markt kommen wegen Datenschutz. Wie sieht es bei Siri AI aus?
2: Das hat mit EU-Digitalregeln zu tun. Die sollen dafür sorgen, dass es mehr Wettbewerb gibt. Apple hat eigentlich ganz gerne alles, was auf iPhones passiert, im Griff. Und die EU sagt zum Beispiel, ja nee, ihr müsst zulassen, dass es nicht nur den Apple App Store gibt, sondern auch andere. Dann sagt Apple, ja, da ist die Datensicherheit gefährdet, das finden wir nicht so gut. Was die aber auch nervt, ist, dass Apple halt dann nicht so viel Geld verdienen kann, weil andere eben App Stores anbieten können. Und jetzt bei der KI Siri muss auch erstmal wieder zwischen EU und Apple verhandelt werden, bis eben alle Regeln eingehalten werden. Aber wann es soweit ist, ist noch nicht klar.
1: Also Siri AI in Europa definitiv jetzt nicht ab nächster Woche. Bis dahin dann einfach, ja, bei Mutti durchklingeln und nach einem Kuchenrezept fragen, ist doch auch schön.

0: Pharrell Williams mit Drop It Like It's Hot. So. Ist so ein guter Song, den will ich bis zu Ende hören. 17.51 Uhr, Fritz hier. Und es gibt so Songtitel, die sprechen mich alleine schon vom eben wirklichen Titel an. Ist bei dem folgenden auf jeden Fall so. Yola und Danielia hören wir jetzt mit Auf den Sack.
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0: auf den Sack. Was heißt dieser Track? Gehört habt ihr das Ganze auf Fritz, Jola und Dani Lia. 17.54 Uhr ist für mich ein Zeichen, langsam in den Feierabend zu reiten. Das werde ich jetzt mal machen, denn ab 18 Uhr übernimmt keine geringere als Jule Kaden. Wünsche euch ganz viel Spaß und sage bis morgen, denn da würde ich zurückkehren ab 14 Uhr. Ihr ja vielleicht auch. Würde mich ja freuen. Tschüss!
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3: Geht los in Brandenburg, A10 östlicher Berliner Ring Richtung Dreieck-Barnim zwischen Marzahn und Hohenschönhausen. Vorsicht, da liegen Gegenstände auf der Straße. A11 Richtung Stettin zwischen Berner Süd und Berner Nord ist die Autobahn wegen eines Feuerwehreinsatzes immer noch gesperrt. Da steht er eine Stunde im Stau ab Dreieck-Barnim. Und bei der Umfahrung durch Bernau dauert es noch einmal so lange. B158 Richtung Bad Freienwalde zwischen Ahrensfelde und der A10 staute sich nach einem Unfall. Da dauert es anderthalb Stunden länger. Im Moment. In Berlin stoppt es auf der A100 Stadtring Richtung Wedding zwischen Detmolder Straße und Beckstraße. Da gibt es einen Stau an der Baustelle mit 10 Minuten Verzögerung und 5 Minuten Geduld braucht er auch an der Abfahrt Treptow. Allen unterwegs wünsche mal eine gute Fahrt. Danke dir.
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2: Mit mir, Jule Kaden, 18:01 haben wir es. Hallo, grüßt euch auch mal. Hier ist wieder das kleine Eichhörnchen. Und ab 19 Uhr möchte ich was mit euch machen, was vielleicht ein bisschen Nachdenken bei euch braucht. Und zwar geht es um schreckliche Bilder. Schreckliche Schilder und ihre Sprüche da drauf. Das kann ein Wandtattoo sein, das kann das Gartenzaunschild eurer Großeltern sein, das kann vielleicht auch ein T-Shirt-Spruch sein, den ihr mal getragen habt oder immer noch stolz tragt. Hauptsache komische Sprüche. Oder ihr kennt sie ja auch in diesen ganzen alten Kneipen, diese Biersprüche, die da rumkleben. Ja. Die sind gesucht ab 19 Uhr, könnt ihr aber jetzt schon reinsliden in die Studio-Message in der kostenlosen Fritz-App und mir da eure Gedanken

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Dominik Feig jetzt hier.

0: jede Lebenslageuntermalung. 18.07 Uhr ist es und selbst ich als Fußball nicht mögende Person habe hier geheult bei der EM im Cassiopeia in Berlin. Einfach so ein wunderschöner Biergarten und dann hyper emotional mit so vielen Menschen etwas fühlen, durch Trauer und Freude gehen. Und ihr könnt das ja wohl auch.
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0: Nur noch zweimal schlafen und dann startet sie, die WM 2026. Donnerstagabend, 21 Uhr, ist Anstoß beim Spiel Mexiko gegen Südafrika. Und klar, das kannst du alleine zu Hause auf der Couch angucken, weil geiler ist es ja wohl mal, zusammen mit den Besties mit einem Freigetränk Public Viewing zu machen. 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

0: 18:14 hier, heute immer noch Fritz, hier ist immer noch das kleine Eichhörnchen. Mein Name ist Jule Kaden und ihr habt eine kleine Tätigkeit am Start. Langsam wird es so ernst, aber irgendwie fühlt ihr es dann doch nicht. Wenn es nach Diplompsychologe Professor Dr. TikTok Chatty geht, dann habt ihr ja sofort Bindungsängste. Aber halt, stopp, Moment mal. Selbstdiagnosen von TikTok und Co. sind scheiße. Und deshalb haben wir Anna vom Podcast Cute Aber Psycho gefragt. Und die hat erstmal nochmal klar gemacht, was genau Bindungsängste überhaupt sind.
1: Wir haben ja ganz verschiedene Bindungsstile, die sich auch alle ein bisschen anders verhalten. Und es gibt eigentlich immer wieder ein wiederkehrendes Muster, was ihr, glaube ich, auch damit meint. Und zwar, solange eine Beziehung unverbindlich ist, besteht irgendwie Interesse. Am Anfang ist auch vielleicht ein starkes Suchen nach Nähe und eine Angst vor Ablehnung. Aber dann, wenn das ein bisschen intensiver wird und da auch vielleicht eine Verbindlichkeit oder Zukunftspläne ins Spiel kommen, dann kommen die Zweifel. Das könnte natürlich ein Hinweis auf eine Bindungsangst sein.
0: Und falls ihr euch da gerade mit Angstschweiß wiederfindet, weil ihr euch ertappt fühlt, haben wir Anna gefragt, was denn so typische Sätze oder Verhaltensweisen von Menschen mit Bindungsängsten sind.
1: Also wenn ihr merkt, dass irgendwas von Anfang an nicht passt, aber man kann gar nicht genau sagen, was, oder es ist eine starke Fokussierung auf die ganz kleinen Makel, die wir ja alle haben bei dem Gegenüber, ein Rückzug, wenn die Beziehung dann ernster wird und wenn wir plötzlich anfangen, unseren Ex-Partner zu idealisieren, der eigentlich vor einem Jahr noch komplett abgewertet wurde. Das sind eigentlich so die Sachen, die man am einfachsten selber bemerken würde.
0: Aber Obacht, ihr habt nicht automatisch Bindungsängste, nur weil ihr es mit einer Person dann doch nicht so fühlt.
1: Ja, wenn ihr von Anfang an merkt, dass ihr vielleicht so ein bisschen Interesse an der einen oder anderen Sache habt, aber irgendwie das nicht richtig ausgelöst wird. Also wenn die Zweifel von Anfang an da sind und man auch nicht vielleicht von einer Beziehung ausgeht, sondern von Anfang an das Interesse so ein bisschen da ist, aber nicht da, dauerhaft, dann spricht das eigentlich eher gegen eine Bindungsangst.
0: Also chillt die Basis und vor allem macht mal keine Selbstdiagnosen, nur weil irgendwelche TikTok-Influencers behaupten, ihr hättet irgendwelche Bindungsängste. Falls ihr wirklich irgendwie einen Treffer, ein Problem, eine Hilfigkeit braucht, fritz.de/Hilfe.

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0: Imagine füllen jeden Berliner Straßennamen, aber ohne versiffte Matratzen, ohne Verschenkekisten, wo jemand schon reingepisst hat. Genauso könnte Berlin bald aussehen. Diese Woche haben die Kiez-Tage der Berliner Stadtreinigung gestartet. Quasi den kompletten Juni fahren die Ärztinnen und Ärzte von der BSR durch die Bezirke und sammeln kostenlos euren Sperrmüll ein. Kostenlos, ihr müsst nicht mal was zahlen. Also Möbel, Teppiche, Matratzen, Elektrogeräte, basically alles, wofür ihr sonst mit dem Bike oder Auto zum Wertstoffhof juckeln würdet. Das könnt ihr jetzt easy in eurer Hood loswerden. Kickoff war gestern in Marzahn, heute Stopp in Charlottenburg, morgen dann euer Sperrmüll wird eingekarrelt an der Trabrennbahn in Mariendorf und auch in allen anderen Bezirken ist in den nächsten Wochen Kieztag angesagt. Und das Allergeilste, gibt ja manchmal so Sachen, die ihr loswerden wollt, die aber eigentlich zu schade zum Wegschmeißen sind. Dafür gibt's extra beim Kieztag auch einen Tausch- und Verschenkemarkt. Also Leute, heute am besten gleich nochmal Happy and Misten durchführen. Doji und Anxiety hier jetzt.

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4: Mit Britta Notnagel. Kein Extrageld für PolitikerInnen. Der Bundestag soll in diesem Jahr auf die Diätenerhöhung verzichten. Die Abgeordneten hätten ab Juli rund 500 Euro mehr im Monat bekommen. Aber das wollen CDU, CSU und SPD jetzt stoppen. Die Regierungsparteien sagen, dass sie damit in wirtschaftlich schwierigen Zeiten ein Zeichen fürs Sparen setzen wollen. Auch andere Parteien finden die Erhöhung gerade unpassend. Und auch die meisten BürgerInnen sehen das laut Umfragen so. Menschen bedrohen, weil sie queer sind, Leute verprügeln, weil sie rechts sind oder links und Steine in Fenster von Parteibüros schmeißen. Das alles sind politisch motivierte Straftaten. Und davon hat letztes Jahr in Deutschland so viele gegeben wie noch nie, sagt das Bundeskriminalamt. BKA-Chef Münch meint, dass das vor allem daran liegt, dass mehr Menschen politisch extrem eingestellt sind.
5: Wesentliche Treiber sind dabei auch soziale Medien, über die Hass, Hetze und Propaganda verbreitet werden. Das beschleunigt Radikalisierungsprozesse und führt im schlimmsten Fall zu schweren Straftaten im analogen Raum.
4: Die meisten politisch motivierten Straftaten letztes Jahr waren Rechtsextreme. Die linksextremen Vorfälle sind aber auch deutlich mehr geworden. Ja, und das ist wichtig für alle, die morgen einen Arzttermin oder einen Notfall haben. In Berlin bleiben wahrscheinlich viele Praxen zu. Die Kassenärztliche Vereinigung sagt, dass mehr als 2000 ÄrztInnen gegen das neue Sparpaket der Bundesregierung protestieren wollen. Sie befürchten nämlich, dass das Gesetz zu weniger Praxen, längeren Wartezeiten und einer schlechteren medizinischen Versorgung führt. In Zossen im Kreis Teltow-Fleming ist heute eine Leiche auf einem Grünstreifen gefunden worden. Sie hatte mehrere Verletzungen. Kurz danach hat die Polizei einen 18-Jährigen gefasst, weil er wohl gestern Abend Stress mit dem Opfer hatte. Gegen ihn wurde zwar Haftbefehl erlassen, aber er ist erstmal wieder frei unter Auflagen. Warum es zu dem Streit kam und wer die tote Person ist, ist noch nicht klar.
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4: Jetzt am Abend vor allem noch im Norden des Fritz-Sendegeländes ein paar Gewitter, aber der Regen lässt so langsam nach. In Potsdam bei uns kommt gerade auch noch mal kurz die Sonne raus, ist aber auch recht windig. Morgen der Tag überwiegend wolkig und vor allem im Süden kann es wieder Schauer geben, wird ähnlich warm oder kalt, je nachdem wie ihr das seht, wie heute. Maximal 19 bis 21 Grad soll es werden.
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4: A11 Richtung Stettin zwischen Bernau Süd und Bernau Nord ist die Autobahn wegen eines Feuerwehreinsatzes gesperrt. Da steht eine Stunde im Stau ab Dreieck Barnim. Und wenn ihr die Umfahrung durch Bernau nehmt, da ist ebenfalls ein dicker Stau. B158 Richtung Bad Freienwalde zwischen Ahrensfelde und der A10. Da staut es sich nach einem Unfall. Anderthalb Stunden dauert es dort länger. Gucken wir noch nach Berlin. A100 Stadtring Richtung Wedding zwischen Beckstraße und Detmolder Straße. Stau an der Baustelle dort. 10 Minuten Verzögerung und 5 Minuten Geduld braucht er auch an der Abfahrt Treptow. Ansonsten rollt soweit. Gute Fahrt.
6: Danke dir.
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6: Mit mir Jule Kaden und like, wer kennt Schilder wie Kuchen macht nicht dick, er zieht nur die Falten glatt. Lifting hier oder hier lebt ein Teenager, um mein Lebenszeichen zu erhalten, einfach für einige Sekunden das WLAN ausschalten.
7: 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Ich bin auf der Suche nach weirden Schildern. Entweder Schilder, die ihr beim Gassigehen durch den Kleingartenverein seht, die bei euren Omas und Opas am Tor hängen, vielleicht ja sogar an eurer Zimmertür früher klebten oder die ihr auch selber schon freundlich im Haus verteilt habt, um passiv-aggressiv den Mitmenschen was mitzugeben oder in eurer liebsten Kneipe. In Kneipen ja sowieso gerne auch diese Bierschilder, so nach dem Motto, der Tag hat 24 Stunden, zum Glück hatten eine Stiege Bier 24 Dosen und so ein Kram. Das muss das Universum sein. Whatever, schickt mir eure schönsten, dümmsten, wildesten Schilder, die er entweder ganz doll fühlt oder sehr, sehr schrecklich findet. In der Studio-Message, in der kostenlosen Fritz-App als Foto. Ihr könnt auch nur einfach den Text reindroppen oder ihr schickt eine kleine Audio über die Büroklammer. Ich freue mich drauf. 19 Uhr ist große Verlesung angesagt. David Guetta und Sia jetzt hier mit Beautiful People. Danach kommt Harry Styles mit seinen American Girls ums Eck. 18:34 ist es.

0: Der Abschluss ist geritzt. Pennen bis 11, Leben ist geil, könnte nicht schöner sein. Jetzt kommt der Sommer eures Lebens, ja. Aber was kommt dann dann? Was kommt denn dann? Ausbildung, Studium an den Wochen, an den großen Berliner Unis, FU, TU, HU, ist gerade so eine Orientierungswoche mit allen wichtigen Infos zum Bachelorstudium am Start. Da gibt's dann sowas wie, wo ist die Uni-Bib, wie Stundenplan erstellen oder wer wie wo wann Hausarbeiten. Bestimmt alles ganz praktisch und wichtig, aber ganz ehrlich, ist alles komplett todeslame. Weil, was ist denn mit den wirklich wichtigen Infos? Wo in der Bib rumlecken und bimsen, ohne dass es jemand mitbekommt? Wann, was in der Mensa auf keinsten Essen, wie möglichst easy eine geile Note. Fritz-Reporterin Natalia Rodriguez hat sich mal umgehört.
1: Was kann man gut in der Mensa abzocken?
2: Den Teller so voll machen wie geht, weil man bezahlt quasi pro Gericht, nicht pro Gewicht.
3: Dann stopfen sich manche einen ganzen Teller voll mit Kartoffeln und bringen dann Tupperwaren mit und nehmen die mit nach Hause. Das ist so Next Level Studentenlife, glaube ich. Oder Besteck mitgehen lassen, habe ich auch schon gehört, dass Leute das gemacht haben.
1: Ja, ich gehörte mal zu diesen Studis, ja.
4: Jetzt niemandem auffallen, wenn man ab und zu, ne, was einfach in die Tasche steckt. Das kann man schon machen. Wird's wie jemandem wehtun? I don't think so.
1: Welches Modul ist easy zu bestehen?
3: Sportmedizin. Dafür muss man ein bisschen pauken, der Rest war okay eigentlich.
2: Alle sind strenger nach HU. Geht an die FU, nein.
1: Und sonst so?
5: In der Klausurenphase ist das Grimm komplett voll, aber im 6. Stock im antiken Zeitungslesesaal findet man immer einen Platz, wenn man seinen Studiausweis dabei hat.
6: Die Buletten unter Kartoffelpüree verstecken ist stark.
1: Dein Tipp wäre?
7: Get out of here as fast as you can.
8: It's
1: get out of here.

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0: jetzt aber nochmal Huschi Huschi.
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3: 6 Poetinnen, ein Publikum als Jury und ein handbestrickter Beutel als Trophäe. Flintersternchen-Kosmos im Interkosmos in Berlin-Lichtenberg gibt heute Abend ausschließlich Flinter die Bühne. Selbstgeschriebene Texte und euer Applaus entscheidet, wer ins Finale kommt. Ein noch geheimer Featured Artist kommt obendrauf. Wer mag, darf vorher noch was in den Wanderpokal schmeißen. Bonbons sind willkommen, Sanifair-Bons nicht. Flintersternchen-Kosmos im Interkosmos in Lichtenberg geht heute von 19.30 Uhr bis 22 Uhr und rein kommt ihr für einen Zehner.
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4: Mit mir Jule Karden und wir können jetzt eine Stunde sabbeln, aber auch so gechillt von auf der Couch oder in der Wanne oder im Bett, wo ihr gerade schon liegt, weil einfach Tag war too crazy for you. Also ihr könnt reintippen in die Studio-Message in der kostenlosen Fritz-App. Anmeldung dauert 3 Sekunden. Oder ihr schreibt eine Audio über die kleine Büroklammer oder ihr ruft sogar an unter 0331 70 97 110. Und zwar heute geht es um entweder eure Sünden oder die Sünden eurer Eltern, Familie, Bekannte, Nachbarn, was Schilder und dumme Sprüche angeht. Also eine Bekannte von mir hat letztens einen Stroll durch den Kleingartenverein bei sich um die Ecke gemacht und hat dann gepostet, was da so für Schilder an den Gartenzäunen hängen. Zum Beispiel, andere gehen zur Therapie, ich gehe in meinen Garten. Oder Vorsicht vor der Frau des Hauses, der Hund ist harmlos. Oder auch Achtung Rentner, finanziell unabhängig, bestens gelaunt, sonnengebräunt, sportlich aktiv. Oder Vorsicht vor dem bisschen Hund. Wer bietet mehr? Wer bietet dümmere Sprüche? Vielleicht seid ihr ja auch jemand, der sagt, ey, ich finde die Sprüche doof, aber ich liebe sie trotzdem. Schreibt eine Studio-Message, ihr könnt ein Bild reinschicken, ihr könnt einfach nur den Spruch zitieren, wie ihr wollt. Vielleicht hattet ihr ja auch Spruch-T-Shirts an oder habt sie noch an. Ich weiß noch, das war auch mal eine ganze Zeit lang richtig, richtig fies in. Oder vielleicht erinnert ihr euch noch an den Zettel, den ihr euch selber als Teenie an eure Tür geklebt habt oder eure Eltern sich den dahin gebabbelt haben. Schreibt eine Studio-Message, slidet rein. Heute geht's um weirde, wilde Sprüche und T-Shirts. Auf Gegenständen, auch eine Wand ist ein Gegenstand. Oh,

selber Aufgaben habt. Oder auch T-Shirts und Sprüche. Erstmal Hannes richtig geil reingefolgt, ein Clipper-Feuerzeug. Ihr wisst, diese kleinen Runden, wo man auch das Rädchen oben rausziehen kann und man damit besser die Kippe oder Joint oder was auch immer stopfen kann. Und er hat so ein geiles Clipper, wo drauf steht lecker Pilzpfanne. Und dann seht ihr eine Pfanne, in denen zwei überschäumende Bier sind. Liebe ich. Ich habe letztens auch eins gesehen von Clipper und das meiner Schwester mitgebracht. Das war irgendwie so nach dem Motto My Favorite Flowers oder Give Me That Flowers. Und es ist quasi wie so ein Blumenstrauß gebunden. Nur sind halt Marihuana-Blätter. Habe ich sehr gelacht und Hannes schreibt auch, gerade erst vorgestern geholt. Ich sehe, höre da einen kleinen Stolz raus. Alex schreibt, when it's too loud, you are too old. Ja, auch beliebter Spruch für ein Schild. Und noch ein, gehen ist der stille Schrei nach Kaffee. Okay, das klingt auf jeden Fall nach einem Büroschild oder nach einer Tasse, die man beim Schrottwichteln geschenkt bekommen hat. Schreibt eure weirdesten, lustigsten, peinlichsten Schilder, Sprüche, Wandtapeten, T-Shirts, Schilder aus eurer Jugendzeit von eurer Tür rein in die Studio-Message. Ich lese vor.

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Blankzi Domi schreibt, ich hatte auf einem T-Shirt mal stehen, was es auch ist, ich war's nicht. Oder auch als Anspielung, das finde ich schon wieder richtig geil, auf die drei Fragezeichen, die drei SZ und der Fluch der Feststelltaste. Grüße gehen raus von Domi aus Koblenz, liebe ich. Es geht um weirde Sprüche, Schilder, Feuerzeuge mit Message, Gartenzaun oder euer Elternzaun. Schreibt rein in der Studio-Message in der kostenlosen Fritz-App. Peter hat uns auch geschickt, hat geschrieben, Jule, habe ich an unsere Hauswand gemacht für gegen die Wildpinkler der benachbarten Kneipe. Das wird so oft fotografiert und einer hat es schon versucht zu klauen. Und jetzt fragt ihr euch, was ist das für ein Schild? Es ist einfach mega geil. Es ist ein Piktogramm. Ihr seht da quasi ein Strichmännchen, was offensichtlich ein Mann ist, also gerade so erkennbar ein Mann, mit einem Pissstrahl. Das ist durchgestrichen. Und darunter ist in Rot hinterlegt ein weißes Ausrufezeichen, eine weiße Schere und zwei Eierchen. Also ein wunderschönes Piktogramm. Was das bedeuten soll, naja, ich erkläre es euch jetzt nochmal, weil ihr habt es ja nur im Radio beschrieben bekommen. Nicht hinpissen, ansonsten Eier ab. Und es hat auch tatsächlich schon einige Beulen. Also es ist wirklich gut zu sehen, was Peter schreibt, dass das schon jemand versucht hat abzuschrauben. Und jetzt ihr mit euren peinlichen, geilen, witzigen Sprüchen auf Wandtapeten, Tassen, Schildern oder Piktogramm auch meinetwegen. Benno, Sommer 2018, jetzt hier auf Fritz.

Miley Cyrus mit Flowers. Und ich werde jetzt die Namen der Personen nicht nennen, um sie auch einfach zu schützen vor den NachbarInnen, die das vielleicht hier gleich hören, dass sich über sie nachbarsmäßig lustig gemacht wird. Also hier kam gerade eine Nachricht rein, die Schilder hängen am Nachbarzaun und die Schilder wurden fotografiert. Einmal, Teenager-Regel, wenn du etwas vom Bett aus nicht erreichen kannst, brauchst du es nicht. Der ist gut zugegeben. Oder auch, Dorfkinder heulen nicht, erst wenn es stark blutet oder komisch absteht. Oder, es hat keinen Sinn, mit Männern zu streiten, sie haben am Ende ja doch Unrecht. Ich liebe solche dummen Schilder. Ich würde sie mir nie hinhängen, aber ich liebe sie dann doch ein kleines bisschen. Bennett schreibt, wer bin ich und wenn ja, wie viele? Oder, den finde ich sehr, sehr gut. Ich tanze nicht, ich versuche zu stehen. Das sind so seine Spruchschilder, die er kennt. Und Robert hat hier gerade mich erhellt. Ich erinnere mich, dass ich mit meinem Ex-Freund und seinen Freunden, dass wir eine WhatsApp-Gruppe hatten, die hieß Reisegruppe hässlich. Und ich habe mich immer gefragt, wer hat eigentlich mit diesem Witz angefangen? Und Robert schreibt jetzt hier einfach mal, sag Jule, kennst du Reisegruppe hässlich? Ist eine Punkband und wenn geilste Sticker oder Shirts, wenn man unterwegs ist, dann ja wohl von denen. Danke für diesen Mindblow-Moment. Ihr könnt euch weiter reinmelden mit euren weirden Schildern, Sprüchen, Wandtapeten, T-Shirt bedrucken, Tassen, Zeug, Piktogramm, alles, was ihr hier irgendwie findet, was cringe ist, aber dann vielleicht in Teilen uns doch ganz geil findet. Ihr könnt auch eure Eltern dissen, anonym, falls die sowas am Zaun hängen haben.

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2: 19.30 Uhr.
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2: Mit Brettan O'Nagel. Ja, nix da mit Diätenerhöhungen. Die Abgeordneten im Bundestag sollen in diesem Jahr nicht automatisch mehr Geld bekommen. Die Regierungsparteien CDU, CSU und SPD wollen das stoppen und noch diese Woche im Bundestag besprechen. Chris Berdo weiß mehr.
3: Die Entscheidung hat sich schon länger angedeutet. Auch Grüne, AfD und Linke sind dafür, die Anhebung der Politikerbezüge in diesem Jahr auszusetzen. Eine Mehrheit ist damit in jedem Fall sicher. Ohne einen solchen Parlamentsbeschluss hätten die Politiker zum 1. Juli automatisch knapp 500 Euro mehr Geld bekommen und damit rund 12.330 Euro im Monat.
2: Berlin kriegt etwas Entlastung bei den fehlenden Schulplätzen. Es fehlen jetzt noch rund 24.000, also etwa 2.000 weniger als letztes Jahr. Das hat Bildungssenatorin Günther Wünsch heute gesagt. In den vergangenen Jahren wurden schon 32 neue Schulen sowie viele provisorische Gebäude und Sporthallen gebaut. Berlin braucht aber noch mehr, weil die Stadt weiter wächst. Europa hat offenbar ein Drogenproblem. Das zeigt der neueste Bericht der EU-Drogenagentur, der heute rauskam. Da steht zum Beispiel drin, dass letztes Jahr am häufigsten Cannabis und Kokain genommen wurden und dass der Konsum zugenommen hat. Genauso wie bei Heroin und synthetischen Drogen, berichtet Andreas Meyer-Feist.
4: Auch diese Drogen werden mehr genommen. Heroin und andere Substanzen, die direkt im Hirn und im Nervensystem wirken und sehr schnell abhängig machen, unter anderem Fentanyl und Tramadol. Diese Drogen sind für die schwersten gesundheitlichen Schäden und die meisten Todesfälle bei Überdosierungen verantwortlich. Mindestens 7.000 Menschen starben daran. Ein großes Problem sind heimliche Beimischungen in Partydrogen und es gibt immer mehr und immer neue Substanzen.
2: Berlin und Potsdam schneiden beim Hitzecheck gut ab. Da hat die Deutsche Umwelthilfe untersucht, ob in Städten genügend Bäume stehen, die im Sommer zum Beispiel Schatten bringen. Berlin und Potsdam haben genügend, Cottbus, Brandenburg an der Havel und Frankfurt oder dagegen nicht. Fachleute sagen immer wieder, dass Pflanzen in Städten wichtig sind, damit es nicht so heiß wird.
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2: Ist kein heißer Abend, aber noch teilweise recht sonnig. Zum Beispiel in Potsdam bei uns gerade im Norden vom Fritz-Sende-Gelände. Da kann es noch Gewitter geben, sollen aber im Laufe des Abends soll das weniger werden. Guck mal auf morgen, den Mittwoch, da überwiegend wolkig und vor allem im Süden Schauer möglich bei ähnlichen Temperaturen wie heute.
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2: A11 Richtung Stettin zwischen Dreieck Barnim und Berner Süd steht da noch 40 Minuten im Stau im Moment. Und in Berlin staut es sich auf der A100 Stadtring Richtung Wedding zwischen Beckstraße und Detmolder Straße. An einer Baustelle müsst ihr da 5 Minuten mehr einplanen und 5 Minuten Geduld. Braucht ihr auch wie immer an der Abfahrt Treptow am Autobahnende. Allen unterwegs, gute Fahrt.
5: Merci beaucoup.
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5: Mit mir Jule Karden. Bennett hat im Übrigen Rainer Gens, dass wer bin ich und wenn ja, wie viele oder auch ich tanze nicht, ich versuche zu stehen. Das sind alles T-Shirts, die er hat. Auch auf einem steht ziemlich nice gelayoutet. Weißes Shirt und dann auf rotem Hintergrund so schräg. Eigentlich so ein bisschen wie die Fritz-Schrift, aber es mit rotem Hintergrund steht drauf Berlin Wasted Youth. Der nasale Hans schreibt, einer der dümmsten Sprücheschilder ist... Das ist wirklich zu dumm. Live, love, love. Natürlich lebe, liebe, lache. Lieben wir. Lieben wir hier bei Fritz. Und ihr könnt noch weiter eure dummen Schilder reinschreiben, reinschießen als Fotobeweis. Oder wenn ihr euch den Spruch gemerkt habt, schreibt es gerne einfach in die Studio-Message und schreibt dazu, war es eine Tasse, war es ein Poster, war es ein Bild, war es ein Tattoo. Alles mit dummem Spruch ist heute hier erlaubt. Bibi Rexha und Faithless mit New Religion. 1934 ist es. Ihr Fritz, mein Name ist Jule Karden. Hi.

0: Okay, ich habe hier gerade laut geschrien, als ich das Bild gesehen habe, was Ben reingesendet hat. Ihr seht da zwei Typen quasi so über eine Brüstung gucken. Ein Girl macht hier so gekreuzte Pistolen in Hocke vor dem Dude. Und der eine Dude hat ein T-Shirt an, auf dessen Rücken steht: Haven't lost my virginity because I never lose. Also, ich habe meine Jungfräulichkeit nicht verloren, denn ich verliere nie. Okay, das ist so dumm. Das ist schon wieder genau mein Humor. Liebe ich doch hier. Dann auch sehr, sehr sweet. Danielle hat ein Foto reingeschickt. Das hängt in ihrer Küche und das hat sie von einer Freundin geschenkt bekommen. Also ein Bilderrahmen. Das ist ein großes, großes Plakat gerahmt. Und da steht drauf, kann ich so nicht beurteilen, müsste ich nackt sehen. Tatsächlich habe ich diesen Spruch auch häufiger gedacht, wenn mich jemand um meine Meinung gefragt hat. Und dann habe ich das immer so leise in meinem Kopf vorgebetet und mich so innerlich so ein kleines ist ein bisschen dumm gefreut. Und Sven hat auch noch eine Audio reingeschickt. Da erzählt er quasi, jetzt quasi vorab für euch, dass er ein altes Auto hatte, altes Auto, und dann hat er einen Pfiff gekriegt und hat es umgemodelt. Und dann erzählt jetzt Sven weiter die Geschichte. Autoname, Marke, Blups, egal, weil haben wir jetzt eh alle nicht vor Augen, wie das aussieht.
1: Ich habe den dann in meinem Wahn so umgebaut, dass der am Ende überhaupt nicht mehr erkennbar war als das, was er eigentlich mal war. Und die Leute haben immer gefragt, was ist das denn? Und das war halt ziemlich krass, dass der so anders aussah. Und deshalb habe ich dann immer gesagt, nicht lachen, ist ein Skoda. Und aus diesem Spruch, nicht lachen, ist dann ein Aufkleber entstanden. Und alle meine Freunde hatten am Ende diesen Nicht-Lachen-Aufkleber hinten an ihrer Heckscheibe kleben.
0: Das finde ich ist so eine süße Geschichte, wenn das dann so in so einem Freundeskreis komplett dumm geht, wie bei mit meinem Ex-Freund da irgendwie Reisegruppe hässlich und jetzt lerne ich durch euch, dass das eine Punkband ist. Lieben wir doch. Hier wurde sich noch einmal reingemeldet für eine Lieblingstankstellen-Fachkraft. Die hatte auch immer so Shirts an. Auf dem einen stand vorne, komm sie, komm sag sie tu, und hinten lass uns Fremde bleiben. Ich mag sie für diesen Humor. Und apropos Französisch, es hat sich auch noch jemand bei mir reingemeldet, und zwar in Frankreich unterwegs gewesen, und Mirko hat ein Foto da gemacht, da steht drauf Toilette usage limité à 5 minutes. Also Toilettenbenutzung Limit 5 Minuten, aber alles ist schön gelayoutet und so richtig schön oldschool French. Lieben wir eure dummen Sprüche jetzt hier noch auf Fritz, egal ob als Schild, Kalender, T-Shirt, Tattoo, Tasse, Bilderrahmen, whatsoever, schickt sie rein.

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Heute geht's um peinliche, cringe Sprüche, Schilder, Poster, T-Shirts. Manchmal auch mit einem Augenzwinkern finden wir funny oder ist halt einfach nur Panne. Franzi hat sich reingemeldet und ich glaube, Franzi ist mit diesem Vater nicht allein. Ich glaube, wir hatten alle so einen Vater, Onkel, meistens männlich. Und Franzi schreibt, mein Vater hat immer gesagt, heiß sind nur nackte Weiberärsche. Hat er immer gesagt, wenn man beim Essen gesagt hat, es ist heiß. Kategorie Dad-Joke, also auch einmal abgefrühstückt hier. Dann, was haben wir hier noch reingeschrieben von euch? Nick hat witzige Sprüche tatsächlich. Richtig stabil, ey, macht er Werbung für uns. Hängen an seiner Wohnungstür, schreibt er. Nur Liebe für Fritz. Und zwar einmal ein gelbes, du siehst gut aus. Das wird dein Tag heute, Plakat. Und dann natürlich noch, kenne ich nicht, hab ich nicht, kann ich nicht, weiß ich nicht, mag ich nicht, will ich nicht, schönen Tag noch. Unsere Jingles haben wir mal auf Plakate gedruckt und bei Nick hängen die einfach an der Wohnungstür. Wie geil ist es, bitteschön? Liebe ich doch sehr. Dann hat sich noch reingemeldet der Andreas, der sagt, ich habe ein Schild, auf dem steht, betrunken bin ich wie ein Blitz, ich bewege mich immer nur im Zickzack. Und auf dem Lieblingsshirt von ihm steht drauf, ich mag Bäume, die halten die Fresse. Was habt ihr noch für weirde Schilder, Sprüche, Tassen, dies, das, alles, die ihr hier unbedingt mal ins Radio sagen wollt? BTS ist hier mit Swim und ihr schreibt mir eine Studio-Message. Bitteschön, Dankeschön.

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1: Ganz geil finde ich ja wirklich auch so selbstironische Sachen. Johannes schreibt zum Beispiel rein, ich mag den Spruch, gebildete Assis sind die schlimmsten, kenne ich von mir selbst. Oder Joshua, ganz treuer Fritz-Hörer, ganz große Maus, und sitzt selber im Rollstuhl und hat auf jeden Fall ein T-Shirt, hat da reingeschrieben, auf dem steht, so behindert fühle ich mich gar nicht. Mögen wir. Dann eine Freundin hat mir noch quasi vorhin mit reingemeldet, ihr Opa hatte immer ein Schild am Schrank, auf dem steht, also so ein gelbes Schild, diese typischen Schilder, gelb und dann umrandet, umkästet, Popel bitte keinesfalls an den Möbeln abwischen. Das wurde dann wohl von allen Enkelkindern kommentiert mit erstmal den Cousin angucken, weil der Cousin anscheinend der Popelschmierer war. Und ich habe dann nur so zu ihr geantwortet, so Digga, ey, alle Kinder sind einfach harte Popelschmierer. Würde ich jetzt einfach als These aufstellen. Und Johannes schreibt auch noch, ich kenne Leute, die sind so alt wie ich, aber erwachsen. Man muss so derartig aufpassen im Leben. Auch ein kluger, dummer Spruch. So, und was fehlt mir hier noch? Dann machen wir den Sack zu vielleicht schon mal. Silke hat auch noch eine ganze Palette. Die würde ich euch jetzt quasi einfach mitgeben, so zum drüber nachdenken nochmal. Vielleicht wollt ihr euch davon was tätowieren, vielleicht braucht es das auch für euren Schrank. Und zwar, gib deine Träume nicht auf, geh wieder ins Bett. Bleib so, wie du bist, aber bitte woanders. Wie sie alle wieder Eis fressen, als ob sie nicht wüssten, wie ein Bier aufgeht. Manchmal ist alles schön, manchmal ist alles scheiße, manchmal ist alles ganz schön scheiße. Und manchmal möchte ich was mit Menschen machen, schubsen zum Beispiel. Und damit wünsche ich euch einen wunderschönen Abend und verabschiede mich mit den Worten von Andreas. Ein T-Shirt hat er, auf dem steht, klug war es, aber nicht geil.

0: Ruhe im Saal oder ich lasse den Saal räumen. Angeklagter, ich verurteile Sie zu 3 Jahren Stimmbruch.
1: Nein!
0: Ja.

0: Claudia Kamit.
1: Abend. Herzlich willkommen hier zu den Urban Tunes. Ich habe selbstverständlich wieder ganz viel brandneuen Rap und R&B aus den Staaten und UK dabei. Und wir beginnen heute in Großbritannien. Ich habe vor ein paar Tagen ein sehr emotional aufgeladenes Interview mit Stormzy gesehen. Und da hat er wirklich sehr ehrlich über seine letzte Trennung geredet und auch mal erklärt, dass er da für sich erkannt hat, er ist nicht der Mann, der er gerne sein möchte. Oder war es? Denn ja, natürlich will er sich verändern. Ich hoffe, dass wir das auch vielleicht in seinen Songs, in seinen Lyrics irgendwie hören werden. Ich finde es ja immer toll, wenn Leute so ganz persönlich ihre Erkenntnisse da auch runterschreiben. Und wer weiß, vielleicht kommt ja bald ein neues Stormzy-Album. Also ich habe Hoffnung, denn er war 2 Jahre lang eigentlich so gut wie weg und jetzt hat er einen brandneuen Track, der heißt 24 Hours, ist gemeinsam entstanden mit Odile.

0: 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Stormzy gemeinsam mit Odile und 24 Hours. Herzlich willkommen hier nochmal in den Urban Tunes. Ey, wie schön, dass ihr dabei seid. Ja, wir widmen uns hier immer brandneuem Rap und R&B. Und ich habe heute zum einen das neue Album von Fake Mink dabei. Ein Typ aus UK, der seit Monaten unglaublich gehypt wird. Hat er auch so ein bisschen Drake zu verdanken, ehrlich gesagt. Und jetzt hat er eben ein neues Album released. Außerdem gibt es einen neuen Song von Benny the Butcher, aber auch ja Neues von Sampha mit seiner wunderschönen Stimme und auch einen neuen Song von Magic Jordan. Also, ihr dürft gespannt sein. 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Und ja, wir bleiben jetzt sogar noch ein Stück weit in UK und hier sind Nems gemeinsam und da ist dann schon der Sprung in die Staaten mit Lil Yachty und Geekin.
1: Ja.

Geekin von Nems und Lil Yachty. Ganz ehrlich, ein Studium in Bestattungswesen, wäre das was für euch? Also, oh, ich hätte da großen Respekt vor, aber Mona Leo, die hat das gemacht. Also, ja, finde ich irgendwie einen Side-Fact, den man garantiert nie wieder vergisst über Mona Leo. Und die war auch schon vorher an der Oberschule für Strafverfolgung und Strafrecht. Also eigentlich war ihr Weg, so finde ich, schon vorherbestimmt. Aber Mona Leo hat dann doch gemerkt, ey, sie möchte ihrem Herzen folgen und hat sich dafür entschieden, erstmal ihre Musikkarriere zu pushen. Und das läuft doch sehr gut. Die Frau aus Houston hat jetzt mit TZ Touchdown zusammen einen Song erarbeitet. Und zwar ist dabei rausgekommen Everything Pinker. Hier ist der Track Mona Leo und TZ Touchdown.

0: What's Done is Done, ein brandneuer Track von Georgia Smith. Und ich möchte euch jemanden vorstellen, und zwar Ginaski. Also die hat anfangs eigentlich so als Choreografin gearbeitet und hat immer Choreografien sich überlegt für Background-Tänzer, unter anderem von zum Beispiel Designer, Remy Ma oder auch A$AP Ferg. Aber ja, sie selbst hat auch schon immer Musik gemacht und das ist so ihre große Liebe. Und deshalb hat sie sich überlegt, ey, sie will nicht nur choreografieren, sondern möchte auch selbst ganz vorne am Mikrofon stehen. Und hat sich jetzt mit Kodak Black dann vor einiger Zeit zusammengeschlossen. Das war schon so ein richtiger Karriereboost für sie. Aber damit war es noch nicht getan, denn sie ist einfach weiter und weiter und weiter, hat immer wieder Songs released und jetzt hat sie sich mit dem nächsten Heavy-Hitter zusammengeschlossen, und zwar mit Benny the Butcher. Beide widmen sich jetzt in diesem neuen Song dem Thema Liebe, aber auch Hass, ja, die untersuchen so ein bisschen, wie Liebe und Frustration in derselben Beziehung irgendwie nebeneinander bestehen kann. Ich glaube, eine Frage, die wir uns alle schon gestellt haben, wie kann das sein? Also hier ist Love/Hate von Benny the Butcher und Ginaski.
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1: Zinaski hier auf einem Track von Benny the Butcher, der heißt Love, Hate. Eine Beziehung soll einen ja eigentlich tragen, am besten einem so Flügel wachsen lassen. Und ganz ehrlich, ich denke, ihr kennt es auch, oft ignorieren wir dann so, wenn wir die rosa Brille am Anfang aufhaben, dass es da auch Red Flags vielleicht gibt. Und dann, nach einigen Monaten, ja, fühlt einfach sich alles nur noch toxisch und zerstörerisch an. Und genau über diese verletzende Art von Beziehungsdynamiken haben Arlo Parks und Sampha jetzt einen gemeinsamen Track geschrieben. Diesen Song findet ihr auf dem neuen Album von Arlo Parks, das heißt Ambitious Desire. Und ich kann euch sagen, ey, pumpt mal diese Platte, die ja ist für sie, glaube ich, auch so eine Art Zäsur, denn in der Entstehungsphase hat sie ganz bewusst aufs Clubben verzichtet, hat sich Zeit genommen und auch mal für sich versucht zu lernen, Stille zu genießen. Also ihr Credo war deshalb auch so die ganze Zeit und ist es nach wie vor, ich möchte offen für das Leben und die Kunst sein und mir mehr Zeit für mich selber nehmen. Ja, das macht sie. Gleichzeitig kann ich aber euch auch sagen, sie macht das auch, während sie auf Tour ist. Also falls ihr jetzt gleich euch schockverliebt in Arlo Parks, die Lady wird auch zu uns nach Berlin kommen. Und zwar spielt sie am 31. Oktober in der Uber Eats Music Hall. Also ich glaube, das wird wirklich ein Genuss. Und hier jetzt aber dieser Song über die zerstörerische Liebe mit dabei. Ich habe es gerade schon gesagt, Sampha, der Song heißt Senses.

diese Stimme, ganz ehrlich. Für mich hat Sampha die schönste Stimme der ganzen Welt. Gemeinsam mit Arlo Parks hier und Senses. We are so back. Ja, mit dieser Ansage meldet sich jetzt das kanadische Duo Magic Jordan zurück. Und es gibt sogar Gerüchte, dass die beiden Herren an einem neuen Album sitzen würden. Bisher halten sie sich da noch so ein bisschen bedeckt, aber immerhin, also wenn wir jetzt hier so Sherlock-mäßig unterwegs sind, es gibt einen neuen Song und damit heizen sie die Gerüchteküche ja weiter an. Cold heißt dieser Joint und der klingt so, hier sind Magic Jordan.

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2: Kurz nach 9 haben wir es.
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2: Mit Sebastian Hanf. Kein Extrageld für PolitikerInnen. Der Bundestag soll in diesem Jahr auf die Diätenerhöhung verzichten. Die Abgeordneten hätten ab Juli rund 500 Euro mehr im Monat bekommen, aber das wollen CDU, CSU und SPD jetzt stoppen. Die Regierungsparteien sagen, dass sie damit in wirtschaftlich schwierigen Zeiten ein Zeichen fürs Sparen setzen wollen. Auch andere Parteien finden die Erhöhung gerade unpassend und auch die meisten BürgerInnen sehen das laut Umfragen so. Wichtig für alle, die morgen einen Arzttermin oder einen Notfall haben. In Berlin bleiben wahrscheinlich viele Praxen zu. Die Kassenärztliche Vereinigung sagt, dass mehr als 2000 Ärztinnen gegen das neue Sparpaket der Bundesregierung protestieren wollen. Sie befürchten, dass das Gesetz zu weniger Praxen, längeren Wartezeiten und einer schlechteren medizinischen Versorgung führt. In Zossen im Kreis Teltow-Fläming ist heute eine Leiche auf einem Grünstreifen gefunden worden. Sie hatte mehrere Verletzungen. Kurz danach hat die Polizei einen 18-Jährigen gefasst, weil er wohl gestern Abend Stress mit dem Opfer hatte. Gegen ihn wurde zwar ein Haftbefehl erlassen, aber er ist erstmal wieder frei unter Auflagen. Warum es zu dem Streit kam und wer die tote Person ist, ist noch unklar.
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2: Die iranische Fußballnationalmannschaft muss bei der WM wohl auf die Unterstützung eigener Fans verzichten. Die USA sollen dem Iran die zugeteilten Tickets für die Gruppenspiele kurzfristig entzogen haben. Der iranische Fußballverband sagt, dass viele Fans jetzt ihre Reise zur WM canceln müssen. Die FIFA und die US-Veranstalter haben dazu noch nichts gesagt, auch nicht, ob das mit dem Iran-Krieg zu tun hat.
1: Wetter.
2: Nachts zunächst leicht bewölkt bis klar, später ziehen wieder neue dichte Wolkenfelder aus Süden rein bei 10 bis 7 Grad in der Nacht. Morgen am Mittwoch dann erstmal viele Wolken und Richtung Südosten sind Schauer und Gewitter möglich. Auch Richtung Prignitz kann es vereinzelt mal regnen. Die Höchstwerte tagsüber liegen bei 19 bis 22 Grad.
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2: Geht los mit der A2 Berlin Richtung Magdeburg. Zwischen Wollin und Caesar steht ein kaputtes Auto. Dann A9 Leipzig Richtung Berlin. Zwischen Beelitz-Heilstätten und Dreieck-Potsdam ist die Autobahn bis 5 Uhr früh wegen Bauarbeiten gesperrt. Weiter mit der B2 Richtung Potsdam. Zwischen Sacroer Allee und Fahrland befinden sich Leute auf der Fahrbahn. Und B101 Mariendorf Richtung Trebin. Zwischen der A10 Anschlussstelle Ludwigsfelde Ost und Tyro liegt ein toter Fuchs auf der Fahrbahn. Das war es ein unterwegs. Kommt gut durch.
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3: Hello, schön, dass ihr hier mit dabei seid, ihr Cuties. Wenn sogar Skepta deinen neuen Track bei sich postet, ja, in so einem Karussell, ich finde, dann ist es echt ein Ausrufezeichen und dann sollten wir uns diesem Rap-Artist definitiv auch ganz genau widmen. Und ja, diese Ehre wurde jetzt Fake Mink zuteil. Der ist ja vor allem durch den Support von Drake eh schon seit Monaten wirklich super angesagt, sehr gehypt. Und jetzt hat Fake Mink ein neues Projekt veröffentlicht, das heißt Terrified. Und natürlich hören wir da jetzt hier auch rein und starten mit dem Lieblingssong von Skepta, und zwar Wrong Relief.

Fake Mink mit seinem brandneuen Song Wrong Relief. Und die letzten zwei Jahre waren für Fake Mink wirklich, glaube ich, komplett surreal. Also der tauschte sein ruhiges Zuhause in Essex gegen ein wildes Leben in L.A. ein, chillte die Abende nicht mehr zu Hause mit den Jungs, sondern in den Clubs mit Supermodels und hat dann auch mal so nebenbei mit Drake zusammenarbeiten dürfen. Also ihr merkt, ja, der Boy aus UK hat da definitiv seine Unschuld verloren und genau um dieses Gefühl dreht sich auch zum Teil sein neues zweites Album. Eine sehr, sehr auch persönliche Platte geworden. Sie heißt Terrified und ich finde schon beim ersten Mal, wenn ihr auf Play drückt und die Scheibe durchhört, wird euch auffallen, dass die Beats wahnsinnig wuchtvoll, gibt's das Wort? Wuchtvoll? Also die haben eine wahnsinnige Wucht und gleichzeitig legt er aber auch ja, doch Wert auf Storytelling. Ich muss allerdings sagen, bei diesen ganzen Soundfiltern und durch diese sehr omnipräsenten Beats geht das für mich so ein bisschen unter. Aber ey, macht euch selber einen Eindruck. Hier ist ein weiterer Song von Terrified von Fake Mink und zwar Night Blooming Jasmine.

Wake Mink Night Blooming Jasmine. Ich sage euch Leute, ich war echt neidisch. Ich bin ja nicht so die riesige Konzertgängerin, ne? Aber es gibt so Special Gigs, wo ich unglaublich gerne immer dabei sein möchte. Und wo ich denke so, boah. Und das liegt zum Beispiel ganz oft auch daran, wenn irgendwie ein Artist in einer Kirche spielt. Also in so einer ganz bestimmten Location, wo es dann vielleicht auch Hall gibt. Und ich habe vor ein paar Wochen gesehen, als ich so durch mein Instagram gescrollt bin, dass ein Kumpel von mir aus London bei Nia Archives war, die ich eh super feiere, und die da in so einer Art Kirche gespielt hat. Also das muss einfach unglaublich gewesen sein. Ich habe kurz mit ihm geschrieben und er meinte so, boah, it was spectacular. Also der war super hyped danach und angezündet. Und ja, also das ist leider an uns vorbeigegangen, aber dafür können wir von Nia Archives immerhin jetzt neue Songs genießen. Ich liebe ja an ihr, dass sie so viele ja unterschiedliche Genres auch mischt, also Rap, Pop, Jungle, Footwork, also einfach komplett breite, ja, facettenreiche Sounds sind da bei ihr immer in ihren Songs. Sehr, sehr spannend. Und im Juli wird Nia Archives auch ihr neues Album releasen. Emotional Junglist wird das heißen. Und sie selbst hat den Titel auch mal erklärt und meinte, ein Emotional Junglist zu sein bedeutet, alles und nichts zugleich zu fühlen. Es bedeutet, ruhig und doch chaotisch, vernünftig und doch auch manisch zu sein. Mal oben, mal unten, mal seitwärts. Das emotionale Spektrum, das ich erlebe, ist riesig. Und ich glaube, dieses Album spiegelt diese Tiefe vollkommen wider. Also, das klingt doch mal sehr verheißungsvoll. Und Nia Archives hat auch schon so ein bisschen was verraten über den Sound. Und zwar meinte sie, die Leute kennen meine Rave Girl Era. Dieses Album ist für die Zeit nach dem Rave. Ich möchte den Junglism feminisieren und den weiblichen Blick feiern. Ich hoffe, dass andere Frauen und Mädchen Teil von sich selbst darin wiederfinden. Also ich habe jetzt schon Bock. Wir warten auf Juli und zwei Songs hat sie schon mit uns geteilt. Die möchte ich euch jetzt hier auch vorspielen. Und zwar erst Danger und dann Boys in Blue. Hier ist die wundervolle Nia Archives. Weiter.

0: Feeling Blue heißt dieser großartige Track von Near Archives, die im Juli auch noch ein ganzes Album hinterher schießen wird. Mal ganz ehrlich, gruselt ihr euch gerne? Also guckt ihr gerne Horrorfilme? Ich kann damit ja gar nichts anfangen, weil ich einfach so große Angst habe, dass ich danach so 3 Wochen nicht ohne Betreuung schlafen kann. Also, und auch das Licht muss an sein. Also mich nimmt es komplett auseinander. Ich habe aber irgendwie so das Gefühl, gerade Horrorfilm ist so ein Thema, entweder liebt man das oder man hasst das. Und ja, ich halte das nicht aus, aber wenn ihr das liebt, kennt ihr sicherlich auch alle Scary Movie Filme. Und bald wird der 6. Teil rauskommen. Und für den Soundtrack wurde richtig dick aufgefahren. Also für einen Song konnten sie unter anderem Lizzo und Sexy Red verpflichten. Der Track ist ganz und gar nicht gruselig, den können wir jetzt an der Stelle hören. Ich kann euch vorwarnen. Ist eher catchy, er heißt Hoes, hier Lizzo und Sexy Red.
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Dieser Song klingt so nach Sommer für mich. Sunset Vet von Big Crit. Little Sims, die hat eine 4-Song starke EP mit uns geteilt. Und ja, ich finde wirklich, dass diese Platte so gut ist, eine der besten wahrscheinlich, die dieses Jahr rausgekommen sein werden am Ende des Jahres, dass ich unbedingt diese Scheibe jetzt hier nochmal so ein bisschen hervorheben möchte. Und zwar heißt die EP Sugar Girl. Soundtechnisch bewegt sich Little Sims da wirklich wieder zwischen UK-Rap, elektronischen Einflüssen und sehr vielen souligen Momenten. Und ich muss sagen, ich liebe an ihr, dass sie nie stehen bleibt, dass sie Bock hat zu experimentieren, neue Sachen für sich auszuprobieren. Und genau das macht sie jetzt eben auch wieder auf Sugar Girl. Sie erfindet sich quasi so ein bisschen neu. Also lass uns die Frau aus London mit 2 Songs mal abfeiern. Hier ist ganz neu von ihr Game On. Da ist Little Sims mit JT an der Seite zu hören. Und danach Little Sims und Dealer Open Arms.

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1: Einen wunderschönen guten Abend und erstmal Congratulations, herzlichen Glückwunsch an Leto und 21 Savage. Die beiden sind jetzt Eltern geworden. Auf dem Cover ihres neuen Albums ist Leto auch tatsächlich noch hochschwanger. Es heißt auch passenderweise Big Mama. Und wir hören jetzt natürlich rein. Ich erzähle auch gleich noch ein bisschen darüber. Aber jetzt solltet ihr euch erstmal einen musikalischen Eindruck verschaffen können. Und zwar ist hier GOMF von Leto und Glorilla.

Quellen gesorgt und damit verkauft man ja auch irgendwie viele Streams. Und Leute, on top kann ich euch sagen, hat auch noch was anderes für Schlagzeilen gesorgt, was dieses neue Album Big Mama angeht. Und zwar auf diesem Album schießt Lado gegen Cardi B. Jedenfalls vermuten das einige. Und nur für euren Hinterkopf, damit ihr erstmal das nochmal wisst. In einem Streit zwischen Cardi B und Ice Spice hat Cardi B mal in einem Telefonat gesagt, sie sei ja nicht eine Pussy-Ass-Lado. Also sie wollte damit sagen, ey, behandel mich nicht so. Überleg mal, mit wem du sprichst. Ich bin nicht Pussy-Ass-Lado. Das ist dann nach draußen getragen worden und dafür hat Cardi B sich dann auch sofort entschuldigt und meinte so, ey, sorry, das war total dumm von mir, ja. So, aber, ja, Lado scheint diese Entschuldigung jetzt nicht hundertprozentig angenommen zu haben, auch wenn sie jetzt Cardi B nicht namentlich erwähnt, glauben jetzt eben einige, dass Lado doch nochmal da so ein bisschen piekst, wenn sie rappt, Bitch said what, let's clock it, really got a mess store in my closet, talking about buying Big Mama a bag like my N-word ain't already bought it. Also, ich finde, das ist jetzt auch kein harter Diss, sondern eigentlich nur noch mal ein kleiner Piekser, wenn überhaupt. Ich bin gespannt, ob Cardi B sich dazu noch äußern wird. Hier ist der Song Gimme That von Lado.

Gimme That, ein neuer Song von Leto von ihrem Album Big Mama. Habt ihr schon K-Pops euch angeschaut? Bei Netflix ein neuer Film, knapp 2 Stunden lang, ist so Comedy, ein Familienfilm eigentlich. Ja, wenn ihr da schon mal auf Play gedrückt habt, wisst ihr, in der Hauptrolle Anderson .Paak. Ja, exactly. Der ist jetzt auch noch Schauspieler und auch noch Produzent, denn er hat da sein Regiedebüt gegeben. Und er spielt da einen Musiker, der allerdings nicht so wirklich durchstarten konnte. Der hatte mal so ein bisschen Erfolg, dann ist irgendwie alles in die Binsen gegangen. Aber er, ja, lernt dann jemanden auch noch kennen und versucht dann sozusagen über Umwege diesen Erfolg zu fühlen und zu feiern, den er selber nicht geschafft hat. Sein Sohn spielt da auch noch mit in diesem Film. Und den Soundtrack, ja, was glaubt ihr, wer den gemacht hat? Anderson .Paak. Er singt auch wahnsinnig viel in diesem Film. Es gibt auch so Comic-Einspieler, wo er auch singt. Also es ist schon sehr, sehr cute irgendwie gemacht. Also wo er zum Beispiel eine Frau kennenlernt, dann ist das jetzt nicht so explizit, sondern ja über so einen Comedy-Teil gezeigt. Es ist wirklich schon irgendwie sehr, sehr cute, muss man mal sagen. K-Pops eben heißt der Film. Und ja, warum? Übrigens nur für den Hinterkopf, er hat auch koreanische Wurzeln, deshalb macht das irgendwie auch Sinn. Ich glaube, er hat sich da sehr wohl gefühlt und hat gedacht, das wäre doch mal eine schöne Idee. Ist ein emotionaler Familienfilm, wenn ihr Bock habt, gebt euch den. Ich muss sagen, mich hat er jetzt nicht wirklich gecatcht. Also ich habe ihn jetzt nur geschaut, weil Anderson .Paak dabei ist und weil ich wusste, ich erzähle im Radio heute davon. Von daher sonst, ich weiß es nicht. Also sein eigener Sohn spielt da eben auch mit. Das finde ich irgendwie, macht das Ganze sehr rund. Und der Soundtrack aber, der lohnt sich, sich anzuhören, weil Anderson .Paak einfach so eine wunderschöne Stimme hat, so ein großartiger Musiker ist. Also da würde ich eher auf Play drücken. Und deshalb geben wir uns jetzt hier auch 2 Tracks vom Soundtrack von K-Pops. Und zwar erst Aftertaste und danach Anderson .Paak gemeinsam mit NMX und zwar Caution.

Caution heißt dieser Song hier von, ihr habt es ja wohl an der Stimme erkannt, Leute, Anderson .Paak, ein Song vom Soundtrack K-Pops. Fuck a Popstar, baby, I'm a cinema. Ja, diese heftige Zeile zeigt ja wohl wirklich mal mit Ausdruck, wie selbstbewusst Cherry ist. Und auch zu Recht. Sie war vor 4 Jahren so die allererste Frau überhaupt, die The Weeknd damals bei seinem Label gesigned hat. Und jetzt, ja, hat Cherry ein neues Album vorgelegt. You, Me and My Ego heißt es. Ich finde, das passt auch perfekt zu Fuck a Popstar, Baby, I'm a Cinema. Und über dieses Album meinte Cherry, wir haben das Beste aus jedem Sound ausgewählt, den wir ausprobieren wollten. Was ist der beste Popsong? Was ist die beeindruckendste Ballade, die wir je geschrieben haben? Und dann das Storytelling und die Identität. Was passt am besten zu mir? Alben dienen unterschiedlichen Zwecken. Deshalb wollte ich, dass es bei diesem Album ausschließlich um Identität geht. Wer bin ich? Lasst mich euch erzählen, wer ich bin. Ja, und damit ihr das rausbekommt, geben wir uns jetzt natürlich auch einen Song von Cherry. Und in dem, finde ich, macht sie auch ganz klar, dass sie der Main Character ist. Deshalb heißt der Song auch so. Und anschließend beschweren sich noch Cherry und auch Mariah the Scientist zusammen über Liebeskummer. Der Song heißt Bottles and Lights.

Jerry featuring Mariah the Scientist und Bottles and Lights. Und falls ihr jetzt denkt, ey, wahnsinnig krasse Stimme. Cherry schreibt sich C-H-X-R-R-Y, also anstelle des E ein X. Aber ihr könnt auch immer euch die Playlist nochmal anschauen auf fritz.de. Und den ganzen Kladderadatsch hier, die ganze Show gibt's auch nochmal als Podcast in ARD Sounds. Also wenn ihr Bock habt, würde mich sehr freuen, wenn ihr mich da supportet. Und damit sind wir bei YG, dass deren Mitglied der Straßengang Bloods ist. Ja, safe wissen wir alle. Nicht umsonst hat er sehr oft alle Cs in seinen Tracks, also gerade wenn er die halt runtergeschrieben hat, durch Bs ersetzt. Also aus Crazy wurde dann eben Brazy. Und warum, jetzt fragt ihr euch vielleicht, falls ihr jetzt nicht so mit dieser Straßengang-Kultur vertraut seid, weil er eben kein Crip ist, sondern ein Blood. Und deshalb wird aus dem C immer ein B bei ihm. Also, und diese Rivalität zieht ihr, wie ihr merkt, auch in seine Kunst rein, deshalb eben Brazy. Und da wird jetzt auch sein neues Album, wie mir scheint, keine Ausnahme sein, denn das zeigt sich schon beim ersten Vorab-Track. Der heißt Gang Business, wo ja eindeutig klar ist, okay, er wird dieses Thema anschneiden. Und ja, wie wird das Album heißen? Das hat mich ein bisschen überrascht, dass er da nicht auf das C verzichtet hat, das heißt nämlich The Gentleman's Club. Also da muss ich sagen, was ist da los, YG? Vielleicht wird das irgendwo beantworten. Mich würde es auf jeden Fall sehr interessieren, weil er ja da doch sehr von seiner Strategie bisher abweicht. Hier ist der Track Gang Business, hier ist YG. Doubles.

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3: 21.30 Uhr, halb 10.
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3: Mit Sebastian Hanf. Berlins regierender Bürgermeister Wegner ist jetzt offiziell Spitzenkandidat der CDU für die Abgeordnetenhauswahl im September. Beim Parteitag in Neukölln erhielt er knapp 93% der Delegiertenstimmen. Wegner musste sich überraschend in einer Kampfkandidatur durchsetzen. Ein Parteimitglied aus Mitte war gegen ihn angetreten. In seiner Bewerbungsrede hatte die CDU aufgerufen, dafür zu kämpfen, dass in Berlin, Zitat, gesunder Menschenverstand statt linksgrüner Ideologie regiert. Wichtig für alle, die morgen einen Arzttermin oder einen Notfall haben. In Berlin bleiben wahrscheinlich viele Praxen zu. Die Kassenärztliche Vereinigung sagt, dass mehr als 2000 Ärztinnen gegen das neue Sparpaket der Bundesregierung protestieren wollen. Sie befürchten, dass das Gesetz zu weniger Praxen, längeren Wartezeiten und einer schlechteren medizinischen Versorgung führt. Kein extra Geld für PolitikerInnen. Der Bundestag soll in diesem Jahr auf die Diätenerhöhung verzichten. Die Abgeordneten hätten ab Juli rund 500 Euro mehr im Monat bekommen, aber das wollen CDU, CSU und SPD jetzt stoppen. Die Regierungsparteien sagen, dass sie damit in wirtschaftlich schwierigen Zeiten ein Zeichen fürs Sparen setzen wollen. Auch andere Parteien finden die Erhöhung gerade unpassend und auch die meisten BürgerInnen sehen das laut Umfragen so. Die deutschen Fußballfrauen haben das letzte Qualifikationsspiel zur Weltmeisterschaft 2027 in Brasilien gewonnen. Beim 2:0 in Slowenien blieb das Team erneut ohne Gegentor. Das Ticket nach Brasilien hatte das Team bereits nach dem Sieg gegen Norwegen sicher. Die WM findet im nächsten Jahr vom 24. Juni bis zum 25. Juli statt.
2: Wetter.
3: Nachts zunächst leicht bewölkt bis klar, später ziehen wieder neue dichte Wolkenfelder aus Süden rein, das Ganze bei 10 bis 7 Grad. Morgen am Mittwoch viele Wolken und Richtung Südosten sind auch Schauer und Gewitter möglich. Auch Richtung Prignitz kann es vereinzelt regnen, das Ganze bei Höchstwerten von 19 bis 22 Grad.
2: Verkehr.
3: Geht los mit der A9 Leipzig Richtung Berlin. Zwischen Beelitz-Heilstätten und Dreieck Potsdam ist die Autobahn bis 5 Uhr früh wegen Bauarbeiten gesperrt. Dann A10 östlicher Berliner Ring Richtung Dreieck Spreeau. Zwischen Hohenschönhausen und Marzahn liegt eine Plane auf der Fahrbahn. Die B101 Mariendorf Richtung Trebin. Zwischen der Anschlussstelle A10 Ludwigsfelde Ost und Hyrow liegt ein toter Fuchs auf der Fahrbahn. Dann schauen wir nach Berlin rein. Los geht's mit der A100 zwischen Jakob-Kaiser-Platz und Hohenzollern. Dann ist die Autobahn in beiden Richtungen wegen Wartungsarbeiten gesperrt. Dann A111. Der Flughafentunnel ist in beiden Richtungen wegen Bauarbeiten bis 5 Uhr früh dicht. Und eine Meldung von der U-Bahn. Die Linie U1 fährt bis auf Weiteres wegen Bauarbeiten nicht zwischen Warschauer Straße und Neulendorfplatz. Da könnt ihr aber die U3 nutzen. Das war's, allen unterwegs. Kommt gut durch.
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4: Einen wunderschönen guten Abend. JPEG Mafia hat buchstäblich Experimental Rap veröffentlicht, also experimentellen Rap. So hat er sein neues Projekt getauft und ja, das ist auch genau das, was er vorlegt. Also er sprengt da wieder die Grenzen des traditionellen Hip-Hops und den Beweis dafür gibt es jetzt hier mal sofort und danach erzähle ich auch noch ein bisschen was darüber und zwar Baby Girl. 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

Kuratiertes Chaos. Ich glaube, so lässt sich das neue Album von JPEG Mafia am besten beschreiben. Also nicht ohne Grund hat er es experimentellen Rap genannt, also Experimental Rap. Und er walzt da über die Grenzen des Hip-Hop wirklich rüber. Was ich liebe, weil er einfach ja versucht, nicht in alten Bahnen immer zu schwimmen, sondern einen Sound zu kreieren und Hip-Hop immer fresh klingen zu lassen und nicht irgendwie denkt so, ey, hier, dieser Sound hat sich gut verkauft, mache ich immer wieder und wieder und wieder. Das ist ganz oft mein Problem, so mit Rap-Alben inzwischen aus Amiland, dass da klingt dann ein Song wieder davor und wie das Album davor und dann zieht sich das so ein bisschen wie Kaugummi und deshalb liebe ich unter anderem ja auch Maid of Honor von Drake, dieses neue Album, weil er auch da wieder zeigt, so dass er Bock hat auf neue Impulse und JPEG Mafia ist ein Impulsgeber im Hip-Hop wirklich, der phänomenal ist. Der ist da ein Pionier und das zeigt er auch wieder auf diesem neuen Album. Inhaltlich beschäftigt er sich on top übrigens auch noch mit so Themen wie Paranoia und Macht. Also da kann man auch auf jeden Fall richtig deep gehen mit ihm. Und ihr sollt natürlich auch noch einen zweiten Song hier von dieser Scheibe zu hören bekommen. Und zwar Yen. Hier ist JPEG Mafia. Also Yen wie die Währung. 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

Yen, ein neuer Song von JPEG Mafia. Ganz ehrlich, ich würde manchmal so gerne bei Artists anrufen und wissen, wie das jetzt eigentlich genau abgelaufen ist, weil ich manchmal so viele Fragezeichen habe, aber so interessiert an der Wahrheit wäre. Und dann würde ich auch wahnsinnig gerne eben mal den Hörer in die Hand nehmen und bei Tink durchbimmeln und wissen, was da eigentlich damals schiefgelaufen ist mit Timbaland. Die waren ja sehr eng verbandelt. Und er hat ja alle ihre Songs produziert, die haben zusammen ein Album released, aber dann haben die sich anscheinend überworfen. Sie ist dann, so wie es nach draußen getragen wurde, auch nicht aus ihrem Major-Label-Vertrag rausgekommen, musste da wirklich kämpfen, hat dann dadurch aber auch natürlich sehr viel Zeit verloren, um releasen zu können. Ja, aber am Ende konnte sie wenigstens da den Schlussstrich ziehen, ist raus und hat ja inzwischen auch schon längst ein neues Kapitel aufgeschlagen, hat sogar ein eigenes Label gegründet. Also sie ist ihren Weg gegangen, was allerdings so ein bisschen schade ist. Ich finde, die hat sehr viel Talent, eine wunderschöne Stimme. Nicht umsonst war Timbaland sehr an ihr interessiert. Aber jetzt fehlt natürlich, ist ja logisch, dieser kommerzielle Wumms dahinter. Dafür bleibt sich Tink aber natürlich weiterhin treu und kann sich auch wirklich auf ihr Talent verlassen. Also das zeigt sie wieder auf ihrem neuen Album. Es heißt Fuck, Marry, Kill. Finde ich ein großartiger Titel. Und ja, sie ist dieses Jahr 30 geworden. Diese Platte klingt auch, muss ich sagen, ein bisschen wie eine Scheibe von einer Frau, die Stabilität gefunden hat, die aber darüber auch redet, was sie das alles gekostet hat, dass sie den Preis dafür bezahlt hat, dass sie nicht früher viele Sachen anders gemacht hat. Also sie taucht da tief mit uns ein. Wir werden jetzt zwei Songs davon hören. Der eine ist gemeinsam mit Bryson Tiller entstanden von Tink. Can We Talk heißt der und der andere heißt Non-Negotiables.

Non-negotiables, ein Song von Tink. Leute, habt ihr auch so Worte, wo ihr euch einfach nicht merken könnt, wie genau man die ausspricht? Also ich habe im Englischen vor allem zwei Worte. Zum einen, ja, da fängt es schon an, Feather. Ich weiß nicht, heißt es Feather oder Feather? Dieser Song von Billie Eilish, jedes Mal, wenn ich den im Radio anmoderieren muss, ey, ich kriege vorher richtig Angstschweiß, muss immer wieder nachgucken und habe es jetzt, ihr merkt es, schon wieder vergessen. Ich weiß es nicht. Feather, Feather, schreibt mir gerne eine Eselsbrücke irgendwie über die Studio-Message, wenn ihr eine wisst, ich kann es mir nicht merken. Und zum anderen das Wort Bart, also der Bart bei einem Mann auf Englisch, ja? B-E-A-R-D. Ich kann es mir nicht merken. Heißt das Baird oder Beard? Und mal ganz ehrlich, ja, dass ich verwirrt bin. Ich glaube auch, die Verwirrung ist verwirrt. Denn ich habe gerade mal wieder nachgeschaut, ja, weil ich finde es unlogisch. Also, nur, also der Bär auf Englisch ist Beer. Nee, ist Bear. So, das kann man sich eigentlich gut merken. Ihr merkt schon, ich bin verwirrt. Also der Bär, B-E-A-R, Bär heißt auf Englisch Bear. So, jetzt kommt an das Bear ein D hinten dran. Dann heißt es aber nicht mehr Beard, ja, sondern plötzlich Beard. Why? Why the fuck? Ich verstehe das nicht. Also, ich muss es mir irgendwie merken. Bear spricht man wie Englisch, Beard. Und dann aber der Bart eher wie das englische Wort für Bier, Beard. Ich weiß nicht warum, aber ich habe das auch in 10 Minuten wieder vergessen, weil ich mir auch diese Eselsbrücke nicht gut merken kann. Vielleicht hilft es ja, dass Sid ein Album jetzt endlich auf den Markt bringt, ein neues. Das wird Bart heißen, also Beard. Vielleicht muss ich so viel über das neue Album von Sid reden, dass ich es mir irgendwann merken kann. Aber nach über fucking 4 Jahren hat Sid jetzt ein neues Album angekündigt. Und für alle, ja, die sich jetzt fragen, wer war nochmal Sid? Die Frontfrau von The Internet, also eine unglaublich talentierte Frau, die wird eben Mitte Juli ihr Album Beard rausbringen. Ich hoffe, ihr seid nicht verwirrt. Hier ist von dem Album schon mal vorab Callin'.

Better Than Yours, so heißt dieser gemeinsame Song von Coil Ray und Young Boy, Never Broke Again, wo sie ja exactly Khalees samplen. Und Leute, jetzt muss ich leider bye bye bye sagen, denn hier geht's gleich weiter mit dem Blue Moon. 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Ich heiße da claudia.kamit mit IE und TH hinten. So, es war mir ein Fest, die 2 Stunden hier mit euch zu verbringen. Ich wünsche euch jetzt noch einen wunderschönen Abend und zum Abschluss gibt es Da Baby gemeinsam mit Glorilla und YK Nees und auch noch Young Miami. Pop That Thing, der Remix. 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
4: Es ist 22 Uhr, Dienstagabend. Ich grüße euch. Diese beiden Stunden, das sind ja vor allem eure Stunden, eure 120 Minuten, wo ihr euch ins Radio reinsneaken könnt unter 0331 70 97 110. Die Nummer ist relativ easy. 0331 für Potsdam. Das ist die City, in der wir gerade sitzen, hier im Studio bei Fritz. Und dann die 70 97 110. Checkt mal die Nummer aus. Die steht auch da, wo ihr uns gerade hört. Also auf dem Display in Rheinland-Pfalz, in Baden-Württemberg, in Hessen und auch im Saarland. Und natürlich auch in Berlin und Brandenburg in der Homebase. Und heute Abend wollen wir euch helfen. Es ist ein kleines Angebot an euch. Und ehrlicherweise bin ich gespannt, wo diese Sendung hingeht. Weil je nachdem, was ihr so mitbringt in diese kleine, feine Show, es könnte spicy werden. Es könnte super, super deep werden. Es könnte aber durchaus auch bodenlos werden und auch sehr ehrenlos. Naja, ich kann das ja auch ein Stück weit steuern. Und wir können auch irgendwann abbiegen, wenn ihr wollt. Also je nachdem, wo ihr sagt, wo soll es denn hingehen. Ich will mit euch darüber quatschen, wo ihr euch gerade so entscheiden müsst. Ich habe heute nochmal gecheckt, wir müssen uns pro Tag 35.000 Mal entscheiden. Das meiste davon, gehe ich jetzt auf Klo oder nicht beispielsweise, das passiert ja relativ bewusst und man entscheidet sich selten dagegen, weil die Konsequenzen wären irgendwie, naja, doof. Aber es gibt Entscheidungen, die tragen wir vielleicht tragen wir vielleicht wochenlang mit uns rum. Oder auch so kleine Alltagsdinge. Was esse ich jetzt zur Hölle? Ich habe unfassbar Knast. Ich sitze gerade im Auto und habe jetzt die Wahl, fahre ich nochmal in den Supermarkt um die Ecke, in die Kaufhalle um die Ecke, snack mir da noch eine kleine TK-Pizza, schieb sie mir in den Ofen oder wird es dann doch eher wieder der lecker Döner von um die Ecke aus der Nachbarstadt? 0331 70 97 110. Wir helfen euch bei allen Entscheidungen, die gerade anstehen. Egal wie groß, egal wie klein. Bringt alles mit, was gerade zu entscheiden ist. Es kann ja auch sein, dass ihr jetzt gerade 9. Juni 2026 vor diesem Sommer einfach eine Menge Festivals vor euch liegen und ihr euch einfach nicht entscheiden könnt. So, was macht ihr mit diesem Sommer? Welches Festival soll das werden? Soll die Kohle vielleicht eher in einen nicen Sommerurlaub gehen oder dann doch eher in die Festival-Totalgründung? So, das wäre auch eine klassische Entscheidung. Wir können noch größer werden. Es sind gerade die letzten Wochen Schule. Oh, und ihr wisst einfach nicht, wohin mit dem Live danach. Also soll es ein Studium werden, soll es eine Ausbildung werden? Und wenn es Richtung Studium geht, welcher Studiengang? Dann wäre das auch ein kleines Serviceangebot an euch da draußen. Meldet euch rein, 0331 70 97 110 und wir können euch eine Entscheidungshilfe sein. Ne? Dann hätte ich noch so Sachen wie Klassiker. Ihr hängt gerade nicht ganz so happy in so einer, naja, also es ist noch eine Beziehung, aber da ist nicht mehr so viel von übrig. Und ihr wisst nicht so richtig, sollt ihr jetzt Schluss machen oder nicht? So. Oder sollt ihr der besten Freundin, dem besten Freund sagen, dass ihr ihren Boy oder ihr Girl scheiße findet? So, das sind ja auch alles so Dinge, die man einfach entscheiden muss für sich. Und bei all diesen Kleinigkeiten, groß und klein, egal was für Entscheidungen, wir helfen euch. 0331 70 97 110. Wir entscheiden zusammen mit euch die Dinge, die eben gerade so zu entscheiden sind. Ja. Der Family von der Therapie erzählen oder lieber für sich behalten. Wenn wir jetzt mal Richtung Deep abbiegen, morgen Abend lieber Nudeln oder Reis kochen. Also es können die kleinen Alltagsstruggles sein oder wir können auch die großen Lebensfragen besprechen. 0331 70 97 110. Geht mal kurz in euch. Was sind so die Dinge, wo ihr sagt, okay, entscheide dich, aber bitte jetzt. Wir wären das kleine Serviceangebot hier im Radio bei Fritz und Das Ding. Ihr hört uns in Berlin, in Brandenburg, in Hessen, im Saarland, in Rheinland-Pfalz und auch in Baden-Württemberg. Und wir checken zusammen mit euch die Dinge, die jetzt einfach mal zu entscheiden sind. So, das muss ja auch nicht sein, wo ihr morgen früh sagen müsst, okay, kündige ich. So, Klassiker. So, Ausbildung. Was mache ich am Ende dieser Ausbildung? Bleibe ich in dieser Firma, wo ich gerade rumhänge?

Okay, es ist bei mir jetzt vor dem Sommer. Ich fahre eventuell auf ein paar Festivals. Ich fühle mich komplett eingeengt gerade in meiner Beziehung. Ich fühle mich mega kontrolliert. Ich will da raus. Es wirkt, fühlt sich irgendwie alles toxisch an, aber es geht einfach gerade nicht. So. Wir entscheiden für euch. 0331 70 97 110. Wir entscheiden sehr, sehr leichte Dinge. Wir können ja anfangen bei dem einen Piece. Hat jemand von euch 15 Tabs offen und sagt, okay, ich habe mir 15 Pieces für den Sommer ausgesucht und kann mich einfach nicht entscheiden, welches? So, es gibt die sogar alle in meiner Größe. Und Sommerurlaub ist auch schon safe gebucht. Aber da sind noch so zwei, drei Teile, die würde ich mir gerne noch gönnen für den Strand und für auch den kleinen Walk durch die Stadt. Und ich kann mich einfach nicht entscheiden. Wir helfen euch bei den kleinen und großen Entscheidungen. Das ist der Plan für die nächsten 2 Stunden. Wir haben auch noch freie Leitung unter der Nummer, die ihr denn seht, wenn ihr da guckt, wo ihr uns gerade hört. 0331 70 97 110. 0331 70 97 110. Das ist die Nummer in diesem Lumen bei Fritz und auch bei Das Ding. Und wir spielen ein bisschen Entscheidungshilfe. So, meine Entscheidungshilfe, ich kann ja mal, ich geh mal rein. Vorhin hatte ich die Entscheidung, früher losfahren oder später losfahren. Ich habe mich für später losfahren entschieden, habe einen großen Fehler gemacht, weil dann auch noch Autobahn gesperrt war, dies, das. So, war wieder mega knapp. Hätte ich mich lieber für früher entschieden. So, es können ja auch Entscheidungen sein, von denen ihr schon wisst, wo ihr, was ihr entscheiden werdet und braucht aber nur noch mal ein bisschen Bestätigung. Die können wir euch auch geben. Wenn es nur so ein bisschen Bestätigung gibt, ja, da sind wir auch mal People-Pleaser heute Abend, das ist absolut okay. 0331 70 97 110. Wir entscheiden gemeinsam die Dinge, die ihr so in eurem Leben gerade vor euch habt. So. Fahre ich heute Abend? ihr seid im Auto jetzt gerade unterwegs. Die Tankanzeige ist kurz vor Reserve und ihr müsst entscheiden, fahre ich noch weiter? Fahre ich jetzt tanken oder nicht mehr? So. Geht ihr das Risiko ein? Das wäre auch eine klassische Entscheidung. Ich würde im Zweifelsfall sagen, immer noch mal weiterfahren. Einfach mal so ein bisschen ins Risiko gehen. Einfach mal bis Risiko bereit sein. Was dürfen wir für euch mit euch gemeinsam entscheiden? Ist es über die Beziehung? Ist es vielleicht über den nächsten Snack? Ist es über den nächsten Urlaub? Kleine und große Entscheidung. Ist es über den nächsten Invest? Also wenn das Invest ist, welche nächsten Konzerttickets kaufe ich mir? Ich habe 5 unfassbar geile Konzerte Ende des Jahres und ich kann mich einfach nicht entscheiden. Ich muss mich zwischen Festival, wo ein Ticket mich quasi wie 5 Konzerte auf einmal oder halt diese einen Show von dem absoluten Star, den ich schon lange sehen wollte. So. Kann ja auch sein. 0331 70 97 110, die Nummer in diesem Blue Moon. Es kann der Klassiker sein mit dem Tanken. Wir können über die Beziehung reden, von der ihr sagt, da muss eine Entscheidung her. Was dürfen wir für euch entscheiden? Wir helfen euch. Also, und das Ding ist, wenn ihr jetzt sagt, okay, das ist so komplett weird, was gerade in meinem Kopf hin und her geht, gibt es nicht. Also es darf komplett weird sein, die Entscheidung, die ihr uns hier mitbringt in diese kleine, feine Show, in dem Blue Moon, bei Fritz und auch bei Das Ding. Wir entscheiden für euch. Ihr müsst uns bloß noch Dinge mitbringen, von denen ihr sagt, ich weiß gerade einfach nicht. Also, weil da draußen gibt es garantiert genauso viele entscheidungsfreudige Menschen, die euch das abnehmen können. So, ich muss das nicht alleine machen. 0331 70 97 110, noch haben wir freie Leitung. Wir gönnen uns erstmal etwas Musik. Charlotte Cardon, Take Me Back.

0: Take Me Back in das Ding. Und Fritz, hier ist der Blue Moon um gleich 10:45 am Dienstagabend. Wir entscheiden für euch. Wir nehmen euch große und kleine Entscheidungen ab. Egal wie viel, wie schwer sie sind. Wir probieren das aus. Und wenn da nicht genügend Entscheidungen zusammenkommen, dann drohe ich euch mit sehr vielen Entscheide-dich-entweder-oder-Fragen. Das habe ich gerade noch gemacht vor der Sendung. Aber die sind wirklich bodenlos. Deswegen holt lieber eure eigenen Probleme raus und eure kleinen und großen Alltagsentscheidung, Mikroentscheidung, Makroentscheidung oder maximal große Entscheidung, die wir für euch mitentscheiden können. 0331 70 97 110. Die Summe seht ihr, wenn ihr da mal guckt, wo ihr uns gerade hört. Also zum Beispiel im Autoradio oder in der App, wo ihr uns gerade hört. In ARD Sounds oder Fritz oder das Ding App. Hallo Fatima in Heidenheim.
1: Hi.
0: Hallo, wie geht's dir?
1: Mir geht's gerade ganz gut. Ich höre parallel gerade auch noch Blue Moon auf dem Tablet über die Fritz-App.
0: Über die Fritz-App. Sweet, du rufst aus Heidenheim an. Das heißt, eigentlich bist du ja im Das-Ding-Corner.
1: Ja.
0: Und da hast du aber eigentlich heimlich Fritz gehört.
1: Oh. Ja.
0: So, also, das ist perfekt, was du mitgebracht hast, das Beispiel, weil da können wir mal reingehen und können mal gucken. Das Ding ist, wenn wir jetzt gleich hören, was wir für dich entscheiden, so, dann brauche ich bitte die geballte Community da draußen. Wir brauchen ganz viel Support. Ich mache es jetzt riesengroß, Fatima. Du merkst es schon, was Fatima gleich mitbringt. Das ist eine Lebensentscheidung. Da brauchen wir von euch unter 0331 70 97 110 oder eben über die Fritz-App, wo man uns ja auch schreiben kann. Dann brauchen wir von euch Mental Support. So. Brauchen wir von euch ein Ja oder ein Nein? So. Wir gehen rein, Fatima.
1: Ja.
0: Wir fangen mal ganz vorne an. So.
1: Mhm.
0: Was müssen wir für dich entscheiden?
1: Also ich bin tatsächlich am Überlegen, ob ich 2026, 27 oder 28, wenn NF wieder auf Tour geht, eher in die Staaten fliegen sollte oder abwarten sollte, bis er ein Konzert in Deutschland ankündigt und dann dorthin fahren. Und dann wiederum bin ich mir am Überlegen, ob es mit dem Meet and Greet klappt und ich ihm dann was mitbringen sollte, zum Beispiel Toast oder Baked Beans, weil ich weiß, der fährt davor da extremst ab dafür. Also der hat auch schon einen auf den Deckel gekriegt von seiner Frau wegen den Baked Beans, weil sie ihn erwischt hat, wie er sie kalt gegessen hat.
0: Ist es Sünde, Baked Beans kalt? Ich finde es ja ein bisschen geil, aber also...
1: Ich weiß es nicht. Ich habe es selber ausprobiert und mir hat es geschmeckt tatsächlich.
0: Okay, Fatima, wir sortieren mal kurz. Also wollen wir hinten anfangen und zuerst entscheiden, ob Toast oder Baked Beans?
1: Ja.
0: Dann brauchen wir, also Toast oder Baked Beans. Erste Entscheidung des heutigen Abends bringen wir NF zum Meet and Greet. Wir gehen jetzt mal davon aus, es findet statt. Ja, in dem Moment. Was bringen wir ihm mit? So, Toast oder Baked Beans? Wäre es einfach ein labbriges, trockenes Toast oder würdest du auch ein bisschen das preppen noch?
1: Nee, ich würde ihm einfach eine Packung Toast mitbringen.
0: Ja, das ist die Frage, was für welches? Vollkorn, Dinkel, normales Weißbrot.
1: Ja, normales Weißbrot, normales dann wahrscheinlich Toast. Eher.
0: Ja.
1: Ja. Normales deutsches weißes
0: Toast. Normales deutsches weißes Toast. Okay, da haben wir diese Entscheidung schon mal getroffen. So, schwer gefallen?
1: Nee, nicht so. Aber wiederum habe ich eigentlich drei Entscheidungen, weil ich mir am Überlegen bin, ob ich dann nochmal, ich wollte dann tatsächlich nochmal eine Cap aus dem Merchandise-Store holen und ich bin da voll im Cliffhanger. Ich habe mich da umgeguckt und bin mir so am Überlegen, welche sollte ich am besten holen? Eine graue, wo Lost Soul draufsteht aus der Hope-Era oder eher eine ganz normale, wo einfach das Logo drauf ist?
0: Ich checke für dich den Store. Was? Ich hab die. Wo bist du? Hä? Wo gibt's die Cap? Ich sehe sie hier gar nicht. Also, wir brauchen. Die nächste Entscheidung ist die Cap-Entscheidung.
1: Ja.
0: Optionen sind normal oder mit Hope-Aufschrift.
1: Ja.
0: Ich wäre immer für Motto. So, wenn du mich fragst. Aber du, ich entscheide ja nicht alleine. Wir haben ja draußen die Community. Nadine sagt zum Beispiel über die Studio-Message und der Fritz hat direkt grau.
1: Ja, okay. Dann wahrscheinlich eher gehe ich dann auch mit Grau, weil meine Mutter hat gemeint, das passt ein bisschen zu meinem T-Shirt, was ich auch gerade anhab. Ich habe mir nämlich für knapp 70 Euro ein NF-T-Shirt aus Nashville geholt.
0: Hast du dir gegönnt online und ist dann aus Nashville einfach mal reingeslidet in den Briefkasten?
1: So. Ja, drei Wochen gewartet, aber es hat sich gelohnt.
0: Und mit schönen Zoll und allem drum und dran?
1: Ja.
0: Aber schön Zoll gezahlt. Warst du dann auch auf so einer Postzollstelle, wo man dann, oder?
1: Nee, die haben das mit eingerechnet in die Rechnung.
0: Ah, also du musstest dich nicht abholen. Weißt du, manchmal muss man den Kram ja abholen irgendwo. Und dann ist es ein bisschen shady, bei so einer Zollpoststation dann rumzustehen, bei so einem Hauptzollamt und dann sich diese ganzen Pakete abzuholen. Fatima, wir sind immer noch so, jetzt gehen wir langsam auf die ganz große Entscheidung zu. Du bist ein... Wie viele NF-Shows hast du live schon gesehen? Du bist ein absoluter Ultra, wenn du jetzt ein Shirt hast, dir das Cap gekauft hast und wir schon wissen, was du zum Meet and Greet mitbringst. Also wir nehmen an, du hast das Shirt, du hast die graue Cap und bringst eine Packung deutsches Weißbrot-Toast zum Meet and Greet mit. Aber wir wissen immer noch nicht, ob du hinfahren sollst oder nicht.
1: Ja, das ist schwierig.
0: Also, wann könnte er denn eine Tour ankündigen?
1: Laut seiner Ehefrau wahrscheinlich eher nächstes Jahr oder übernächstes Jahr.
0: Was hast du bis zu diesem Zeitpunkt so auf hoher Kante für Flug, Hotel, bla bla bla und so weiter?
1: Wenn ich jetzt anfange, jetzt zu sparen und dann noch auf mein Gehalt Ende Juni warte, dann würde ich dann eher schon sagen, ich gönne mir eher ein Konzert in Deutschland.
0: Konzert in Deutschland?
1: Ja, wenn er eins ankündigt.
0: Und was?
1: Das ist mir schnurzpiep egal, ob es Berlin ist, ob es Leipzig ist, ob es Stuttgart ist. Ich würde auch sogar nach Berlin fahren und mir dort ein Hostel holen.
0: Du würdest sogar nach Berlin fahren? Was?
1: Ja.
0: Das ist crazy.
1: Ja.
0: Aus Heidenheim nach Berlin. Wild.
1: Ja, habe ich auch schon 2016 gemacht, Urlaub.
0: In Berlin?
1: Ja.
0: Wir haben aber immer noch nicht, also du, momentan klingt es eher so, als ob du nicht in die Staaten willst. Was bräuchtest du denn dafür? Was hält dich davon ab?
1: Tatsächlich hält mich das davon ab, weil ich halt eben gerade nicht so gut Englisch kann und ich halt tatsächlich auch ein bisschen nervös wäre, wenn ich ein Meet and Greet mit NF hätte, weil ich bin extrem nervös. Ich weiß nicht, wie ich ihn ansprechen sollte.
0: Okay, aber wir gehen davon aus, dass die Kohle zusammen ist. Dann würdest du natürlich eher in die USA fahren, zu NF.
1: Ja.
0: Hättest du eine...
1: Weil die Fanbase ist dort ein bisschen größer als in Deutschland.
0: Hättest du eine Stadt, von der du sagst, die wäre mein absoluter Favorit?
1: Tatsächlich Detroit in Michigan oder Nashville in Tennessee.
0: Wo kommt denn NF her?
1: Der kommt eigentlich aus Gladwin in Michigan, aber der wohnt seit ein paar Jahren in Nashville.
0: Okay, also, aber wenn er quasi in Detroit spielt, also in Michigan, würdest du auch da quasi, es wäre ja auch für ihn so eine Art Home Run. So.
1: Ja.
0: Ist das jetzt für dich, also haben wir jetzt quasi gemeinsam entschieden, dass du nach Deutschland fährst und jetzt anfängst zu sparen oder sind wir jetzt eher in Richtung, ich fahre in die USA? Komme was wolle.
1: Ich würde sagen, ich fahre lieber nach Berlin auf ein Konzert von ihm, wenn er nach Deutschland kommt.
0: Und was hält dich davon ab, in die Staaten zu fahren, wenn er dann da Tourtermine ankündigt? Weil du musst schon davon ausgehen, dass wenn er eine Tour ankündigt, wahrscheinlich ja erstmal in die Staaten. So, Europa-Tour ist ja nochmal unwahrscheinlicher.
1: Ja, stimmt. Also tatsächlich könnte ich mir das auch vorstellen, in die Staaten zu fliegen, aber ich habe halt eben ein bisschen Angst, mich zu verlaufen.
0: Gäbe es da eine Person, von der du sagst, die will ich auf jeden Fall dahin mitnehmen?
1: Ja, meinen Arbeitskollegen, der hat es mir auch schon angeboten.
0: Was hat er dir angeboten? Mitzukommen?
1: Ja.
0: Ja, dann, also dann ist doch die Entscheidung gefallen, oder?
1: Ja.
0: Ja, geil. Also wir haben die erste Entscheidung. Wir haben sogar drei, Fatima.
1: Ja.
0: Ich habe jetzt gerade entschieden, dass du Toastbrot zum Meet and Greet mitnimmst, dass du das graue Cap kaufst und dass du natürlich in die USA fliegst, wenn er eine Tour ankündigt mit deinem Arbeitskollegen. Wie heißt er denn?
1: Markus.
0: Jetzt fehlt nur noch die Tour.
1: Ja.
0: Wir checken also gebannt Insta und TikTok und alle möglichen Kanäle von NF und warten, bis er die Tour ankündigt.
1: Ja.
0: Können wir dir noch eine Entscheidung abnehmen? Noch irgendwas Kleines?
1: Tatsächlich bin ich auch tatsächlich erstmal am Überlegen, ob ich anfange. Ich bin am Überlegen, ob ich mir ein Tattoo stechen sollte in den Sommerferien oder
0: Ha!
1: nicht.
0: Siehste, und da sagst du kleine Entscheidungen in so einem Halbsatz, du willst Tattoo stechen oder nicht?
1: Ja.
0: Hä, das ist eine, also Tattoo stechen oder nicht? Fatima ist am
1: Ja.
0: Telefon 0331 70 97 110. Fatima ist 19, du hast bis jetzt noch keins, es wäre dein erstes, vermute ich.
1: Ja.
0: Also, klassische Lebensentscheidung. Und jetzt will ich euch hören. Bitte ruft an 0331 70 97 110. Wir entscheiden für Fatima, ob sie sich ein Tattoo stechen lässt oder nicht. Wer gibt ihr das Go? Wer gibt ihr das No? Oder ihr schreibt uns über die Fritz-App. Das geht auch. Tattoo stechen oder nicht? Motiv? Hast du eine Idee schon?
1: Ja, tatsächlich dann wieder was in Richtung NF.
0: Auch NF-Tattoo.
1: Ja.
0: Es wäre quasi on top noch zu dem Cap, zu
1: Ja.
0: dem Shirt und zum
1: Ja, das.
0: weißen Toastbrot.
1: Ja.
0: Also bei Tattoo, oh, krasse Sache, Tattoo stechen oder nicht? Uff, also mein erstes Ding wäre erstmal so, ja, why not? Kann man ja wieder entfernen. Aber ich sicherlich denkt sich jetzt jemand, was zur Hölle bitte? Auf keinen Fall, tu es nicht. Steche dir kein Tattoo. Dann bitte 0331 70 97 110. Wir entscheiden gemeinsam im Blue Moon bei Fritz und auch bei das Ding, ob sich Fatima ein Tattoo stechen lässt oder nicht. In den Sommerferien jetzt. Fatima, was machst du denn eigentlich? Du arbeitest schon, ne?
1: Ja.
0: Hast du trotzdem Sommerferien zwischendurch? Easy.
1: Ja, ich habe 3 Wochen Urlaub genommen. Ich arbeite in einer Werkstatt für behinderte Menschen als Angestellte.
0: Und da hast du dir 3 Wochen quasi gesaved, die dann auch zufällig in den Sommerferien liegen.
1: Ja.
0: Perfekt. Tattoo stechen oder nicht? Große Frage. Also bis jetzt gibt es eine Stimme dafür. Aus der Studio-Message. Bis jetzt keine Stimme
1: Okay.
0: dagegen. Es ist quasi 1 zu 0. Interessiert dich, was deine Eltern dazu sagen?
1: Meine Eltern haben gemeint, wenn du das willst, go for it.
0: Ja, cool. Finde ich gut. Ich kriege hier gerade eine Stimme gegen das Tattoo. Ich anonymisiere mal von einer Person, die vor dem Studio sitzt. Ist aber anonymisiert.
1: Okay.
0: Person schreibt kein Tattoo. Ohne Begründung. Dann steht
1: Okay.
0: es quasi 1 zu 1. Wir brauchen jetzt noch eine dritte Person und dann ist die Entscheidung gefällt. So, eine Person fürs Tattoo, eine Person gegen das Tattoo. Was sagt Person 3? Ich enthalte mich. Ich brauche jemanden von euch, der jetzt für Fatima entscheidet, ob sie sich ein Tattoo sticht diesen Sommer oder nicht. 0331 70 97 110. Oder eben eine Nachricht über die App von Fritz. Was spricht denn für dich dagegen?
1: Mich spricht eigentlich im Endeffekt nichts dagegen.
0: Ha! Also diese Entscheidung habe ich auch schon gefallen.
1: Ja.
0: Wer könnte dir jetzt noch so massiv reinreden, dass du daran zweifelst?
1: Tatsächlich eher wahrscheinlich meine Großmutter.
0: Deine Oma?
1: Ja.
0: Hat die auch Tattoos?
1: Nö.
0: Ich hätte ja sagen können. Die ist zugehackt über den ganzen Körper. Und Sven schreibt auch erst dagegen. So. Alter, 3 Stimmen dagegen gerade. Jetzt über die Studio-Message nochmal. Fan-Tattoo nein, sagt Sicke. Bemal dir lieber ein T-Shirt. Tattoo solltest du dir länger überlegen. Sven schreibt auch gegen Tattoo. Stimme für ein Tattoo von Kadir. Wir sind, jetzt müssen wir ja langsam zusammenstehen. So, 1, 2, 3. 3-3 über die Studio-Message. Wir sind jetzt quasi wieder Gleichstand. Nicht, dass deine Oma jetzt anruft.
1: Ich bin ganz ehrlich, ich glaube, ich habe eine Vermutung, wer die Person vor dem Studio war.
0: Nee, das ist nur eine Vermutung. Ist ja anonymisiert.
1: Ja. Ich würde mal sagen,
0: ja?
1: Der liebe Tolga hat reingeschrieben und hat gesagt, nee, mach's lieber nicht.
0: Der liebe Tolga?
1: Ja.
0: Von Fritz?
1: Ja.
0: Der ist gar nicht da. Ich glaube, der ist da, wo du hin willst. Zu NF.
1: Ja, stimmt, wahrscheinlich.
0: Ja, ohne Scheiß, der ist da gerade. Also eine Stimme für Tattoo, 2 Stimmen für Tattoo, eine dagegen, noch eine Stimme dagegen, noch eine Stimme dagegen.
1: Ui.
0: Okay. Und noch eine dafür. Das ist tatsächlich 3-3. Ah, Fatima, das ist mit ihm Entscheide dich. So läuft es im Entscheide dich, Blumen. Jetzt kommt noch. Oh, noch. Oh, Leute. Also, Larissa schreibt aus Bremen: Uff, Tattoo, nein. Wenn man vorher schon skeptisch ist. Bist du denn skeptisch?
1: Nein. Ich bin nur noch am Suchen auf Pinterest, was für ein Motiv ich mir stechen lasse.
0: Martin schreibt auch aus Braunschweig: Bin auch gegen Fan-Tattoo, alles andere wäre okay. Guck mal. Tattoo ja, NF-Tattoo nein. Muss es NF sein?
1: Es könnte auch Coldplay sein. Die finde ich auch relativ cool.
0: Ist auch ein Fan-Tattoo.
1: Ja.
0: Da wirst du dir Chris Martin als Tattoo stechen lassen.
1: Dem sein Gesicht oder wie jetzt? Das nein, um Himmels Willen.
0: Weiß ich nicht. Es kommen immer mehr Stimmen. So, noch ein Tattoo. Ich glaube, wir kommen, also wenn allein, das muss aber die anonyme Person, die sich gegen ein Tattoo hier vom Studio ausgesprochen hat, ehrlicherweise auch mal durchzählen, was da gerade an Studio-Messages durchkam, wie der Stand ist. So, da kommen ja minütlich neue Sachen rein. Das ist eine große Entscheidung, die wir gerade treffen. Und wenn ihr vor solchen großen und kleinen Lebensentscheidungen seid, Tattoo oder nicht Tattoo, dann 0331 70 97 110. Wir ziehen das den ganzen Abend durch, gerade mit Fatima aus Heidenheim, die meint, naja, soll ich mir eins stechen oder nicht? Und wenn ja, könnte es eine NF- oder Coldplay-Tattoo werden? Also wir gehen auf Fan-Tattoo zu. Fan-Tattoo ja oder nein? Die Nummer von deiner Oma habe ich leider nicht. So.
1: Die wohnt auch im Libanon.
0: Du, wir können international telefonieren hier. Wenn es ihr gerade gut geht, was ich hoffe.
1: Ja, der geht's gut. Die schläft nur wahrscheinlich.
0: Also die anonyme Person vor dem Studio hat nochmal gezählt. 6 Nein-Stimmen, 2 Ja-Stimmen. Oh, es hat sich gedreht. Fatima, wir haben eine Entscheidung. Kein Tattoo. Kannst du damit leben? Sag zumindest, sagen die Leute im Blue Moon.
1: Okay.
0: Ja, okay.
1: Ich mach's halt einfach trotzdem.
0: Das ist wie immer bei Entscheidungen. Macht, was ihr wollt damit, ne? Ist ja nur, du. Ja. 6 Nein-Stimmen, 2 Ja-Stimmen und Fatima macht's halt trotzdem.
1: Ja. Bloß, ich bin ein bisschen nervös, drüber, ich weiß noch immer nicht, tatsächlich, das fällt mir echt schwer, wie soll ich bitteschön zum Henker Nathan Feuerstein ansprechen? Also im Endeffekt hadere ich tatsächlich zwischen Hey Nate, also Spitzname von ihm, oder Hey Nathan, weil...
0: Mach Nate. Bin ich ganz schnell. Kriegst ganz schnell eine Entscheidung von mir. Hey Nate. So. Dann ist es ganz schnell vorbei. Weil Hey Nathan, da kann man sich eventuell auch noch so ein bisschen verhaspeln. Das wäre ja auch wiederum unangenehm. Wir haben für dich entschieden, Fatima. Ich würde sagen, die Tattoo-Entscheidung ist gefallen. Du respektierst sie zwar nicht, aber das respektiere ich.
1: Ja.
0: Ich danke dir. Das war witzig.
1: Ja.
0: So, das machen wir jetzt mit den nächsten Personen gleich danach. Das ist schon mal krass, dass du diese Tattoo-Entscheidung mitgebracht hast. Das ist groß, das ist wirklich big gewesen. Ich bin gespannt, was jetzt noch kommt.
1: Okay.
0: Bis bald mal wieder, Fatima. Mach's gut.
1: Ja, ich höre gern weiterhin zu.
0: Ich bin gespannt. Ciao, ciao.
1: Ja, ciao.

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1: Eieiei. Also, wir entscheiden gemeinsam für euch, ob ihr euch dann in diese Entscheidung haltet. Also, ehrlich gesagt, gar nicht mal so wichtig. Hauptsache, ihr habt eine Entscheidung von uns. Wir haben mit Fatima zusammen entschieden, Tattoo ja oder nein. Die Entscheidung von euch war nein. Sie sagt, ich mach's trotzdem. Ihr braucht Entscheidungshilfe, vielleicht auch nur so ein bisschen kleine Beratung. Ob es nun das Tattoo ist, was ihr euch stechen lassen wollt, ob es vielleicht, ihr denkt die ganze Zeit, vielleicht die Beziehung beendet oder nicht, es läuft die ganze Zeit schon nicht so gut. Ich gehe mal kurz sehr, sehr deep. Ihr überlegt, euren Eltern, eurer Verwandtschaft davon zu erzählen, dass ihr gay seid, habt also vor, euch zu outen und wisst aber nicht wann und wie, dann können wir auch da entscheide dich draus machen. Das ist dann ein sehr großes und wirklich lebensveränderndes entscheide dich. Wir können aber auch sehr kleine entscheide dichs machen. So. Ist es nächste Woche? Ist es morgen früh das Auto? Oder ist es die Bahn, mit der ihr zur Arbeit fahrt? Wenn ihr denn, liebe Grüße an alle, die uns eben da hören, wo weder Bahn noch Bus fahren. So, ihr habt keine Wahl. Für die, die eine Wahl haben, könnten wir das entscheiden. Wir können euch die kleinen und großen Dinge abnehmen. Ist es zum Beispiel morgen Meal Prep machen oder ist es sich zum Mittag wieder die Pommes oder den Döner reinzusnacken, weil das ja um die Ecke doch auch relativ lecker ist. 0331 70 97 110 für alle anderen, die sich jetzt melden unter dieser Nummer. Wenn ihr uns gerade hört, in Rheinland-Pfalz, in Baden-Württemberg, im Saarland, in Brandenburg, Berlin und auch in Hessen, bei Dusting und auch bei Fritz, hätte ich auch sonst noch Entweder-Oder-Fragen. Wenn ihr sagt, okay, ich habe gar nicht so große Entscheidungen, aber ich habe wirklich weirde und auch bodenlose Entweder-Oder-Fragen, dann müsst ihr einfach entscheiden, was ich so mitbringe. So. Da hätte ich auch noch was hier rumliegen. Aber erstmal bin ich natürlich auf das gespannt, was ihr so in diese Sendung reinsneakt an Entscheidungen, die zu treffen sind gerade. Ihr seid gerade mit der Schule durch, also 10. Klasse, Abi, whatever, und wisst noch nicht so richtig, wohin damit. Wohin mit eurem Life danach. Ihr wisst nicht so richtig, ob es eine eigene Butze werden soll oder eine WG jetzt. Könnt euch da absolut gar nicht entscheiden. Und sucht gerade. Auch das können wir bequatschen. 0331 70 97 110. Oder ihr kriegt eine Entscheide-Dich-Frage von mir. Das mache ich jetzt hiermit auch offiziell auf. Also ich habe hier ungelogen mindestens 67 Entscheide-Dich-Fragen rumliegen, wenn ihr keine Entscheidung habt, von denen ihr sagt, die müssen im Blue Moon geklärt werden. Können wir machen. Lieber wäre mir aber ehrlicherweise, wenn ihr euch ihr in die Sendung rein wählt. 0331 70 97 110 im Blue Moon bei Dusting und auch bei Fritz. Entscheide dich heute Abend. Und ich fand das eigentlich von Fatima gerade mit dem Tattoo war ja schon die perfekte Vorlage. Es muss ja gar nicht so big sein. Es können auch Konzerte sein. Auch das hatten wir bei Fatima gerade schon. Was dürfen wir für euch entscheiden? Gerade sind noch eine Menge Leitungen frei. Also klärt euch eine. Ruft einfach mal unter der Nummer an, die ihr da so seht. Ja, es sind 67 Fragen, Domi aus München. 6-7 Fragen. Es sind 67. Die habe ich aber hier rumliegen. Also wenn ihr euch eine Frage klären wollt und dann einfach entscheiden wollt, dann auch bitte ruft an. Oder ihr habt was Eigenes, was wir für euch entscheiden dürfen. Bis gleich.

0: Die sind wirklich bodenlos, diese Fragen, die ich hier gerade zusammengestellt habe. Also es sind wirklich Entweder-Oder-Fragen. Entscheide dich. Wollt ihr wirklich, dass ich die auspacke? Wollt ihr euch so eine Frage abholen? Dann bitte 0331 70 97 110. Also, if you wanna go there, we go there. Aber wir müssen nicht. Wir können ja auch ganz normale Dinge klären, von denen ihr sagt, die möchte ich entschieden haben aus meinem Private Life. So, ich habe gerade hier so eine kleine kriselnde Beziehung und ich weiß nicht, soll das noch so weitergehen? Gehe ich nächste Woche Montagabend ins Kino? Habe ich da Bock drauf? Gönne ich mir vielleicht dieses Wochenende mal wieder rein, komplett feiern gehen und eskalieren? Oder bin ich dann doch eher die Person, die das überhaupt gar nicht hinkriegt und auf dem Sofa landet? So, das, also raffe ich mich auf oder nicht? Das sind so die klassischen Entscheidungsdinger, vor denen ihr ja vielleicht steht. Und wenn es das ist, woraus der nächste Snack besteht? Wir entscheiden für euch 0331 70 97 110. Der Blue Moon bei Fritz und auch bei Dusting. Festivaltickets kaufen oder Konto einfach mal schonen für den Sommer oder sich Urlaub gönnen und vielleicht einen vierstelligen Betrag auch draufhauen dafür oder sagen, ich gönne mir nächstes Jahr den doppelt geilen Urlaub oder zwei Urlaube haben und dafür, ja, beides so okay, aber zumindest mal eine kleine Auszeit zwischendurch. Ausbildung oder studieren, der Family von der Therapie erzählen oder es lieber für sich behalten, weil es eben dafür Gründe gibt. Wir entscheiden für euch. 0331 70 97 110. Es gibt freie Leitung unter dieser Nummer und sonst switchen wir dann. Wenn jetzt ihr sagt, okay, es ist eigentlich alles entschieden in meinem Leben. Das glaube ich aber nicht. So. Bis jetzt klang es erstmal so, als ob ihr wirklich alles cool, alles entschieden. Braucht da keinerlei Hilfe. Es war ein Angebot. Ich meine, 35.000 Entscheidungen, die man am Tag trifft. Wir würden euch gerne mindestens 20 davon abnehmen, wenn ihr uns 20 mitbringt. Auch gerne weniger. Aber das würden wir schon schaffen. Meldet euch, Studio-Message über die Fritz-App oder eben diese Telefonnummer. Egal, ob ihr uns gerade hört, im Saarland, in Rheinland-Pfalz, in Baden-Württemberg, in Hessen, in Brandenburg oder auch Berlin. Hier im Blue Moon entscheiden wir heute Abend für euch. Sonst packe ich jetzt diese Fragen aus. Auch dafür meldet ihr euch aber bitte rein, denn da brauche ich jemanden, der von euch startet und sagt, okay, ich lasse mich überraschen von dir, Bruno. Du hast da bodenlose 67 Fragen dir zusammengesammelt. Und eine davon muss ich beantworten. Die sind sehr witzig. Die sind vielleicht auch mal spicy und aber eben auch bodenlos. So. Deswegen, wenn ihr so eine Frage haben wollt, dann bitte. 0331 70 97 110. Ich habe das auch schon mal gemacht und also es gibt so Chats hier mit einem anderen Kollegen wiederum, da kann ich nicht draus zitieren, weil die Fragen, die wir da gesammelt haben, wir haben es damals schwarzes Loch genannt, die können wir im Radio einfach so nicht stellen. So. Deswegen kann ich nicht machen. Aber es gibt eine Liste, die können wir im Radio schon besprechen. Und wenn ihr mich lange genug überredet, vielleicht gucke ich da nochmal in diesen kleinen Chatverlauf rein und gucke mal, was wir da so an Entweder-Oder-Fragen gesammelt haben. Oder ihr bringt selber noch eine Entscheidung mit, die wir euch abnehmen können. So. Meine Fragen, schreibt David aus Ebersfalde. Na dann bitte. Ruft an und klärt euch eine dieser Fragen. So. Eine dieser Fragen. Es sind 67. Auch das stimmt, weil Domi aus München gerade geschrieben hatte über die Fritz-App. Ja, 6-7. Es sind wieder 6-7 Fragen. Wir fangen mal harmlos an, ne? Hallo, Jade.
1: Hi.
0: Du hast nichts, was wir für dich entscheiden können. Du willst lieber bodenlose Fragen haben?
1: Ja, ich stehe auf bodenlos.
0: So. Also wir gehen mal harmlos rein.
1: Okay.
0: Für immer ein Kieselstein im Mund oder immer ein Reiskorn im Auge?
1: Kieselstein im Mund.
0: Was? So, also ich würde mich für das Reiskorn im Auge entscheiden. Klar, sieht kacke aus, aber kannst halt. Okay, warum? Warum Kieselstein im Mund?
1: Weil. Jetzt mal andersrum, so wenn du so ein Reiskorn im Auge hättest, das würde mich einfach konstant beim Sehen stören.
0: Und dieser Kieselstein. Ja. Der stört halt nur beim Sprechen, Kauen, Essen. So.
1: Ja, aber den kann man auch so in irgendwie diese hintere Ecke vom Mund verschieben. Und dann merkt man das halt fast nicht so. Ist ein bisschen wie so ein Kaugummi. Und wenn du so gestresst bist, dann einfach drauf rumkauen.
0: Willst du noch eine haben? Also wir machen das, wir ziehen das jetzt durch, ne? Also wir drehen dann jetzt den Modus. Wir gehen quasi von den Dingen, die ihr offenbar nicht entscheiden wollt hier im Radio. Alles cool. Kriegt ihr einfach Entscheidungen, die ihr aus dieser bodenlosen Liste. 0331 70 97 110. Wenn ihr auch solche Fragen haben wollt wie Jade, und wir können da auch noch bodenloser werden. Ich kann mir währenddessen immer noch bodenlosere Fragen überlegen. Ursprünglich waren es 67. Zweite Frage, Jade, bist du ready?
1: Natürlich.
0: Dein innerer Monolog wird von einem Sportkommentator gesprochen oder von einem Kindergartenkind?
1: Von einem Kindergartenkind.
0: Oh Gott, aber also ich... sicher?
1: Doch, ja. Weil Kinder machen das irgendwie viel lustiger.
0: Und aber Sportkommentator, das wäre was Professionelles. Der würde dir auch mal ein bisschen Dynamik mit in die Stimme reinbringen.
1: Ja, dann aber bei Kindern muss man immer so oh machen und dann interessiert sich, was da drin ist.
0: Okay, du, alles gut. Also ich, Kindergartenkind wird halt auch irgendwann anstrengend. Es kann auch sein, dass es wütend wird. Es kann auch sein, dass es Schreianfälle bekommt bei so einem Sportkommentator. Klar, Schreianfälle, aber meistens aus positiven Vibes heraus.
1: Ja, egal. Ich sag, wenn schon die Schreianfälle kommen, dann kümmern die sich auch nicht mehr so um den Text, um meinen inneren Monolog.
0: Weil es verdrängt es dann so ein bisschen.
1: Ja.
0: Nächste Frage. Für immer einen leichten Schluck auf oder ein leichtes Pfeifen beim Atmen?
1: Uff, oh, das ist schwer. Ich glaube ein leichtes Pfeifen beim Atmen.
0: Wie so ein Hund?
1: Ja.
0: So kurzer Lunge. So ein...
1: Ja, das Ding ist halt, ich schwimme.
0: Ja.
1: Und dann wäre es halt ein bisschen doof, wenn ich unter Wasser Schluck auf hätte.
0: Meinst du, dass du dann beim Schluck auf quasi mal so nach oben kommst, so kurz so? Pup.
1: Nee, also guck, so wenn ich Schluck auf hätte unter Wasser, dann würde ja die ganze Dings da reingehen.
0: Ja,
1: also
0: das ist ja ganze Wasser. Das stimmt, ja.
1: Ja, und so, ich kann ja selbst entscheiden, wann ich dann wieder atme, egal ob ich dann pfeife oder nicht.
0: Leichtes Pfeifen beim Atmen. Heißt aber auch, wenn du zum Beispiel an der Kasse stehst, immer ein leichtes Pfeifen beim Atmen. Bei einem Date, immer ein leichtes Pfeifen beim Atmen. Obwohl, da hätte man auch beim Date immer einen leichten Schluck auf von der Eichelwisse.
1: Ja, egal, Luft anhalten.
0: Willst du noch eine Frage?
1: Klar.
0: Jade kriegt so viele Fragen bis zu dem Punkt, wenn ihr anruft und sie ablöst und sagt, okay, jetzt bin ich dran und save mir Fragen. So, ich habe ja eine Menge und wir liefern einfach nach, wenn die 67 alle sind. Und so lange kriegt Jade, entscheide dich entweder oder Fragen. Hier im Blue Moon bei Fritz und das Ding. 0331 70 97 110, das ist die Nummer, wo ihr euch genau solche Fragen abholen könnt. Und ja, bis jetzt, sind sie harmlos, sind sie machbar oder gab es schon eine Frage, wo du sagst, okay, Comfortzone verlassen?
1: Ja, nee, eigentlich gingen die, also bis jetzt gingen die voll, so ich konnte mich entscheiden.
0: Okay, ich habe hier draußen noch ein Word-Dokument, das ist, das mache ich nachher noch auf. Da sind die richtig, richtig miesen Fragen drin.
1: Oh, oh.
0: So, ich würde mal den Ekelfaktor ein bisschen erhöhen, ja?
1: Mhm.
0: Ein Monat ohne Deo und Duschen überleben oder ein Monat lang keine Zähne putzen?
1: Ach so, Heilige. Oh Gott. Okay. Pro-Kontra denken.
0: Deo und Duschen oder Zähne putzen?
1: Ich denke, Deo und Duschen wäre wichtiger, weil so Zähneputzen, also beim Deo und Duschen, dann würdest du einfach stinken.
0: Einfach aber stinken?
1: Wenn du kein Deo benutzen kannst und nicht duschen kannst,
0: Also weißt du, ich würde ja mich im Zweifelsfall für ohne Zähneputzen entscheiden und einen Monat lang mit Kaugummis überleben und dann aber duschen. Weil, also ob du nun nur aus der Fresse stinkst oder am ganzen Körper, ist schon ein Unterschied, oder?
1: Ja, das meine ich ja. Also ich habe mich für dieses einen Monat lang kein Zähneputzen entschieden, sorry. Stark. Also
0: ja. Würde ich genauso machen.
1: Ja, weil da kann man so diese, es gibt doch auch diese Kaugummis, die so die Zähne ein bisschen weißer machen oder sauberer oder so.
0: Okay, streng genommen müssten wir die natürlich eigentlich streichen. So komplett ohne Zähneputzen. Kein Kaugummi, kein Zähneputzen. Obwohl auch das einen Monat lang, boah, oh, es ist ekelhaft. Naja. Ich habe ja noch mehr Fragen aus dieser Kategorie. 0331 70 97 110. Wenn jemand von euch Jade ablösen will, dann willst du noch eine finale Frage?
1: Hau raus.
0: Ich guck gerade mal, ob ich noch was...
1: Oh, Endgegner.
0: Deine Eltern bekommen TikTok-Ruhm oder Twitch-Ruhm?
1: Uff, oh. Hm, Hilfe. Heilige. Also erstens meine Frage, warum nur meine Eltern?
0: Na klar, deine Eltern. Achso, ja. Klar. Das ist schon, also deine Eltern sind, auf jeden Fall sind es deine Eltern. Zusammen. TikTok-Ruhm oder Twitch-Ruhm?
1: Twitch.
0: Das tut dir richtig weh.
1: Ja.
0: Okay.
1: Also ja, weil ich mag meine Eltern, aber das ist ein bisschen peinlich.
0: Du, also... Wir können es ja mal durchspielen, einfach nur für dein persönliches Gefühl, deine Eltern so auf Twitch. In welchem Bereich könntest du deine Eltern auf Twitch so vorstellen?
1: Was würden die so machen? Ich sage irgendwie, meine Mutter würde voll krasse Lernvideos machen. Und mein Vater irgendwelche random Fail-Videos. Ja.
0: Aber so reacten?
1: Nee. Also das könnte ich mir nicht vorstellen, weil... Nee.
0: Okay, Twitch-Ruhm deine Eltern.
1: Ja.
0: Stell dir vor, jede der Entscheidungen, die wir jetzt gerade besprochen haben, würde ernst.
1: Ach nein. Nein.
0: Du wachst morgen auf, denkst, okay, es ist einfach nur ein absoluter Fiebertraum gewesen, diese Radiosendung, aber sie war einfach Realität. Es ist jetzt Realität.
1: Ui, das ist ja schlimm. allein wegen der letzten Frage.
0: Die Eltern ab sofort auf Twitch fame. Ey Jade, es gibt eine Ablöse für dich.
1: Na gut dann.
0: Tschüss. Danke dir, das hat großen Spaß gemacht. Ich hab wirklich noch viele Fragen. Wenn ihr euch nach Jade und den anderen, die ist gerade hier, die Leitung gesaved haben, noch entweder oder Fragen klären wollt oder wir für euch entscheiden können, Dinge, von denen ihr sagt, wir entscheiden, dann 0331 70 97 110. Jade, danke dir, liebe Grüße nach Baden-Württemberg. Bis bald.
1: Danke.
0: Ciao, ciao. Tschüss. Hallo nach Mönchengladbach, also in die Nähe, Jana und Leonie.
2: Hallo.
0: Hi. Also, wir können ja mal überlegen, wollt ihr euch bodenlose Fragen abholen oder wollen wir das hinten anschieben und erstmal die Serious-Frage lösen, die ihr so mitgebracht habt?
2: Wir wollen uns bodenlose Fragen abholen, aber am Ende dann.
0: Ja. Okay, dann fangen wir erstmal seriös an. So, wir müssen tatsächlich was entscheiden für euch.
2: Ja, wir können keine Entscheidung treffen tatsächlich.
0: Genau, deswegen, also das ist ja, das ist mein Serviceangebot für Menschen wie euch.
2: Ja.
0: Ah, zwei Stunden lang hier heute einfach Entscheidungen zu treffen. Wir entscheiden euch durch die kleinen und großen Dinge im Leben. Das ist der Servicegedanke hinter dieser Sendung.
2: Es ist so toll.
0: Wo fangen wir an?
2: Boah, das ist eine gute Frage. Also der Punkt ist, wir haben ein Musikmagazin zusammen und
0: was?
2: Hatten ein Open, ja.
0: Wie heißt euer Musikmagazin?
2: Leise, aber laut.
0: So.
2: Auf Insta und TikTok, genau. Jedenfalls, genau, wir führen halt Interviews mit vor allem Flinter-Artists, aber generell so kleineren Newcomern. Genau, und hatten da jetzt einen Open Air angefragt, wo genau die Artists eben spielen und hatten von der Person, die das Open Air organisiert, auch echt recht schnell eine Zusage bekommen und die meinte auch, die würde uns auf die Gästeliste setzen. Und als wir jetzt nochmal nachgefragt hatten, hieß es, sie hat gerade so viel zu organisieren, ob wir uns nicht lieber ans Management wenden könnten. Und jetzt haben wir vom Management irgendwie andere Infos bekommen und wissen da jetzt nicht, ob wir auf der Gästeliste stehen. Nochmal, ja, wir haben nochmal nachgefragt, aber da kam dann auch, dass wir dann 2 Wochen vorher Bescheid kriegen. Und da werden die Tickets weg sein. Also jetzt ist eben das Struggle, ob wir auf Risiko gehen und hoffen, dass wir jetzt draufstehen oder ob wir uns für über 50 Euro diese Tickets kaufen.
0: Okay, ich gehe den Struggle mal von vorne durch. Habt ihr quasi schon gesagt, okay, wir legen mal alles hin. Wir haben dieses Musikmagazin, wir haben so und so viele Likes, wir haben 473 Likes jetzt auf Insta, woraus wir jetzt innerhalb der Sendung 500 machen werden. Ich kündige es jetzt schon mal an. Leise, aber laut, toll. Unterstrich Magazin, ein kleines Musikmagazin, was wir jetzt pushen. Ja. Das Ziel ist ja schon, dass ihr toll, zum Schluss einfach an Gästeliste kommt. So, also, Musikmagazin leise, aber laut auf Insta. Checkt das mal aus. So, habe ich direkt mal.
2: Das ist toll.
0: Also, mein Gefühl wäre ja auch zu sagen, ich werfe alles rein und riskiere die Gästeliste. Um welche Acts geht es? Nächste Frage. So.
2: Es spielt Sophie, die kennt man für Firma Frühling.
0: Ja,
2: kennt man. Ja. Die macht den Headliner. Johnny Mahoro, Cutlicks, Dani Lia, Liska spielt,
1: Becker
2: spielt.
0: Okay, krass, ihr habt mich. Wie heißt das Festival? Das ist ja die nächste Frage. Wenn wir das Festival.
2: Große grüne Wiesen Open Air.
0: Also ich stelle jetzt eine Frage, die müsste ich normalerweise stellen, wenn das Mikro aus ist. Würde man jetzt in einer Radiosendung anonyme Personen vor dem Studio, würden wir das Festival quasi outcallen und dann sagen, hier haben gerade 2 Leute angerufen, die würden sich wirklich über Gästeliste freuen, wenn halb Deutschland gerade, würden wir das theoretisch machen? So. Also, ja. Why not? Sagt die Person vom Studio. Große grüne Wiese, Open Air. Aber wir sind schon immer noch auch, also wir entscheiden, ach, das ist auch gehostet bei Becker. Wir entscheiden, ob ihr euch um Gästeliste kümmert und alles darauf setzt oder ob ihr euch jetzt Tickets holt für 54,30 €.
2: Vielleicht doch nochmal draufstehen. Also mit der Gefahr hin, dass das unnötig war.
0: Natürlich ist es ein ziemlicher Arschmove, die Tickets dann wieder zu verkaufen. So Weiterverkauf macht, normalerweise würde man es ja nicht machen. Kann man die Tickets zurückgeben?
2: Ich glaube, ich würde es, wenn ich mir Tickets kaufe, würde ich sie auch nicht mehr zurückgeben.
0: Ja. Selbst wenn du dann die Gästelistenzusage bekommst?
2: Ich glaube, ja, weil ich weiß, wie viel hinter dem Ganzen steckt.
1: Ja, das stimmt.
0: Sehe ich voll, also finde ich mega gut, weil klar, aber ihr seid doch sicher, das wird ausverkauft sein.
2: Ich schätze also bei den Acts, die spielen.
1: Ja.
2: Ziemlich sicher.
0: Das leise, aber laut Magazin, ihr habt es quasi dann ja schon reingeworfen und meintet so, okay, wir haben dieses Musikmagazin, wir hätten Bock, da vorbeizukommen. Sie haben zuerst reagiert. Fehlt euch noch der Fame? Müssen wir euch quasi noch größer machen, dass ihr sagen könnt, okay, wir haben jetzt inzwischen noch mehr Follower, ihr müsst uns quasi auf die Gästeliste schreiben. Also
2: ich glaube, das Problem ist, dass sich viele jetzt einfach viele gemeldet haben, die ungefähr das Gleiche machen wollen wie wir. Und dass ja viele Acts spielen und das so ultra viel Zeit ist und ich glaube, die nicht wissen, wie die uns unterbringen.
1: Ich glaube, also so wie ich das halt auch aus der Mail rausgelesen habe, glaube ich auch, dass die irgendwie Angst haben, dass wir da gar nicht so untergebracht werden können. Einfach aus dem Grund, dass, also die Begründung war, dass halt der Backstage sehr voll sein wird, aber uns geht es ja gar nicht darum, in den Backstage zu kommen, um da Interviews zu führen. Wir wollen ja wirklich einfach mit den Menschen ins Gespräch kommen und sowohl die Fan- als auch die Artist-Perspektive dahinter so dann rausbekommen. Und deswegen wissen wir halt irgendwie nicht, ob die nicht vielleicht ganz verstehen, was genau
3: unser Plan ist.
2: Und uns geht es auch eigentlich gar nicht wirklich um die Gästeliste. Wir wollen eigentlich wirklich mit den Artists in Kontakt kommen, ob ich mir jetzt dieses Ticket kaufe oder nicht. Aber ich denke mir, wenn ich jetzt auf der Gästeliste stehe und mir dieses Ticket kaufe, ist halt schade ums Geld.
3: Ja,
2: also.
0: Und ihr hättet halt den Vorteil, dass ihr natürlich ins Backstage könnt. So.
2: Ja, aber das dann, also es muss nicht unbedingt. Also das.
0: Aber da im Zweifelsfall die geileren Interviews führst du schon da.
2: Ja, das
3: auf jeden Fall.
2: Das stimmt.
0: Aber das Festival könnte natürlich auf der anderen Seite sich auch denken, ja klar, da kommt so ein Musikblog um die Ecke, so ein Musikmagazin, die haben bis jetzt 476 Follower auf Instagram, heißen leider leise, aber laut unterstrich Magazin. Und die könnten schon noch ein bisschen größer sein und wir wissen ja auch gar nicht, was die dann an Output liefern. So sind wir uns gar nicht so sicher, ob die einfach nur auf wegen Gästeliste uns schreiben oder ob es denen wirklich um Content und Artists geht. So. Wahrscheinlich
2: aber
0: denken die.
2: Wir haben schon zwei Festivals mit begleitet. Also wir haben schon beim Embrace Festival und wir waren beim Pfingst Open Air.
3: Also die wissen halt, dass es uns nicht darum geht, irgendwie Gästeliste abzustauben, sondern wirklich ins Gespräch zu kommen.
0: Also ich wäre, weil ihr der doppelt supporten würdet, meine Entscheidung wäre, Stand jetzt, auf jeden Fall Tickets kaufen und dann sich im Nachhinein noch Gästeliste klären, zu wissen, dass ihr das Festival quasi doppelt supportet habt. Habt ihr denn das Geld? Ja. Oder reden wir schon davon, dass es schon eine Entscheidung ist, die auch richtig wehtun würde?
3: Also bei mir tut es schon sehr weh, weil ich bei Jana tatsächlich auch noch ein bisschen was abbezahlen muss. Und ich habe das Geld gerade wirklich nicht dafür. Deswegen ist schon schmerzhaft dann.
0: Aber Jana könnte ja quasi einfach zwei Tickets kaufen.
3: Das ist schon sehr oft passiert. Und deswegen habe ich auch noch einiges, was ich abbezahlen muss.
0: Über wie viel reden wir da?
2: auf jeden Fall mehrere Tickets für Touren von mehreren Artists.
3: Also ich sag auf jeden Fall weit über 100 Euro.
0: Welche Artists?
2: Jola, Liska, Mella, Tobias, Alles.
0: Das war ja alles für den Musikblog, also für euer Magazin.
3: Ja,
0: dann ist
3: mehr
0: es
3: oder
0: ja,
3: weniger.
0: Ja.
2: Auch weil wir es
0: feiern. Ist ja dann, so. Ist ja ein Business.
2: Voll. Wir haben eben noch ein Interview geführt.
3: Ja, vor 20 Minuten.
0: Mit?
2: Emily Verreuen.
0: Ich würde sagen,
2: ganz,
0: also,
2: ganz klein.
0: Ich würde trotzdem nochmal, also das große grüne Wiese Open Air könnte euch ja tatsächlich einfach Gästeliste geben. Es ist jetzt noch guten Monat hin, das ist dann in Köln. Becker wird da auftreten, unter anderem, wenn Becker das jetzt hört, oder auch so Johnny Mahoro. Johnny, liebe Grüße, wir haben uns gerade neulich erst getroffen. Ach, so.
2: Johnny ist toll. Johnny ist
0: also,
2: ganz toll, mit dem haben wir
0: hörst,
2: auch vor kurzem gesprochen. Johnny haben wir auch ein Interview schon gemacht.
0: Leise, aber laut, unterstrich Magazin. Wenn wir euch jetzt quasi auf 480 oder so noch ein paar Likes dazukommen, vielleicht steigen ja die Chancen auf die Gästeliste. Ich würde trotzdem sagen, wir gehen all in. Tickets kaufen und Gästeliste. Das ist quasi der doppelte Support fürs Festival.
2: Ja, das war auch unser Gedanke eigentlich. Aber wir wussten es nicht genau. Das ist jetzt so die Bestätigung.
0: Wenn dem jetzt noch jemand widersprechen will, dann muss er sich melden. 0331 70 97 110. sonst wäre jetzt Entscheidung gefallen. Das wäre quasi der doppelte Support für das Festival.
2: Ja,
0: das wir haben das Sinn. Festival groß gemacht im Radio, wir haben das Leise, aber laut Magazin groß gemacht im Radio.
2: Ja, toll, das ist toll.
0: Und ich bin mir ziemlich sicher, dass eventuell dann das mit der Gästeliste auch klappt.
2: Das war sehr lustig jetzt.
0: Toll. Habt ihr sie in der Story dann schon verteckt?
2: Ich hatte mit ihr privat geschrieben und da hatten wir so ein bisschen was. Und sie fand das eigentlich echt ganz cool. Aber ich glaube, das Management ist vielleicht auch ein bisschen überfordert mit den ganzen Anfragen, die jetzt kurzfristig alle reinkamen. Und ich glaube, die müssen da vielleicht auch ein bisschen checken, wer jetzt was ist und wie wohinter steht. Weil da, glaube ich, echt viel zusammenkam. Auch von Magazinen, die dann eben wirklich Gästeliste abstauben wollen und wo es nur darum geht.
0: Aber stellt euch mal vor, da hätten zwei von einem Musikmagazin im Radio angerufen, hätten darüber geredet, dann redet im Radiosender jemand über diese Gäste und so das Festival und die Leute vom Festival haben quasi so ein bisschen Pressure. So.
2: Ich hoffe nicht, die Armen.
0: Würde man ja nicht machen, oder? Ja.
3: Nee, eigentlich nicht.
0: Das wäre voll mies eigentlich. Macht man nicht.
3: Voll, macht man nicht.
0: Dann müssten die euch ja quasi Gästeliste geben jetzt.
3: Ich würde nicht Nein sagen. Mein Geldbeutel würde sich bedanken.
4: Meiner auch.
0: Ich finde es super sweet. Ich gucke mir sofort, ich habe jetzt gerade, also würde lügen, wenn ich sage, ich mache es später. Ich gucke parallel nochmal auf die Interviews, die ihr so führt. Wird sofort Leise aber laut Magazin, checke ich direkt aus. Ihr auch bitte da draußen. Musikmagazin für alle, die wirklich zuhören.

0: Ihr kriegt eine Frage, die passt ein bisschen zu Mucke im nie wieder Kopfhörer oder nie wieder Lautsprecher?
1: Nie wieder Lautsprecher.
0: Ja, okay, fühle ich.
1: Ich lebe für meine Kopfhörer. Same.
0: Ey, danke euch. Ich wünsche euch ganz, ganz, ganz, ganz. Ich glaube, das ist, also wir haben quasi jetzt durch dieses kleine Telefonat gerade eben das gelöst. Ja, meine Vermutung. Aber du, vielleicht ist der Blue Moon auch zu klein dafür.
1: Ach, Quatsch. Blue Moon ist das Beste. Ja, wir lieben Blue Moon.
0: Ey, bis bald mal wieder. Liebe Grüße nach Mönchengladbach und ganz liebe Grüße an alle beim Große Grüne Wiese Open Air. Ihr seid ja in jedem Fall da, bloß und wir wissen noch nicht wie.
1: So. Genau. Ja.
0: Ciao, ciao.
1: Perfekt. Tschüss, danke.
0: 0331 70 97 110. Wir lösen eure Entscheidungen, eure Probleme hier im Blue Moon. Es ist kurz nach 11 schon.
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0: Kurz nach 11 ist es. Ihr seht da eine Nummer eingeblendet auf dem Display, wo ihr uns gerade hört. Das ist die Nummer, wo ihr euch helfen lassen könnt. Bei großen Entscheidungen oder auch bei sehr kleinen Entscheidungen. Ich finde, das war gerade so eine mittelgroße Entscheidung bei Leonie und Jana, die meinten, ja, wir wissen nicht so richtig, wir haben so ein kleines Musikmagazin und wollen zu einem Festival, kaufen wir uns Tickets dafür oder hoffen wir auf Gästeliste. Wir haben uns entschieden, sie kaufen sich Tickets und hoffen auf Gästeliste, quasi doppelter Support für dieses kleine Festival von einem kleinen Musikmagazin. Wir können aber auch deutlich deeper gehen bei den Dingen, die ihr entschieden haben wollt, von denen ihr sagt, okay, ich brauche ein bisschen Hilfe von der Community da draußen, die mich gerade hört in Berlin, Brandenburg, Hessen, Baden-Württemberg, Rheinland-Pfalz und auch dem Saarland bei Das Ding und auch bei Fritz. Oder ihr holt euch ein paar Fragen ab aus unserer mittelgroßen Entscheide-Dich-Entweder-Oder-Liste. 67 Fragen sind da drin, gewesen ursprünglich. Da sind immer noch jede Menge. Wenn ihr da eine haben wollt, auch dann meldet euch. Viel schöner ist natürlich, wenn ihr Fragen mitbringt, von denen ihr sagt, okay, die möchte ich entschieden haben. Und ich finde es total schön, dass wir jetzt, ja, okay, es wird jetzt etwas deeper, aber ich bin sehr, sehr gespannt auf das, was Nina mitgebracht hat. Hallo nach Bremen.
5: Hallo, guten Abend, hi.
0: Hi, geht's dir gut?
5: Ja, mir geht's sehr gut, wie geht's dir?
0: Gut, also ich fand das mega funny gerade mit dem Festival. Super sweet mit dem Musikmagazin. Ich fand auch super sweet, vorhin, dass ich mit dem Tattoo schon gestartet bin und ich bin sehr gespannt, was du uns mitgebracht hast. Also, was heißt, ich weiß es ja schon, ja. Aber... Es ist krass.
5: Ich bringe das jetzt alles nochmal ein bisschen auf eine tiefere Ebene.
0: Oh, es ist krass, es ist wirklich krass.
5: Also, was war denn? Ja, okay, ach ja, stimmt so. Das habe ich ja noch gar nicht entschieden im Leben. Genau. Ich fange einmal an.
0: Okay.
5: Einmal die Basics.
0: Ja.
5: Ich bin adoptiert und schon seit meiner Geburt an. Also, das weiß ich auch schon. Das wäre jetzt kein krasses Familiengeheimnis oder so. Da sind meine Eltern immer sehr offen mit umgegangen. Da bin ich auch sehr glücklich drüber. Aber ich habe bis heute immer noch nicht meine leiblichen Eltern kennengelernt. Meine Mutter ist auch nicht mehr am Leben, aber mein Vater eben. Und ich weiß, der möchte unbedingt Kontakt zu mir. Und alle reden mir eigentlich immer, einreden nicht, aber so ein bisschen, willst du den doch nicht immer kennenlernen? Und keine Ahnung, vielleicht bereust du das irgendwann. Und ich habe aber noch nie das Bedürfnis danach gehabt. Und ich überlege eben, ob ich ihn doch mal irgendwann kennenlernen möchte, persönlich. Aber eher so aus dem Gedanken, es hört sich jetzt so blöde an, aber um ihm einen Gefallen zu tun, weil er den Wunsch danach hat, seine Tochter kennenzulernen, aber ich das eigentlich nicht wirklich möchte oder nie den Wunsch danach hatte.
0: Puh, also mein...
5: ich sag ja, es wird deep, also, aber alles gut, ich bin... mit allen Fragen fein oder wie auch immer.
0: Wenn ihr Fragen habt oder Nina da helfen wollt und vielleicht Ähnliches erlebt habt und genau diese Erfahrung schon durch habt, egal auf welche Weise, ne? Also euch aktiv dagegen entschieden oder aktiv dafür entschieden, die eigenen Eltern kennenzulernen, dann 0331 70 97 110. Es geht ja auch ein bisschen darum, dass wir uns ein bisschen gegenseitig helfen heute bei den Dingen, die wir entscheiden wollen oder nicht. Und das ist dann eine der riesengroßen Lebensentscheidungen. Wie oft stellst du dir denn diese Frage? Also

0: klar, du hast sie jetzt mitgebracht, aber wenn du sagst, eigentlich wäre es ja nur, um ihnen einen Gefallen zu tun, ist es was du aktiv verdrängen musst? Kommt das immer wieder? Oder taucht es ganz selten nur auf?
1: Nee, selten tatsächlich, ja. Also eigentlich meistens wirklich eher, wenn die Menschen in meinem Umfeld mich darauf ansprechen, weil das eben auch kein Geheimnis ist, dass ich jetzt, dass das nicht meine leiblichen Eltern sind und das wissen alle und das ist alles so entspannt. Aber dann doch, wenn die Leute mal wieder fragen, und willst du nicht doch mal und keine Ahnung, aber von mir selber aus eigentlich wirklich, ich hab gar keinen Pressure, ich bin voll fein damit mit allem. Ich glaube eher so, dass die Leute mir versuchen, oder nicht versuchen, aber dass dadurch so ein bisschen der Gedanke auftaucht, bereust du das nicht doch vielleicht irgendwann, obwohl ich das von mir aus gar nicht habe. Und ich war schon mal wirklich so weit zu sagen, okay, ich suche jetzt den Kontakt, weil ich könnte den auch herstellen, das ist so an sich kein Problem, die Möglichkeit ist da. Aber ich habe Angst, dass er dann eventuell denkt, oh, der Kontakt, der baut sich jetzt langsam auf, aber für mich war das nur so ein einmaliges Ding, so abgehakt, habe ich jetzt erledigt. Das hört sich jetzt so böse an und das meine ich eigentlich gar nicht so, aber ja, ich will da keine falschen Hoffnungen wecken oder so.
0: Also, habe ich das richtig verstanden, dass du sagst, wenn du ihn treffen würdest, wäre es nichts, wo du sagst, du möchtest eine Bindung aufbauen, sondern es wäre einfach, um die Person einmal seines für ihn, für quasi aus Gefallen zu ihm getroffen zu haben, aber nicht, um längerfristig zu sagen, ich möchte da jemanden kennenlernen.
1: Ja, genau. Also kurz nochmal eine Info dazu. Die Adoption erfolgte auch nicht auf Wunsch meiner leiblichen Eltern, sondern es wurde so veranlasst aufgrund dessen, dass die nicht imstande dazu waren, ein vernünftiges Elternhaus bereitzustellen, weil Alkoholprobleme da waren, Drogenprobleme und ganz viele andere Baustellen.
0: Wie alt warst du, als du adoptiert wurdest?
1: Direkt von Geburt an. Das war schon alles vorher mit dem Jugendamt und so weiter. Das wurde alles entspannt geklärt. Also direkt nach der Geburt und zack, weg, so ungefähr.
0: Aber dann ist das ja, dann wäre das ja auch für deinen Vater. Weißt du denn, wie alt er in etwa ist?
1: Ich bin jetzt 30. 60, Mitte 60, schätze ich mal, so ungefähr.
0: Ja.
1: Also ich meine, ich weiß nicht, ob da Erkrankungen sind oder so, aber ich meine, ihr lebt ja auch nicht ewig, keine Ahnung. Weil ich denke, einen gewissen Lebensstil ist der wahrscheinlich auch nicht mehr in bester Verfassung, sage ich mal so. Ohne dass ich da jetzt irgendwie Konkretes weiß.
0: Wie hast du denn von diesem Wunsch erfahren?
1: Ich habe tatsächlich noch eine Schwester, zu der habe ich auch Kontakt. Und die weiß, dass sie hat Kontakt zu meinem Vater, weil sie eben älter ist. Und die ist dann doch einige Zeit bei den Eltern geblieben, wurde dann aber später zu Pflegefamilien und auch noch eine andere Geschichte. Aber sie hat Kontakt zu dem Vater und weiß, dass er Kontakt zu mir möchte. Fragt halt immer wieder nach mir und so weiter.
0: Wie reagiert sie denn dann in den Situationen? Das ist ja, also...
1: Also die steht jetzt nicht zwischen den Stühlen oder so. Die ist ja eigentlich, die versucht mich auch jetzt nicht zu überreden oder so. Die sagt nur immer ab und zu, ja, schöne Grüße und dies, das. Und wir wissen von unserer gegenseitigen Existenz, sage ich mal so, aber da hört es dann auch schon fast auf. Also, aber die redet mir jetzt irgendwie nicht ins Gewissen. Und ach hier und da, Gott sei Dank nicht. Die ist da relativ neutral, sage ich mal so, was eigentlich echt ganz gut ist.
0: Spürst du denn irgendeinen Druck von irgendeiner Seite?
1: Nee, also aus meinem Inneren gar nicht. Aus meinem Inneren gar nicht. Wirklich nur, wenn die Leute mich darauf ansprechen.
0: Aber dann ist es ja eigentlich...
1: Ich denke nur manchmal an den Mann und es tut mir ein bisschen leid. Also irgendwie, keine Ahnung.
0: Ja, aber interessant, dass du gerade gesagt hast, ich denke an diesen Mann. So.
1: Also ja, wenn ich mich mit dem Thema beschäftige, dann tut er mir ein bisschen leid.
0: Ja. Und es ist ja, also in dem Moment, wenn du sagst, es ist der Mann, dann ist es ja sehr weit von dir weg, aber ist es ja auch. Weil es ist eine Person, die kennst du nicht, mit der bist du nicht groß geworden. Genau, ja.
1: Ja, genau. Ja, also ich sag zwar, es ist mein Vater, aber eigentlich ist es nur mein Erzeuger, so das war's. Und das meine ich jetzt ohne böse Absicht oder so weiter, sondern einfach, weil es halt faktisch so ist. Also ja, mein Adoptivvater ist mein Vater, so gar keine Frage, 100%, da habe ich nie dran gezweifelt, nicht eine Sekunde.
0: Was sagen denn deine Adoptiveltern dazu?
1: Oh, die sind ja, die müssen, ja, auch so von wegen, naja, willst du nicht mal und so. Aber das kommt halt selten vor, wenn das Thema halt, wenn man überhaupt auf dem Thema, wenn man über das Thema gerade spricht. Aber auch kein Druck, Gott sei Dank. Die sind da auch, die würden alles akzeptieren, wie ich, welche Entscheidung ich treffe. Die gehen da auch in keine Richtung oder so.
0: Hast du Angst, dass, wenn du den Kontakt herstellen würdest zu deinem leiblichen Vater, sich das Verhältnis zu deinen Adoptiveltern verändert?
1: Nein, nein, nein, gar nicht. Überhaupt nicht. Kein bisschen. Ich habe halt nur Angst, meine Angst ist, oder meine Bedenken ist eher, dass ich halt dann falsche Erwartungen wecke an weiter bestehenden Kontakt. Der sich, dieser Gedanke von wegen, oh, das baut sich jetzt auf, das kommt jetzt langsam, aber für mich war es halt so eine einmalige Sache. Das mag sich vielleicht, das mag auch vielleicht das komplette Gegenteil sein, wenn man sich dann trifft, aber ja, weißt du, wie ich meine? Mhm.
0: Haben denn deine Adoptiveltern Kontakt zu, also?
1: Nee, nein, auch nicht. Nur meine Schwester. Aber meine Schwester hat halt auch wiederum keinen Kontakt zu meinen Eltern. Also sie haben sie schon mal gesehen, aber das war es dann quasi auch. Also an sich ist keine Verbindung sonst da, außer halt zu meiner Schwester, die ist ganz gut, der Kontakt.
0: Also wenn die ganze Zeit, ich über die Studio-Message kam jetzt sowohl von Nadine als auch von Dominik, der schreibt, ich würde es machen, bevor man es vielleicht doch bereut. Und so kannst du auch sagen, du hast ihn einmal kennengelernt. Nadine schreibt, triff deine leiblichen Eltern. Ich habe es mich leider nicht getraut und jetzt ist es zu spät. Wenn ihr Nina noch einen Rat geben könnt und sagen könnt, okay, ey, guck doch mal, zieht es dich in diese und oder jene Richtung, so würde ich entscheiden oder so habe ich vielleicht auch entschieden. Nina überlegt, ob sie ihren leiblichen Vater kennenlernen will, soll oder nicht mit 30. 0331 70 97 110. Das ist eine riesengroße Lebensfrage. Mhm. Ich bin dir sehr dankbar, dass du angerufen hast, weil genau solche Anrufe habe ich mir erträumt. Naja, also klar, wir können auch sehr viele kleine Dinge besprechen, aber manchmal steht man vor sehr großen Lebensentscheidungen und das ist eine dieser großen Lebensentscheidungen, die man auch mal bequatschen kann. Ich bin mir dankbar, dass du das ins Radio gebracht hast. Und wenn ihr Nina dabei helfen wollt, dann ruft an oder schreibt eine Nachricht. Das wäre toll, wenn ihr euch meldet und Nina ein bisschen Support gebt, weil das kann ich natürlich auch alleine machen, aber das könnt ihr ja mindestens genauso gut da draußen. Deswegen ist ja diese Community da draußen. In Baden-Württemberg, in Rheinland-Pfalz, in Brandenburg, Berlin, in Hessen. Also wirklich quasi in Deutschland. Ja, die hören jetzt nicht alle zu.
1: Danke für die Antworten auf jeden Fall schon mal in der Community.
0: Mein Impuls war ja,
1: ja, sag mal, was denkst du denn?
0: Ja, ich hab, also, du wirkst ja, ich finde es total gut, dass du so eigentlich ja relativ entschieden wirkst bei der Geschichte und sagst, okay, ich würde nur einer anderen Person einen Gefallen tun, und mit dir macht das ja emotional gar nicht mal so viel. So.
1: Nee, gar nicht. Wirklich gar nicht. Also wenn es nach mir geht, eigentlich nicht.
0: Das und dann ist es so, ja, eine Fremdentscheidung. Dann ist es ja nicht deine eigene Entscheidung. Also wenn wir einfach mal nur davon ausgehen, was deine eigene Entscheidung in dem Moment wäre, ist dir ja eigentlich schon gefallen, weil du sagst, okay, du willst eigentlich nicht. Und du würdest dir quasi von anderen aufzwingen lassen, beziehungsweise heißt aufzwingen, sondern du würdest anderen zuliebe.
1: Ja. Anderen zuliebe, genau.
0: Mit offenem Ausgang, ne? Also es ist ja immer noch nicht gesagt, dass du dann deinen leiblichen Vater kennenlernst und ja, das hatten wir ja gerade schon. Also du wächst dann Erwartungen, die du eventuell nicht erfüllen kannst und oder man trifft sich halt und kommuniziert es dann aber sehr klar und sagt halt, okay, also ich mache das dir zuliebe, aber das ist ja auch unfassbar schwierig, weil selbst dann ist ja das Verhältnis, da sagst du ja von vornherein, ich möchte hier keine Beziehung zu dir aufbauen. Es ist okay, dass wir uns jetzt treffen, aber dann ist ja die Enttäuschung auch wieder vorprogrammiert.
1: Ja, könnte, ja, im schlimmsten Fall ja. Also kann auch sein, dass der voll entspannt mit dieser Antwort ist, aber ich weiß es halt nicht. Und ich glaube, so ein bisschen unterbewusst, im Inneren nehme ich ihm das alles so ein bisschen übel. Obwohl das ja gar nicht gegen mich gerichtet war, das ist mir vollkommen klar, dass eben noch ein weiteres Kind in die Welt gesetzt wurde. In dem Fall ich. obwohl halt eigene Struggle da waren im Sinne von Drogen- und Alkoholmissbrauch. Und also ich glaube, das nehme ich ihm so ein bisschen übel, obwohl es halt, ja, keine Ahnung. Deswegen ist mein Gefühl auch so ein bisschen allgemein immer so ein bisschen negativ eingestellt, wenn ich an diese Person denke.
0: Aber dann weißt du ja was, vermutlich auch, was der Grund ist, warum er das Bedürfnis hat, dich kennenzulernen.
1: Weiß ich das? Meinst du, aus schlechtem Gewissen oder was? Aber muss es ja nicht zwingend gegeben, ne?
0: Naja, also es ist nicht ausgeschlossen, aber das hast du das deiner Schwester schon fragen können, ob sie das Gefühl hat, dass er sich einfach entschuldigen will unter Umständen?
1: Nee, das habe ich nicht gefragt, aber auf den Gedanken bin ich noch gar nicht gekommen, um ehrlich zu sein. Und weiß ich, glaube ich nicht, keine Ahnung. Gute Frage, da habe ich noch nicht drüber nachgedacht. I don't know. Wäre möglich, sollte ich vielleicht mal abchecken.
0: Ich kenne die Person nicht und ich weiß auch, also wir wissen beide ja, ich weiß erst recht nicht, wie sein gesundheitlicher Zustand ist und ob sich die Person verändert hat in den vergangenen Jahren.
1: Also auf dem neuesten Stand bin ich da auch nicht so. Ich weiß nur so grobe Sachen. Ich könnte halt noch viel mehr meine Schwester fragen, aber ich tue es halt nicht, weil es mich halt eigentlich nicht juckt. Irgendwie. Es interessiert mich einfach nicht.
0: Wir spielen das mal durch. Was würde denn passieren, wenn er dir gegenübersteht und sagt, ich... Und du meintest ja, da ist unterbewusst schon...
1: Ein kleiner Groll vielleicht?
0: Wut wollte ich nicht nennen, weil dafür ist es wahrscheinlich dann doch zu klein.
1: Ja,
0: ne? Also es ist
1: so ein Groll, so ein bisschen unterbewusst, ja.
0: Und wenn er dann sagt, okay, ich weiß, aber er wird sich ja weder für deine Existenz entschuldigen, was ja auch Bullshit ist.
1: Ja,
0: so.
1: Eben.
0: Also das ist ja Quatsch.
1: Ja, also deswegen, ich weiß, das war ja auch nicht persönlich jetzt gegen mich als Person gerichtet oder wie auch immer, aber halt dieses Verhalten eines erwachsener Menschen so und dann, also keine Ahnung. Und dann halt aber gleichzeitig so unverantwortlich zu sein und halt Leben zu produzieren. Also ich sag das jetzt so flapsig, aber keine Ahnung, das sind so zwei Sachen, die sich nicht...
0: Also gehen wir von einer sehr reflektierten Person aus, die irgendwann das Bedürfnis hat, sich zu entschuldigen, weiß ja ganz genau, dass diese Frage kommt und wird darauf eine Antwort haben. Also, weil du bist die Person, die ganze Zeit sagt, okay, du würdest das machen, um ihm Gefallen zu tun. Er ist die Person, die seit Jahren darüber nachdenkt und das offensichtlich auch ja schon geäußert hat und gesagt, ich würde das gern.
1: Der Wunsch ist da.
0: Der Wunsch ist von mir aus da und ich versuche da irgendwie an Nina ranzukommen. Mhm. Und bis jetzt geht es nicht so richtig und ich muss warten darauf, dass sie sich öffnet und ich hätte etwas, was ich zu sagen habe. So, dann wissen wir, der wird ja dann, was soll er sonst sagen, außer...
1: In meinem Kopf ist einfach nur die ganze Zeit, ja, er will mich einfach mal kennenlernen. Ob das jetzt da ändert, weiß ich nicht, aber das war einfach, ich glaube, so der Hauptgedanke.
0: Genau, er will, also genau, das gibt ja unterschiedliche Dimensionen, von denen man ausgeht. Also eventuell will er dich einfach nur kennenlernen, eventuell will er aber auch einfach sagen, okay, du bist bei einer anderen Familie aufgewachsen, es war für dich die beste Entscheidung, aber wir, und dann würde, oder ich habe damals halt, es war ein Fehler. So. Nicht du als Person, sondern wie sie sich verhalten.
1: Genau.
0: Alles möglich.
1: Alles möglich. Also wie gesagt, ich glaube gar nicht, dass es irgendwie zu diesem Teil ist. Ich erwarte das auch nicht oder so. Eigentlich, wenn man sich treffen würde, ich würde gar nichts erwarten. Ich würde einfach halt...
0: Was ja erstmal gut ist, weil je mehr wir über so ein Treffen sprechen, desto krasser kommen ja da Erwartungen auch von allen Seiten. Und
1: nee, um Gottes Willen, ich glaube, am Ende ist es sowieso schlecht, sich bei irgendwas zu hohe Erwartungen zu machen. Am Ende wird immer nur enttäuscht. Einfach locker an die Sache rangehen. Nee, wie gesagt, weil ich ja noch gar nicht so weit gedacht habe.
0: Dominik schreibt gerade, ich würde probieren, über deine Schwester mal zu fragen, was er denken würde, wenn er weiß, es wird nur dieses eine Treffen geben.
1: Ja,
0: was von dir aus krasses Grenzen setzen wäre, schon im Vorhinein und du machst dir quasi dann im Vorhinein schon die Tür zu, wenn du dann merkst, okay, es ist doch eigentlich gar nicht so schlimm. So.
1: Ja. Ich meine, im Nachhinein kann man das aber immer noch revidieren und sagen, so, es hat mir doch gut gefallen und ja, ich bin jetzt doch offen für weiteren Kontakt oder wie auch immer.
0: Was müsste denn bei so einem Treffen passieren, dass du sagst, okay, ich lasse da eine Beziehung, ich lasse etwas mehr Nähe zu und lasse mich darauf ein, dass wir ein Verhältnis aufbauen zueinander?
1: Weiß ich gar nicht. Ich meine, das Ding ist einfach, dass ich einfach kein Interesse an irgendwas habe. Also.
0: Es interessiert dich nicht.
1: Nein, es interessiert mich einfach überhaupt. Ich bin da weder positiv noch negativ, wie gesagt.
0: Außer ja, das ist der ehrlichste Satz von allen.
1: Ich meine, ja, wirklich, es interessiert mich einfach nicht. Und das meine ich ohne jegliche böse Absicht, ohne bösen Gedanken in meinem Kopf. Ich meine, das überhaupt nicht. Ich habe keinen unendlich tiefen Hass auf diesen Menschen. Überhaupt nicht. Wie gesagt, so einen kleinen Groll schon. Aber den kann ich ja irgendwie nicht persönlich nehmen. Weil ich ja in diesem Moment noch nicht existiert habe und ich weiß, das war nicht gegen mich als Person gerichtet. Ich finde es einfach unglaublich unverantwortlich, als erwachsener Mensch sowas zu tun. Aber das ist ein anderes Thema. Aber von wegen Treffen oder nicht Treffen oder...
0: Würdest du das aussprechen wollen?
1: Was genau?
0: Naja, das, was du gerade gesagt hast. Ich finde es unverantwortlich, von erwachsenen Menschen sowas zu tun. Würdest du das ihm ins Gesicht sagen wollen?
1: Ich glaube schon.
0: Dann wäre das ja, das wäre quasi deine Agenda für dieses Treffen. So, dann stehen sich zwei Menschen gegenüber. Du hast ihm halt zu sagen, ich finde es unverantwortlich, was ihr damals gemacht habt. Nicht, dass ihr mich gezeugt habt, aber dass ihr halt so in der Situation, wo das passiert ist und dem Umfeld. Und dann wird er wahrscheinlich sagen, so, wissen wir nicht, aber Vermutung wäre jetzt, dass er dann versucht, das irgendwie zu begründen, sich zu entschuldigen, das im Nachhinein sich zu erklären und dich gesehen zu haben. So.
1: Ja. Genau. Nee, doch, also ich glaube, das würde ich schon sagen. Also ich bin nicht so der Mensch, der Sachen knallhart ins Gesicht sagt. Ich würde das dann schon ruhig und entspannt und irgendwie ehrlich, aber dann auch ruhig äußern, so, ne? Also ich glaube, das wäre schon okay für mich. Aber wie gesagt, danach wäre der nächste Knackpunkt halt klar zu machen, ob dass das jetzt so eine Sache war, die ich jetzt irgendwie erledigt habe, blöde gesagt. Und dann ist auch gut für mich. Und ich glaube eben, dass er das nicht möchte.
0: Es kann ja, also kann ja auch sein, dass du charaktermäßig nach deinem Vater kommst und er außer muss das noch erledigt haben. So.
1: So. Ich meine, im Endeffekt wäre das ja Jackpot. Aber das, was ich von meiner Geschwister gehört habe, ist es eben nicht so.
0: Na, wenn sich so zwei Bremer gegenüberstehen, dann sagen ja, das müssen wir noch schnell machen. So, erledigt.
1: Genau. So, Butter bei die Fische jetzt und ja, tschüss, schönen Tag noch.
0: Ja, genau.
1: Ja, vielleicht, keine Ahnung. Okay, aber das hauptsächliche Problem haben wir eigentlich immer noch nicht gelöst. Ob ja oder nein, ob treffen wir überhaupt.
0: Also ich sag mal so, in unserem kleinen Gespräch jetzt haben wir herausgearbeitet, dass du schon ein Bedürfnis hast, gewisse Dinge zu sagen, wenn du die Person triffst. So. Du hast jetzt nicht das Bedürfnis, diese Person unbedingt zu sehen. Wenn du sie sehen würdest, würdest du aber nicht sagen, okay, es ist mir komplett Latte, sondern ich hätte schon ein, zwei, drei Sätze, die ich mal loswerden wollen würde.
1: Ja, genau.
0: Ich finde diese Variante mit dem Vorhersagen, das ist das Einzige, ja, das ist, kann man machen, ist halt aber so ein bisschen sinnfrei, weil kann ja schon sein, dass man im Nachhinein dann nochmal eine zweite Aussprache braucht und das vielleicht gar nicht so schlecht ist.
1: Erstmal es offen zu lassen.
0: Genau. So, und vielleicht merkt man auch nach einem Treffen, alles gesagt. Oder bei die Fische, tschüss.
1: Genau, ganz genau. Ja, alles möglich, alles möglich. Also du würdest schon eher zu einem Treffen tendieren.
0: Ich würde es machen. Also was, anders gefragt, was hast du zu verlieren dabei? Weil emotional sehe ich da jetzt nicht keine große Gefahr bei dir, dass da jetzt irgendwas mehr als ein Groll steckt da nicht in dir. Es gibt nichts, wo wir sagen würden, das reißt irgendwas auf.
1: Ja.
0: Bei ihm vielleicht schon, aber das ist ja eine aktive Entscheidung, die er dann trifft, die er will offenbar. So, und dann von daher, was...
1: Andersrum fände ich schlimmer, wenn ich Kontakt haben wollen würde und er blockiert das einfach irgendwie darum. Ja, aber Gott sei Dank in der Position bin ich ja selber nicht.
0: Du bist in der komfortableren Position von beiden. Du hast vor allem die Kontrolle darüber, zu sagen ja oder nein. Also du bist am längeren Hebel in dem Moment gerade.
1: Ja. Ich glaube, wenn, dann würde ich auch sowieso meine Schwester mitnehmen, weil...
0: Ja, das wollte ich auch noch fragen.
1: Ja.
0: Das wäre natürlich perfekt. Die muss ja gar nichts sagen. Die können auch einfach nur daneben sitzen.
1: Ja, das stimmt. Nee, allein würde ich mich, glaube ich, unwohl fühlen. Aber doch, doch, doch. Ich glaube, das wäre schon, das wäre machbar. Das wäre machbar.
0: Aber du weißt, dass er einigermaßen stabil ist?
1: Soweit ich weiß, ja, hat sich die letzten Jahre wieder gefangen. Also ist okay. Wohl wieder, ist ja. Wieder okay, ja. Doch, doch, das ist...
0: Also da droht jetzt keine krasse Überraschung?
1: Keine Eskalation, nein, das nicht. Das ist alles soweit relativ stabil, würde ich mal sagen. Das geht schon klar. Ja, wie gesagt, und wenn ich dann aber sage, so nicht im Vorhinein, aber im Nachhinein, ja, ich möchte jetzt keinen Kontakt und das, also, ne, hier, danke und tschüss, das bis dann, bis zum nächsten Leben oder keine Ahnung, wenn man das vernünftig sagt und ausspricht, und nicht, dann muss es ja akzeptiert werden. Was anderes geht ja gar nicht.
0: Nö, und du bist halt diejenige, die die Bedingungen machen kann. So.
1: Ja, genau. Wie gesagt, also eigentlich ist es eher so, die Sache von anderen Leuten, mir einzureden oder ins Bewusstsein zu reden, ins Gewissen zu reden, ach, vielleicht bereue ich es ja noch irgendwann mal. Das war eigentlich so dieser Hauptantrieb dieses Gedankens. Oder dieser Frage, entweder oder Frage.
0: Ja, bereuen wahrscheinlich nicht, weil du jetzt ja kein, in dem Moment ja auch kein schlechtes Gewissen haben brauchst, aber du hast nicht so viel zu verlieren gerade und auch emotional da nicht so viel zu verlieren. Deswegen gehst du da, glaube ich, stabil rein und raus, wäre jetzt erstmal meine Vermutung.
1: Ja, genau, weil ich eigentlich keine Enttäuschungen erwarten würde, denke ich, weil ich erwarte gar nichts. Ja, das stimmt, ich habe nichts zu verlieren, hast du recht. True that. Das stimmt.
0: You go, girl.
1: Ja, das wird schon. Ja, danke fürs Zuhören, für die Seelenstunde.
0: Ja, krass.
1: Ja, damit hast du heute Abend nicht mehr gerechnet, ne?
0: Nee, damit habe ich wirklich nicht gerechnet. Wirklich nicht.
1: Ja, aber war doch ein angenehmes Gespräch.
0: Danke. Rufst du an, wenn das passiert ist?
1: Soll ich das tun?
0: Ja, das würde mich wirklich interessieren.
1: Also wie schnell das jetzt alles vonstatten geht, das kann ich natürlich nicht.
0: Ich habe gedacht, dass wir nächste Woche Thema zu genau diesem Thema eine ganze Sendung machen und ich dich dazu verhafte und sage, es muss passiert sein.
1: Nee, so schnell bitte, gib mir Zeit. Ich habe noch ein Leben, ich muss arbeiten. Langsam bitte. wenn das dann passiert ist, dann kann ich mich nochmal melden. Aber wie schnell das jetzt hier alles passiert ist, kann ich natürlich nicht voraussagen. Aber
0: das hast du komplett in der Hand, ne? Also auch da kein Druck.
1: Ja, das stimmt. Okidoki. Jetzt erstmal alles sacken lassen.
0: Sacken lassen. Danke, Nina.
1: Ja, danke dir. Und schönen Abend noch.
0: Danke dir für die Offenheit. Danke fürs Teilen.
1: Ja, gerne. Man hört sich, ne?
0: Bis bald mal wieder. Ciao, ciao.
1: Alles klar. Ciao.
0: Hätten wir diese kleine große Entscheidung geklärt, also zumindest mal so ein bisschen Support gegeben. Nina ist sich jetzt mehr oder weniger sicher, dass sie vielleicht mal ihren Vater kennenlernt, ihren leiblichen. Hier ist der Blue Moon, 4:30.
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0: Wir haben jetzt noch gute 25 Minuten. Und ja, ich weiß, das war eine krass tiefe Entscheidung, die wir gerade mit Nina besprochen haben, da wo es um den Vater geht, den sie als 30-Jährige kennenlernen kann oder nicht. Und sie ist in der komfortablen Situation, das selber entscheiden zu können. Und wir haben jetzt gerade festgestellt, ja, also kann sie durchaus machen. Da steckt emotional bei ihr gar nicht so viel dahinter. Sie hat dann nicht viel zu verlieren. Warum eigentlich nicht? Und es ist ein Wunsch der anderen Person, die profitiert davon, ohne dass es ihr selber schaden wird. Von daher, warum eigentlich nicht? 0331 70 97 110. Welche Entscheidung? Die kann auch viel kleiner sein. Ne? Kann auch sein, ihr braucht Tickets für diesen Sommer und könnt euch nicht wegen Festival entscheiden. Ihr könnt euch wegen Urlaubsziel nicht entscheiden. Ihr könnt euch nicht entscheiden, ob es heute Nacht dann die Tiefkühlpizza ist oder doch der Döner. Oder ob ihr noch zur Tanke fahrt. Oder lieber erst morgen. Oder richtig große Dinge, wie wir sie gerade hatten. Beziehung beenden. Leibliche Eltern kennenlernen. Den eigenen Eltern sagen, dass man gay ist, also sich outen. von der Therapie erzählen. All solche Sachen können wir besprechen in der letzten halben Stunde Blue Moon bei Das Ding und auch bei Fritz. Ihr hört uns in Berlin, Brandenburg, Hessen, Rheinland-Pfalz, Baden-Württemberg und dem Saarland. 0331 70 97 110. Wir könnten natürlich, wenn es so krass diepe Dinge sind, auch einfach anonym anrufen. Das geht total klar. Überlegt euch einen anderen Namen, eine andere Stadt und teilt eure Geschichte und wir können darüber nachdenken, in welche Richtung ihr euch entscheidet. Hier im Blue Moon. Und ich habe natürlich selber auch noch Entscheide-Dich-Fragen mitgebracht von, ja, die sind keineswegs so deep, wie wir das gerade gehört haben, sondern es sind eher so 6-7 Entweder-Oder-Fragen. Wenn ihr aus dieser Kategorie noch was haben wollt, auch dann ruft gern an in dieser letzten halben Stunde. Saved euch eine Leitung in diesen Blue Moon bei Fritz und auch bei Das Ding. Hallo nach Ulm, hallo Levina.
3: Hallo. Hallo.
0: So, das war deep.
3: Ja?
0: Ja, hast du gehört?
3: Ja, wir haben alles gehört. Wir sind zu zweit.
0: Ah, Levina und?
3: Ricarda.
0: Levina und Ricarda. Habt ihr auch ähnlich diepe Dinge, die wir für euch entscheiden können? Oder sagt ihr, okay, nee, wir, so deep gehen wir nicht rein. Wir gehen komplett low rein und wollen bitte nur Entweder-Oder-Fragen haben.
3: Nur Entweder-Oder-Fragen?
4: Ja.
0: Gar nichts, was wir für euch entscheiden.
3: Nö, gerade nicht.
0: Alles entschieden.
3: Alles entschieden.
0: Tank ist voll, Meal ist gepreppt. Studium ist ausgesucht. Ja, ja, easy. Also, wenn wir euch nicht bei Entscheidungen helfen, dann umgekehrt. Ich guck mal, soll es bodenlos werden oder fangen wir erstmal harmlos an?
3: Bodenlos.
0: Ja, gut. Also, ich fange noch nicht bodenlos an. Jeder Gedanke wird laut ausgesprochen und jeder Furz wird ab sofort angekündigt.
3: Jeder Furz wird angekündigt, oder? Ja, doch.
0: Aber wie?
3: Mit so einer Trompetenmusik. So eine königliche Trompetenmusik.
4: Oder so eine Glocke.
0: Warte mal. Yes. So ein Gong. So ein Theatergong.
3: Ja.
0: Ja. Aber den habe ich, glaube ich, sogar. So. So. So einer hier.
3: Super.
0: Aber auch laut, ne? Nicht nur im Kopf.
3: Ja, schön richtig laut.
0: Ja. Stark. Oh Gott. Für immer Crocs oder für immer Anzug?
3: Für immer Crocs, ja.
0: Ich würde anders entscheiden.
3: Nein. Crocs sind bequem und die kann man sich auch in einer schönen Farbe holen. Und im Winter kann man die schön füttern, gibt's ja auch. Und ein Anzug ist im Sommer auch zu warm.
0: Ja, aber du siehst halt immer Anzug, du siehst halt immer geil aus damit.
3: Ja, aber wenn man ein langes Kleid oder so anzieht, sieht man die Crocs auch nicht. Und im Sommer, Crocs sind wenigstens bequem.
0: Oh Gott. Oh. Nur noch öffentliche Toiletten oder nur noch Dixie-Klos?
3: Öffentliche Toiletten.
4: Ja, hätte ich auch gesagt.
3: Ich finde, Dixie-Klos machen mehr Angst, weil dann fühlt man sich so beklemmend, weil die so klein sind.
4: Und die sind immer noch dreckiger als öffentliche Toiletten.
0: Habt ihr auch bei Dixie-Klos immer Angst, dass man reinfällt?
4: Ich habe immer Angst, dass es jemand umkippt.
3: Ja, das habe ich auch, dass ich nicht mehr rauskomme.
0: Ich habe ein ganz schlimmes Kindheitstrauma. Da war ich bei irgendwelchen Freunden im Garten, da gab es noch so ein Plumpsklo. Und ich habe ungelogen, das Trauma meines Lebens ist so Toiletten und die Angst reinzufallen.
3: Ich habe nur Angst, dass das umgekippt wird, weil ich habe mal so ein TikTok-Video gesehen, da wurde das Dixie-Klo umgekippt und davor habe ich Angst.
0: Ja, klar, Festival-Klassiker. Ja.
3: Ja, genau. Und öffentliche Klos. Da gibt es auch ein paar sauberere oder ein paar größere, ja, da könnte man auch zu zweit.
0: Aber redest dir doch nicht schön. Also ich gehe jetzt schon rein mit Autobahnraststätte, aber keine, wo Sanifair dran ist, sondern so ein Ding, wo gar nicht, wo es keine Snacks gibt, keine Tanke, sondern einfach nur so ein Toilettenhaus.
4: Aber wenigstens das so eine schöne feste Toilette.
3: Und man kann sich bei DM diese Toilettenüberzieher holen, was man nach einmal benutzen wegwerfen kann. Und dann würde ich das immer dabei haben.
0: Ihr habt mich überzeugt. Für immer in einem Discord-Call festhängen oder für immer in einer Familiengruppe?
3: Familiengruppe.
4: Ja, hätte ich auch oder? Gesagt, ja.
0: Boah. Aber so mit WhatsApp-Status?
3: Ja, meine Oma schaut sich das bestimmt gerne an.
0: Da seid ihr euch einig? Ich bin noch ein bisschen...
4: So also, ich selber benutze sowieso Discord überhaupt gar nicht.
3: Ich kann, weil, ist das, geht man da live oder ich weiß gar nicht, was das ist?
0: Nee, du bist in so Kanälen unterwegs.
4: Ja. Und dann? Das gibt's bei so WhatsApp so ähnlich. So wie telefonieren.
0: Aber du hängst dann so, genau, so, du hängst halt für immer in so einem Kanal drin.
4: Dann will ich, glaube ich, lieber WhatsApp in einer Familiengruppe.
3: Ja. Meine Familie weiß immer, was ich mache, dann ist sie gerade egal.
0: Wollen wir weitermachen?
3: Ja.
0: Eine Woche lang nur Katzen-Nassfutter oder eine Woche lang nur flüssig ernähren, aber alles schmeckt nach Fisch?
4: Oh. Verhungert. Nee, ich glaube, ich würde... Alles schmeckt nach Fisch.
3: Ich hasse Fisch.
4: Ich auch, aber...
3: Aber Katzenfutter ist auch nichts besser.
0: Habt ihr Katzenfutter schon mal probiert?
4: Nee, aber... Also ich habe eine Katze und ich weiß nicht, ich finde es schon ekelhaft, dass dann das überhaupt auf meine Finger kommt.
0: Wie schmeckt Katzenfutter?
3: Aber ich finde, Katzenfutter riecht nach Thunfisch und Thunfisch würde ich auch niemals essen.
0: Aber guck mal, dann sind wir ja relativ nah. Also wenn eine Woche alles nach Fisch schmeckt oder du Katzenfutter, dann ist es ja relativ same. So.
4: Ja. Es gibt ja auch so Hühnchen.
0: Ja, lecker.
3: Gibt es veganes Katzenfutter? Dann würde ich veganes Katzenfutter essen.
4: Ich glaube, schwierig. Aber es gibt so auch Suppen für Katzen. Ich glaube, die kriegt man besser runter als so eine Fisch.
3: Boah, ich krieg doch eh nichts runter, was mir nicht schmeckt.
0: Ich habe eine Frage, die haben wir letztes Mal hier schon. Die haben wir letztes Mal. Sie ist so dermaßen, also sie ist auch ein bisschen spicy, aber sie ist auch komplett bodenlos. Sie wird euch komplett raushauen. Es ist meine absolute Highlight-Frage aus der letzten Entweder-Oder-Sendung gewesen. Und ich kann sie jetzt stellen, weil es 11:45 ist. So. Seid ihr ready?
4: Ja.
0: Jedes Mal, wenn ihr kommt. Läuft Zartmann mit Taumich auf?
3: Oh Gott, kein Fall.
0: Oder jedes Mal, wenn Zartmann mit Taumich aufläuft, kommt man?
4: Oh Gott.
3: Das zweite, weil ich höre das nie.
4: Nein. Jedes Mal, wenn Zartmann... Achso, ja, aber wenn das irgendwo läuft...
3: Im Club? Also ich bin in keinem Club, glaube ich, wo Zartmann läuft, hoffe ich.
4: Nee, dann hätte ich, ich glaube, ich nehme lieber das Erste.
0: Ha, ihr seid euch nicht einig. Also das ist wirklich die bodenlose, obwohl, wir waren noch bodenloser. Ich müsste mal kurz, ich habe dieses Dokument, muss hier noch irgendwo rumliegen. So, das sind noch krassere Fragen. Wenn das jemand von euch mitbeantworten will, 0331 70 97 110. Derart bodenlose Fragen, oder auch ein bisschen weniger, entweder oder Fragen oder noch eine kleine Lebensentscheidung entschieden haben will, hier Blue Moon bei Fritz und das Ding. Last Call, ne? 11:45, wir haben jetzt noch eine Viertelstunde, von daher 0331 70 97 110. Wir lösen euch ab, wenn jemand euch ablösen will in Ulm, dann ruft an, sonst machen wir einfach knallhart weiter jetzt. Was habe ich denn hier noch? Jeden Tag das falsche Ladekabel oder dein Akku geht immer bei 1% aus?
4: Boah, ich glaube, mein Handy, das bei 1% ausgeht.
3: Ich glaube auch.
4: Weil mein Handy ist fast immer, so ab 10% lade ich immer.
3: Mein Handy ist irgendwie fast immer leer, deshalb ist eigentlich gerade egal.
4: Aber immer das falsche Ladekabel, sag ich. Unpraktisch.
3: Ja.
0: Ja, aber unpraktisch, aber du hast ja immer eine Variante irgendwo, wo du trotzdem dir noch Strom snacken kannst.
3: Und wenn ich das falsche Ladekabel für mein Handy habe, habe ich das richtige bestimmt für meine Wave.
0: Ist bald alles einheitlich.
4: Also ich glaube, ich würde eher das zweite nehmen.
3: Ja, ob es bei 0 oder 1% ausgeht, ist eigentlich gerade egal.
4: Ja, eben.
3: Oder?
0: Ja. Also es müsste eigentlich bei 20% oder so ausgehen.
3: Ja, das wäre blöd. Ja. Weil ich habe immer nur 20% oder so.
0: Ich gucke gerade noch nach den Fragen, die wir damals gesammelt haben. Ich finde die noch raus. So, die Frage mit dem Duschen oder Zähneputzen hatten wir vorhin schon. Die kriegt ihr von mir nicht. Jeder kann deine Notizen lesen oder deine Chats?
3: Chats. No, nein.
4: Nein, Notizen.
3: Oh nein, meine Notizen sind auch bodenlos. Das alles. Da ist mein ganzes Leben drin.
4: Dann halt meine ganzen Passwörter drin, aber
3: da steht alles drin.
4: Aber in den Chats?
3: Boah, bei unserem Chat. Ja, die Notizen.
4: Ja, Notizen.
3: Wenn ich sie vorher aussortieren darf.
0: Nein.
4: Also von mir aus Notizen. Bei mir steht da so unnötiges Zeug drin,
3: also
4: irgendwelche Packlisten.
3: Jeder Text, den ich jemanden aus meinem Chat geschrieben habe, der länger als 2 Sätze sind, sind in meinen Notizen.
4: Ja, okay.
3: Meine ganzen Passwörter, alles.
4: Also da hätte jemand Freifahrt.
3: Die ganzen Kennzeichen sind da drin.
4: Ja.
0: Was steht als, was ist die letzte Notiz gerade bei euch?
5: Moment. Also ich glaube, bei mir sind es Babynamen oder so. BKK. Einfach, was ist das?
3: Und dann Mandelmilch und Buchweizen, eine Einkaufsliste.
0: Mandelmilch und Buchweizen. Sweet. Also wollt ihr nochmal deep werden oder ist es okay, wenn es so ein bisschen bodenlos ist?
4: Ist okay,
3: ja.
0: Ihr verschickt Nacktbilder, landen sie bei euren Eltern oder bei eurem Chef?
4: Boah.
3: Eltern.
4: Ja, ich sag auch Eltern.
3: Meine Mutter hat mich schon...
4: Aber da ist es so vertrauenswürdiger. Ich weiß nicht, was ein Chef damit machen würde, aber meinen Eltern würde ich zutrauen,
3: und
4: dass es bei
3: Chef,
4: denen bleibt.
3: Dann habe ich keinen Job mehr.
4: Ja. Und
0: was arbeitest du?
3: Mutter. Wir gehen noch in die Schule.
0: Aber was macht der Chef? Wäre das der Schulleiter?
4: Ja.
0: Okay, also das... Oh nee, Leute. Oh.
4: Aber ich sag, wir haben sehr liebe Schulleiter.
0: Ja.
4: Aber dann würde ich es trotzdem lieber meinen Eltern, wo ich vertrauen kann, dass das nirgends landet.
3: Ja, bei meinen Eltern bleibt es da halt. Dann habe ich halt nur ein angenehmes Gespräch, aber dann bleibt es wenigstens da. Und ich glaube, in der Schule macht es dann trotzdem ein bisschen die Runde im Lehrerzimmer oder so.
4: Ja.
0: Ja, check. Tattoo oder Piercing? Ihr müsst eins.
3: Piercing.
4: Obwohl, nee, ein Tattoo.
3: Ja, nee, ich sag Piercing.
4: Ich will beides.
3: Ich finde auch beides cool, aber ich glaube, wenn ich mich für eins, ich habe halt kein Tattoo, ich habe nur Piercings.
4: Ja, okay.
3: Aber du hast beides.
4: Ja.
0: Habt ihr schon?
4: Ja, aber ein kleines.
0: Immer die falsche Person liken oder immer die falsche Person anschreiben?
3: Liken.
4: Ja, ich hätte auch liken. Liken bedeutet meistens weniger.
3: Und ich like alles, was ich sehe, gefühlt.
4: Ja. Deswegen eher liken. Da bedeutet es einfach weniger als bei so einem Chat.
3: Stell dir vor, du willst deiner Mutter schreiben und schreibst, weiß ich nicht. Keine Ahnung, oder du willst der Freundin schreiben, was deine Mutter nicht wissen darf und schreibst es deiner Mutter. Ja. Dann like ich lieber irgendwas.
0: Mit einer Ente kämpfen, die jedes Mal größer wird, wenn du sie triffst, oder mit 100 hamstergroßen Pferden? Der kam unerwartet, ne?
4: Ich glaube, mit Pferden, also 100.
3: Aber ich kann auch mit einer Ente kämpfen und berühre sie nicht.
4: Ja, dann kämpfst du ja nicht mit ihr.
3: Okay.
0: Aber also, die Ente ist jedes Mal größer.
4: Also deswegen würde ich Hamster. Ist ja, also Pferde, Hamster, was auch immer, aber die.
3: Aber es sind 100.
4: Ja, die trittst du weg.
3: Das sind 100 so Dinger, die so groß sind wie Merle.
4: Die pustest du an Hund. Und die fliegen weg.
3: Ja, okay. Dann auch die Hamster. Oder die Pferde.
0: Für immer schlechte Wortwitze hören oder selbst machen?
4: Hören.
0: Oh, nee.
4: Ich bin lieber selber lustig sein. Ich kann ja auch über mich selber lachen.
3: Aber du bist nicht lustig, deshalb...
4: Oha! Darüber reden wir noch, gell?
3: Ich muss dir den ganzen Tag eh von dir hören, deshalb ja, ändert also sich nichts.
4: Und du lachst?
3: Nee,
0: doch. In welche Richtung geht es? Ist es so ein bisschen Dad-Joke-mäßig?
4: Nein. Einfach Witze, die ich selber witzig finde.
3: Und nur sie lacht immer und kein anderer.
0: Wollt ihr noch abgelöst werden? Ich überlege nämlich gerade, es gebe jetzt die letzte Chance, ob wir mit euch zum Ende durchziehen oder ob jetzt jemand sagt, er möchte noch welche von diesen Entweder-Oder-Fragen.
4: Ja, also wenn jemand noch da ist, dann können wir auch gerne abgelöst.
0: Ich ziehe knallhart mit euch durch, weil gerade sind so ziemlich alle Leitungen frei. Deswegen klärt euch jetzt bitte noch eine, wenn ihr noch mit Entweder-Oder-Fragen abgelöst werdet. Sonst ziehe ich noch weiter durch.
4: Ja, gerne.
0: Ich packe jetzt aber hier mal den Generator noch mit an, weil mir gehen nämlich langsam die Fragen aus, von denen ich sage, die feiere ich selber. Jeder Satz endet mit Bruder Vertrau oder jeder Satz endet mit kein Front?
4: Bruder Vertrau. Kein Front ist so, dann denken die immer, ich hätte die beleidigt.
3: Ja, okay, dann Bruder Vertrau.
4: Ja.
3: Und wenn ich sage, du siehst gut aus, kein Bruder Front.
0: Das ist doch geil. Wenn jeder komplett harmlose Satz einfach mit kein Front endet.
4: Ja, dann gehört es immer an wie eine Beleidigung.
0: Ja.
4: No Front.
3: Ja, dann Bruder Vertrau.
0: Ja. Ja, S-Bahn kommt in 10 Minuten, aber no Front. Mit dem Ex zusammenwohnen oder mit eurem schlimmsten Lehrer?
4: Oh Gott.
3: Boah, ich hasse meine Lehrerin schon sehr. Aber mein Ex-Freund auch.
4: Oh Gott.
3: Ich sag schlimmster Lehrer, weil es eine Frau und dann muss ich nicht mit einem Mann zusammen wohnen.
4: Ja, okay. Dann lieber Frau und Frau zusammen.
3: Ja. Dann gibt's keine Toten.
4: Bullen.
0: Aber mit Ex zusammen wohnen, komplett ausgeschlossen?
3: Ja.
0: Ja.
3: Ich sag dann, ist mit einer, weil mein schlimmster Lehrer, den ich hasse, ist eine Frau, dann wohne ich, glaube ich, lieber mit einer Frau, die ich hasse, als mit einem Mann, den ich hasse zusammen. Mhm.
0: Jeder Traum wird Realität oder jeder Gedanke?
3: Jeder Gedanke.
4: Oh Gott.
3: Ich habe heute geträumt, dass wir beide von Mörderpuppen ermordet werden. Stell dir vor, dann lieber jeder Gedanke.
4: Ja, okay.
3: Ich kann denken, ich werde morgen reich und dann bin ich reich. Das kann ich kontrollieren.
4: Ja, aber nicht immer. Ich denk,
0: du kannst halt ja aber nicht Gedanken, ja, du kannst ja Gedanken nicht immer kontrollieren. Dir kommt irgendwas in den Kopf und es passiert.
3: Ja, aber so. Ich kann sie zum Teil auch kontrollieren und einen Traum gar nicht.
0: Ja, was ist das mit intrusive thoughts? So.
4: Boah.
0: Werden immer wahr.
4: Ich denke jetzt mal kurz im Gegenverkehr.
3: Aber ich habe so oft Albträume, dass ich sterbe. Dann wäre ich morgen tot, wenn nicht jeder Traum Realität wird. Ich wäre dann direkt tot.
4: Ich sag, Gedanken kann man ein bisschen mehr lenken als ein Traum.
3: Und dann würden so viele lustige Dinge passieren.
4: Ja, okay. Ich sag, man kann es auch ein bisschen ausnutzen.
3: Oh, jetzt ja ein Wavebaum im Garten. Jetzt ein Geldbaum. Ich hätte einfach Geld.
0: Ja,
3: ich nehme die Gedanken.
0: Ja, gut. Wenn du weißt, das alles, ja gut, das ist so ein bisschen wie das Sams.
4: Das ist fast eine Superkraft, sag ich ehrlich.
3: Ja. Schau mal, du würdest dir jetzt irgendwas wünschen und ich denk's mir, dann wär's da.
4: Ja.
3: Ich hätte so viele Freunde.
0: Eine Frage habe ich noch. Für immer 16 oder sofort 30?
3: Immer 16.
4: Ja, das war schon Prime.
3: Ja. Und da muss ich noch nicht arbeiten. Ja. Dann bin ich für immer 16. Dann muss ich auch nicht in die Schule gehen. Wenn ich weiß, ich bin für immer 16,
4: dann ist das so.
3: Ja, und dann, nee, mit 30, da brauche ich Botox. Da habe ich vielleicht ein Kind.
4: Nee.
0: Boah, Kinder.
4: Ja, dann lieber.
3: Ich bin für immer 16.
4: Für immer 16. Für immer. Keine Ahnung, keine Verantwortung
3: ich
4: tragen.
3: Nicht, ich wollte gerade sagen, ich bin nicht strafbar, bin ich. Bist egal.
4: Aber meistens sind ja eher dann so die Eltern schuld.
0: Für immer nach dem Caso gefragt werden halt.
4: Ja, kann ich mit leben.
3: Aber ich könnte immer meinen Bruder fragen, der wird mir alles kaufen. Vielleicht.
4: Vielleicht.
0: Ganz schnell noch. Immer schwitzen oder immer frieren?
5: Ich friere immer.
6: Immer frieren. Also dann
5: stinkt man.
6: Ja. Das ist lieber ungern. Dann lieber immer frieren.
5: Ja, nehme ich auch.
0: Bis auf die Zartmann-Frage und die Tattoo- und Piercing-Frage. Oh Gott, die Zartmann-Frage. Davon werden wir alle träumen heute Nacht.
6: Ja.
0: Naja, der Traum wird ja zum Glück nicht wahr.
6: Hoffentlich, sondern die Gedanken.
0: Ey, danke euch. Das war super sweet. Das hat großen Spaß gemacht.
6: Dankeschön.
0: Gute Fahrt. Fahrt ihr nach Hause? Seid ihr auf dem Weg gerade?
6: Wir stehen gerade an der Tankstelle.
0: Oh. Ihr habt extra angehalten.
6: Ja.
0: Mega. Ey, danke. Gute Nacht. Kommt gut an.
6: Dankeschön.
0: Genau. Ciao, tschüss. Ciao. Das war der Entscheide dich Blue Moon. Wir haben wirklich weirde Dinge entschieden, aber wir haben auch ernsthafte Dinge entschieden, wie will ich meinen Vater kennenlernen, den ich mein Leben lang noch nicht getroffen habe. Die ganze Sendung in AD Sounds. Eine gute Nacht, ich bin Bruno.

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3: Me. Geil. Ich habe ein neues Bett, wie ihr gerade hört. Also Bett sagt man irgendwie als Moderator, damit meine ich dieses Musikstück, was hier gerade im Hintergrund läuft. BTS, Black Swan. Und ich habe sofort direkt so diesen BTS-Vibe. I don't know. Leute, in knapp einem Monat sind die in Deutschland. Und ich glaube, das wird mindestens so krass wie das Taylor Swift-Konzert, was da abging. Was machen wir in dieser Show, in diesen zwei Stunden? Unter anderem habe ich Sue aus Korea zu Gast. Die ist selbst Journalistin dort und Redakteurin. Und die hat mir geschrieben auf Insta und meinte so, yo, ich muss euch was droppen, was in Korea derzeit abgeht. Und ich muss auch mein Deutsch üben. Wäre es nicht irgendwie ganz cool, genau das hier in dieser K-Pop-Sendung zu machen? Und ich meinte, ja klar, auf jeden Fall. Also, die haben wir später. Außerdem ist in einer Stunde Min zu Gast. Absoluter K-Pop-Pro-Fan, war schon 6000 Mal gefühlt dort drüben. Und ich glaube, der nimmt uns mal mit, so ein bisschen, warum es eigentlich passieren kann, dass wenn ihr abends Netflix schaut oder Amazon Prime und ihr kommt auf so ein K-Drama, dass es danach passieren kann, dass ihr euch sofort so krass in Korea verliebt und verknallt, dass ihr euch danach denkt, ey, warum nicht auch direkt dort drüben ein bisschen leben? Mal so ein Außensemester. All das in dieser Show und gleich klären wir aber als allererstes, wer bei den AMAs, bei den American Music Awards in Sachen K-Pop so richtig abgestaubt hat. Und nein, es waren nicht nur BTS. Hier jetzt G-Dragon für euch, Home Sweet Home.

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2: BTS. Ey. They did it again. Kaum sind BTS zurück, dominieren die Jungs gerade wirklich wieder alles. Aktuell noch auf Welttournee, nächsten Monat bei uns in München. Und vorher gab es jetzt den American Music Award als beste Künstler des Jahres. Obendrauf noch als beste Male Artist und Song des Sommers mit, ja, natürlich, Swim.
1: To have this precious award once again after everybody done their military service. Like the legendary Busta Rhymes said, it's a fan voted award, so our biggest thanks and gratitude as always goes to the armies all over the world who stood by us for the past 13 years. Thank you so much.
2: Wahnsinn, oder? Oh, ich krieg schon Gänsehaut. Aber mindestens genauso schön finde ich ja das, was Cats I erlebt haben. Deren erster Song kam vor, boah, knapp 2 Jahren raus. Und dann heißt es bei den AMAs, bester neuer Artist des Jahres, größter Durchbruch des Jahres und bestes Musikvideo für Gnadi. Also für die ist es ein Traum, der damit gerade noch mal mehr wahr wird. Ich meine, hört selbst, sie sind fast gestorben vor Freude. Switch. Ey, und als wäre das nicht schon genug, gab es eine Gruppe, die selbst Größen wie Taylor Swift, wie Olivia Dean oder auch Sabrina Carpenter geschlagen haben. Welche Fans noch krasser gewotet haben als die Taylor Swift-Fans? Das klären wir gleich. Vorher BTS ist 2.0, direkt danach Cortez.

0: Paradise. Puh, das ist eure K-Pop-Sendung jeden zweiten Montag genau hier auf Fritz. Und das muss man sich mal vorstellen. 273 Millionen Follower allein auf Instagram hat Taylor Swift. Nominiert für Song des Jahres bei den AMAs, bei den American Music Awards. Eine Preisverleihung, bei denen der Sieger nur durch Fanvoting ermittelt wird. Und wir wissen alle, Taylor-Fans sind die krassesten. Ja, also ich habe immer noch einen Tinnitus vom Konzert in Gelsenkirchen. Und wie krass Taylors Musik ist. Also, sorry, muss man nur Props raushauen. Also jeder kennt die Nummer, mit der sie nominiert ist. Hier, hört mal rein. The Fade of Ophelia und ey, sorry, aber Taylor hat wohl die wichtigste Kategorie Song des Jahres nicht gewonnen. Nee, auch nicht Sabrina Carpenter, die da nominiert war. Oder hier, Alex Roman mit der Nummer zum Beispiel. Wundervoller Stimme, unfassbar sympathischer Typ. Olivia Dean war auch nominiert. Nee, es gab eine Gruppe, die hat bewiesen, wir haben in diesem Jahr die meisten und die krassesten Fans von allen. Und zwar Huntrix. Golden hat's geschafft aus dem Film K-Pop Demon Hunters. Congrats. Und so klang die Rede.
1: Oh my God. Truly, like, this movie and this song is fueled by the fans. You guys sealed the whole moon.
2: Thank you, AMAs, for the fans!
0: Sweet. Sweet und auch mega verdient. Und ja, okay, ich habe mal kurz ausgerechnet, wir alle haben Golden schon mindestens, Moment, muss eben ausrechnen. Ja, genau, 7.354.552.6523,5 Mal gehört. Und deswegen dachte ich mir, müssen wir jetzt nicht Golden hören? Der läuft ja sowieso rauf und runter und wir sind in der K-Pop-Sendung und mir ist es ja auch wichtig, euch so ein bisschen die B-Seite zu zeigen. Und ich finde, dieser Song zeigt vor allem, wie unfassbar krass talentiert AJ als Sängerin ist und wie sehr sie es einfach verdient hat, da zu stehen, wo sie jetzt steht. Hier ist ihr Solo-Track, der nach Golden rauskam. Hier ist In Another World.
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3: Kurz vor halb eins ist es.
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3: Mit Sebastian Hampf. Berlins regierender Bürgermeister Wegner ist jetzt offiziell Spitzenkandidat der CDU für die Abgeordnetenhauswahl im September. Beim Parteitag in Neukölln erhielt er knapp 93% der delegierten Stimmen. Wegner musste sich überraschend in einer Kampfkandidatur durchsetzen. Ein Parteimitglied aus Mitte war gegen ihn angetreten. In seiner Bewerbungsrede hatte die CDU aufgerufen, dafür zu kämpfen, dass in Berlin, Zitat, gesunder Menschenverstand statt linksgrüner Ideologie regiert. Alba Berlin hat das fünfte und entscheidende Playoff-Halbfinale in der Basketball-Bundesliga gegen Bamberg deutlich mit 97-66 gewonnen. Die Best-of-Five-Serie ging damit 3-2 für Alba aus. In der Finalrunde treffen die Albatrosse jetzt auf den amtierenden Meister Bayern München. Das erste Spiel wird am Freitag angepfiffen. Alba konnte zuletzt 2022 den deutschen Meistertitel holen. Die deutschen Fußballfrauen haben das letzte Qualifikationsspiel zur Weltmeisterschaft 2027 in Brasilien gewonnen. Beim 2:0 in Slowenien blieb das Team erneut ohne Gegentor. Das Ticket nach Brasilien hatte das Team bereits nach dem Sieg gegen Norwegen sicher. Die WM findet im nächsten Jahr vom 24. Juni bis zum 25. Juli statt. Der tote Buckelwal Timmy wird nach seiner Untersuchung in Dänemark komplett weiterverarbeitet. In einer Fabrik werden seine Überreste in verschiedene Teile getrennt. Aus dem Fett wird dann Biodiesel hergestellt und der Rest wird als Energiequelle in einer Zementfabrik genutzt. Einige Knochen kommen aber auch ins Museum. Der Wal war mehrmals gestrandet und man weiß bis heute nicht genau, warum er gestorben ist.
1: Wetter.
3: Zunächst noch leicht bewölkt bis klar. Später ziehen wieder neue dichte Wolkenfelder aus Süden rein. Das Ganze bei 10 bis 7 Grad. Tagsüber am Mittwoch dann viele Wolken und Richtung Südosten sind Schauer und Gewitter möglich. Auch in der Prignitz kann es vereinzelt mal regnen. Das Ganze bei Höchstwerten von 19 bis 22 Grad.
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3: Vorsicht auf der A13 Schönefelder Kreuz. Dresden zwischen Barut, Mark und Starkow. In beiden Richtungen ist da die Raki-Schutzplanke in den linken Fahrstreifen rein. Berlin-Schöneberg. Die Göbenstraße ist zwischen B1, Potsdamer Straße und Steinmetzstraße nach einem Unfall in beiden Richtungen gesperrt. Weiter mit der A9 Halle Leipzig Richtung Berlin. Die ist zwischen Beele-Zeilstätten und Dreieck Potsdam wegen Bauarbeiten für bis 5 Uhr gesperrt. Und es geht weiter in Berlin mit der A100 zwischen Jakob-Kaiser-Platz und Hohenzollern. Dann ist die Autobahn in beiden Richtungen wegen Wartungsarbeiten gesperrt. A111, der Flughafentunnel, ist in beiden Richtungen ebenfalls wegen Bauarbeiten bis 5 Uhr dicht. Und es geht weiter in Moabit und Tiergarten. Der Tiergartentunnel ist auch zwischen Heidestraße und Reichpietsch-Ufer in beiden Richtungen bis kurz vor 6 gesperrt. Und zu guter Letzt noch eine Meldung von der U-Bahn in Berlin. Die Linie U1 fährt bis auf Weiteres wegen Bauarbeiten nicht zwischen Warschauer Straße und Neulendorfplatz. Da könnt ihr aber die U3 nutzen. Das war's ein unterwegs. Kommt gut durch.
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4: Puh. Also, ich glaube, das ist so einer meiner kleinen Favorites. Dieser Part, den wir jetzt haben. Denn ich bin überglücklich, dass sie zurück sind. Es gibt wirklich so eine Girlgroup, die noch recht Newcomer-mäßig unterwegs sind und bei denen ich ganz klar sage, wer mal Bock hat, K-Pop zu hören, abseits von Blackpink, Twice, BTS, Seventeen, die man halt alle so kennt, checkt mal Miau aus. Schreiben sich M-I-O-V-V. Dahinter steckt der gleiche Produzent, der Blackpink groß gemacht hat. Der gleiche Produzent, der auch die K-Pop Demon Hunter Song gemacht hat. Und einfach vier unfassbar talentierte Girls, die echt einen starken K-Pop-Vibe mit sich bringen. Ihre EP kam genau vor einer Woche raus. Und wer im Musikunterricht gut aufgepasst hat, der checkt jetzt gleich direkt am Start vom Song, welchen sehr alten Track die hier neues Leben durchgeben. Mir heute jetzt mit...

0: klingt K-Pop eigentlich, wenn es aus Deutschland kommen würde? Die Antwort, die gibt's bereits. Check gerne mal die letzte K-Pop-Show aus. Da war Feng zu Gast. Der Typ macht K-Pop-orientierte Musik auf Deutsch und Englisch. Die Show, die findet ihr, wenn ihr zum Beispiel bei Google einfach mal sowas eingibt wie K-Pop-Show, vielleicht K-Pop-Show ARD. Dann seht ihr dort die Shows. Hört euch mal rein in die letzte Sendung, weil, macht es bitte, Feng ist ein unfassbar talentierter Typ. Ich könnte jetzt viel beschreiben und viel erzählen, aber ich denke mir so, warum? Wir können ja einfach reinhören. Und ich meine, wenn er schon hier war, dann kann er sich ja auch jetzt mittlerweile selbst anmoderieren.
1: Was geht ab? Hier ist Feng. Gleich hört ihr meine neue Single Under Pressure, produziert, geschrieben von Timo, Ney und mir. Und ja, viel Spaß beim Hören.
0: Let's go.

0: Ich muss euch jemanden vorstellen, und zwar Sue. Sie hat sich bei mir bei Insta gemeldet. Sue ist nämlich selbst Journalistin und arbeitet als Redakteurin in Korea. Und sie meinte, ey Justin, wenn es geht, ich würde super, super gern einen Gastbeitrag hier in der Show machen, in der K-Pop-Sendung. Und ich dachte mir, ja, mega gern. Und warum sich nicht auch einfach mal kurz selbst vorstellen? Das hat sie gemacht. Wir hören rein.
1: Hallo, ich heiße Sue Hyun Kim und komme aus Südkorea. Ich arbeite als Autorin für ein koreanisches Radioprogramm und interessiere mich sehr für Musik, Medien und Radiokultur. Besonders spannend finde ich, dass sich immer mehr junge Menschen in Deutschland für koreanische Musik interessieren. Außerdem hat es mich sehr überrascht und gefreut, dass es in Deutschland sogar Radiosendungen gibt, die koreanische Musik vorstellen. Ich finde es sehr schön, wenn Musik Menschen aus verschiedenen Ländern miteinander verbindet. Ich freue mich sehr, dabei sein zu dürfen. Vielen Dank.
0: Kamst du, Amni, dazu und richtig gut gemacht, oder? Sie meinte noch so, ey, ich habe es ein paar Mal aufgezeichnet, damit es auch wenigstens verständlich genug klingt. Und das hat sie super gemacht, also Chapeau an der Stelle. Und sie stellt euch gleich einen Song vor, der aktuell mega im Internet trendet und auch in Korea, obwohl der eigentlich super alt ist. Mehr dazu hören wir gleich. Hier sind P1 Harmony.

0: Es geht um ITZY, eine der Girlgroups vor allem in Korea. 5 Girls, Singer, seit 2019 am Start. Und die haben einen super, super alten Song, der jetzt aber plötzlich in Korea einen riesen Hype auslöst. Warum? Das erzählt euch meine Kollegin Sue aus Korea, die ganz doll versucht hat, es so gut wie möglich, sogar auf Deutsch zu machen, extra ganz viel geübt hat und hört selbst, ich finde es so, macht das echt grandios.
1: ITZY momentan das Thema in Korea und das mit einem Song, der vor 6 Jahren herauskam und ausgerechnet jetzt Millionen von Klicks sammelt. Dabei geht es um ITZY's Song That's a No-No. That's a No-No. Der Song kommt aus dem Album It's Me, damals bei Wannabe, der offizielle Titelsong, während die Nummer, die ihr gerade gehört habt, er zu den versteckten Songs des Albums gehört. Und jetzt, 6 Jahre später, gibt's das unerwartete Comeback. Der Auslöser war ITZY's aktuelle Welt-Tournee, Tunnel Vision. Dort präsentierten sie den Song mit einer starken Performance auf der Bühne. Kurz darauf verbreiteten sich Fanaufnahmen und komplette Wellness-Videos, explodierte Artik über Plattformen wie TikTok und Instagram und der Song stieg wieder in die Charts ein. Die Reaktionen der Fans waren besonders interessant. Viele schrieben Dinge wie:
2: Warum wird dieser Song erst jetzt berühmt?
1: Oder:
2: War das Lied nicht schon immer ein verstecktes Meisterwerk?
1: Es fühlt sich fast so an, als hätte jemand nach vielen Jahren plötzlich eine verworrene Schatz wieder entdeckt. Auch die ITZY-Mitglieder selbst reagierten darauf sehr begeistert. In einem Interview sagten sie: Es fühlt sich aufregend an und wir freuen uns, dass unser Lied jetzt ein großes Publikum erreicht.
0: Also 6 Jahre später plötzlich das Comeback. Durch die Welttournee von ITZY. Einfach, weil sie ihn live so unfassbar stark performt haben, dass es Fans auf TikTok und Co. ja, geteilt, kopiert haben. Danke, Sue. Kommst du, haben die da. Und wir hören rein. Hier sind sie jetzt. ITZY hört da mit That's a No-No. Das ist eure

0: That's a No-No, Itzy, habt ihr eben gehört. In der K-Pop-Show, Justin Timpe hier und ich bin eigentlich nicht alleine. Eigentlich sind zum Beispiel auch Toni und Mia da.
1: Hallo!
2: Hi.
0: Toni hat mir nämlich vor, ich glaube, weiß ich nicht, 2, 3, 4 Monaten, du hast mir eine Mail geschrieben.
2: Genau.
0: Weil du brauchtest mein Wissen.
2: Genau, dein Wissen über das Thema K-Pop, weil wir unsere mündliche PIV-Prüfung zum Thema K-Pop machen wollten.
0: Wie geil!
2: Ja, fanden wir auch.
0: Ja, worum ging es da genau in dieser Prüfung? Also wo kommst du? Nimm mich mal kurz mit.
2: Hauptsächlich ging es um die guten und um die schlechten Seiten des K-Pop.
0: Okay, kann man so ganz kurz runterrattern, was ist so die beste Seite? Was ist die gute Seite von K-Pop?
2: Die gute Seite ist halt die kulturelle Bereicherung, würde ich jetzt mal sagen. Einfach, dass unfassbar viele Menschen auf der Welt K-Pop kennen und sich auch darunter was vorstellen können. Und das muss schon was heißen, unserer Meinung nach. Und genau, einfach, dass die Kultur auch dadurch, also die Kultur von Korea durch K-Pop auch so weit in die Welt getragen wird.
0: Mega. Und die schlechte?
2: Naja, die schlechten sind halt so Sachen wie die ganzen...
0: Der Druck, vor allem auf die Künstler.
2: Genau, der Druck und auch das Trainee-System teilweise auch, was die Künstler überhaupt durchmachen müssen, um teilweise das zu schaffen, was sie heutzutage oder wenn sie es halt geschafft haben, auch wirklich können und gemacht haben. Und hauptsächlich aber auch wirklich durch den Druck und die davon entstehenden Folgen.
0: So, und jetzt müsst ihr euch vorstellen, Toni und Mia wandern hier bei mir sozusagen ja, im Studio, in der Redaktion mit einem Mikro und haben mich interviewt. Also für mich eine komplett neue Situation. Ich stand da auch immer so, gute Frage. Aber Chapeau, weil dürfen wir droppen, was es eure Lehrerin euch für eine Note gegeben hat? Also ich bin ja neidisch.
1: Auf jeden Fall.
0: Was war's? Kommt, droppt.
2: Eine sehr, sehr gute 1, würde ich jetzt mal sagen.
1: Also fucking 1! Ja!
0: Glückwunsch!
2: Dankeschön.
0: Also da kann man echt mal applaudieren. Also Chapeau an der Stelle und auch euch mal gerne an die Schulter klopfen. Mega. Ey, toll, dass ihr das gemacht habt. Tausend Dank auch, dass ich so einen kleinen Teil dazu beitragen durfte.
2: Wir danken dir für dein Wissen auch.
1: Auf jeden Fall.
2: Deine Bereitschaft.
0: Ihr habt mir gerade Schokolade gebracht. Als Dankeschön. Ja, also ihr merkt, mir geht's sehr gut. Euch auch. Ihr seid sozusagen heute da. Hab euch eingeladen, um einfach mal so ein bisschen dabei zu sein, so mal zu sehen, okay, wie sieht denn so ein Radiostudio aus? Wie funktioniert der ganze Bums? Und ich würde sagen, wir genießen einfach die nächste Stunde.
2: Genau.
0: Denn draußen wartet nämlich schon ein Gast, und zwar Min, der ist nämlich gleich zu Gast. Ey, euch zwei, tausend Dank. Und ich würde sagen, wir hören Baby Monster mit Moon. Machen wir.
1: Wir freuen uns.
2: Wir freuen uns. Danke.

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2: Ich wollte ihn unbedingt in meiner Show haben und ich habe ihn in meiner Show bekommen. Min!
3: Hallo, danke, dass ich dabei sein darf.
2: Die zweite Stunde gehört uns beiden. Wir talken gleich darüber. Ganz kurz mal im Drop in ein, zwei Sätzen für die Leute, die... Für die zwei Menschen vielleicht da draußen, die Min nicht kennen. Wer bist du, was machst du?
3: Hallo, mein Name ist Ming. Ich bin Content Creator, hauptberuflich, und mache sehr viel Content zu K-Pop, Korea und East Asian Lifestyle. Ich war vor zwei Wochen tatsächlich hier und habe den Blue Moon moderiert. Und heute bin ich zu Gast mit Justin und freue mich, was auf die nächste Stunde auf uns wartet, ne, was du vorbereitet hast.
2: Und ich habe so was von mitgefiebert, weil als wir uns hier kennengelernt haben und du, ne, lief halt K-Pop-Sendung, danach im Blue Moon mit dir. Und normalerweise 22 Uhr, ich bin fix und fertig, ich gehe ins Bett, ich penne. Ich bin dran geblieben. Ich habe deine ganze Sendung gehört und war so, okay, nee, ich muss Min schreiben, bitte, du musst in diese Sendung kommen.
3: Vielen Dank,
2: dass du da bist. Ich würde sagen, wir hören mal kurz rein in zwei K-Pop-Tracks und dann talken wir gleich weiter.
3: Ich freue mich.
2: Stray Kids jetzt für euch.

0: Da bist du vor 9 Jahren zum ersten Mal nach Korea gereist. Und zwar nicht, weil die Flugtickets gerade einfach billig waren oder BTS da irgendein Konzert gegeben haben. Nee, Auslöser war ein ganz besonderes K-Drama. Min ist zu Gast. Hi.
1: Hi. Ich finde es so crazy, dass ich vor 9 Jahren das erste Mal in Korea war, weil das noch sich anfühlt, als wäre es gestern gewesen.
0: Weißt du noch, welches K-Drama dafür gesorgt hat, dass du dachtest, ich muss nach Korea?
1: Tatsächlich habe ich mit meiner Mama früher immer K-Dramas geschaut.
0: Nee,
1: und
0: wie
1: meine
0: sweet.
1: Meine Mama hat immer K-Dramas auf Vietnamesisch geschaut mit vietnamesischen Untertiteln.
0: Geil.
1: Und da habe ich mein erstes K-Drama geschaut, das hieß Boys Over Flowers. Und ich fand, das war so süß, wie schnell die Leute sich dort einfach verliebt haben, dass ich einfach nach Korea gegangen bin und dachte, vielleicht spricht mich auch jemand auf der Straße an und vielleicht verliebe ich mich genauso schnell wie in den K-Drama, weil natürlich war man da ein bisschen jünger und dachte in Korea, das ist so super easy.
0: Yeah.
1: Hat sich natürlich ein bisschen anders herausgestellt, als es dann...
0: Also nicht... war. Die perfekte Person auf der Straße mal so eben gefunden.
1: Nicht die perfekte Person gefunden, aber ein Land entdeckt, wo ich dann am Ende auch studiert habe und auch jedes Jahr hinreise. Also ich bin tatsächlich ich war dieses Jahr in Korea bei BTS mit Netflix zusammen und bin wirklich seitdem ich in Korea war, 6 Mal gewesen. Ohne Corona.
0: Also ich kann sagen, was ich will und es wäre immer noch zu wenig, als dass ich sage, ich bin neidisch. Also ich bin hardcore neidisch.
1: Warst du schon mal?
0: Wir reden, nee, nämlich eben nicht. Ich stehe kurz davor. Wir reden auch gleich noch darüber, wie du es überhaupt geschafft hast, hier mit Netflix, BTS zu sehen. So, what the fuck? Wie du auf die Idee gekommen bist, dann sogar noch dort ein Semester zu machen. Aber das allererste Mal, warst du dann wirklich, bist du alleine hingeflogen?
1: Nein, tatsächlich nicht. Ich bin mit Freunden hingeflogen.
0: Okay.
1: Die dann auch dort studiert hatten. Das bedeutet, wir waren eine große Freundesgruppe. Wir sind alle, ich glaube, wir waren zu 10. waren wir dort.
0: Oh wow, ja, okay,
1: haben
0: geil.
1: Ein paar Freunde besucht, die dort studiert haben und uns dann alles gezeigt haben, uns durch die Stadt navigiert haben und auch die besten Foodspots gezeigt haben.
0: Und du meintest eben schon, es gibt einen Song, also zu mir, als die Mikros noch nicht an waren, es gibt einen Song, und zwar von Red Velvet, bei dem du sofort dich zurückerinnerst an diese erste Zeit.
1: Das ist so crazy, weil wenn du in Korea bist, siehst du am Anfang, du bist natürlich in Myeongdong, das ist so das City Center, ne? Und dort sind überall Lichter und Werbeplakate. Und zu diesem Zeitpunkt war Red Velvet so krass, dass wirklich jedes Member bei jeder Ad zu sehen war. Und dann hatten sie auch zu der Zeit ein Comeback, das war rund um so Halloween-mäßig. Und ich weiß nur, dass ich das Musikvideo angeschaut habe, nachts in meinem Hotelzimmer und ab da nicht mehr schlafen konnte, weil das Musikvideo so gruselig war von Red, also es war nicht gruselig, ne? Aber es war ein Red Velvet, so ein bisschen Halloween-Musikvideo. Und wenn ich das Lied höre, denke ich an die Zeit, wie ich tagelang nicht schlafen konnte, wegen dem Musikvideo und dem gruseligen Pizzalieferanten. Deswegen, Red Velvet erinnert mich immer an Korea.
0: Peekaboo, würden wir spielen?
1: Yes.
0: Falls du Angst bekommst, wir können Händchen halten.

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0: Da schauen wir einfach zu Hause eine Serie und plötzlich kriegen wir richtig Lust, das Land zu besuchen, wo diese Serie gerade spielt. Und dann finden wir es so geil, dass wir immer und immer und immer und immer und immer wieder hinreisen und uns dann entscheiden, vielleicht sogar noch dort ein Außensemester zu machen. Genau das ist Min passiert. Du bist Content Creator, machst Videos über Asian Culture, Lifestyle, viel Food auch. Ey, was hat dich an Korea so gepackt, dass du dich wirklich dazu entschieden hast zu sagen, ich mache ein Semester dort?
1: Ja, das erste Mal, als ich in Korea war, hatte ich tatsächlich nur eine Woche und wollte noch so viel essen und so viel shoppen, aber habe das gar nicht geschafft, weswegen ich mich dazu entschieden habe, dort mal zu studieren. Nicht aus dem Grund, weil ich unbedingt sehr viel mehr Wissen dort aneignen wollte.
0: Sondern noch mehr shoppen wollte
1: und auch alle Beauty-Behandlungen testen wollte, was das Land alles zu bieten hat.
0: Ah, krass, okay.
1: Aber auch natürlich wollte ich auch die Student Culture so ein bisschen mehr so gucken, was die Leute so machen, wie es ist, als koreanischer Student zu studieren, weil die sagen ja immer in den K-Drama, das ist so schwer, dort zu studieren.
0: Okay, ich muss es dich fragen, ist es wirklich so hart schwer schon, oder?
1: Nee, ich bin da mit 1,0 rausgegangen.
0: Als ob.
1: Ja, wirklich, in allen Klausuren hatte ich eine 1,0 und ich glaube, es lag daran, weil die Koreaner leider nicht so gut Englisch sprechen. Und sobald du ein bisschen Englisch sprichst, geben die Professoren dir alle eine 1,0. Und das Lustige ist, dass du musst super viele Gruppenarbeiten machen und dadurch, dass du so gut Englisch sprechen konntest, wollten alle Koreaner zu dir und wollten mit dir Gruppenarbeiten machen. Deswegen hast du super viele Freunde bekommen, super viele Local Einblicke, aber musstest natürlich auch die meiste Uni-Arbeit dann leisten.
0: Ja, also ich würde sagen, Leute, falls ihr Bock habt, so ein geiles Studium an den Start zu bringen, so für ein Semester mit einer 1 wieder zurück nach Hause zu kommen, Korea it is scheinbar.
1: Hat mein Schnitt auch nach oben rausgehauen, aber muss ich ehrlich sagen, hat meine Note in Deutschland hochgepusht.
0: Aber jetzt müssen wir reden, du liebst shoppen.
1: Ja.
0: Du warst in Korea vor allem auch gerade deswegen unterwegs, aber auch du hast dich behandeln lassen. Nimm mich kurz mit, was heißt, du hast dich behandeln lassen?
1: Also tatsächlich fliege ich jedes Jahr nach Korea und mache dort mindestens einmal ein Facial, aber ich habe verschiedene Behandlungen gemacht, ne, von Skinlift, Botox, bis krass, hin zu Stirnfalten weggemacht, bis hin zu Laserbehandlungen oder auch Lacksperma in mein Gesicht getan, um für immer jung und frisch auszusehen.
0: Lacksperma it is. Kommt dann auf die nächste Liste. Aber ist es wirklich so auch in Korea, also dass du an jeder Ecke diese Werbung auch siehst, dementsprechend von wegen hier mal eben ein bisschen Botox, da mal eben sich ein bisschen schick machen?
1: Also es ist auf jeden Fall günstig. Ne? Das ist sowas wie, wenn du dir in Deutschland irgendwie so ein Coffee graben würdest, dass du kurz mal zur Skin-Klinik gehst und dir da für 50 Euro mal Botox rechts links in deine Muskeln spritzt.
0: Stark.
1: Und wenn du da reingehst, das ist krass, wirklich crazy, weil du kannst es dir gar nicht vorstellen. Das ist wie so eine, ich sag das immer, Massentierhaltung, weil es so eine Klinik ist, wo Bett an Bett an Bett an Bett ist, wo die Leute dann einfach so Plastik im Gesicht haben, irgendwelche Narben im Gesicht haben und sich da alle wirklich hintereinander behandeln lassen. Und das siehst du als Tourist tatsächlich nicht so oft. Du siehst es eher, wenn du so ein Local bist, aber tatsächlich hatte ich ja super viele Local-Freunde, weil ich dort studiert habe und hab dann wirklich so die Beauty-Industry gesehen, wie die Koreaner sich einfach daily behandeln lassen. Und es ist wirklich so ein Come and Go, grab a Botox and go.
0: Wow. Krass, ich wusste gar nicht. Also ja, ich habe schon mitbekommen, dass es halt so ein Ding ist. Aber ihr kannst auch einfach so, machst einen Termin, gehst morgen hin.
1: Du brauchst schon mal einen Termin, du gehst einfach dahin und dann behandeln die dich. Und das krass ist, man denkt ja immer, dass super viele Frauen dort Beauty-Behandlungen machen, aber es sind, immer jedes Jahr, wenn ich gehe, ist es fast 50-50, weil super viele Männer zum Beispiel Laser-Hair-Removals dort machen und dort Termine haben.
0: Okay.
1: Aber du kannst auch deine Tattoos da irgendwie entfernen lassen. Botox ist da voll normal und ich sehe da tatsächlich immer mehr und mehr Männer.
0: Aber dafür, was du mir nämlich vorhin schon erzählt hast, ist es anders beim Shoppen, wenn du in die ganzen Läden reingehst, dass da nur Girlgroups laufen, ne? Also wenn wir gerade darüber reden, viel Boygroups, viel Girlgroups, in Korea Shoppingcenter laden hauptsächlich Girlgroups.
1: Das ist so krass, Warum? Weil vor allen Dingen, wenn du draußen unterwegs bist, ist es nicht so wie in Deutschland. Das bedeutet, auch wenn du in verschiedene Läden reingehst, draußen läuft immer Musik in Korea.
0: Ja.
1: Das bedeutet, du läufst an einem DM vorbei, du hörst trotzdem K-Pop-Musik, du gehst kurz einen Snack essen, holst dir was aus dem Automaten, da läuft schon ein anderes K-Pop-Song. Und tatsächlich ist es so, dass mir aufgefallen ist, dass immer nur Girlgroups gespielt werden, weswegen auch super viele Girlgroups, man merkt auch immer, so in Korea super bekannt sind, international aber dann weniger erfolgreich sind. Aber bei den Boygroups ist genau der umgekehrte Effekt ist, dass zum Beispiel auch in Hypen sagt, dass sie in Korea weniger erkannt werden, aber zum Beispiel international super beliebt sind und ich glaube jetzt schon ihre Tour für nächstes Jahr ausverkauft ist.
0: Hm.
1: Und das ist auf jeden Fall so ein interesting Fact, den man erstmal experience muss, wenn man in Korea ist.
0: Krass, du hast von mir so eine Art VIP-Pass bekommen. Du darfst entscheiden, welchen Track wir als nächstes spielen und ich glaube, dann würden wir mal sagen, mach mal ein bisschen mehr Push für die Boygroups.
1: Wir pushen die Boygroups,
0: oder?
1: Auf jeden Fall.
0: In Hypen. Mit welchem Song?
1: No Doubt.
0: Hört er jetzt?

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3: 1:30 Uhr.
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3: Mit Sebastian Hanf. Berlins regierender Bürgermeister Wegner ist jetzt offiziell Spitzenkandidat der CDU für die Abgeordnetenhauswahl im September. Beim Parteitag in Neukölln erhielt er knapp 93% der Delegierten Stimmen. Wegner musste sich überraschend in einer Kampfkandidatur durchsetzen. Ein Parteimitglied aus der Mitte war gegen ihn angetreten. In seiner Bewerbungsrede hatte die CDU aufgerufen, dafür zu kämpfen, dass in Berlin, Zitat, gesunder Menschenverstand statt linksgrüner Ideologie regiert. Europa hat offenbar ein großes Drogenproblem. Der Markt wächst immer weiter, sagt die Drogenagentur der EU. Die hat Daten aus 29 Ländern verglichen. Rausgekommen ist, dass letztes Jahr 50 neue Substanzen gemeldet wurden. Gefunden wurden die auch in Vapes, die doch bei jungen Leuten sehr beliebt sind. Alba Berlin hat das fünfte und entscheidende Playoff-Halbfinale der Basketball-Bundesliga gegen Bamberg deutlich mit 97-66 gewonnen. Die Best-of-Five-Serie ging damit 3-2 für Alba aus. In der Finalrunde treffen die Albatrosse jetzt auf den amtierenden Meister Bayern München. Das erste Spiel wird am Freitag angepfiffen. Alba konnte zuletzt 2022 den deutschen Meistertitel holen. Der tote Buckelwal Timmy wird nach seiner Untersuchung in Dänemark komplett weiterverarbeitet. In einer Fabrik werden seine Überreste in verschiedene Teile getrennt. Aus dem Fett wird dann Biodiesel hergestellt und der Rest wird als Energiequelle in einer Zementfabrik genutzt. Einige Knochen kommen aber auch ins Museum. Der Wal war mehrmals gestrandet und man weiß bis heute nicht genau, warum er gestorben ist.
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3: Noch leicht bewölkt bis klar aktuell. Später ziehen wieder neue dichte Wolkenfelder aus Süden rein. Das Ganze bei 10 bis 7 Grad in der Nacht. Tagsüber am Mittwoch dann viele Wolken und Richtung Südosten sind auch Schauer und Gewitter möglich. Auch in Richtung Prignitz kann es vereinzelt regnen. Die Höchstwerte tagsüber liegen bei 19 bis 22 Grad.
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3: Berlin-Schöneberg, die Göbenstraße ist zwischen B1, Potsdamer Straße und Steinmetzstraße nach einem Unfall in beiden Richtungen gesperrt. Die A9 Halle-Leipzig Richtung Berlin ist zwischen Bede-Zeilstetten und Dreieck-Potsdam wegen Bauarbeiten bis 5 Uhr gesperrt. Und weiter geht's mit der A100 zwischen Jakob-Kaiser-Platz und Hohenzollern-Damm ist die Autobahn in beiden Richtungen wegen Wartungsarbeiten dicht. Gleiches für die A111, der Flughafentunnel, der ist in beiden Richtungen dicht wegen Bauarbeiten bis 5 Uhr früh. Und auch in Moabit und Tiergarten, der Tiergartentunnel ist zwischen Heidestraße und Reichbeach-Ufer in beiden Richtungen bis kurz vor 6 gesperrt. Eine Meldung gibt es von der U-Bahn, die Linie U1 fährt bis auf weiteres wegen Bauarbeiten nicht zwischen Warschauer Straße und Neulendorfplatz, da könnt ihr aber die U3 nutzen. Das war's allen unterwegs, kommt gut durch.
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5: Und mit Min.
6: Hi, wir sind zurück.
5: Yes. Ey, ganz ehrlich, auch gerade weil die Nachfrage kam, drop mal ganz kurz deine Socials. Wie findet man dich eigentlich?
6: Ihr findet mich unter Blond Ming. Ich weiß, ich bin nicht blond, aber gerade bin ich nicht blond.
5: Wie kam es dazu? Also Blond Min, weil du wirklich blonde Haare hattest vorher?
6: Nein, weil meine Geschichtslehrerin zu mir gesagt hat, weil mein Test so schlecht war, dass die Ergebnisse so blond waren. Also das hätte eine Person besser wissen müssen.
5: Wow.
6: Und tatsächlich habe ich danach Informatik gehabt. Und da musste man sich irgendwie so mit so einem Fake-Username dann eine E-Mail-Adresse machen. Und dann dachte ich mir so, okay, ich mache Blondming draus. Und dann habe ich Instagram und so gemacht. Und dann kam immer das all dieser Name vor dem Ad-Zeichen.
5: Ja.
6: Und ich habe seitdem nie geändert.
5: Stark, also krasse Story. Naja, kannst du ja sagen, vielleicht mal ein Außensemester in Korea studieren.
6: Ich habe trotzdem hier alles mit sehr gut bestanden, sowohl Bachelor als auch Master.
5: Stark,
6: deswegen
5: so Props.
6: Geschichtslehrerin. Aber das war nicht so nett.
5: Ich habe gehört, du bist in einer Sache vor allem auch richtig gut, und zwar K-Pop-Partys zu planen.
6: Yay.
5: So, was geht da ab? Was kommt da? Also, es kommt eine K-Pop-Party?
6: Tatsächlich ist es so, dass ich schon 3 Jahre lang K-Pop-Partys mache und wir versuchen da immer für die Community was zu veranstalten, vor allem für die K-Pop-Community, dass wenn sie kommen, da sie ein unvergessliches Erlebnis bekommen, weswegen wir dann immer verschiedene Sponsoren haben von K-Beauty, K-Food, K-Merchandise.
5: Wow.
6: Leute können da immer Lightsticks gewinnen, Alben gewinnen, es wird Performances geben. Ich werde dieses Jahr auch performen. Wir haben 3 Jahre lang verschiedene Clubs besichtigt und dieses Jahr ist es unser erstes Open Air, was wir in Hamburg machen werden am 25.07. Es wird auch ein Beach geben. Das bedeutet, wir werden sowohl Indoor als auch Outdoor Spaß haben. Und das Beste ist, dass auch 16-Jährige dieses Jahr dabei sein können.
5: Ey, stark. Okay, du hast schon ganz viele Sachen gedroppt. Ich muss aber gleich ein bisschen näher drauf eingehen, wie es ist, wenn man dann wirklich dort vor Ort ist. Und das machen wir gleich auch. Vorher hören wir ein bisschen K-Pop, und zwar Blackpink jetzt. Hier sind so mit Me and Maya.

0: Das ist eure K-Pop-Show. Justin hier. Zusammen mit Ming.
1: Hello.
0: Und ey, also du hast gerade ja schon unfassbar viel gedroppt. Wir müssen mal ganz kurz genau darauf eingehen. Du planst eine K-Pop-Party.
1: Das ist, glaube ich, eine der ersten K-Pop-Open-Airs, die es in Deutschland gibt. Das ist nicht nur eine Party, das ist wirklich am Strand mit einem Club und einer Dancefloor und einer Performance-Stage.
0: Okay, also es ist nicht so ein typisches kleines Club-Ding. Man geht mal eben rein, man zahlt, keine Ahnung, 10 Euro Eintritt, geht zur Bar, holt sich einen Drink und dann sieht man, keine Ahnung, 5 DJs, die da irgendwie spielen und dann geht man um 2 Uhr nachts nach Hause. Nee, es ist nochmal bigger, weil du hast viel mehr Möglichkeiten.
1: Das ist so ein großes Erlebnis immer. Wir arbeiten ein komplettes Jahr immer drauf, dass wir eine komplette Experience haben von Musical Acts bis hin zu Fotobooth, Fotoautomaten. Es gibt immer was zu gewinnen. Es gibt immer Free Food. Letztes Jahr hatten wir Korean Fried Chicken und Gimbap. Davor hatten wir Dukbuki. Dies Jahr kann ich den Sponsor noch nicht droppen, aber wir haben immer verschiedene Sponsoren. Dadurch, dass jetzt auch dieses Jahr draußen ist und Open Air ist, machen wir auch eine kleine Sunscreen Station mit Korean SPF. Es wird so eine kleine Skincare Smoothie Bar geben, wo die Leute sich ihren perfekten Skincare Cocktail zusammen mixen können und dort direkt testen können. Und wir haben natürlich auch Performances von Feng und mir. Und ich glaube, es wird auf jeden Fall richtig, richtig fett, weil wir haben noch nie so eine große Location gehabt.
0: Der Feng, der in der letzten Sendung hier in der K-Pop-Show war und seine Songs präsentiert hat.
1: Feng und ich sind so close und es ist so lustig, dass wir uns über den Job noch closer wurden. Wir waren erst letztens zusammen in Korea, wir sind auch bald in London für BTS zusammen und machen da verschiedene Sachen. Und dadurch, dass wir immer so viel Überlappungen haben an Brands und Kunden, dachten wir uns, dass wir auf jeden Fall auch dieses Jahr wieder was zusammen machen sollten, weil die Leute sich natürlich immer, also so mehr K-Pop-Fans es erreicht, umso besser ist es, weil wir wollen natürlich Events schaffen, die für die Community sind.
0: Und das Ding ist, wir haben ja auch viele Hörer und Hörerinnen, die noch nicht so krass into K-Pop sind. Also ich kriege immer mal wieder Nachrichten rein mit so von wegen, ey, ich habe die Sendung irgendwie vor einem Monat entdeckt und irgendwie, also der Vibe ist schon ganz cool und die versuchen wir auch so ein bisschen abzuholen. Warum sollte man, selbst wenn man noch nicht so krass into K-Pop ist, noch nicht so krass into dieser Bubble mit drin ist, warum sollte man so eine Party nicht verpassen?
1: Ich finde K-Pop-Partys, vor allen Dingen meine K-Pop-Partys, mit die ich zusammen mit Feng mache, immer super cute, weil die supportive sind. Mhm. Es sind super viele girly girls da und man macht zusammen Fotos, man auch wenn man die Lieder nicht kennt, der Vibe ist einfach super, super nice und ich habe immer die noch ganzen Videos, wie die Leute einfach zusammen abgehen, wie die Fotos miteinander machen, wie sie zusammen irgendwie Drinks genießen und ich glaube, der Vibe, den man auch allgemein in K-Pop-Konzerten hat, wo mit den Lightsticks ist, wo die Leute so richtig abgehen, versus so andere Konzerte, wo die Crowd wahrscheinlich ein bisschen ruhiger ist, ist es bei meinen K-Pop-Partys genauso, dass die Leute wirklich eine Hammerstimmung mitnehmen und ich glaube, wir bleiben jedes Mal bis zum Ende und alle so, oh mein Gott, ist es schon vorbei? Und ich bin so, ja, es ist leider vorbei und danach bin ich auch immer heiser, ne?
0: Naja, jede gute Party beendet man genau heiser. Also von daher, kurz mal gefragt, darf man schon irgendwie was droppen, wer irgendwie auftritt? Kann man da irgendwie so ein bisschen was schon so aus dem Nähkästchen plaudern?
1: Also auf jeden Fall war ja Feng letzte Woche da und der hat ja einen neuen Song gedroppt, der wird auftreten.
0: Den hören wir auch heute noch in dieser Stunde.
1: Aber natürlich darf ich nicht alleine erscheinen lassen, ne? Deswegen habe ich auch was Besonderes vorbereitet und werde auch performen und mehr darf ich leider noch nicht sagen.
0: Okay, dann droppen wir nochmal ganz kurz, wo ist diese K-Pop-Party und wann?
1: Die ist am 25.07., das ist schon sehr, sehr bald und die ist in Hamburg im Edelfettwerk.
0: Okay, wo gehe ich am besten hin, wenn ich mehr Infos haben will?
1: Wir werden tatsächlich morgen mit der Promotion anfangen und die ersten Save the Dates rausschicken. 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
0: Korean Party Factory, alles klar. Jetzt habe ich hier einen Song drin, da steht Ive, Love Dive. Warum spielen wir den Track jetzt?
1: Love Dive ist sowieso einer meiner Lieblings-K-Pop-Songs, weil ich liebe es immer so girly-poppy-mäßig und jedes Jahr mache ich mir so ein paar Gedanken, was so die Aesthetics, was der Vibe der Veranstaltung sein soll und ich fand das, also ich liebe das Konzept von Liebe, ich liebe es, mich zu verlieben, deswegen bin ich auch nach Korea geflogen vor 9 Jahren, um mich zu verlieben und die Leute sollen sich nicht nur in K-Pop verlieben, sondern auch Freundschaften neu entdecken, also neue Freunde entdecken, Freundschaften machen, vielleicht aber auch ihren Seelenverwandten dort treffen und zusammen dann auch, wenn sie sich verliebt haben, vielleicht in den Beach springen, ne? Wir sind eine Strandparty.
0: Stimmt, ihr habt Wasser auch noch da.
1: Wir haben Wasser, deswegen ergibt das Thema Dive voll Sinn und wenn du eine Erfrischung brauchst, spring einfach in den Beach mit deinem Lover und hab ganz viel Spaß.
0: Dann machen wir es jetzt, zumindest musikalisch. Hier sind sie Ive mit Love Dive.

0: Mal Rum Pam Pam Pam von FX, einer meiner Lieblingsgruppen. Und falls ihr euch fragt, wer ich bin, hi, mein Name ist Ming und ich bin hier mit Justin.
1: Ja, ich habe mir eine kleine Verstärkung geholt, seit 21 Uhr mit am Start, Ming. Content Creator, check gerne mal TikTok aus, Instagram blond, Ming.
0: Genau.
1: Und du hast mir gerade gesagt, du hast eine Serie gedreht?
0: Ich habe zu Anfang des Jahres die erste K-Pop-inspired TikTok-Serie gedreht.
1: What?
0: Die dieses Jahr rauskommt. Sie kommt am 25.06. die erste Folge raus und wird über den ganzen Monat auf TikTok laufen. Wir haben es im Januar abgedreht, es super kalt war. Ich werde den Kanal moderieren und aber auch eine kleine Gastrolle haben und auch in der Folge zu sehen sein.
1: Und ihr habt da auch mit einem echten K-Pop-Idol gedreht?
0: Ja, wir haben tatsächlich mit einem echten K-Pop-Idol gedreht.
1: Krass.
0: Ich noch aktiv in der Gruppe war und ich war so, okay, war das ein echter K-Pop-Idol, aber der hatte seine M-Countdown-Fancam und ich dachte mir, okay, das ist legit. Also freut euch auf jeden Fall auf die Serie, sie kommt sehr, sehr bald und Informationen kriegt ihr dann auch auf meinem Kanal.
1: Darf man ganz kurz teasen, worum es geht? Darf man irgendwas?
0: Der Teaser ist tatsächlich draußen.
1: Ja, wo sieht man ihn?
0: Ich weiß gar nicht, ich glaube, ich könnte den mal posten. Ich weiß gar nicht, wo der ist.
1: Also wir gehen auf Blond Ming auf deine Seite und du postest ihn auf jeden Fall spätestens mal.
0: Aber es ist eine Love Story.
1: Ja, na klar.
0: Und ein kleines Love Triangle in einer Ballettschule.
1: Mm, okay, also you got me.
0: Muss auf jeden Fall schauen.
1: Kommt da raus.
0: Ja, kommt, die erste Folge kommt da raus.
1: Stark, alles klar. Ey, Leute, das war's auch schon mit der K-Pop-Sendung. Ich gucke gerade auf die und denke mir so, wir haben kaum noch Zeit, Ming. Tausend Dank, dass du da warst.
0: Ja? Hat so viel Spaß gemacht. Vielen Dank, dass ich dabei sein durfte.
1: Immer wieder gerne. Und ich hoffe, wir sehen uns dann auch auf deiner K-Pop-Party.
0: Komm vorbei nach Hamburg.
1: Oder?
0: 25.07. Die Tickets kommen bald online.
1: Ja, vielleicht ballern wir hier auch noch Tickets raus.
0: Ja.
1: Fest, oder?
0: Oh mein Gott, das wäre so toll.
1: Leute, tausend Dank, dass ihr dabei wart. Und wisst ihr, ganz zum Schluss können wir darüber reden. Was passiert eigentlich, wenn man K-Pop-Feeling mit deutschen Texten kombiniert? Weil genau daraus entsteht G-Pop. Hier kommt für euch Fang Jilu mit Under Pressure.

0: geht's jetzt weiter mit unseren Freundinnen und Freunden der Jungen Nacht.
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2: Um 2 Uhr mit Ramin Movasakian. Die iranische Regierung droht nach den US-Luftangriffen mit Gegenschlägen. Außenminister Araghchi erklärte, man werde keine Bedrohung unbeantwortet lassen. Gleichzeitig rief er US-Soldaten in den Golfstaaten dazu auf, die Region zu verlassen. Das US-Militär hatte am Abend neue Luftangriffe auf den Iran gestartet, als Reaktion auf den Abschuss eines US-Militärhubschraubers. Präsident Trump sprach von einer kraftvollen Antwort. In der nordirischen Hauptstadt Belfast haben am Abend hunderte Menschen gewaltsam gegen die Einwanderungspolitik der Regierung demonstriert. Rechtsextreme Aktivisten hatten dazu aufgerufen. Einzelheiten von Franziska Hoppen.
3: Videoaufnahmen zeigen einen ausgebrannten Bus, an anderer Stelle einen PKW in Flammen. Von rund 100 bis 150 Personen, viele von ihnen schwarz vermummt, ist die Rede, an unterschiedlichen Stellen in der nordirischen Hauptstadt Belfast. Anlass für die Demonstrationen war ein Messerangriff in Belfast am Montagabend, bei dem ein Mann schwer verletzt worden war. Er befindet sich im Krankenhaus. Bei dem mutmaßlichen Täter handelt es sich nach Angaben der Polizei um einen Mann aus dem Sudan in den 30ern. Er wurde mittlerweile wegen versuchten Mordes, Waffenbesitzes und Todesdrohungen angeklagt. Zum jetzigen Zeitpunkt schließt die Polizei ein terroristisches Motiv aus.
2: Bundeskanzler Merz wirft der SPD vor, das geplante Infrastrukturgesetz zu blockieren. Das berichtet die Rheinische Post und beruft sich dabei auf Informationen aus der gestrigen Sitzung der Unionsfraktion. Demnach habe sich Merz genervt darüber gezeigt, dass das Gesetz immer noch nicht verabschiedet wurde. Dies sei inakzeptabel, so der CDU-Chef. Das Gesetz soll dabei helfen, Bauvorhaben schneller umzusetzen. Die SPD befürchtet jedoch, dass der Naturschutz dadurch vernachlässigt wird. Die deutschen Fußballerinnen haben zum Abschluss der WM-Qualifikation gewonnen. Die DFB-Frauen siegten am Abend in Ljubljana mit 2:0 gegen Slowenien. Für Bundestrainer Christian Wück gibt es trotz des Sieges aber noch Verbesserungspotenzial.
4: Wir haben uns sehr schwer getan in der ersten Hälfte, haben dann in der zweiten Hälfte ein bisschen was umgestellt, aber wirklich nur minimal und wollten etwas aggressiver in der gegnerischen Hälfte auch zu Werke gehen. Und das ist uns ziemlich schnell gelungen. Wir sind dann auch ziemlich schnell zum 2:0 gekommen und haben das dann auch bis zum Ende durchgehalten. Das ein oder andere Tor mehr hätte natürlich oder wäre natürlich möglich gewesen und hätte uns auch ein bisschen gut getan.
2: Das Ticket für die Fußball-WM der Frauen im kommenden Jahr in Brasilien hatte Deutschland schon davor sicher. Das Wetter für Deutschland. In der Nacht gibt es ganz im Süden und im Norden Regenschauer und vereinzelt Gewitter, ansonsten meist sternenklar. Die Tiefstwerte liegen bei 11 bis 5 Grad.